0: sicherte Tedros den Betroffenen die Hilfe der internationalen Gemeinschaft zu. In der Hauptstadt der am schwersten von Ebola betroffenen Provinz Ituri sagte der WHO-Chef, man werde die Krise gemeinsam durchstehen. Laut afrikanischer Gesundheitsbehörde CDC gibt es inzwischen mehr als 1000 Ebola-Verdachtsfälle. 246 Menschen sind demnach bislang an der schweren Virusinfektion gestorben. Paris Saint-Germain hat das Finale der Fußball-Champions League gewonnen. Der Titelverteidiger aus Frankreich siegte gegen Englands Meister FC Arsenal aus London im Elfmeterschießen mit 4:3. Am Ende der regulären Spielzeit und der Verlängerung stand es 1:1. Kai Havertz hatte Arsenal in Führung geschossen, Dembélé gelang per Foul-Elfmeter der Ausgleich. Das Wetter in Deutschland, nachts vor allem im Westen, Schauer und teils kräftige Gewitter, sonst überwiegend trocken bei Tiefstwerten von 18 bis 7 Grad. Am Tage im Norden meist trocken, von Westen Schauer und teils unwetterartige Gewitter, Höchstwerte zwischen 19 Grad an der Nordsee bis 30 Grad im Breisgau. Es ist 2:03 Uhr.
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2: Mit einem Concerto Grosso von Pietro Antonio Locatelli wollen wir diese Stunde eröffnen. Eine Aufnahme mit dem Concerto Köln.

Das Concerto Köln war das mit dem Concerto Grosso F-Dur Opus 7 Nummer 4 von Pietro Antonio Locatelli. Kammermusik von Engelbert Humperdinck steht jetzt auf dem Programm. Sein Klavierquintett in einer Aufnahme mit dem Diogenes-Quartett und dem Pianisten Andreas Kerpal.

Klavierquintett von Engelbert Humperdinck. In einer Aufnahme von 2007 mit dem Pianisten Andreas Kirpal sowie Stefan und Gundula Kirpal an der Violine, Stefanie Kraus Viola und Steffen Ristau Violoncello. 3:10 ist es, Sie hören das ARD-Nachtkonzert. Weiter geht es mit der Kantate »Sanftes Brausen, süßes Sausen« von Johann Friedrich Fasch. Der Bassist Klaus Mertens zusammen mit der Academia Daniel, die Leitung hat Chalef Adel.

Klaus Mertens sang die Kantate »Sanftes Brausen, süßes Sausen« von Johann Friedrich Fasch. Begleitet von der Academia Daniel unter Leitung von Chalef Adel. Die folgende Cellosonate in A-Moll stammt von Alexander von Zemlinsky. Hier eine Einspielung mit Johannes Moser, Violoncello und Paul Revinius, Klavier.

Alexander von Zemlinskis Sonate für Violoncello und Klavier A-Moll, interpretiert von Johannes Moser und Paul Revinius. Mit Joseph Haydns Sinfonie Nummer 69 wollen wir diese Stunde beenden. Die Academy of Ancient Music spielt unter Leitung von Christopher Hawkwood.

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1: Um 4 Uhr mit Olaf Knapp. Bundesforschungsministerin Bär sieht offenbar keine Chance mehr für eine baldige Erhöhung des BAföG. Dass zum Oktober zunächst das Wohngeld für Studenten steigt, galt in der Koalition eigentlich als abgemacht. Jetzt verkündet die Ministerin in einem Interview die Kehrtwende, berichtet aus der Nachrichtenredaktion Stefanie Meyer-Nägele.
2: Bundesforschungsministerin Bär sagte der Funke Mediengruppe, sie habe gehört, dass die Reform von den Regierungsfraktionen nicht mehr unterstützt werde. Die CSU-Politikerin äußerte Verständnis für das Mögliche aus und verwies auf Kürzungen bei Pflegebedürftigen und dem Kindergeld. Da könne man nicht an anderer Stelle gleichzeitig höhere Leistungen versprechen. Es sei kein Drama, wenn Studierende neben dem Studium jobbten und wichtige Erfahrungen fürs Leben und den Beruf sammelten, sagte Bär.
1: Die FDP setzt heute in Berlin ihren Bundesparteitag fort. Die Delegierten diskutieren über die inhaltliche Ausrichtung ihrer Partei. Aus der Nachrichtenredaktion Johannes Zuber.
3: Grundlage dafür ist ein Leitantrag des Bundesvorstands. Darin werden umfassende Reformen gefordert, vor allem für die Wirtschaft. So soll Bürokratie abgebaut werden, Subventionen sollen radikal gekürzt werden und es soll ein neues Steuersystem geben. Außerdem will die FDP eine kapitalgedeckte Aktienrente einführen, den Renteneintritt flexibler gestalten und zur Atomkraft zurückkehren. Mit diesem Programm will die Partei wieder genug Stimmen erhalten, um in ein Parlament einzuziehen. Das war ihr zuletzt vor 3 Jahren gelungen. Bei der Bundestagswahl vor gut einem Jahr und bei mehreren Landtagswahlen scheiterte die FDP an der 5%-Hürde.
1: Die Internationale Atomenergiebehörde verlangt Zugang zum ukrainischen Kernkraftwerk Saporischschja. Wie die IAEA mitteilte, wurde sie über einen Drohnenangriff auf die Turbinenhalle informiert. Es soll ein Loch in der Wand der Halle sein. Generaldirektor Grossi zeigte sich besorgt. Angriffe auf Atomanlagen seien wie ein Spiel mit dem Feuer. Russland behauptet, die Drohne sei vom ukrainischen Militär abgefeuert worden. Die ukrainische Armee weist das als Propaganda zurück. In Hamburg entscheiden die Bürger heute über eine Olympia-Bewerbung der Stadt. Die Wahllokale sind ab 8 Uhr geöffnet. Mehr als 40% der Berechtigten haben ihre Stimme aber bereits per Brief abgegeben. Damit das Referendum Erfolg hat, muss eine Mehrheit mit Ja stimmen und mindestens 1/5 der Wahlberechtigten muss für Olympia sein. Das Wetter in Deutschland. Am Tage im Norden meist trocken, von Westen Schauer und teils unwetterartige Gewitter. Höchstwerte zwischen 19 Grad an der Nordsee bis 30 Grad im Breisgau. Am Montag dann gebietsweise Schauer oder Gewitter bei 18 bis maximal 26 Grad. Es ist 4:03 Uhr.

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1: Herzlich willkommen zum dritten Teil dieses Nachtkonzerts, das mit Musik von Jean-Marie Leclerc, dem Älteren, beginnt. Sein Violinkonzert G-Moll jetzt in einer Einspielung mit Shushan Cyranocian und der Hofkapelle München. Die Leitung hat Rüdiger Lotter.

Shushan Cyranocian war die Solistin im Violinkonzert G-Moll von Jean-Marie Leclerc dem Älteren. Rüdiger Lotter dirigierte die Hofkapelle München. 20 Minuten nach vier ist es. Musik von Johann Sebastian Bach begleitet uns nun hier in diesem ARD-Nachtkonzert. Marie Pariah spielt die französische Suite Nummer 4, Bachwerkeverzeichnis 815.

Die französische Suite Nummer 4, Es-Dur, Werkeverzeichnis 815 von Johann Sebastian Bach, in einer Einspielung von 2013 mit Murray Pariah. Wir kommen in unserem Nachtkonzert nun zu Karl Maria von Weber und seinem Klarinettenkonzert Nummer 1 F-Moll. Hier sind Sharon Kahm und das Gewandhausorchester Leipzig, dirigiert von Kurt Masur.

Wir hörten das Klarinettenkonzert Nummer 1 F-Moll, Opus 73 von Karl Maria von Weber. Sharon Kahm war die Solistin, Kurt Masur dirigierte das Gewandhausorchester Leipzig. So langsam nähern wir uns den 5 Uhr Nachrichten mit einer Bagatelle von Ludwig van

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1: Um 5 Uhr mit Olaf Knapp. Bundesforschungsministerin Bär sieht offenbar keine Chance mehr für eine baldige Erhöhung des BAföG. Dass zum Oktober zunächst das Wohngeld für Studenten steigt, galt in der Koalition eigentlich als abgemacht. Jetzt verkündet die Ministerin in einem Interview die Kehrtwende, berichtet aus der Nachrichtenredaktion Stefanie Meyer-Nägele.
2: Bundesforschungsministerin Bär sagte der Funke Mediengruppe, sie habe gehört, dass die Reform von den Regierungsfraktionen nicht mehr unterstützt werde. Die CSU-Politikerin äußerte Verständnis für das Mögliche aus und verwies auf Kürzungen bei Pflegebedürftigen und dem Kindergeld. Da könne man nicht an anderer Stelle gleichzeitig höhere Leistungen versprechen. Es sei kein Drama, wenn Studierende neben dem Studium jobbten und wichtige Erfahrungen fürs Leben und den Beruf sammelten, sagte Bär.
1: Die FDP setzt heute in Berlin ihren Bundesparteitag fort. Die Delegierten diskutieren über die inhaltliche Ausrichtung ihrer Partei. Aus der Nachrichtenredaktion Johannes Zuber.
3: Grundlage dafür ist ein Leitantrag des Bundesvorstands. Darin werden umfassende Reformen gefordert, vor allem für die Wirtschaft. So soll Bürokratie abgebaut werden, Subventionen sollen radikal gekürzt werden und es soll ein neues Steuersystem geben. Außerdem will die FDP eine kapitalgedeckte Aktienrente einführen, den Renteneintritt flexibler gestalten und zur Atomkraft zurückkehren. Mit diesem Programm will die Partei wieder genug Stimmen erhalten, um in ein Parlament einzuziehen. Das war ihr zuletzt vor 3 Jahren gelungen. Bei der Bundestagswahl vor gut einem Jahr und bei mehreren Landtagswahlen scheiterte die FDP an der 5%-Hürde.
1: Die Internationale Atomenergiebehörde verlangt Zugang zum ukrainischen Kernkraftwerk Saporischschja. Wie die IAEA mitteilte, wurde sie über einen Drohnenangriff auf die Turbinenhalle informiert. Es soll ein Loch in der Wand der Halle geben. Generaldirektor Grossi zeigte sich besorgt. Angriffe auf Atomanlagen seien wie ein Spiel mit dem Feuer. Russland behauptet, die Drohne sei vom ukrainischen Militär abgefeuert worden. Die ukrainische Armee weist das als Propaganda zurück. In Hamburg entscheiden die Bürger heute über eine Olympia-Bewerbung der Stadt. Die Wahllokale sind ab 8 Uhr geöffnet. Mehr als 40% der Berechtigten haben ihre Stimme aber bereits per Brief abgegeben. Damit das Referendum Erfolg hat, muss eine Mehrheit mit Ja stimmen und mindestens 1/5 der Wahlberechtigten muss für Olympia sein. Das waren die Nachrichten. Das Wetter in Deutschland. Am Tage im Norden meist trocken, von Westen her Schauer und teils unwetterartige Gewitter, Höchstwerte 19 Grad an der Nordsee bis 30 Grad im Breisgau. Am Montag dann gebietsweise Schauer oder Gewitter bei 18 bis maximal 26 Grad. Es ist 5.03 Uhr.
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4: Für einen schönen guten Morgen haben wir erst einmal Musik von Franz Schubert für Sie.

Unter der Leitung von Toon Koopman spielte das niederländische Radiokammerorchester den ersten Satz aus der Sinfonie Nummer 5 B-Dur von Franz Schubert. Darauf präsentiert Begonia Oriate jetzt eine Klaviersonate von Antonio Soler.

mit der Klaviersonate C-Moll von Antonio Soler, interpretiert von Begonia Oriarte, wurde es 5.16 Uhr. In unserem ARD-Nachtkonzert jetzt die Sinfonie F-Dur von François-Joseph Gossec. Die London Mozart Players unter Leitung von Matthias Barmath.

Matthias Barmert und die London Mozart Players mit der Sinfonie F-Dur Opus 12 Nummer 6 von François-Joseph Gossec. 5.31 Uhr ist es mittlerweile. Karl Leister spielt für uns jetzt einen Satz aus dem Klarinettenkonzert Nummer 1 von Louis Spohr. Unterstützt wird er dabei vom Radiosinfonieorchester Stuttgart. Der Dirigent ist Raphael Frühbeck de Burgos.

Karl Leister und das Radiosinfonieorchester Stuttgart, dirigiert von Raphael Frühbeck de Burgos, mit dem dritten Satz aus dem Klarinettenkonzert Nummer 1 C-Moll von Louis Spohr. Antonio Vivaldi ist der nächste Komponist in unserem ARD-Nachtkonzert. Wir hören sein Doppelkonzert Riumverzeichnis 507 mit Li Incogniti. Die SolistInnen sind Giuliano Carmignola und Amandine Beyer.

Giuliano Carmignola und Amandine Beyer an den Barockviolinen zusammen mit dem Ensemble Li Incogniti. Das war das Konzert für zwei Violinen, Streicher und Basso Continuo, C-Dur, Reumverzeichnis 507 von Antonio Vivaldi. Mit Musik von Cécile Chaminade soll dieses ARD-Nachtkonzert zu Ende gehen. Ihre Etude Romantique, Opus 132, spielt für uns Mark Weiner.

Mark Weiner mit der Etude Romantique, Opus 132, Gestur von Cécile Chaminade. Und das war das ARD-Nachtkonzert, präsentiert von BR Classic. Verabschieden wollen wir uns mit dem Walzer aus der ersten Jazz-Suite von Dmitri Schostakowitsch. Maris Jansons dirigiert das Philadelphia Orchestra. Wir wünschen Ihnen noch einen schönen Sonntag.

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1: Um 6 Uhr mit Christiane Mascherichi. Guten Morgen. Das BAföG für Studierende wird wohl doch nicht erhöht. Bundesforschungsministerin Bär sagte den Funke-Medien, sie habe gehört, dass die Reform von der Regierung nicht mehr unterstützt werde. Aus der Nachrichtenredaktion Stefanie Meyer-Negle.
2: Die CSU-Politikerin äußerte Verständnis für das Mögliche aus und verwies auf Kürzungen bei Pflegebedürftigen und dem Kindergeld. Da könne man nicht an anderer Stelle gleichzeitig höhere Leistungen versprechen. Dass es überhaupt BAföG in Deutschland gibt und keine Studiengebühren, ist aus ihrer Sicht eine privilegierte Situation. Es sei kein Drama, wenn Studierende neben dem Studium jobbten und wichtige Erfahrungen fürs Leben und den Beruf sammelten, sagte Bär.
1: In Deutschland fehlen nach Angaben des Richterbunds rund 2000 Staatsanwälte. In fast allen Bundesländern müssten 3 Ermittler die Arbeit für 4 tun, sagt der Verbandschef Rebehn der Bild am Sonntag. Strafverfahren würden immer länger dauern und kleinere Fälle würden häufig eingestellt. Rebehn fordert Bund und Länder auf, sich auf die angekündigte Personaloffensive zu einigen. Bundesjustizministerin Hubig hatte neue Stellen für die Justiz versprochen, der Bund will diese aber nicht dauerhaft finanzieren. Zum Auftakt des Ostdeutschen Wirtschaftsforums in Bad Saarow wird heute der Brandenburgs Ministerpräsident Woidke erwartet. 3 Tage lang tauschen sich Unternehmer und Politiker über die Folgen geopolitischer Krisen und den Reformkurs der Bundesregierung aus. Dazu werden auch Bundeskanzler Merz und Digitalminister Wildberger erwartet. Bundeswirtschaftsministerin Reiche hat aus gesundheitlichen Gründen abgesagt. Das US-Militär hat ein weiteres Handelsschiff daran gehindert, die US-Blockade in der Straße von Hormuz zu durchbrechen. Das Schiff, das unter der Flagge Gambias gefahren sei, habe die Warnungen ignoriert, teilte das US-Zentralkommando mit. Ein Kampfflugzeug habe daraufhin eine Rakete auf das Schiff abgefeuert. Es ist bereits das 6. Schiff, das versucht hat, die Blockade der iranischen Häfen zu durchbrechen. Die USA hatten die Blockade im April eingeführt, weil der Iran die Straße von Hormuz nach dem Beginn des Kriegs quasi geschlossen hat. US-Verteidigungsminister Hegseth hat die NATO-Verbündeten erneut aufgefordert, ihre Verteidigungsausgaben deutlich zu erhöhen. Andernfalls drohten Konsequenzen, sagte er bei einer Sicherheitskonferenz in Singapur. Verbündete, die sich weigerten, müssten mit einer deutlichen Änderung der Vorgehensweise der USA rechnen. Außerdem warnte Hegseth vor einer möglichen Vorherrschaft Chinas im Indopazifik. Wegen des Ebola-Ausbruchs in der Demokratischen Republik Kongo fordert die Weltgesundheitsorganisation eine bessere Zusammenarbeit. WHO-Chef Tedros sagte bei einem Besuch vor Ort, man müsse mehr auf die lokale Bevölkerung hören. Das sei wichtig, um wirksame Lösungen gegen die Epidemie zu finden. Seit Mitte Mai sind in dem Land fast 250 Ebola-Tote und mehr als 1000 Verdachtsfälle registriert worden. Die WHO befürchtet, dass das Ausmaß der Epidemie deutlich größer ist. Titelverteidiger Paris Saint-Germain hat die Fußball-Champions League gewonnen. Die Franzosen haben sich im Finale von Budapest gegen den FC Arsenal im Elfmeterschießen mit 4:3 durchgesetzt. SWR Nachrichten, Redaktion Lisa Cooper. Das Wetter für Baden-Württemberg und Rheinland-Pfalz. Heute Sonne und Wolken im Wechsel. Vormittags erst in Rheinland-Pfalz teils kräftige Schauer und Gewitter. Nachmittags dann in Baden-Württemberg. Auch unörtlich Unwettergefahr. Schwülwarm bei maximal 21 bis 30 Grad, dazu böiger Westwind. Am Montag meist trocken mit Sonne und Wolken, dann auch nicht mehr so warm und dafür schwül. Es wird gleich 6.04 Uhr.
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3: Der letzte Mai-Sonntag und Michael Küster am Mikrofon wünscht Ihnen einen guten Morgen. Mit einem Sommerlied vom schwedischen Komponisten Wilhelm Peterson Berger starten wir in diesen Tag. Es stammt aus dem Klavierzyklus Blumen von Frösel.

Peterson Berger 1896 komponiert hat. Hier ist eine Bearbeitung für Blockflöte und Orchester mit Michala Petri und dem London Philharmonic Orchestra unter Leitung von James Judd.

Der Sommersang von Wilhelm Peterson Berger hier mit Michaela Petri, Sopran, Blockflöte und dem London Philharmonic Orchestra unter Leitung von James Judd. Kammermusik von Robert Schumann jetzt bei uns. Aus dem Jahr 1849 stammen seine 5 Stücke im Volkston, Opus 102. Seine Ehefrau Clara, die war sofort begeistert von der Frische und Originalität dieser Miniaturen. Im Original sind sie für Cello und Klavier bestimmt. Wir erleben jedoch jetzt gleich die Geigerin Midori. Lassen Sie sich vom Titel im Volkston nicht täuschen. Es handelt sich nicht um einfache nachgesungene Volkslieder, sondern Schumann nutzt die Seele und die Melancholie der Volksmusik als Schablone. Er bricht die einfachen Melodien immer wieder mit rhythmischen Überraschungen und komplexen Dialogen zwischen Streichinstrument und Klavier auf. Die 5 Stücke heißen mit Humor, langsam, nicht schnell, mit viel Ton zu spielen, nicht zu rasch und stark und markiert. Midori wird begleitet von Özgür Aydın am Klavier.

Die fünf Stücke im Volkston Opus 102 von Robert Schumann haben wir gehört in dieser Fassung mit der Geigerin Midori. Sie wurde begleitet am Klavier von Özgür Aydin. SWR Kultur, Musik am Morgen, 6.24 Uhr ist es. Im Sommer 1779 hat Wolfgang Amadeus Mozart in Salzburg an einer Sinfonia Concertante gearbeitet. Ein spannendes Experiment für drei Soloinstrumente, Violine, Viola und Violoncello, das allerdings nicht vollendet wurde. Warum, weiß man nicht. Erst die moderne Musikwissenschaft hat dieses Allegro-Fragment behutsam und im Geiste Mozarts zu Ende komponiert. Wir hören diesen Satz jetzt gespielt von Radoslav Schulz, Violine, Hartmut Rode, Viola, Bernhard Hedenborg, Violoncello und der Orchesterakademie der Berliner Philharmoniker unter Leitung von Stefan Frucht.

Mozart unvollendet, das war der erste Satz aus der Sinfonia Concertante A-Dur, Köchelverzeichnis 320e. Gespielt haben Radoslav Schulz Violine, Hartmut Rode Viola, Bernhard Hedenborg Violoncello und die Orchesterakademie der Berliner Philharmoniker. Der Dirigent war Stefan Frucht. Das französische Ensemble Les Capsberg Girls verdankt seinen Namen augenzwinkernd dem lauten Virtuosen Giovanni Girolamo Capsberger. Von ihm gleich die Corrente Quinta, ein kurzer, schwungvoller Tanzsatz voll rhythmischer Finessen. Doch Capsberger ist nur der charmante Türöffner für seine prominente Zeitgenossin Francesca Caccini. Sie war im Florenz der Medici die bestbezahlte Hofkomponistin und die erste Frau überhaupt, die eine Oper geschrieben hat. In ihrer Canzonetta Camor sia nudo, dass Amor nackt sei, besingt sie mit scharfem Witz und funkelnder Ironie die barocken Liebesideale.

Das französische Ensemble Les Capsberg Girls mit Musik von Giovanni Girolamo Capsberger und gerade von Francesca Caccini, Camors ja Nudo hieß diese Canzonetta. Musik von Georg Friedrich Händel schließt sich an. Am kommenden Freitag beginnen in Halle die Händel-Festspiele 2026. Bis zum 14. Juni über 80 Veranstaltungen an 27 Spielorten. Das Combattimento Consort Amsterdam unter Leitung von Jan-Willem de Vriend spielt Händels Concerto Grosso G-Dur, Werkeverzeichnis 319.

Das Combattimento Consort Amsterdam unter Leitung von Jan Willem de Vriend haben wir gehört mit dem Concerto Grosso G-Dur, Werkeverzeichnis 319 von Georg Friedrich Händel. Das folgende Stück, das lebt von seinen Gegensätzen. Stellen Sie sich eine vollkommen friedliche, stille Nacht vor. Der Wind schweigt, die Tiere schlafen, die Welt ruht. Doch im Herzen eines unglücklich verliebten Mannes sieht es ganz anders aus. Da tobt ein heftiger Sturm aus Sehnsucht und Schmerz. Er selbst sagt, in mir herrscht Krieg. Claudio Monteverdi hat dieses Gefühl in seinem Madrigal Hoc el ciel e la terra e il vento tace perfekt in Noten gefasst. Die Musik, die beginnt ganz leise und starr wie die Nacht, doch plötzlich bricht sie in wilden, schnellen Rhythmus aus, wie das Gefühlschaos des Verliebten. Hier ist eine Instrumentalversion dieses Madrigals mit der Flötistin Dorothee Oberlinger und dem Ensemble 1700.

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1: Um 7 Uhr mit Christiane Mascherjechi. Guten Morgen. US-Verteidigungsminister Hegseth hat die NATO-Verbündeten erneut aufgefordert, ihre Verteidigungsausgaben deutlich zu erhöhen. Andernfalls drohten Konsequenzen, sagte Hegseth beim Sicherheitsforum Shangri-La-Dialog in Singapur. Aus der Nachrichtenredaktion Jasper Tiedemann.
2: Hegseth forderte vor allem westeuropäische Staaten auf Moralpredigten zu verzichten, wenn sie mit den USA nicht einer Meinung seien. Zudem kündigte Hegseth wichtige Entscheidungen zur Sicherheit Europas an, ohne auf Einzelheiten einzugehen. Einem Bericht der Welt am Sonntag zufolge wollen die USA bei einer NATO-Konferenz im Juni darüber informieren, welche militärischen Fähigkeiten sie künftig nicht mehr oder nur noch eingeschränkt für die Verteidigung Europas bereitstellen werden.
1: Das US-Militär hat ein weiteres Handelsschiff daran gehindert, die US-Blockade in der Straße von Hormus zu durchbrechen. Das Schiff, das unter der Flagge Gambias gefahren sei, habe die Warnungen ignoriert, teilte das US-Zentralkommando mit. Ein Kampfflugzeug habe daraufhin eine Rakete auf das Schiff abgefeuert. Es ist bereits das 6. Schiff, das versucht hat, die Blockade der iranischen Häfen zu durchbrechen. Die USA hatten die Blockade im April eingeführt, weil der Iran die Straße von Hormus nach dem Beginn des Kriegs quasi geschlossen hat. In Deutschland fehlen nach Angaben des Richterbunds rund 2000 Staatsanwälte. In fast allen Bundesländern müssten drei Ermittler die Arbeit für vier tun, sagte Verbandschef Rebehn der Bild am Sonntag. Strafverfahren würden immer länger dauern und kleinere Fälle würden häufig eingestellt. Rebehn fordert Bund und Länder auf, sich auf die angekündigte Personaloffensive zu einigen. Bundesjustizministerin Hubig hatte neue Stellen für die Justiz versprochen. Der Bund will diese aber nicht dauerhaft finanzieren. Das BAföG für Studierende wird wohl doch nicht erhöht. Bundesforschungsministerin Bär sagte den Funke-Medien, sie habe gehört, dass die Reform von der Regierung nicht mehr unterstützt werde. Aus der Nachrichtenredaktion Stefanie Meyer-Negle.
3: Die CSU-Politikerin äußerte Verständnis für das Mögliche aus und verwies auf Kürzungen bei Pflegebedürftigen und dem Kindergeld. Da könne man nicht an anderer Stelle gleichzeitig höhere Leistungen versprechen. Dass es überhaupt BAföG in Deutschland gibt und keine Studiengebühren, ist aus ihrer Sicht eine privilegierte Situation. Es sei kein Drama, wenn Studierende neben dem Studium jobbten und wichtige Erfahrungen fürs Leben und den Beruf sammelten, sagte Bär.
1: Die Weltgesundheitsorganisation fordert wegen des Ebola-Ausbruchs in der Demokratischen Republik Kongo eine bessere Zusammenarbeit. WHO-Chef Tedros sagte bei einem Besuch vor Ort, man müsse mehr auf die lokale Bevölkerung hören, das sei wichtig, um wirksame Lösungen gegen die Epidemie zu finden. Seit Mitte Mai sind in dem Land fast 250 Ebola-Tote und mehr als 1000 Verdachtsfälle registriert worden. Die WHO befürchtet, dass das Ausmaß der Epidemie deutlich größer ist. Titelverteidiger Paris Saint-Germain hat die Fußball-Champions League gewonnen. Die Franzosen setzten sich im Finale von Budapest gegen den FC Arsenal im Elfmeterschießen mit 4:3 durch. In Frankreich gab es wegen des Spiels Ausschreitungen. Landesweit wurden laut Polizei mehr als 400 Menschen festgenommen. SWR Nachrichten, Redaktion Thomas Bertsch. Das Wetter für Baden-Württemberg und Rheinland-Pfalz. Ein Tief bestimmt unser Wetter. Die Vorhersage. Heute Sonne und Wolken im Wechsel, vormittags erst in Rheinland-Pfalz teils kräftige Schauer und Gewitter, nachmittags dann in Baden-Württemberg, örtlich auch Unwettergefahr. Schwülwarm bei maximal 21 bis 30 Grad. Und die weiteren Aussichten, morgen meist trocken mit Sonne und Wolken, nicht mehr so warm und dabei schwül. Und die Zeit, es ist gleich 7.04 Uhr.
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4: Heute mit Michael Küster am Mikrofon, der Geiger Daniel Hope und das Zürcher Kammerorchester, die nehmen uns am Beginn dieser Stunde mit nach Amerika und das ist einer der Ohrwürmer aus Leonard Bernsteins West Side Story.

Paul Bateman hat die Hits aus Leonard Bernsteins Musical West Side Story in einer West Side Story Suite für Violine und Streichorchester vereint, wie gemacht für den Geiger Daniel Hope und sein Zürcher Kammerorchester. Nächste Woche ab Donnerstag gibt's in Zürich das ZKO Festival. Bereits zum 5. Mal präsentiert das Zürcher Kammerorchester sein eigenes Musikfest in Zürich. Gemeinsam mit Music Director Daniel Hope wandeln die Musikerinnen und Musiker thematisch auf den Spuren der Geschwister Lilly und Nadja Boulanger und präsentieren sowohl große Orchesterkonzerte als auch vielseitige Kammermusiken und Kinderkonzerte. Ein großer musikalischer Bogen wird da geschlagen und am Freitag spielt Daniel Hope auch ein Stück von Florence Price, einer der ersten afroamerikanischen Komponistinnen. Adoration, auch wieder in einer Bearbeitung für Violine und Streichorchester von Paul Bateman. Wir hören von Florence Price jetzt die Dances in the Canebrakes. Ursprünglich hat sie diese drei tänzerischen Stücke 1953 für Klavier geschrieben. Hier ist die farbenprächtige Orchesterfassung ihres berühmten Kollegen William Grant Still.

Die Dances in the Cane Breaks von Florence Price haben wir gehört in dieser Orchesterfassung von William Grant Still. Das Malmö Opera Orchestra wurde geleitet von John Jetter. 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Johann Christoph Losius, der Rektor des Gymnasiums Andrianum in Hildesheim, schrieb ein langes Geographie-Lehrbuch in Reimform, um seinen Schülern die Geographie der Welt, Flüsse und Fürstentümer über Eselsbrücken beizubringen. Losius bat den jungen Georg Philipp Telemann, der damals Schüler in Hildesheim war, diese Verse zu vertonen. Telemann hat 36 einfache Lieder für Singstimme und Generalbass geschrieben. Und über 250 Jahre später griff der Musikwissenschaftler Adolf Hoffmann diese Idee auf. Er edierte die Lieder neu und stellte als rein orchestrales Gegenstück dazu die klingende Geographie zusammen. Dafür durchforstete er Telemanns gewaltiges Werk an Orchestersuiten und suchte Tänze heraus, deren Stile exakt zu den von Losius besungenen Ländern passten. Amerika klingt so.

Amerika. Das Ensemble Musica Fiorita mit diesem Satz aus der klingenden Geographie von Adolf Hoffmann nach Georg Philipp Telemann. Unser nächster Komponist ist ein Zeitgenosse von Telemann. Begegnet sind sie sich nie. Antonio Pereira da Costa war Kapellmeister an der Kathedrale von Funchal auf der portugiesischen Insel Madeira. Seine 12 Concerti Grossi, die erinnern ein bisschen an Arcangelo Corelli, aber sie weisen auch häufig einen unverkennbar iberischen Einfluss auf. Das Ensemble Boncorde hören wir mit dem Concerto Grosso Opus 1 Nummer 5 in G-Moll.

Das Concerto Grosso G-Moll Opus 1 Nummer 5 von Antonio Pereira da Costa haben wir gehört, mit dem Ensemble Boncorde unter Leitung von Diana Vinagre. Der letzte Tag im Monat Mai, letzte Gelegenheit also auch für ein Mai-Lied. Das folgende stammt von Felix Mendelssohn Bartholdy und ist eines seiner 6 Lieder im Freien zu singen. Hier ist der Kammerchor Stuttgart unter Leitung von Frieda Bernius.

Den Kammerchor Stuttgart unter Leitung von Frieda Bernius haben wir gehört mit diesem Mai-Lied von Felix Mendelssohn Bartholdy. Wir kommen zu einem Komponisten, der zu Lebzeiten oft verkannt wurde, heute jedoch als einer der originellsten Köpfe der skandinavischen Romantik gilt, Franz Berwald. Für sein Grand Septett in B-Dur aus dem Jahr 1828 wählt er exakt die legendäre Besetzung von Ludwig van Beethovens Septett. Drei Bläser treffen auf vier Streicher. Doch kopiert Berwald das Vorbild keineswegs, sondern findet ganz und gar eigene Ausdruckswelten. Er spielt das Franz-Ensemble.

Das Franz-Ensemble war das mit dem ersten Satz aus dem Septett B-Dur von Franz Berwald. Klaviermusik von Clara Schumann schließt sich an. Wir hören zwei ihrer vier Charakterstücke Opus 5, die Nummer 2 Caprice à la Bolero und die Nummer 4, die Scène fantastique mit dem Untertitel Le Ballet des Revenants, das Ballett der Gespenster. Claire Huanxi entfesselt hier am Flügel eine packende, fast unheimliche Spukszene voll pianistischer Brillanz.

Zwei der vier Charakterstücke Opus 5 von Clara Schumann waren das, gespielt von Claire Huangxi. Mit Leonard Bernsteins West Side Story sind wir in diese Stunde gestartet und damit schließen wir auch. I Feel Pretty spielen die Brüder Soltan und Peter Kartoner auf ihren Gitarren. Und I Feel Pretty, das kann durchaus ein Motto für den heutigen Sonntag sein. Das war die Musik am Morgen an diesem 31. Mai. Bettina Müller-Hesse hat die Musik zusammengestellt und am Mikrofon war Michael Küster. Ich begrüße Sie nach den 8 Uhr Nachrichten auch zur Sendung Kantate.

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1: Immer wieder sagen mir Menschen, dass es ihnen schwerfällt zu beten, gerade die, die sich selbst als gläubig bezeichnen. Sie beklagen, dass ihnen die passenden Worte fehlen, um mit Gott zu sprechen, oder dass sie es für überflüssig halten. Gott weiß doch, was sie brauchen. Sie fühlen sich ihm auch nicht fern. Was sollen sie ihm dann noch sagen? Mir geht es ähnlich. Und das liegt nicht daran, dass ich an Gott zweifeln würde oder beten für unsinnig halte. Ich weiß nur manchmal nicht, warum ich viele und große Worte machen soll. Dann sage ich einfach, oh, lieber Gott, erbarme dich über meine Freundin, die eine so schwere Zeit durchmacht. Oder, du willst doch, dass es Frieden gibt, Gott, also hilf mit. Oder, und das geht bei mir immer, ich bete das Vaterunser.

Viele Komponisten haben das Vaterunser vertont. Auf die Version, die ich heute als Lied zum Sonntag vorstelle, bin ich zufällig in einem Konzert gestoßen. Es wurde 1992 von Pierre Viette komponiert und trägt den Titel Notre Père d'Aix. Es heißt so, weil es einer volkstümlichen Melodie nachempfunden ist, die im südfranzösischen Aix-en-Provence beheimatet ist. Dorthin ins warme Klima zog der Komponist Viette, weil ihm ein Lungenflügel entfernt werden musste. Vor meinem inneren Auge sehe ich bei seiner Musik die Lavendelfelder der Provence und ich ahne das Mittelmeer, das nicht mehr weit ist. Es sind zarte Klänge in romantischen Harmonien, die aufsteigen bis in den Himmel.

Beim Vaterunser muss ich nicht lange überlegen, was ich sage oder wie ich's sage. Die Worte, die von Jesus stammen, passen bei jedem Anlass und zu jeder Zeit. Das Vaterunser besteht aus 7 Bitten und berührt die großen Themen der menschlichen Existenz. Dass der Mensch Grenzen hat und mit ihnen leben muss. Dass wir Schuld auf uns laden und darauf angewiesen sind, dass andere uns vergeben. Dass wir tun, was wir nicht sollten, obwohl wir es besser wissen. Vor allem aber geht es darum, mich nicht an mein Leben zu klammern, sondern es in Gottes Hand zu legen. Vater unser im Himmel, dein Name werde geheiligt, dein Wille geschehe.

Kalenz heißt das Vokalensemble aus Stuttgart, das hier singt. Kalenz bedeutet übersetzt leidenschaftlich brennend. Und das tun sie, die acht jungen Leute, die mich mit ihrem schönen Ton und der spürbaren Freundlichkeit sofort in ihren Bann gezogen haben. Als ich ihnen sagte, wie schön ich diese Vertonung des Vaterunsers finde und dass ich sie gerne hier in SWR Kultur vorstellen will, haben sie gleich diese Aufnahme für mich gemacht. Das Vaterunser ist das Gebet, in dem alles Beten zusammengefasst wird. Meine oft so kleinen, egoistischen Bitten müssen da hineinpassen, was ich mir wünsche, was ich brauche, wie das Leben und die Welt zu sein hat. Wir meinen es genau zu wissen, aber wir wissen es nicht, weil nur der eine es weiß, dessen Macht am Ende des Vaterunsers betont wird. À toi la puissance et la gloire. Dein ist die Macht und die Herrlichkeit.

0: Jahr nochmals um rund 100 Ermittler gewachsen. Rebin forderte, dass Bund und Länder die angekündigte Personaloffensive endlich starten. Die sind sich aber in Detailfragen noch nicht einig. Dabei geht es etwa darum, wie lange der Bund die neuen Stellen in der Justiz der Länder finanziert.
1: Bundesforschungsministerin Bär rechnet nicht mehr mit einer schnellen BAföG-Reform. Sie habe gehört, diese werde von der Regierung nicht mehr unterstützt, sagte die CSU-Politikerin den Funke-Medien. Bär äußerte Verständnis für das Mögliche aus und verwies auf Kürzungen bei Pflegebedürftigen und im Kindergeld. Da könne man nicht an anderer Stelle gleichzeitig höhere Leistungen versprechen. Viele junge Menschen verzichten auf Kinder, weil sie sich Sorgen über die Zukunft machen. Das zeigt eine Studie der BAT-Stiftung für Zukunftsfragen in Hamburg. 2/3 der Befragten sagen, sie wollen wegen Geldsorgen keine Familie gründen. 60% begründen es mit einer unsicheren Zukunft für Kinder. Mehr als die Hälfte kritisiert die fehlende staatliche Unterstützung. Berufliche Gründe werden dagegen seltener genannt als noch vor 10 Jahren. Wegen des Ebola-Ausbruchs in der Demokratischen Republik Kongo fordert die Weltgesundheitsorganisation eine bessere Zusammenarbeit. WHO-Chef Tedros sagte bei einem Besuch vor Ort, man müsse mehr auf die lokale Bevölkerung hören. Das sei wichtig, um wirksame Lösungen gegen die Epidemie zu finden. Seit Mitte Mai sind in dem Land fast 250 Ebola-Tote und mehr als 1000 Verdachtsfälle registriert worden. In Hamburg entscheiden die Bürgerinnen und Bürger heute über eine Olympia-Bewerbung der Stadt. Die Wahllokale öffnen in diesen Minuten. Aus Hamburg berichtet Frauke Reinig.
2: Der Ausgang des Referendums? Ungewiss. In Umfragen hatten sich jeweils etwa die Hälfte der Befragten für und gegen eine Bewerbung ausgesprochen. Viele Institutionen in der Stadt haben sich von den Olympiaplänen des rot-grünen Senats überzeugen lassen. Zum Beispiel Handelskammer und das Miniaturwunderland rühren fleißig die Werbetrommel. Mit deutlich kleinerem Budget und deshalb in der Stadt weniger präsent, machen die Gegner Stimmung. Liebe Nachbarinnen und Nachbarn, kreuzt Nein an, heißt es von der Initiative Nolympia. Die findet, dass die Olympiamilliarden anders besser angelegt wären und fürchtet steigende Kosten, etwa für Wohnraum, sollte Hamburg tatsächlich Olympische Spiele austragen.
1: Als konkurrierende Bewerber um die Olympischen Spiele in den Jahren 2036, 2040 oder 2044 stehen bereits München, Berlin und die Rhein-Ruhr-Region fest. Titelverteidiger Paris Saint-Germain hat die Fußball-Champions League gewonnen. Die Franzosen setzten sich im Finale von Budapest gegen den FC Arsenal im Elfmeterschießen mit 4:3 durch. In Frankreich gab es wegen des Spiels Ausschreitungen. Landesweit wurden laut Polizei mehr als 400 Menschen festgenommen. SWR-Nachrichten, Redaktion Thomas Bertsch. Das Wetter für Baden-Württemberg und Rheinland-Pfalz. Ein Tief bestimmt unser Wetter. Die Vorhersage. Heute Sonne und Wolken im Wechsel, vormittags erst in Rheinland-Pfalz teils kräftige Schauer und Gewitter, nachmittags dann in Baden-Württemberg örtlich auch Unwettergefahr. Schwül warm bei maximal 21 bis 30 Grad. Und die weiteren Aussichten, morgen meist trocken mit Sonne und Wolken, nicht mehr so warm und schwül. Es ist 8.04 Uhr.
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4: Und bis 8.30 Uhr noch weiter mit Michael Küster am Mikrofon. Am Sonntag nach Pfingsten wird in den christlichen Kirchen das Trinitatisfest gefeiert, das die Dreieinigkeit Gottes als Vater, Sohn und Heiliger Geist in den Mittelpunkt stellt. Wir verbinden damit gleich 3 Kantaten von Johann Sebastian Bach. Die Kantate »O heiliges Geist und Wasserbad« entstand 1715 in Weimar. Wir hören sie in einer Aufnahme mit Aki Yanagisawa, Sopran, Akira Tashikawa, Countertenor, Makoto Sakurada, Tenor, Stefan Schreckenberger, Bass sowie dem Bach-Kollegium Japan unter Leitung von Masaaki Suzuki.

Das war die Kantate O Heilges Geist und Wasserbad, Bachwerkeverzeichnis 165 von Johann Sebastian Bach. Wir hörten Aki Yanagisawa, Sopran, Akira Tashikawa, Countertenor, Makoto Sakurada, Tenor, Stefan Schreckenberger, Bass und das Bach-Kollegium Japan unter Leitung von Masaaki Suzuki. Aus der Kantate Gelobet sei der Herr mein Gott, Bachwerkeverzeichnis 129, stammt der folgende Choral. Wir hören den Schwäbischen Posaunendienst des Evangelischen Jugendwerks unter Leitung von Erhard Fries.

Ebenfalls für das Trinitatisfest hat Johann Sebastian Bach in Leipzig 1725 die Kantate »Es ist ein trotzig und verzagt Ding« Bachwerkeverzeichnis 176 vorgestellt. Wir hören sie jetzt in einer Aufnahme mit Johannette Sohmer, Sopran, Bognar Bartosch, Alt, Klaus Mertens, Bass sowie dem Amsterdam Baroque Choir and Orchestra unter Leitung von Ton Koopmann.

0: Das war die Kantate »Es ist ein trotzig und verzagt Ding«, Bach-Werke-Verzeichnis 176 von Johann Sebastian Bach. Wir hörten Johannette Sohmer, Sopran, Bogner Bartosch, Alt, Klaus Mertens, Bass sowie Amsterdam Baroque Choir and Orchestra unter Leitung von Ton Koopmann.
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2: Wenn erstmal die Kernfusion da ist, dann wird Strom so günstig und sauber, dass es keine andere Energiequellen mehr braucht. Das hat sinngemäß Bundeskanzler Friedrich Merz gesagt im Januar beim Nordseegipfel in Hamburg. Windenergie, Photovoltaik, Wasserkraft, fossile Kraftwerke, alles Übergangstechnologien aus Sicht des Kanzlers, der Deutschland hier ganz vorne sieht.
3: Perspektivisch sollten wir in Deutschland die Kernfusion in den Blick nehmen. Wir sollen den Anspruch an uns selbst stellen, eines der Länder zu sein, das als eines der ersten auch mit einem Fusionsreaktor ans Netz geht.
2: Ja, wenn man Merz hört, gewinnt man den Eindruck, es ist jetzt nur noch eine Frage von ein paar Jahren, bis der erste Kernfusionsreaktor da ist. Gehen wir nochmal einen Schritt zurück. Worum geht es? Kernfusion heißt, Atome nicht zu spalten, wie es bei der herkömmlichen Kernenergie der Fall ist, sondern sie zu verschmelzen. Denn auch dabei werden große Mengen an Energie frei. Auf der Sonne passiert das jede Sekunde. Und diesen Vorgang, den können wir auf der Erde imitieren und dann sehr kontrolliert viel Strom produzieren. Sehr sauber, mit vergleichsweise wenigen Risiken. Die Idee jedenfalls ist Jahrzehnte alt, aber anders als früher wird in letzter Zeit sehr viel lauter darüber gesprochen. Wann also kommt das erste Kraftwerk? Ich bin Gabor Pahl und um diese Frage zu beantworten, haben wir Professor Christoph Kirchlechner eingeladen. Er koordiniert und leitet am KIT in Karlsruhe die Forschungen zur Kernfusion. Herzlich willkommen.
4: Herzlich willkommen.
2: Ja, wann kommt das erste Fusionskraftwerk? Das ist die Frage, die über dieser Folge steht. Das heißt konkret, wir wollen am Ende dieser Folge eine Jahreszahl von Ihnen hören oder wenigstens ein Jahrzehnt. Reden wir über die 30er Jahre, die 2040er Jahre oder erst die 60er Jahre. Was ist realistisch? Wir wollen aber natürlich am Ende nicht nur eine Zahl, sondern auch verstehen, wie Sie zu dieser Einschätzung kommen. Erstmal, Friedrich Merz ist ja nur ein Beispiel dafür, wie in der Politik plötzlich mehr Wirbel um das Thema gemacht wird. Wie würden Sie denn in der Forschungslandschaft die Stimmung gerade beschreiben? Ist die ähnlich aufbruchsmäßig?
4: Also die ist definitiv ambivalent. Auf der einen Seite haben wir, glaube ich, relativ eine gute Einschätzung für das, was noch fehlt und sehen die Zeitschienen, die durch die Politik und Risikokapitalgeber vorgegeben wird, die sehen wir als extrem ambitioniert, wenn nicht sogar zu ambitioniert an. Auf der anderen Seite freuen wir uns natürlich über diesen enormen Rückenwind, den die Forschung und unser Forschungsfeld im Moment bekommen.
2: Also wenn man die Zeitungen verfolgt, dann liest man ja auch, dass konkret Kraftwerke geplant sind in Biblis, in Gundremmingen. Irgendwas passiert da ja doch.
4: Auf alle Fälle. Das, was im Moment tatsächlich passiert, ist, dass die Fusion aus der Forschung herauskommt und in die Nähe einer Anwendung kommen kann. Das heißt, es gibt Hightech-Unternehmen, die sehen die Fusion mittlerweile als Betätigungsfeld und rechnen damit, dass sie damit Geld verdienen können. Und das ist neu.
2: Was bei einer Kernfusion passiert, lässt sich ja eigentlich auf dem Papier relativ leicht erklären. Also Wasserstoff ist bekanntlich das leichteste Element, das es gibt. Das zweitleichteste ist Helium. Und das Rezept der Kernfusion liest sich eigentlich ganz simpel. Man nehme Wasserstoffatome, presst sie mit ganz viel Druck und Hitze so zusammen, dass sie zu einem Heliumatom fusionieren. Was ist jetzt das Problem?
4: Tja, dass genau diese Bedingungen, dass wir die beiden Kerne so knapp aneinander bringen, dass sie fusionieren, nicht ganz normale Bedingungen auf unserer Erde sind. Diese Bedingungen können Sie über zwei verschiedene Konzepte bewerkstelligen. Einerseits könnten Sie jetzt die Temperatur nach oben treiben und den Druck relativ moderat halten. Andererseits könnten Sie enorme Drücke auf ein Teilchen auswirken oder auf diese beiden Teilchen. Beides ist nicht so, dass man das mit klassischem Maschinenbau oder sonst was hinkriegt. Nur damit man mal eine Zahl genannt hat, aktuell in der Magnetfusion, die über diese Temperaturschiene gehen wird, da sprechen wir von 150 Millionen Grad, die man braucht. Und wenn man das jetzt mit unserem Alltag vergleicht, die besten Werkstoffe der Welt haben einen Schmelzpunkt im Bereich von 3000 Grad Celsius. Höher wird es aufgrund von der atomaren Bindung nie gehen. Das heißt, Sie müssen jetzt irgendwie ein Konzept finden, wie Sie diese 150 Millionen Grad einsperren, auf der einen Seite, und auf der anderen Seite, wie Sie Ihren Werkstoff nicht aufschmelzen.
2: Also verhindern, dass im Grunde die ganze Anlage plötzlich zusammenschmilzt.
4: Mehr oder weniger.
2: Also vielleicht mal, um es mal deutlich zu machen, über welchen Raum reden wir, der diese Hitze aushalten muss? Also ist es jetzt wirklich ein ganz kleines Raumelement oder reden wir über ein Zimmer oder wovon reden wir, über einen Backofen?
4: Also das hängt stark von den Konzepten ab, aber wenn wir bei der Magnetfusion bleiben, dann ist es ein Raum, der mehr als 5 Meter im Durchmesser hat und auch mehr wie 3-4 Meter an Höhe.
2: Und in dem sind dann die 150 Millionen Grad?
4: Das ist ein Volumenbereich und da müssen wir diese Temperaturen halten. Ja. Vielleicht darf ich dann noch dazu sagen, dass es die Hitze erzeugen ist ein Problem, aber das Plasma, also die geladenen Teilchen, die diese Hitze haben, einzusperren, ohne dass sie die Wand berühren, das ist die viel größere Herausforderung, als wie die aufzuheizen.
2: Sie haben jetzt mehrmals den Begriff Plasma verwendet. Was versteht man in der Physik unter Plasma?
4: Plasma, das ist im Prinzip ein Gas, wo sich die Atomkerne von den Elektronen trennen.
2: Also wo die Atome nicht mehr als Atom vorhanden sind, sondern sich im Grunde in Elementarteilchen...
4: Nicht ganz in Elementarteilchen, aber die Elektronen werfen sie ab. Mhm. Und die Wand selber, die hat dann einige 100 Quadratmeter, die eben nicht damit in Berührung kommen darf.
2: Also das ist die eine Hürde, die Hitze zu erzeugen, diese 100, 150 Millionen Grad Celsius. Die zweite sind die Ausgangsstoffe. Ich habe von Wasserstoff gesprochen, aber wir reden ja nicht einfach von Wasserstoff, das wäre ja zu einfach.
4: Tatsächlich ist es, technologisch wäre es viel einfacher, wenn wir Wasserstoff verwenden könnten. Allerdings bräuchte man dann noch höhere Temperaturen als diese 150 Millionen Grad. Die Fusionsreaktion ist dann am einfachsten, wenn man als Ausgangspunkte die beiden Wasserstoffisotope Deuterium und Tritium nehmen, wobei Deuterium vielleicht gar nicht so das große Problem oder die Herausforderung ist. Das kommt natürlich vor. Das kann man aus normalem Meerwasser extrahieren. Nur Tritium kommt eben bei uns in natürlicher Form nicht vor.
2: Also vielleicht, um es zu erklären, Wasserstoff hat ein Proton im Kern, Deuterium hat zusätzlich ein Neutron und Tritium hat zusätzlich 2 Neutronen. Also die sind auch unterschiedlich schwer, diese Isotope.
4: Genau, richtig. Man spricht ja von schweren und superschweren Wasserstoff.
2: Und warum ist es mit den superschweren leichter?
4: Weil hier die Zündbedingungen einfach einfacher zu erreichen sind. Das ist das, was es einfacher macht. Aber im Leben für den Maschinenbauer, für den Kraftwerksbauer, für den, der die Fusionsenergie dann nutzen will und daraus Strom produzieren will, da ist Tritium natürlich die viel größere Herausforderung, denn Tritium ist radioaktiv. Das sollte tunlichst nicht irgendwo in die Nahrungskette oder in die Umwelt kommen. Und die Tritiumhandhabung stellt uns vor viele große Herausforderungen.
2: Können Sie da auch sagen, wie weit man da ist mit Überlegungen, genau diese Hürde zu überwinden, also dieses Tritium in großen Mengen zu gewinnen und zwar so, dass die Radioaktivität dann kein Problem ist?
4: Also die Tritiumproduktion erfolgt im Fusionsreaktor selber über das sogenannte Brutblanket.
2: Das ist die Wand?
4: Das Brutblanket bedeckt fast die gesamte Wand. Das kann man sich so vorstellen, das Plasma, das ist im Zentrum. Und dann hat man im Prinzip dieses Brutblanket, was wie eine Decke um das gesamte Plasma herum wirkt.
2: Und in dem entsteht das Tritium?
4: Im Brutblanket selber haben wir 3 Aufgaben und eine dieser 3 Aufgaben ist, dass Tritium erbrütet wird. Die anderen beiden Aufgaben sind, dass man erstens mal die Wärme abführt, die man dann für die Turbine braucht, um Strom zu produzieren. Und die dritte ist die Abschirmung von hochenergetischen Neutronen, die im Plasma entstehen und die Träger der Energie sind.
2: Okay, das heißt also, es ist nicht nur die Tritiumgewinnung das Problem, sondern eigentlich der komplette Aufbau, also alles das, was um diese Brutkammer herum passiert.
4: So kann man es formulieren, ja, auf alle Fälle. Das große Ziel, das Tritium zu produzieren, da wissen wir von der Physik her durchaus, wie das geht. Das, was das Komplizierte ist, all das in eine Maschine reinzubauen, die eben allen Ansprüchen wirklich, die alle leistet. Und hier ist die Gewinnung von ausreichend viel Tritium natürlich eine sehr, sehr hohe Herausforderung.
2: Jetzt habe ich Sie am Anfang vorgestellt als Leiter des Programms Fusion am KIT, also derjenige, der die Kernfusionsaktivitäten dort koordiniert. Ich hätte auch sagen können, dass Sie von Haus aus Materialwissenschaftler sind. Ich habe es nicht gemacht, weil ich gedacht habe, das könnte erstmal verwirrend sein, weil man ja denkt, wieso lädt man Materialwissenschaftler ein, um über Kernfusion zu reden? Müsste man nicht einen Kernphysiker oder eine Kernphysikerin einladen? Jetzt, wo Sie über diese Wand gesprochen haben, wird es, glaube ich, ein bisschen klarer, warum er vor allem über Materialien reden bei der Kernfusion.
4: Das stimmt, ja. Also eine der großen technologischen Herausforderungen ist, dass man genügend Werkstoffe findet, die einerseits die Temperaturen aber auch die Neutronenlasten überleben. Und zwar möglichst lange überleben. Denn wenn man so eine Maschine hat, die wahrscheinlich zig Milliarden Euro kosten wird, dann wollen sie, dass die möglichst rund um die Uhr im Betrieb ist. Aus heutiger Sicht gibt es noch nicht die Möglichkeit zu beweisen, wie lange ein Werkstoff unter diesen Bedingungen wirklich aushalten würde. Und das ist aber genau der Punkt, wo wir über die Wirtschaftlichkeit von Kernfusion sprechen müssen. Nur dann, wenn der wirklich 4-5 Jahre durchlaufen kann, nur dann wird das, was Sie ganz zu Beginn gesagt haben, nämlich dass die Kernfusion leistbar ist, dass sie eine günstige Energieform ist, nur dann wird sich dieses Versprechen bewahrheiten. Andernfalls wird das nicht der Fall sein.
2: Also es geht darum, dass diese Wand nicht nur was aushalten muss, sondern auch halten muss. Also weil sie mit der Zeit verschleißt durch den Prozess. Also wer greift diese Wand an?
4: Etwas überblicksmäßig. In der gesamten Materialwissenschaft bisher und im gesamten Maschinenbau, alles was Sie kennen, da werden die Werkstoffeigenschaften in der Fabrik eingestellt und während dem Service, während der Lebensdauer des Materials, ändert sich der Werkstoff im Wesentlichen nicht. Das ist bei der Fusion ganz anders. Bei der Fusion haben wir Neutronen. Neutronen mit 14 Megaelektronenvolt Energie. Das kann man sich so vorstellen wie eine Kugel, die in einen Haufen voller Billardkugeln reinfährt. Und dadurch wird der Werkstoff rund um die Uhr in einer Tour umgebaut. Die Atome verbleiben nicht an ihrem Platz, sondern die bewegen sich. Und dadurch kommt es zu mikrostrukturellen Veränderungen, die Auswirkungen auf seine mechanischen Eigenschaften haben, auf die Zuverlässigkeit haben. Durch die hohe Energie entstehen aber neue Kugeln. Da haben sie Transmutationsprodukte, da entsteht Helium drinnen. Und diese Schädigungsmechanismen, die können wir im Moment nur simulieren. Aber so richtig, wie es in der Natur dann vorkommt, unter den richtigen Neutronenenergien, das können wir aus heutiger Sicht noch nicht messen. Und dafür brauchen wir neue Infrastrukturen. Die kommen jetzt mit dieser Initiative durch die Bundesregierung. Die brauchen aber 7 bis 12 Jahre zum Aufbau. Und das heißt, die ersten Werkstoffdaten unter diesen realen Beanspruchungsbedingungen, die werden nicht vor 2034 bei uns eintreffen.
2: Es gibt ja schon Versuchsapparaturen oder Versuchsreaktoren. Es gibt seit den Nullerjahren schon den sogenannten ITER in Frankreich, eine Großforschungsanlage, auch eine internationale, die aber noch gebaut wird. Also obwohl schon im Grunde seit den Nullerjahren im Aufbau, ist sie noch nicht in Betrieb. Es gibt in Greifswald den Versuchsreaktor Wendelstein 7X. Können Sie kurz sagen, was können die jetzt schon und was kann man aus denen lernen?
4: Also beides sind für mich plasmaphysikalische Experimente. Sehr große Experimente, aber keine Kraftwerke. In ITER wird das Konzept des Tokamaks, das sieht so aus wie ein Donut, verfolgt. Hier ist das Plasma ist in einem ringförmigen Bereich eingeschlossen. Und die Idee ist, dass man hier Plasmaszenarien für den Betrieb von Tokamak-Reaktoren herausfindet und dann, das letzte Ziel von ITER ist, eben zu beweisen, dass man mehr Energie aus der Plasmareaktion rauszieht, als wie man reinsteckt. Und das eben unter stabilen Plasmaszenarien.
2: Und die jetzt geplant sind oder von denen man jetzt gerade spricht, also Biblis, Gundremmingen, was passiert da?
4: Im Bereich der Diskussion Biblis und Gundremmingen, da geht es um die Hightech-Agenda der Bundesregierung. Hier geht es darum, dass Fusionshubs gegründet werden sollen. Das sollen Kompetenzzentren sein, bei denen sich lokal Firmen ansiedeln und diese Firmen dann ein Ökosystem von Zulieferern, Ausbildung und so weiter etablieren. Und da ist im Moment Gundremmingen als ein Standort genannt für ein mögliches Hub. Da ist Biblis genannt als möglicher Standort für ein Hub. Das wären die zwei industriell geführten Hubs. Und dann planen wir natürlich als Karlsruher Institut für Technologie, dass wir den dritten Hub oder uns auf den dritten Hub zum Thema Materialien und Tritium-Brennstoffkreislauf bewerben.
2: Das heißt, Sie arbeiten auch mit den anderen zusammen?
4: Wir sind im sehr, sehr engen Austausch und wenn es um Firmen und Fusionstechnologie geht, dann ist KIT fast immer mit dabei.
2: Wenn ich Biblis und Gundremmingen sage, wenn ich diese Standorte nenne, dann fällt natürlich jedem auf, das sind doch Standorte, wo bisher Kernkraftwerke standen. Also obwohl die Technik eine komplett andere ist, ist trotzdem die Idee, dass man Kernkraftwerke zu Fusionskraftwerken umwidmet oder wie muss man sich das vorstellen?
4: Wie diese Transformation genau läuft, das ist noch nicht klar. Aber wenn wir die Anforderungen an einen Standard für ein Fusionskraftwerk uns überlegen, dann brauchen wir hier Punkte, wo wir sehr viel Energie zu- oder abführen können. Das heißt, Sie brauchen ein sehr gutes Netz im Bereich, wo Sie das Fusionskraftwerk bauen. Sie müssen sehr, sehr große Teile bewegen. Das heißt, typischerweise ist eine Anbindung an die Schifffahrt ganz gut. Außerdem wäre nukleare Expertise vor Ort gar nicht so schlecht. Auch gesellschaftliche Akzeptanz ist hier sehr wichtig. Und wenn man sie diese Punkte da zusammenzählt, dann kommt man auch komplett, wenn es eine andere Physik ist, oft zu dem Schluss, dass die ehemaligen Kernkraftwerkstandorte eine weise Entscheidung wären für ein Fusionskraftwerk. Da haben sie Platz, da haben sie die Energieknoten, da haben sie die Möglichkeit, große Bauteile hinzuliefern und da haben sie in der Regel auch nukleare Expertise vor Ort. Vielleicht im Moment nicht mehr im Betrieb von Kernkraftwerken, aber die sind ja alle im Moment im Rückbau inbegriffen. Mhm. Und hier diesen Leuten eine Perspektive zu geben, könnte eine Möglichkeit
2: sein. Also ist kein Zufall, dass die gleichen Standorte jetzt wieder auftauchen im Zusammenhang. Wir haben vorhin ja schon über die Hürden gesprochen, das Tritium, die Hitze, die Stabilität dieser Wand. Vielleicht mal zu den eher einfacheren Dingen gegenüber der Kernenergie, was ja die geringste Hürde darstellt, scheinbar ist Sicherheit. Also warum gelten Fusionskraftwerke als so viel sicherer und sauberer als die Kernenergie?
4: Also das Erste ist, dass die größte Herausforderung der Fusion ist, dass man die Bedingungen schafft, dass sie stattfindet. Sollte irgendwas technisch schiefgehen, dann brechen zuallererst diese Bedingungen zusammen und die Fusionsreaktion stoppt sofort. Anders formuliert, so ein Fall wie Fukushima oder Tschernobyl können wir technisch ausschließen. Das Zweite ist...
2: Also es gibt keine Kettenreaktionen.
4: Es gibt keine unkontrollierte Kettenreaktion. Mhm. Das Zweite ist, dass wenn wir die Kernfusion richtig denken, dann entstehen keine extrem langlebigen radioaktiven Produkte. Das heißt, wenn wir alles richtig machen, dann wird es nicht zum Bedarf eines Endlagers kommen.
2: Das heißt umgekehrt, aber man kann auch was falsch machen, sodass man es doch braucht.
4: Wenn Sie die falschen Werkstoffe wählen, dann könnte das der Fall sein. Jetzt gehen wir wieder mal Blick zurück nach Karlsruhe. Hier wurde eine Stahllegierung entwickelt, die heißt Eurofer 97. Da glauben wir, dass wir sehr viel richtig machen. Wenn diese in einem Fusionskraftwerk verbaut wird, dann wird die radioaktiv. Die wird nach ungefähr aber 250, 300 Jahren so stark abgeklungen sein, dass wir sie in jeden beliebigen Materialkreislauf zurückspielen können. Das heißt, nach 300 Jahren können Sie das Ganze wieder rezyklieren, zu 100%.
2: Wie muss man sich jetzt Ihre Forschung vorstellen? Also Sie arbeiten genau an diesen Materialien für zum Beispiel diese Wand. Wie gehen Sie da vor? Also ist das eine theoretische Arbeit oder probieren Sie da was aus? Arbeiten Sie im Labor? Also wie geht man da vor, um diese Wand endlich mal zu erfinden, die man da braucht?
4: Also das ist nicht so, dass man mit einer zündenden Idee am Montag in früh ins Büro geht und am Freitag am Abend hat man die Lösung. So darf man sich das nicht vorstellen. Zuerst einmal hat man eben genau aus dem Grund, dass man einige Legierungselemente strikt vermeiden will, hat man sich einmal im Periodensystem angeschaut, welche Legierungselemente stehen überhaupt zur Verfügung. Eisen ist da eines der besten. Mhm. Und dann war klar, wir nehmen Stahl als den Grundwerkstoff. Und sukzessive kann man sich dann Legierungselemente hinzuüberlegen und überlegen, wie man die Mikrostruktur, das Gefüge einstellt, damit eben Temperatur, dann die mechanische Festigkeit und die Temperaturbeständigkeit.
2: Trotzdem, also Stahl mit 150 Millionen Grad, ich kann mir nicht vorstellen, dass der nicht schmilzt. Also
4: der Trick ist eigentlich, dass wir verhindern müssen, oder nicht wir als Materialwissenschaftler, sondern das sind dann wieder die Plasmaphysiker, die das übernehmen, dass dieses heiße Plasma jemals mit der Wand in Berührung kommt. Und bei der Magnetfusion kann man sich das so vorstellen, dass eben ein magnetischer Käfig gebildet wird und dieser Käfig verhindert, dass Plasmateilchen mit ihrer hohen Temperatur jemals die Wand berühren. Die Wand bleibt nach wie vor noch sehr heiß. Punktuell sind wir da knapp an die 1000 Grad dran. Das würde auch das für einen Stahl zu viel sein. Beim Stahl ist ungefähr bei 650 Grad Celsius Schluss. Mhm. Und die Herausforderung ist, dass man jetzt die Konstruktion so baut, dass diese Wärmelasten abgeführt werden können, dass wir so kühlen können, dass wir eben nie über kritische Temperatur kommen.
2: Mhm. Das betrifft jetzt die Magnetfusion, also die wo ein Magnetfeld dafür sorgt, dass das Plasma nicht die Wand berührt. Und daneben gibt es, das ist aber jetzt noch nicht bei ITER und bei Wendelstein 7X, aber ich meine bei Biblis, Laserfusion.
4: Das ist korrekt, ja.
2: Wie funktioniert das? Also da ist es kein Magnetfeld, was das Plasma in Schach hält, sondern das sind Laserstrahlen.
4: Also hier fährt man das Experiment so, dass man nicht durch hohe Temperatur die Atomkerne nahe zusammenbringt, sondern durch enormen Druck. Und die Idee ist, dass man eine fast perfekte Kugel formt. Diese wäre dann ungefähr 2-3 mm im Durchmesser, wäre von einem Stoff, im Moment Diamant, eingeschlossen. Und die Idee ist, dass man in einem extrem kurzen Puls diese Hülle aufheizt, dadurch die Kugel komprimiert wird, enorme Drücke entstehen und dadurch es zur Fusionsreaktion kommt. Mhm. Das heißt, da machen sie es nicht über die Temperaturschiene, da machen sie es über Druck.
2: Das heißt, man weiß noch gar nicht, was eigentlich so das Patentrezept ist.
4: Also im Moment ist die Strategie der deutschen Bundesregierung, dass man sich technologieoffen zeigt und damit sowohl das Konzept der Laserfusion verfolgt, als auch das Konzept der Magnetfusion.
2: Ja, jetzt kommen wir doch zur Ausgangsfrage zurück. Also wir haben über Hürden gesprochen, wir haben über Vorteile gesprochen, über Wege, diese Hürden zu überwinden. Wann, ja, jetzt nennen Sie mal die Zahl. Also wann würde, wenn Sie das alles in Betracht ziehen und berücksichtigen, wann gibt es das erste Fusionskraftwerk, das wirklich nennenswerte Mengen Strom liefert und sich auch rechnet?
4: Jetzt waren Sie in Ihrer Frage schon viel spezieller und viel spezifischer, als das oft so in den Medien diskutiert wird. Sie haben gesagt, nennenswerte Energiemengen. Und die Frage muss eigentlich lauten, wann trägt die Fusion substanziell zum Energiecocktail der Menschheit und unserer Gesellschaft bei? Und das ist eine Frage, die gar nicht so trivial abzuleiten ist, weil sie von so vielen Randbedingungen abhängt. Beginnen wir mal Status quo. Der nächste große Meilenstein wird sein, dass man ein brennendes Plasma hat, dass man Q größer 1 schafft. In Amerika gibt es Firmen, die das für 2027 versprechen.
2: Was heißt Q größer 1?
4: Das heißt im Wesentlichen, dass sie aus der Fusionsreaktion mehr Energie rausziehen, als wir sie reinstecken müssen. Das wäre der Punkt, wenn, es ist nicht ganz richtig, aber ungefähr, ab dem sie die Fusionsenergie nutzbar machen können. Tatsächlich brauchen sie Q größer 15, damit es wirklich funktionieren kann. Aber Q1 ist so ein Meilenstein diesem Weg. Mhm. Und Q größer 1, das verspricht Commonwealth Fusion Systems, das ist ein Ableger vom MIT, Massachusetts Institute of Technology, versprechen das für Ende nächsten Jahres. Das ist extrem ambitioniert. Und wir warten auf diese Deadline und würden uns für die Kollegen freuen, wenn sie das schaffen. Mhm. In Deutschland ist man hier mit der Firma Proxima. Die verspricht es für die Magnetfusion dort im Jahr 2034. Beides sind technologisch enorme Herausforderungen. Und wie gesagt, wir fiebern mit den Kollegen sehr mit, dass sie das schaffen. Wiewohl wir auch der Meinung sind, dass dieses Q gleich 1 oder größer 1 noch nicht der große Durchbruch ist. Das ist schön wichtig zu wissen. Das ist ein Etappenziel. Aber das ist noch bei weitem kein Fusionskraftwerk. Und deshalb verfolgen auch andere Startups bzw. Industrieunternehmen nicht den Weg Q1 nachzuweisen, sondern die gehen gleich einen Schritt weiter. Die sagen, wir entwickeln die Technologien und wollen ein Kraftwerk Ende der 2030er, Anfang der 2040er haben. Und dieses Kraftwerk könnte dann wirklich auch schon Energie liefern. Klammer auf, für mich heißt das, diese Energie wäre aber noch nicht zuverlässig. Die wäre nach all dem, was wir im Moment wissen, wahrscheinlich noch nicht günstig. Und wäre wahrscheinlich auch nicht planbar.
2: Wäre das das, was man so als Demonstrationskraftwerk oft liest?
4: Als First-of-a-Kind-Demonstrationskraftwerk. Mhm. Und das ist mit einem sehr, sehr ambitionierten Zeitplan in den frühen 2040ern derzeit angestrebt. Ob das wirklich so weit kommt, wie gesagt, wir fiebern mit, wir sind dabei, wir helfen dabei. Aber die Zeitschiene ist extrem ambitioniert.
2: Und meine eigentliche Frage war ja, wann liefert das Fusionskraftwerk nennenswerte Mengen günstigen Strom?
4: So, und dann müssen wir sagen, wenn bis dahin die Geldgeber da nach wie vor noch da sind, wenn bis dahin die Regierung an dem Ziel festhält und die Fusion fördert und so weiter und so fort, dann brauchen wir, meine persönliche Einschätzung, noch 1-2 Generationen an weiteren Kraftwerken, die eben in Richtung Zuverlässigkeit arbeiten, die es schaffen, dass diese Energieform für 5 Jahre durchläuft, bevor wir sie servicieren müssen. Und wenn wir bei dem Punkt sind, dann sind wir wahrscheinlich am Ende der 2060er und ab dem Zeitpunkt könnte es sein, dass die Kernfusion nennenswert zum Energiecocktail beiträgt. Davor sind bei mir persönlich sehr, sehr viele Fragezeichen, ob wir es wirklich mit den Versprechen der Kernfusion schaffen. Planbar, kostengünstig und sauber.
2: Jetzt wissen wir aus der Technikgeschichte, dass Durchbrüche ja doch manchmal schneller kommen als gedacht. Also auch Photovoltaik war mal recht teuer und dann irgendwann kam der Durchbruch und jetzt ist sie ziemlich günstig. Bei anderen Technologien erleben wir das ähnlich. Warum sollte das nicht auch bei der Kernfusion passieren, dass irgendwann mal, dass es Klick macht und man hat jetzt irgendwie einen entscheidenden Sprung, der es dann sehr viel schneller kommen lässt.
4: Und dieser Sprung zeichnet sich am Horizont ja in Teilen sogar schon ab. Und zwar all das, was wir in den 90er und 2000er Jahren geplant haben, war mit konventionellen supraleitenden Materialien. Durch Hochtemperatur-Supraleiter und Hochfeldmagnete kann man heute konzeptionell ein Fusionskraftwerk, wesentlich kleiner bauen. Das bebaute Volumen sinkt massiv. Und damit könnte man wesentlich schneller diese Iterationsschleifen drehen.
2: Angenommen jetzt, sind wir mal optimistisch, der Durchbruch kommt, alle Probleme ausgeräumt, Fusionskraftwerke liefern Strom. Ist es dann wirklich so, dass, ich habe ja das Zitat von Friedrich Merz am Anfang gebracht, dass damit sich alle anderen Methoden der Stromerzeugung erledigt hätten, weil die Fusionskraftwerke so günstig und so sauber Strom liefern?
4: Ich sag's mal aus Sicht eines Österreichers. Uns überrascht die Politik doch hin und wieder. In dem Fall würde sie mich wieder überraschen. Ich glaube nicht, dass das Sinn macht. Es geht bei uns um den Energiecocktail der Zukunft. Und die Photovoltaik hat unschlagbare Vorteile. Sie ist kostengünstig, sie ist skalierbar. Am 21. Juni um 12 Uhr mittags wird die Photovoltaik in Deutschland über die nächsten Generationen immer die günstigste Energieform bleiben. Am 21. Dezember um Mitternacht sieht das anders aus. Da gibt es keine Photovoltaik. Da kann die Kernfusion wirklich dann der Platzhirsch werden. Aber, so wie immer, wir müssen diversifizieren, damit wir resilient werden. Und ich glaube, der ukrainische Angriffskrieg auf der einen Seite, jetzt im Moment gerade die Straße von Hormuz, die zeigt uns doch alle, wie wichtig es ist, dass wir auf resiliente Systeme setzen. Und diese Resilienz kriegt man nicht mit einer Technologie hin. Da müssen wir breiter werden. Und deshalb, ich bin davon überzeugt, dass die Fusion einen wichtigen Beitrag spielen kann, wenn wir durchhalten. Aber die anderen sind bis dahin und auch danach auch oder wahrscheinlich ähnlich wichtig.
2: Es ist aber vielleicht trotzdem gut, dass die Politik da jetzt und auch die Startups, die Sie genannt haben, also die Wirtschaft, die Investoren, dass die da jetzt ein bisschen Druck machen, dass da jetzt was passiert?
4: Ja, auf alle Fälle. Man könnte sich ja die Frage stellen, was wäre, wenn wir die Kernfusion heute schon zur Verfügung hätten. Denken Sie an die Gaspreisbremse der 2022er, 2023er Jahre zurück. Also die EU im Moment, ich weiß nicht, ob die Zahl hundertprozentig richtig ist, aber ungefähr pro Tag importieren wir Energie im Wert von 1 Milliarde Euro. Wir sind erpressbar durch die Energie. Und insofern spielt die Fusion definitiv eine Rolle.
2: Vielleicht noch zuletzt, wenn Ihre Einschätzung eher zurückhaltend ist, also es wird noch Jahrzehnte dauern, bis die Kernfusion zuliefert, also wenn wir wirklich über die 2060er Jahre reden, reden wir über eine Zeit, in der wir beide und wahrscheinlich auch Friedrich Merz, sagen wir mal vorsichtig, aus dem Arbeitsleben raus sind. Wie fühlt sich das an, für so ein Projekt zu arbeiten, bei dem klar ist, also wenn dann irgendwann mal die Sektkorken knallen, das erste Kraftwerk läuft, dann sind wir nicht mehr dabei?
4: Überschätzen Sie weder mein Alter noch meine Motivation. Also ich habe vor, dass ich Anfang der 2050er in Ruhestand gehe, also Renteneintrittsalter. Und also wenn es nach mir ginge, dann wüssten wir 2040, ob es sich rentiert, diesen Weg weiterzugehen. Das ist das eine. Das andere ist, die Motivation für einen Wissenschaftler liegt nicht darin, dass man ein fertiges Produkt baut. Wir suchen uns die Herausforderungen eher anderswo. Ganz persönlich beschäftige ich mein ganzes wissenschaftliches Leben damit, zu verstehen, wie Materialien kaputt gehen. Die Fusion ist der Endgegner für jemanden, der versucht zu verstehen, warum Materialien kaputt gehen. Und deshalb bin ich ausreichend motiviert, auch wenn das finale Ziel dann erst in 20, 30 oder 40 Jahren.
2: Also es fasziniert Sie, warum Materialien kaputt gehen, aber auch, wie man das verhindern kann, hoffentlich.
4: Naja, man muss den Feind kennen, um ihn zu besiegen, oder?
1: Das Wissen.
2: Strom aus Kernfusion. Wann kommt das erste Kraftwerk? Darüber habe ich mit Christoph Kirchlechner gesprochen. Er leitet das Programm Fusion am KIT in Karlsruhe. Vielen Dank.
4: Sehr gerne.
2: Ich bin Gabor Pahl.
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5: Um 9 Uhr mit Christiane Maschajechi. Eine Erhöhung des BAföG, also der Ausbildungsförderung fürs Studium, ist offenbar vom Tisch. Bundesforschungsministerin Bär sieht keine Chance mehr für die Reform. Das hat sie der Funke Mediengruppe gesagt. Aus der Nachrichtenredaktion Irene Lottes.
6: Ihr Haus habe alle Weichen für die Reform gestellt, aber sie habe gehört, dass die Pläne von den Regierungsfraktionen nicht mehr unterstützt werden, sagte Forschungsministerin Bär der Funke Mediengruppe. Noch im April schien der Streit um die Finanzierung beendet. Bei der Haushaltsaufstellung sei eine Einigung erzielt worden, hieß es da noch. Jetzt offenbar

0: 60% begründen es mit einer unsicheren Zukunft für Kinder. Mehr als die Hälfte kritisiert die fehlende staatliche Unterstützung. Berufliche Gründe werden dagegen seltener genannt als noch vor 10 Jahren. Der Drogenbeauftragte der Bundesregierung Streeck fordert deutlich höhere Preise für Zigaretten und andere Tabakprodukte. Diese müssten spürbar teurer werden, sagte Streeck der Rheinischen Post aus Anlass des heutigen Weltnichtrauchertages. Höhere Preise hielten gerade junge Menschen vom Einstieg ab. Die Weltgesundheitsorganisation WHO warnt vor den Gefahren des Rauchens für Kinder und Jugendliche. Weltweit konsumierten mindestens 40 Millionen Menschen im Alter von 13 bis 15 Jahren Tabakprodukte. In Deutschland fehlen nach Angaben des Richterbundes rund 2000 Strafverfolger. Verbandsgeschäftsführer Rebehn forderte in der Bild am Sonntag die Politik zum Handeln auf. Aus der Nachrichtenredaktion Ronald Lessig.
1: In fast allen Bundesländern müssten 3 Ermittler die Arbeit für 4 tun, sagte Rebehn. Viele Strafverfahren dauerten deshalb immer länger, kleinere Fälle würden oft eingestellt. Allein in Nordrhein-Westfalen fehlten laut Personalschlüssel der Justiz mehr als 500 Strafverfolger. Die Lücke sei im Vergleich zum Vorjahr nochmals um rund 100 Ermittler gewachsen. Rebehn forderte, dass Bund und Länder die angekündigte Personaloffensive endlich starten. Die sind sich aber in Detailfragen noch nicht einig. Dabei geht es etwa darum, wie lange der Bund die neuen Stellen in der Justiz der Länder finanziert.
0: Im fränkischen Herzogenaurach werden am Vormittag die Bundessieger im Wettbewerb Jugend forscht ausgezeichnet. In den vergangenen Tagen hatten dort mehr als 150 Jugendliche ihre Projekte präsentiert. Dazu zählt Deborah Tanaraku aus dem rheinland-pfälzischen Gerolstein. Dank ihrer Innovation sollen Diabetespatienten Insulin künftig nicht mehr spritzen müssen, sondern in Tablettenform zu sich nehmen. Forschungsprojekte gibt es neben der Chemie unter anderem auch in den Bereichen Mathematik, Informatik und Technik. SWR Nachrichten, Redaktion Thomas Bertsch. Das Wetter für Baden-Württemberg und Rheinland-Pfalz. Ein Tief sorgt für feuchtwarme Luft. Die Vorhersage. In Baden-Württemberg zunächst sonnig, in Rheinland-Pfalz bewölkt mit Regen und Gewittern. Am Nachmittag vor allem in Baden-Württemberg einige starke Gewitter, lokale Unwetter durch heftigen Starkregen, Hagel und Sturmböen. Es ist schwülwarm bei maximal 21 bis 30 Grad. Und die weiteren Aussichten? Morgen Wechsel von Sonne und Wolken. Nach Osten zu gibt es einzelne Schauer bei maximal 20 bis 26 Grad. Es ist 9.04 Uhr.
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3: Salvete ist heute mein Gruß, denn über dieser Sendung steht noch lange nicht ad acta, Latein. Mihi nomen est Stefanie Juncker, bonum diem.

Das Freiburger Barockorchester mit Peter Borzi am Pult hat hier angemessen eröffnet mit der Ouvertüre zu Georg Friedrich Händels Oper Julius Cäsar. Julius Cäsar, ich sag nur De Bello Gallico. Durch diesen Text über den Gallischen Krieg haben sich Generationen von Lateinschülern gekämpft. In pubertierender Notwehr sind Albernheiten entstanden wie Agricola Arat, der Bauer fährt Fahrrad, Ancilla Vokat, die Magd fährt Gokart. Mit 13 fand ich das super lustig, irgendwie auch heute noch. Noch lange nicht ad acta, Latein heißt es heute in der Matinee. Denn Latein ist allgegenwärtig. Stante pede, apropos, etc., etc., etc. Aber cui bono, wem nützt es? Und wer benutzt es? Na, wir alle. Und zwar dauernd, in Continuum, auf dem Locus und im Fokus von Asterix bis Harry Potter. Wir hören in den nächsten 3 Stunden davon, wie Harry Potters Zaubersprüche im Unterricht wirken. Wir erfahren, wie Latein dabei hilft, Deutsch zu lernen. Audemus, lateinsprechende Schüler, sogenannte Latin Speakers, Menschen, die Radionachrichten auf Latein verfassen. Ja, ja, die gibt es. Und claro, Latein für Blender, das Latinum Blendinium, das gibt's bei uns auch. 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

0: Auxilium Christianorum, komponiert von Stefano Mainetti, aufgeführt vom Coro della Accademia Filarmonica Romana, zusammen mit dem Royal Philharmonica Orchestra und mit Papst Benedikt XVI. Sic Benedetto, wie ihn die Italiener genannt haben, hatte 2009 ein Album veröffentlicht. Er war an der Produktion aber nur indirekt beteiligt. Es sind Ausschnitte aus seinen Gebeten und liturgischen Gesängen verwendet worden und mit einem Chor und Orchester umrahmt worden. Ja, wer hätte das gedacht? Ein Mixtape aus dem Vatikan. Noch lange nicht ad acta, Latein steht über der Matinee heute. Und im Vatikan gilt das ja sowieso. Dort ist Latein zwar nicht mehr erste Amtssprache, aber der Papst postet sogar auf Latein. Summi pontificis brevi loquentis. Der Papst fasst sich kurz. O tempora, o mores.
1: Mea mens remanet, zu Deutsch mein Geist bleibt. Rap in lateinischer Sprache. Ein Werk des italienischen Sängers Jade Cobra. Auch der Popstar Lorenzo Baglioni bietet Songs in Latein. Von wegen lateinische gleich tote Sprache. In Italien kann davon keine Rede sein. Kein Wunder, meinte Lateinkenner, Schriftsteller und Literaturwissenschaftler Nicola Gardini. Sein auch in deutscher Sprache unter dem Titel Latein lebt von der Schönheit einer nutzlosen Sprache erschienener Lobgesang auf die Sprache der antiken Römer ist in Italien ein Bestseller. Latein lebt. Mit diesem Titel bringe ich meine volle Überzeugung zum Ausdruck, dass das Latein immer noch eine lebendige Sprache ist. Lebendig, weil wir sie ja noch nutzen. Und sie existiert in einer Literatur, die immer noch gelesen wird. Und Latein ist lebendig, weil es eine wahre Freude ist, diese Sprache zu studieren. Besonders in Italien trifft man sehr häufig Lateinschüler, aktuelle und ehemalige, die gern Latein lernen und lernten. Vielleicht liegt es daran, dass Latein und Italienisch, hervorgegangen aus dem postantiken Vulgärlatein, gar nicht so weit auseinander liegen. Und mitten in Italien gibt es einen politisch autonomen Zwergstaat, in dem die Sprache der römischen Antike immer noch Amtssprache ist, neben dem Italienischen natürlich. Sämtliche offiziellen Dokumente der Päpste werden zunächst in Latein verfasst, in der sogenannten Editio Typica und erst dann in den Nationalsprachen. Don Roberto Spataro ist einer der ausgewiesensten Kenner der lateinischen Sprache der katholischen Kirche Italiens. Er lässt es sich bei dem Skype-Interview natürlich nicht nehmen, das deutschsprachige Hörerpublikum in Latein zu begrüßen.
2: Iubeo vos salutare, imo ex corde, auditores preclari.
1: Und die Übersetzung? Ich grüße euch alle von ganzem Herzen, exzellente Zuhörer. Der Geistliche unterrichtet klassische Literatur an dem Pontificium Institutum Altioris Latinitatis an der päpstlichen Salesianer Universität in Rom. Und er war Sekretär der ebenfalls päpstlichen Academia Latinitatis. Das ist die wichtigste kirchliche Institution zur Förderung der lateinischen Sprache. Gegründet 2012 von dem selbstverständlich fließend Latein sprechenden Papst Benedikt XVI. Don Spataro.
2: La conoscenza e l'uso.
1: Die Kenntnis der lateinischen Sprache innerhalb der Kirche nahm in der Folge des Zweiten Vatikanischen Konzils, das die tridentinische und ganz in Latein zelebrierte Messe ad acta legte, zunächst ab. Doch seit Jahren nimmt das Interesse am Latein in der Kirche wieder zu, um offizielle Dokumente, die zunächst in Latein publiziert werden, richtig zu interpretieren, braucht man ja Experten.
2: La lingua.
1: Und einen Klerus, der ebenfalls diese Originaldokumente lesen kann. Doch klagt Don Roberto, immer mehr Geistliche und auch Bischöfe und sogar Kardinäle sind des Lateinischen nicht mehr so mächtig, wie das noch vor 50 Jahren der Fall war. Tatsache sei, so Spataro, dass wenn der Papst Latein spricht, selbst viele Männer der Kirche einen Simultanübersetzer benötigen. Um das Latein zu propagieren, vor allem in der Kirche, gründete schon Papst Paul VI. 1976 die Stiftung Fondazione Latinitatis. Sie publiziert die Zeitschrift Latinitatis und organisiert den Certamen Vaticanum, einen internationalen Wettbewerb für Dichtung und Prosa in lateinischer Sprache. Die Stiftung aktualisiert ständig das Lexikon Recentis Latinitatis, das einzige Lateinlexikon, das Neologismen enthält. Mehr als 15.000 neue lateinische Wortschöpfungen. Don Roberto Spataro. Covid zum Beispiel. Sicherlich kann man in Latein dafür das Wort Morbus Pestilentiaris benutzen. Oder auch, um den globalen Pandemiecharakter zu unterstreichen, könnte man sagen, Morbis grassantibus omines multi in sunt interfect. Das Lexikon mit den Latein-Neologismen bietet ein breites Spektrum unserer modernen Sprache. Eine Glühbirne etwa ist eine Lampe der Elektriker und eine Gewerkschaft ein Opificium Collegium. Ein Instrumentum Computatorium ist ein Computer und anstatt E-Mails nutzen die Vatikan-Lateiner das Wort Litterae Electronicae. Selbst für die neapolitanische Mafia gibt es eine Übersetzung. Neapolitarum Latronum Grex und auch für Heringssalat. Den Acetaria Aringorum. Und ein Barkeeper ist ein Taberne Potorie Minister. Ausgestattet mit diesem neologistischen Wortschatz ist es für Lateiner kein Problem zu verstehen, was im Vatikan an einem Geldautomaten zu lesen ist. Inserito, Cidulam, Queso ut Faciundam, Cognoscas Rationem. Schieben Sie Ihre Bankkarte in den Automaten.
0: Und dann muss man nur noch seinen Codex Secretus eintippen und schwuppsus kommen die Dukaten raus. Thomas Migge war unsere Persona Grata in Status Civitatis Vaticanae für die Lateinmatinee in SWR Kultur.

0: Die Staatsphilharmonie Rheinland-Pfalz-Ludwigshafen unter der Leitung von Leif Segerstam war das mit einer Ekloge aus Henri Rabauds sinfonischer Dichtung nach Vergil. Die Eklogen sind eine Sammlung von 10 Hirtengedichten. Die hat Vergil zwischen 43 und 37 vor Christus geschrieben. Und aus der 10. Ekloge stammt das schöne Zitat: Omnia vincit amor. Die Liebe besiegt alles. Vielleicht sagt man auch gleich omnia vincit amor. Hören wir gleich. Vergil darf im Lateinunterricht nicht fehlen und deshalb ist natürlich auch Elche Böttcher damit vertraut. Sie ist promovierte Latinistin und gibt Lateinsprachkurse, wobei Sprachkurse wörtlich und ausdrücklich gemeint ist, expressis verbis sozusagen. Ave salve bonum diem, Frau Böttcher.
1: Guten Tag, ave salve. Schön, Sie zu hören.
0: Sie geben Lateinkurse, Workshops mit dem Ziel, Latein zu sprechen. Wer kommt dahin?
1: Also meist besuche ich Schulklassen. Darum sind dann natürlich naturgemäß Schülerinnen und Schüler und Lehrer. Ja, ich gebe auch Volkshochschulkurse. Das ist so eine Mischung aus sehr flüssigem Lesen und ab und zu spricht man ein paar Phrasen. Da liegt aber nicht der Hauptpunkt. Ich gebe Lehrerfortbildungen, wo Lehrer üben oder Tipps und Ideen kriegen, wie sie selber mit ihren Schülerinnen und Schülern Latein sprechen. Dann gibt es noch Stammtische in Kneipen, die ich aber nicht selber leite. Da sind auch eben naturgemäß eher Erwachsene als Kinder, oft ab Rentenalter. Es gibt aber auch Gruppen, wo sehr viele junge Leute und überhaupt gar nicht alles Akademiker sind, nämlich die internationalen Lateinwochen, die europäischen Lateinwochen in Hessen. Da sind ganz gemischte Leute, also vom 11-jährigen Schüler bis zum 90-jährigen Professor. Ich habe neulich, also bei der letzten, 2019, habe ich mal durchgezählt. Die Hälfte war unter 35 Jahre alt, ein Drittel unter 25, sehr viele Schüler und Studenten. Natürlich viele Lateinlehrkräfte, aber auch Verwaltungsfachangestellte, Studierende von Naturwissenschaften. Also wirklich ganz durcheinander. Und je nachdem, wo man guckt auf die Lateinsprecher, findet man ganz unterschiedliche Leute. Quer durch alle Gesellschaftsschichten und Altersgruppen.
0: Aber was ist das Interesse? Was ist das Ziel? Die Leute wollen Latein sprechen lernen. Warum wollen die das lernen?
1: Interesse und Ziel, das sind jetzt schon mal zwei ganz verschiedene Sachen. Interesse, das kann ja auch einfach wirklich nur die Freude daran sein. Und das ist der Hauptgrund für die meisten. Also viele Lateinsprecher haben die Sprache schon mal gelernt in der Schule oder in der Uni und haben einfach Freude daran, das, was sie sowieso schon gelernt haben, auch selbst auszuprobieren, ihre Sprachkenntnisse lebendig werden zu lassen, über die Jahre weiterhin zu erhalten. Das ist da der Hauptgrund. Ja, und was bringt es, also was nützt es, Latein zu sprechen? Eine ganz andere Frage, finde ich. Es bringt natürlich eine deutliche Verbesserung der lateinischen Sprachkenntnisse. Wenn man eine Sprache spricht, wird man auch besser darin. Fangen wir mal wieder bei den Schülerinnen und Schülern an. Die werden sehr schnell besser darin, Texte auch zu lesen. Fremdwörter versteht man auch leichter, wenn man die Sprache auch aktiv anwendet, wo sie herkommt. Und auch wenn man Latein nur ab und zu mal aktiv anwendet, kann das ganz schöne Aha-Erlebnisse geben. Ich hatte mal einen Nachhilfeschüler, eigentlich so normale Nachhilfe. Man guckt ins Lehrbuch, man liest die Texte, übersetzt, spricht über Grammatik. Den hatte ich schon einige Wochen, aber die Erklärungen auf Deutsch über die lateinische Sprache haben ihm einfach gar nicht geholfen, lateinische Texte zu lesen. Und dann habe ich dann mit ihm und seiner Mutter das mal abgesprochen, ob ich es nicht mal mit Latine Loqui, also mit dem Latein sprechen, probieren soll. Sie meinte, probieren kann man es auf jeden Fall. Und er auch. Und dann sollte er einfache erste Sätze bilden, Bilder beschreiben und probiert es ein paar Mal. Und plötzlich sagte er, ach, hat also jeder Satz so ein Verbdingens? Ich sagte, ja, jeder Satz hat ein Prädikat. Also genau die Erkenntnis, die kann man 100-mal auf Deutsch sagen. Aber wenn Sie selber einen Satz bilden, dann fällt plötzlich der Groschen. Und ab da wurde auch das Übersetzen besser und auch die Noten. Sehr viel geht eben intuitiv leichter. Das ist jetzt natürlich alles erstmal auf Schule bezogen gewesen. Aber es geht ja auch bei anderen, bei erwachsenen Lateinsprechern oder Lateinern darum, Texte zu lesen. Und das ist natürlich Ziel des Lateinunterrichts, aber auch Ziel sonst, wenn man Latein spricht.
0: Die Sprache ist ja, wie es immer heißt, seit 2000 Jahren tot. Also woher weiß man denn, wie Latein gesprochen wird? Also wie es ausgesprochen wird?
1: Also genau genommen ist Latein nicht tot, sondern untot. Latein ist ja gar nicht gestorben in dem Sinne, dass es immer weniger Sprecher gab und sie irgendwann nicht mehr gesprochen wurde und ausgestorben ist. Latein hat sich ja gewandelt, wurde zu den romanischen Sprachen, im Englischen, Fremdwörter und so weiter, hat überlebt. Gleichzeitig wurde Latein aber in eine Art künstliches Koma versetzt, indem man es als Schriftsprache weiterverwendet und gelehrt hat. Und so wurde es dann konserviert. Also Latein ist nicht tot, aber auch nicht richtig lebendig oder eben untot. Gut, das klingt jetzt natürlich auch nicht so schön.
0: Klingt lustig. Aber woran orientiert man sich bei der Aussprache?
1: Bei der Aussprache, ja, das ist eine spannende Frage. Natürlich haben wir keine Tonbandaufnahmen von Ciceros Reden. Um rauszufinden, wie Römer Latein wohl ausgesprochen haben, das ist eine richtige Detektivarbeit mit lauter kleinen Puzzleteilen und Hinweisen. Der Name Cäsar würden viele Leute Cäsar aussprechen. Ich würde ihn Kaiser aussprechen. Warum? Also das C wie ein K und das AE wie ein Ei. Dieses kleine Detail wissen wir zum Beispiel aus griechischen Umschriften. Im Griechischen gibt es ja ein Zeta, also ein Z, und ein Eta, also ein Ä. Und trotzdem wurde Cäsar von zeitgenössischen Griechen nicht mit Zeta, Eta, sondern mit Kappa, Alpha, Iota geschrieben, also Kaiser und nicht Cäsar. Da weiß man das zum Beispiel raus. Dann gibt es noch Meta-Aussagen, wenn sich jemand über falsche Aussprachen lustig macht. Es gibt zum Beispiel bei Sueton eine Anekdote über einen Florus, der hat sich über den Kaiser Vespasian lustig gemacht, weil er Plostrum zu Lastwagen sagte und Florus sagt, es heißt doch Plaustrum. Und Vespasian konterte, indem er diesen Florus am nächsten Tag als Flaurus grüßte. Ja, was kann ein Linguist aus dieser Anekdote entnehmen, außer dass Vespasian offenbar ein recht schlagfertiger Typ war? Er kann daraus schließen, dass Vespasian und vielleicht andere Römer das AU nasaliert haben, so wie im heutigen Französischen AU wie ein O ausgesprochen wird. Und dann sind wir bei einem ganz wichtigen Feld für die Rekonstruktion der Aussprache vom klassischen Latein, nämlich den romanischen Sprachen. Lautveränderungen folgen immer gewissen Gesetzmäßigkeiten. Und wenn man jetzt die modernen romanischen Sprachen, also wenn Phonetiker die vergleichen und Linguisten daraus Rückschlüsse ziehen, wie die sich im Einzelnen entwickelt haben, können sie rückblickend auch sagen, wie das ursprüngliche Latein etwa geklungen hat. Und all diese Puzzleteile zusammen, dann kommt man zu einer Vorstellung, wie Latein ausgesprochen wurde. Innerhalb der römischen Stadtmauern im ersten Jahrhundert vor Christus, also in der Zeit von Caesar und Cicero. Außerhalb von den römischen Stadtmauern, also das Römische Reich war ja sehr groß und hat sehr lange existiert, klang das wieder ganz anders. Aber das ist die Aussprache, die ich in meinen Kursen verwende. Aber andere Leute dürfen es gerne auch anders aussprechen. Also wenn die im Kirchenchor zum Beispiel singen und sagen, ich will nicht aus Versehen mitten im Lied anders singen als die anderen dort, dann sage ich, dann bewahr dir auf jeden Fall deine Vatikan-Aussprache. Hauptsache einheitlich.
0: Ja. Zum Schluss die Frage, es gibt immer wieder lateinkritische Stimmen und auch Studien und die sagen dann, heute noch Latein zu lernen, das ist irgendwie Zeitverschwendung und bringt nichts. Das sehen Sie sicherlich anders. Was sagen Sie dazu?
1: Ja, warum ich Lateinunterricht nach wie vor sinnvoll finde, die lateinische Sprache sollte als Sprache betrachtet werden, also nicht irgendwie als Latein lernt man, um logisch zu denken oder um später nochmal Französisch oder Spanisch zu lernen, dass das Zeitverschwendung ist, über den Umweg des Lateinischen zu gehen, das sehe ich tatsächlich auch so. Moderne Sprachen helfen beim synchronen Verständigung mit anderen Menschen, die heute leben, und Latein hilft diachron, also im Rückblick, dass man die Texte aus unserer ganzen Kulturgeschichte in der Originalsprache lesen kann, also Antike, Mittelalter, Neuzeit, und so immer wieder in Originaltexten schauen kann, warum ist meine Welt eigentlich, wie sie ist, warum ist mein Weltbild so, wie es ist. Und zwar nicht in Übersetzung, weil Übersetzung immer Interpretation ist. Und ich finde, dieses Handwerkzeug Leuten an die Hand zu geben, dass sie sich solche Fragen stellen und beantworten können, nicht nur mit 16, sondern auch nochmal mit 40, mit 60 Jahren und eben das Handwerkzeug, die Sprachkenntnisse dazu haben, finde ich sehr wichtig.
0: Etje Böttcher, danke schön.
1: Gerne, Valete.
0: Die lateinsprechende Lehrerin ist heute zu Gast gewesen in der Matinee in SWR Kultur mit dem Motto »Noch lange nicht ad acta, Latein«.

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1: Tenor Hubert Mayer begleitet von Fabio Ciro Monero waren das mit Conditum Paradoxum aus der Liedersammlung Apicius Modulatus. Jan Nowak hat diese Texte von Apicius vertont. Apicius hat in der römischen Antike gelebt und er war kein Dichter oder Philosoph, sondern Feinschmecker. Er hat das älteste römische Kochbuch geschrieben, das ist bis heute erhalten. De Re Coquinara heißt es, über die Kochkunst, und sie können es gewinnen, wenn sie diese Kunst hier beherrschen.
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1: In unserer kleinen Rätselküche haben wir für Sie heute etwas Feines zubereitet. Wir suchen den Titel eines Kulturerzeugnisses, das wie immer etwas mit unserem Matinee-Thema zu tun hat. Heute ist es der Titel eines Romans von einem britischen Autor. Und wie immer haben wir den gesuchten Titel in einer kleinen Szene mit viel Spielfreude akustisch umgesetzt und ihn dabei sehr wörtlich genommen.
3: Oh Mensch, wie toll, dass wir hier doch noch einen freien Platz gefunden haben. Und dann auch noch mit Blick aufs Kolosseum.
4: Ja, der Kellner hat allerdings gemeint, es könnte ein bisschen lauter werden, weil gleich das Fußballspiel beginnt. AS gegen Lazio scheint so eine Art Lokalderby zu sein.
3: Ja, geht wohl schon los. Naja, immerhin haben wir hier draußen dann unsere Ruhe, wenn alle drinnen auf dem Bildschirm starren.
4: Das ging ja schnell. Da hat es schon geschafft im Kasten.
3: Schon wieder? Das ist ja verrückt.
4: Und noch einer versenkt. Sag mal, ist es hier immer so?
3: Ja, und lustigerweise gibt es hinterher nur Gewinner. Also theoretisch. Denn das geht ja dann immer auf das Konto derselben Stadt.
4: Na, erklär das hinterher mal dem mit weniger Treffern.
1: Wenn Sie wissen, welchen Roman wir suchen, dann freuen wir uns, wenn Sie anrufen. 072212000 ist die Nummer, unter der Sie unser Rätsel lösen können. 072212000. Sie können auch eine Mail schreiben an matinee@swrkultur.de. Und als Gewinn wartet das deutsch-lateinische Buch über die Kochkunst. Und zum Ende der nächsten Stunde gibt es die Lösung. Falls Sie noch nicht drauf gekommen sind, Sie können das Rätsel auf der SWR-Kulturseite nachhören. Oder einfach jetzt nochmal.
3: Oh Mensch, wie toll, dass wir hier doch noch einen freien Platz gefunden haben. Und dann auch noch mit Blick aufs Kolosseum.
4: Ja, der Kellner hat allerdings gemeint, es könnte ein bisschen lauter werden, weil gleich das Fußballspiel beginnt. AS gegen Lazio scheint so eine Art Lokalderby zu sein.
3: Ja, geht wohl schon los. 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
4: Das ging ja schnell. Da hat es schon geschafft im Kasten.
3: Schon wieder? Das ist ja verrückt.
4: Und noch einer versenkt. Sag mal, ist es hier immer so?
3: Ja, und lustigerweise gibt es hinterher nur Gewinner. Also theoretisch. Denn das geht ja dann immer auf das Konto derselben Stadt.
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0: Elsat Hünecke, Erik Sohn, Ed Daniel Dickopf, Errant Compositoris Canticum Latein. Die Wise Guys haben hier auf Deutsch über Latein gesungen. Wie war das? Er war der Beste in Latein und die Mädels wurden reihenweise schwach, weil er die Substantive deklinierte und die Verben konjugierte. Und sicher kennt der Lateinprimus auch diesen Merkspruch. Beim Ablativ stehen ab ex de auch cum und sine, pro und prä. Dennoch, über das Pro und Contra des Fachs Latein wird infinitum trefflich gestritten. Denn vielen gilt Latein per se als tote Sprache. Aber an einem Gymnasium in Berlin-Neukölln, da wird Latein zum Deutschlernen genutzt. Am Ernst-Abbe-Gymnasium spricht kaum ein Schüler Deutsch als Muttersprache. Das Latein soll dort helfen, die deutsche Grammatik besser zu verstehen und sie leichter zu erlernen. Wir hören mal rein.
1: So, jetzt aber begrüßen wir uns mal richtig lateinisch und dafür stehen wir auch nochmal auf.
2: Lateinunterricht bei Steffen Paffrath im Ernst-Abbe-Gymnasium in Berlin-Neukölln. Die Schülerinnen und Schüler von Lehrer Paffrath heißen Ömer und Fayyad. Viele Mädchen tragen ein Kopftuch. Alle hier in der Klasse haben einen Migrationshintergrund. Ihr Deutsch ist nicht perfekt. Der Lateinunterricht soll das ändern, soll die Integration fördern.
1: Meine allerliebste Definition von Konjugieren ist immer noch die von Ömer. Bitte, ich finde sie so gut, ich brauche sie immer wieder erzählen. Was ist Konjugieren, Ömer?
3: Ich kann, du kannst, er kann, sie kann,
1: hackern. Ich kann, er kann, sie kann, hackern. Dankeschön. Das ist die einfache Eselsbrücke, um sich konjugieren zu merken.
2: In den Familien der Siebtklässler hier wird Türkisch, Kurdisch oder Arabisch gesprochen. Für keines der Kinder ist Deutsch die Muttersprache. Steffen Paffraths Ansatz sieht Latein als Brückensprache. Eine Brücke zwischen der jeweiligen Muttersprache und Deutsch. Latein, diese tote Sprache, soll ein wirksames Mittel zur Integration werden, soll Kindern Deutsch nahebringen. Latein war immer die Sprache des Bildungsbürgertums. Hier ist es die Sprache der Kinder aus Berlin-Neukölln.
1: Welche Form muss der Nachbar oder die Nachbarin dann bilden? Prima. Das heißt, wenn ich die Kinder noch korrigiere auf Lateinisch, auf Deutsch oder in deiner Muttersprache.
2: Das Konzept der Pons Latinus, Latein als Brückensprache, stammt von Stefan Kipf, Professor für Lateindidaktik an der Humboldt-Universität in Berlin-Mitte. Damit ist Kipf mittlerweile auch in Österreich und der Schweiz auf Tour, erzählt er.
4: Weil die Probleme und Herausforderungen in den Schulen eigentlich überall die gleichen sind. Wir haben Kinder, ob sie nun sozusagen deutsche Erst- oder Zweitsprachler sind, haben Probleme mit der deutschen Standardsprache. Und insofern haben wir uns gedacht, wie können wir Latein sozusagen so dafür nutzen, dass die Kinder ihr das Deutsch verbessern, aber dass die auch besser Latein dadurch lernen. Das ist sozusagen auch ein wichtiger Aspekt. Und das haben wir in unserer Studie auch gezeigt, dass die Kinder, die, sagen wir mal, sprachbildend ausgerichtete Aufgaben bekommen haben, dass die am Ende auch besser Latein konnten. Und das ist eigentlich das, was sozusagen dann alle glücklich macht.
2: Der Ansatz ist einfach. Es geht darum, Verknüpfungen zwischen den Sprachen herzustellen. Zum Beispiel in drei Sprachen parallel zu konjugieren. Wo liegen die Gemeinsamkeiten, wo sind die Unterschiede? Und mit diesem Ansatz von Pons Latinus, so die Ergebnisse von Kipf, lernen die Kinder dann sogar besser Latein und noch dazu Deutsch. Er will dabei weg vom Paukerfach, wie er es nennt, weg von dem Image, dass Latein so schwer zu lernen sei und gnadenlos ausgesiebt wird. Die bildungsbürgerliche Aura will er aber auch für den weiteren Weg der Kinder und Jugendlichen nutzen.
4: Deswegen ist das Vorbild der Abendschule so wichtig, dass wir eben klar machen, Latein ist eben ein Fach, das nicht vorbehalten ist, Kindern, die aus einer Juristenfamilie mit 300-jähriger Tradition stammen oder so, sondern dass das ein Fach wirklich für alle ist, die sich dafür interessieren und die für sich enorm Honig daraus saugen können. Gerade bei diesen Schülern ist, glaube ich, der Bildungseffekt in Gänze erheblich höher als an Schulen, wo man es vielleicht als normal erwartet. Und gerade diesen Kindern, da gehen kulturell so viele Türen auf. Eine Schülerin hat mal einem Kollegen von Ihnen von der Deutschen Welle gesagt, seitdem sie Latein habe, wisse sie, dass sie dazugehöre.
2: Die Wirkung des großen Latinums im Lebenslauf ist das eine, konkrete Lernziele aber sind das andere. Das weiß auch Steffen Paffrath. Könnte er seinen Schülerinnen und Schülern Deutsch nicht viel besser im Deutschunterricht beibringen? Er ist ja auch Deutschlehrer.
5: Im Deutschunterricht, das ist eigentlich einer der größten Irrtümer sozusagen, die auch Vertreter anderer Fächer sozusagen gegenüber dem Deutschunterricht haben. Deutschunterricht ist ja zumindest an einer weiterführenden Schule kein Fach mehr, wo Deutsch gelernt wird, sondern wo man Texte liest und interpretiert, wo erörtert wird, wo diskutiert wird, wo eben ja, Literaturunterricht auch stattfindet und kein Sprachunterricht. Und dafür ist der Deutschunterricht eigentlich ja nicht genuin gedacht sozusagen, weil man immer davon ausgeht, die können das ja.
2: Aber hier in Neukölln ist das nicht zwangsläufig der Fall. Der Kern des Lateinunterrichts ist, vom Lateinischen ins Deutsche zu übersetzen. Und damit bietet sich hier der Raum, auch deutschen Sprachunterricht einzubauen. Und sogar noch die jeweilige Muttersprache.
5: Das ist auch etwas, was mit Gerechtigkeit zu tun hat. Meine Schüler erfahren in vielen, vielen Bereichen immer wieder, dass sie benachteiligt sind. Jetzt heute kriegen sie eine Deutschklassenarbeit wieder. Sie merken, sie machen Fehler, die muttersprachlich deutsch groß gewordene Schüler nicht machen. Und das kriegen sie auch zu spüren. Das kriegen sie von der Schule zu spüren. Das kriegen sie in ihrem Leben zu spüren. Und sie kriegen es überall zu spüren. Und dann ist es umso wichtiger, dass es mal ein Fach gibt, was für alle fremd ist.
2: Fremd vielleicht, aber auch verbindend. Fast alle Länder, aus denen die Eltern der Schülerinnen und Schüler in Steffen Paffraths Klasse kommen, gehörten einmal zum Römischen Reich, genauso wie Deutschland. Steffen Paffrath will den Kindern und Jugendlichen im Lateinunterricht zeigen, dass sie dazugehören.
5: Diese Wertigkeiten von Sprache, ne? Wenn jemand bilingual Englisch groß wird, dann ist das irgendwie toll. Na, wenn jemand mit Deutsch, Türkisch, Arabisch und Kurdisch groß wird, dann ist das irgendwie, dann sind das drei Sprachen mehr. Und trotzdem wird es nicht so wertgeschätzt wie eben das Englische oder das Französische, weil das irgendwie bildungsnahe Sprachen sind. Das kriegen die Schüler natürlich mit. Das kriegen sie täglich mit in ihrem Leben. Und dass diese Sprachen, die sozusagen nicht verboten sind, sondern erwünscht sind und dass sie sogar gefördert werden und dass sie irgendwie einen Wert haben, das ist für sie eine ganz, ganz, ganz wichtige Erfahrung, weil es ja auch zu ihrer Identität gehört. Sie wollen hier in dieser Gesellschaft erfolgreich sein. Sie wollen hier in dieser Gesellschaft ankommen. Sie wollen hier ein erfolgreiches, glückliches Leben führen. Und dazu gehört auch, dass ihre Sprachen hier einen Platz haben. Und das ist das, was Schule dann und gerade der Lateinunterricht dann eben auch signalisieren kann.
2: Geht Paffraths Konzept auf, dann könnte diese tote Sprache also der Schlüssel für einen gesellschaftlichen Aufstieg sein. Der Schlüssel für Türen, die diesen Kindern aus Neukölln sonst womöglich verschlossen blieben.
0: Fortes fortuna adiuvat, den Tüchtigen hilft das Glück. Manuel Walz hat das Ernst-Abbe-Gymnasium in Berlin-Neukölln für uns besucht, für die Latein-Matinee in SWR Kultur.

O Sacrum Convivium, O Heilige Nacht. Eine Motette für 5 Stimmen, hier gespielt vom Blockflötenensemble Seldom Seen. Der Komponist dieser Motette war Thomas Tallis. Der hat vor der Reformation vor allem lateinische Messen und Motetten für die katholische Liturgie komponiert. Heute könnte er im lateinischen Gottesdienst gut passen. Wir besuchen einen in der nächsten Stunde und sprechen über Harry Potter und seinen lateinischen Zauber. Bis zu den Nachrichten hören wir Thomas Hemkemeyer, Reinhilde Adorf, Stefan Panzer und Fedele Antonicelli mit dem 4. Satz aus Felix Mendelssohn-Bartholdys Quartett für Violine, Viola, Violoncello und Klavier Nummer 1 in C-Moll. Das hat Mendelssohn 1922 komponiert, da war er 13 Jahre alt. Und weil seinem Vater eine humanistische Bildung wichtig war, hat der junge Mendelssohn natürlich auch Latein gebüffelt. Klar, auch das hier. Non scole, sed vitae discimus.

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6: Um 10 Uhr mit Christiane Mascher-Jechi. Viele private Vermieter in Deutschland scheuen die energetische Sanierung ihrer Gebäude. Das zeigt eine Umfrage des Instituts der deutschen Wirtschaft IW und eines Immobilienunternehmens. Aus der Nachrichtenredaktion Wiebke Hus.
7: Rund 60% haben demnach zurzeit keine Pläne, Heizungen zu modernisieren oder für bessere Dämmungen zu sorgen. Gründe seien vor allem die zunehmenden politischen und energetischen Anforderungen. Bei der Befragung vor einem Jahr gaben noch knapp 50% der Vermieter an, keine Sanierung zu planen. Ein Sprecher des IW sagte, ohne klare Orientierung, realistische Anforderungen und praktikable Förderstrukturen werde die Transformation des Gebäudebestands nicht gelingen. Umweltverbände und die Grünen warnen vor Rückschritten beim Klimaschutz.
6: Der Drogenbeauftragte der Bundesregierung Streeck fordert deutlich höhere Preise für Zigaretten und andere Tabakprodukte. Diese müssten spürbar teurer werden, sagte Streeck der Rheinischen Post aus Anlass des heutigen Welt-Nichtrauchertages. Höhere Preise hielten gerade junge Menschen vom Einstieg ab. Die Weltgesundheitsorganisation WHO

0: Der Streit um die Finanzierung beendet. Bei der Haushaltsaufstellung sei eine Einigung erzielt worden, hieß es da noch. Jetzt offenbar die Kehrtwende. Ministerin Baer zeigt aber Verständnis. Angesichts von Kürzungen bei Pflegebedürftigen und dem Kindergeld könne man nicht an anderer Stelle höhere Leistungen versprechen. Laut dem Koalitionsvertrag wollten Union und SPD das BAföG in einer großen Novelle modernisieren. Ab dem kommenden Wintersemester sollte es mehr Geld für die Wohnung geben. Dann sollte der Grundbedarf an das Niveau der Grundsicherung angepasst werden.
1: In Hamburg entscheiden die Bürgerinnen und Bürger heute über eine Olympia-Bewerbung der Stadt. Damit das Referendum Erfolg hat, muss eine Mehrheit mit Ja stimmen und mindestens ein Fünftel der Wahlberechtigten muss für Olympia in Hamburg sein. Mit einem Ergebnis wird gegen 22 Uhr gerechnet. Als Bewerber um die Spiele in den Jahren 2036, 40 oder 44 stehen bereits München, Berlin und die Rhein-Ruhr-Region fest. Im fränkischen Herzogenaurach werden ab Vormittag die Bundessieger im Wettbewerb Jugend forscht ausgezeichnet. In den vergangenen Tagen hatten dort mehr als 150 Jugendliche ihre Projekte präsentiert. Dazu zählt Deborah Tanaraku aus dem rheinland-pfälzischen Gerolstein. Dank ihrer Innovation sollen Diabetespatienten Insulin künftig nicht mehr spritzen müssen, sondern in Tablettenform zu sich nehmen. Forschungsprojekte gibt es neben der Chemie unter anderem auch in den Bereichen Mathematik, Informatik und Technik. SWR Nachrichten, Redaktion Thomas Bertsch. Das Wetter für Baden-Württemberg und Rheinland-Pfalz. Ein Tief sorgt für feuchtwarme Luft. Die Vorhersage. In Baden-Württemberg zunächst sonnig, in Rheinland-Pfalz bewölkt mit Regen und Gewittern. Am Nachmittag vor allem in Baden-Württemberg einige starke Gewitter, lokal auch Unwetter durch heftigen Starkregen, Hagel und Sturmböen. Es ist schwülwarm bei maximal 21 bis 30 Grad. Und die weiteren Aussichten? Morgen Wechsel von Sonne und Wolken, nach Osten zu einzelne Schauer maximal 20 bis 26 Grad. Am Dienstag von Westen her wieder Regen und Gewitter. Es ist gleich 10.04 Uhr.
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3: Heute noch lange nicht ad acta, Latein. Ego sum, qui sum. Ich bin, wer ich bin. Stefanie Juncker nämlich. Guten Tag.

Mit der Domkantorei St. Martin und dem Staatsorchester Rheinische Philharmonie haben wir hier gehört, mit dem Gloria aus der Missa Solemnis von Alexius Molitor. Der Komponist Alexius Molitor ist 1730 als Johannes Adamus Müller geboren worden. Alexius hat er als Ordensnamen angenommen, als er ins Augustinerkonvent eingetreten ist. Und da hat er seinen Namen gleich komplett latinisiert zu Alexius Molitor. Alexius Molitor. Mit diesem Namen hätte er auch in Hogwarts eine veritable Zaubererkarriere hinlegen können. Harry Potter und seine Kameraden zaubern nämlich grundsätzlich nur in lateinischen Zungen und Formeln. Und die haben es bis in den Lateinunterricht geschafft. Potzblitz und Abracadabra. Der Altphilologe Markus Janka erzählt uns später, wie Harry Potter zu magischen Lateinerkenntnissen verhilft. Außerdem besuchen wir eine katholische Messe in lateinischer Sprache und geheimnisvolle Inschriften und Graffiti auf Latein, die entziffern wir auch. Nota bene, von wegen tote Sprache. Latein lebt. Vivat, vivat.

0: Das neue Bachische Collegium Musicum Leipzig, dirigiert von Max Pommer mit der Sinfonia D-Dur aus dem Oratorium zum Osterfest von Johann Sebastian Bach. Wie auch bei seinem Weihnachtsoratorium ist der Text des Oratoriums auf Deutsch. Das war zu Bachs Zeiten ungewöhnlich, weil die Sprache der Kirche eigentlich Latein war. Erst seit der Reformation heißt es in der Kirche vermehrt, man spricht Deutsch. Und das Zweite Vatikanische Konzil 1963 hat das Predigen in der Landessprache dann ausdrücklich festgelegt. Aber Sie ahnen es, es gibt sie auch heute noch, die katholische Messe auf Latein. Zum Beispiel in der Freiburger St. Josefskirche. Jeden Sonntagnachmittag heißt es dort im Vaterunser Adveniat regnum tuum, statt dein Reich komme. Und der geheimnisvolle Klang der lateinischen Liturgie hat eine treue Fangemeinde.
1: Ich liebe die lateinische Sprache und das ist die besondere Feierlichkeit.
2: Die Gebete haben eine außerordentliche Schönheit, diese Knappheit und diese Konzision und Präzision des Ausdrucks.
3: Es gibt dem Ganzen ein Gesicht.
4: Martina van Lengerich, Domkantorin und Leiterin der Mädchenkantorei am Freiburger Münster.
3: Heutzutage singen wir natürlich in allen möglichen Sprachen, aber das Lateinische ist die Muttersprache der Kirche.
5: Dominus vobiscum.
6: Ich liebe Latein und ich liebe die Heilige Messe, die eben mehr Gott zu Ehren dient. Würdiger und mit dem Herzen ist man mehr dabei, näher beim Herrn.
2: Das ist die heilige Überlieferung, die über 1000 Jahre in Europa geherrscht hat.
4: Jan Pieper, katholischer Pfarrer im Ruhestand. Er gehört zu einer Handvoll Priester, die in Freiburg die katholische Messe noch getreu dem alten Ritus auf Latein zelebrieren. Obwohl das Zweite Vatikanische Konzil Anno Domini 1963 die Liturgie reformierte, mehr aktive Mitwirkung der Gläubigen beim Gottesdienst initiierte und ausdrücklich die Volkssprachen für die Messfeier empfahl.
3: Ganz wichtig finde ich das, natürlich. Also das ist ein ganz großer Gewinn für uns, dass man dann die Texte eben versteht. Und zwar unmittelbar versteht.
4: Dagegen gibt es auch im Jahr 2021, fast 60 Jahre nach dem Zweiten Vatikanum, beispielsweise in Freiburg, einen eingetragenen Verein, der jeden Sonntag die Messe auf Lateinisch feiert. Summorum Pontificum. Ein Verein, zu dem auch Pfarrer Pieper gehört.
2: Wir machen nichts Illegales. Das Konzil hat sich nur durchgerungen, Teile der Messe in die Volkssprachen zu übersetzen. Aber es ist nie jemand verpflichtet. Kommt keine Kirchenpolizei, nein.
4: Der Besuch einer solchen Messe hat mich um Jahrzehnte zurückversetzt, in meine Kindheit, als ich mich bei diesen Zelebrationen, entsetzlich gelangweilt habe. Und meinem Schullatein hat das Auswendiglernen des Stufengebets, mea culpa, mea culpa, mea maxima culpa, leider auch nicht wesentlich auf die Sprünge geholfen. Und so war der Sonntagnachmittag in St. Josef für mich eine Art Timetunnel.

0: Ich fühle mich dadurch mit allen anderen Menschen auf der Welt verbunden, die auch so zur Messe gehen wie ich.
1: Einerseits Latein als Sprache einer Frühform der Globalisierung, einer international aufgestellten Kirche. Und doch versteht man andererseits kein Wort. Auch in früheren Zeiten, obwohl sich Latein einer noch viel größeren Verbreitung und Bedeutung erfreute, verstanden es nur die wenigen mit höherer Schulbildung. Und heutzutage auch von diesen nur noch die allerwenigsten. Ich hege ja insgeheim den Verdacht, es kann kein Zufall sein, dass man im Kirchengemäuer eine Sprache pflegte, die das gemeine Volk nicht verstand und nicht versteht.
2: Das muss ich nicht. Man muss ja sein Inneres dem Herrn auch darbringen. Also von daher muss ich nicht alles verstehen.
3: Es ist ja nicht nur das wörtliche Verständnis, sondern es ist die sogenannte alte Messe, die lebt ja auch durch ihre Gesten und durch das Drum und Dran, durch die äußere Präsentation.
1: Durch die Gesamtperformance sozusagen. Die Ministranten tragen traditionsträchtige Talare mit ausladenden Spitzenborden. Der Priester ein altehrwürdiges Messgewand. Kerzen und Weihrauch in Hülle und Fülle.

0: Von den allerfrühesten judäisch-christlichen Gemeinden überkommen, verfestigte sich, insbesondere unter Karl dem Großen, die Einheitsliturgie auf Lateinisch. Die Stammesdialekte galten als nicht würdig genug. Latein erschien als einzig angemessen, die Bedeutung des heiligen Mysteriums hervorzuheben, das sich dem profanen Zugriff der Menschen entzieht.
1: Ein Geheimnis, das kann einem auch Schauer und Ehrfurcht einflößen.
0: Da steht Latein als exzellenter Geheimnisträger bereit, der die geistlichen Vorgänge umhüllt, sprachlich nebulös verschleiert. Und im Zuge dessen brachte der Volksmund das »Hoc est enim corpus meum«, wie der Priester im Namen Jesu bei der Wandlung proklamiert, auf den Nenner Hokuspokus.
1: Das ist ein Missverständnis der Leute gewesen.
0: Kein Wunder, dass man mit Hokuspokus nicht nur Unverständliches verbindet, sondern Zauberei. Nimmt es doch auf die Schlüsselstelle der Liturgie Bezug, wo Brot und Wein in Jesu Leib und Blut transferiert werden. Weil für Otto und Anna Normalkirchgängerinnen die Altarlateinverse nur böhmische Dörfer sind, lässt sich die Wandlung schnell als Verwandlung missverstehen. Als eine Art magischen Akt. Zumal der Priester mit dem Rücken zum Publikum agiert und mit seinen ausgebreiteten Armen die Blicke vollends abschirmt von dem, was da vorne vor sich geht.
2: Wir singen in allen Sprachen. Wir haben auch schon Hebräisch gesungen und Schwedisch oder Italienisch, Französisch. Die vielen Sprachen zeigen ja auch die Vielfalt der Menschen.

Ulrich Land hat für uns nochmal die lateinische Kirchenbank gedrückt in der Freiburger St. Josefskirche. Noch lange nicht ad acta. Latein, die Matinee in SWR Kultur.

0: Magisch. Der Filmkomponist John Williams hat sie geschrieben. Nick Rain und das Classic Radio Pops Orchester haben sie gespielt. Hedwigs Thema aus Harry Potter und der Stein der Weisen. Noch lange nicht ad acta Latein heißt es heute bei uns. Und für Harry Potter Fans gilt das allemal. Auf Hogwarts werden Zaubersprüche in schönstem Latein geschmettert. Insgesamt gibt es grosso modo im Harry Potter-Universum über 150 lateinische oder lateinoide Begriffe. Mit Expecto Patronum rufen Harry und seine Freunde ihre tierischen Beschützer herbei. Und Accio steht für Ich rufe herbei. Ergo sage ich, hic et nunc, hier und jetzt, Accio Professorum Marcus Janka.
1: Salve!
0: Als Professor für griechische und lateinische Philologie lassen Sie sich von Harry Potter Magie natürlich nicht blenden. Wie ist das? Sind diese Sprüche tatsächlich in Latein oder ist das reines, pures Pseudolatein?
1: Das ist eine Mischung daraus. Hokus Pokus, der Zauberspruch schlechthin, ist ja auch eine Verballhornung von Hoc Est Corpus, das in der Heiligen Messe die Wandlung begleitet. Und auf dieser Ebene liegen die Vereinnahmungen des echten Lateinischen zu einer magischen Formelsprache, die Rowling im Harry Potter eingebracht hat.
0: Und was halten Sie von Rictus Sempra? Das ist der Kitzelfluch. Das magisch gekitzelte Opfer muss unaufhörlich lachen. Macht diese Wortschöpfung Sinn?
1: Ja, Rictus ist die Öffnung des Mundes. Also das ist sehr, sehr sinnvoll. Und dieses Sempra, Verballhorn, Semper. Also die Mischung aus etwas Echtem und aus etwas Verballhorntem ist für diesen britischen Humor, der die Reihe kennzeichnet, typisch.
0: Jetzt ist es so, dass, deswegen sprechen wir auch, dass Harry Potter zum Lateinlernen eingesetzt wird. Wie passiert das?
1: Passiert, weil man die moderne Kinder- und Jugendliteratur und gerade solche Erfolgsreihen, die die Lateinlernenden kennen, als Vehikel, wieder ein schönes lateinisches Wort, oder als Motoren für die Motivation. Da sehen Sie ja schon, wie viel Latein auch in unserer Sprache ist, für die Motivation zum Lateinlernen benutzen möchte. Weil man festgestellt hat, gerade in der Fachdidaktik unserer Disziplinen Latein und auch Altgriechisch, dass wenn man immer nur auf Xenophon und Cäsar und Kriegszüge und Feldzüge und Abschlachten von Gegnern Bezug nimmt, man die Kinder und Jugendlichen nicht mehr abholen kann. Und weil im Harry Potter so viel echtes, unechtes, verwertetes, verballhorntes Latein steckt, versucht man, die Zuneigung, die sie zu diesem Text haben, nutzbar zu machen, auch für das Lateinlernen. Denn es bleibt ja auch nicht nur bei diesen sprachlichen Anleihen stehen, sondern es gibt ja auch sehr, sehr viele Bezugnahmen auf die antike Kultur und vor allem auch auf die Mythologie, die Fabelwesen, die Rowling einbringt. Und da ist Harry Potter natürlich auch eine Fundgrube, um den Schülern Bekanntes in den antiken Kontext zurückverfolgen zu lassen.
0: Ja, J.K. Rowling hat ja auch Altertumswissenschaften studiert. Das heißt, da ist also ein doppelter Fundus in diesen Büchern zu finden.
1: Ja, das ist auch schon mit die Anregung, überhaupt eine solche magische Welt zu entwickeln, auf ihre Beschäftigung mit lateinischer und griechischer Literatur zurückzuführen, wie sie in mehreren Interviews gesagt hat. Und das ist kein Einzelfall. Interessanterweise, sehr viele Autorinnen und Autoren von Kinder- und Jugendliteratur, sogenannter, wie wir Wissenschaftler sagen, Mythopoesie, das heißt fantastischer Geschichten, die sich auf antike Mythen stützen, sind studierte Altertumswissenschaftler.
0: Das heißt, das ist so eine Art Trend, dass die Mythologie und lateinische Wortschöpfungen wieder vermehrt in der Jugendliteratur auftauchen?
1: Durchaus. Also die Mythologie auf breiter Front, das hat man in neueren Studien auch schon wissenschaftlich abgesichert, in einer Arbeit, die 100 solcher Werke untersucht hat, die seit der Jahrtausendwende entstanden sind. Da kann man also auch tatsächlich einen Boom nachweisen. Harry Potter ist hier die Initialzündung und Percy Jackson ist dann das Sequel.
0: In
1: all seinen
0: Jackson?
1: Reihen und Verästelungen. Das ist also tatsächlich eine Jugendbuchreihe von Rick Riordan, die in Amerika der Gegenwart angesiedelt ist. Gewissermaßen ein Harry Potter, der ganz mit der antiken Mythologie verquickt ist. Weil dieser Percy stellt sich vom schwer erziehbaren und an Entwicklungsstörungen leidenden Kind als Halbgott heraus und wird vom Außenseiter dann zum Zentrum einer Kameradentruppe, die kleiner macht man es nicht, geradezu die Welt rettet. Und das ist mittlerweile eine Serie von mehreren Romanen geworden, die auch schon wieder Folgereihen hervorgebracht hat und in den USA und dann später rund um die Welt extrem erfolgreich geworden ist.
0: Und gibt es dann auch Lehrmaterial, Lehrbücher, irgendwelche didaktischen Blätter, die diese Vorlagen dann auch direkt nutzen? Oder ist das frei den Lehrern überlassen, die dann Harry Potter-Fans sind?
1: Das ist in der Entwicklung. Es ist so ein Forschungszweig, der sich in den letzten Jahren erst entwickelt hat. Und mein Projektpartner und Freund Michael Stiersdorfer, der auch über diese Dinge promoviert hat, hat tatsächlich Unterrichtshandreichungen für Harry Potter herausgegeben. Also so etwas gibt es mittlerweile. Und es gibt Fortbildungen bei Philologenkongressen, wo es verschiedene Aspekte des lebendigen Lateins zu berücksichtigen gilt, sind entsprechende Workshops immer besonders beliebt. Das heißt, man bemüht sich von verschiedenen Seiten in didaktischen Zeitschriften und in entsprechender Materialpublikation, diese neuen Anregungen auch in die Breite zu bringen, und es besteht daran großes Interesse. Das ist ja sehr ermutigend. Es ist gar nicht selbstverständlich, dass alle Lateinlehrenden sich dafür auch wirklich begeistern können.
0: Ja, wie bewertet oder wie findet denn die Altphilologie diese populären Entwicklungen? Ist das sozusagen die Not, die man zur Tugend macht?
1: Das glaube ich nicht. Also ich hoffe es zumindest nicht. Es gibt sicherlich Kolleginnen und Kollegen, die dem reserviert gegenüberstehen und bei antiken Rezeptionen, bei der Hochkultur und manchmal sogar im 19. Jahrhundert stehen bleiben. Aber unser Lehrstuhl vertritt eine Forschungsauffassung, die die antiken Rezeptionen tatsächlich bis in die Gegenwart und in die unterschiedlichsten Medien verfolgt, und das aus tiefster Überzeugung, weil hier ein Weiterleben da ist, das Recht betrachtet uns auch die Originaltexte und die Grundlagen viel besser verstehen lässt. Das heißt, da gibt es in der universitären Welt einige Forschungsschwerpunkte, zum Glück mittlerweile auch international, was ich ganz toll finde und selber auch erst in den letzten 10 Jahren entdecken durfte. Und da arbeiten wir tatsächlich mit Herzblut an dieser Erforschung der Antike bis in die Gegenwart hinein, mit allen Veränderungen und Verästelungen, die sich da ergibt. Das ist ja selber eine kleine Kultur- und Mediengeschichte, die man damit erlebt.
0: Latein gilt aber grundsätzlich als Ausdruck natürlich von bürgerlicher Bildung, hat auch manchmal was Angeberisches gerne vorgeführt und belächelt zum Beispiel im Münster-Tatort, wenn Professor Börne sich mit lateinischen Sinnsprüchen à la quod erat demonstrandum wichtig tut. Das ist schon auch so, ne? Latein hat gerne auch was Angeberisches.
1: Es kann dazu gebraucht oder ich werde missbraucht werden, um zu zeigen, ich kann eine Art geheime Sprache, die andere nicht können. Also ich würde eher umgekehrt sagen, Latein können sollte dazu motivieren, auch anderen den Schlüssel mitzugeben zur Kultur der Antike und sie dafür begeistern.
0: O tempora, o mores. Ich habe das in der Schule mit unserem Banknachbarn immer verballhornt zu O Geschwindigkeit, o Tod. Das heißt aber O Zeiten, o Sitten. Latein scheint unverwüstlich. Wie ist, würden Sie sagen, der Status quo?
1: Der Status quo ist ermutigend, aber eben nicht so, dass wir uns auf den Lorbeeren ausruhen könnten. Um die Jahrtausendwende im Zusammenhang mit der PISA-Studie, ganz interessant, die ja in Deutschland viel Aufsehen erregt hat, kam eine Rückbesinnung auf traditionelle Bildungswerte, die tatsächlich zurückführen auf das Humboldtsche Gymnasium des 19. Jahrhunderts, das wir ja in allen Modernisierungen heute immer noch als Grundlage der gymnasialen Bildung in Deutschland haben. Und zwar egal, ob die Schülerinnen und Schüler Latein lernen oder nicht. Die sprachliche Bildung ist nicht umsonst hier sehr hoch veranschlagt. Und diese Rückbesinnung führte dazu, dass die Lateinschülerzahlen stark angestiegen sind in der ersten Dekade. Das ist jetzt wieder etwas rückläufig in den letzten Jahren, sodass manche Fachvertreterinnen und Fachvertreter besorgt sind. Aber gleichzeitig hält sich Latein insbesondere als zweite gymnasiale Fremdsprache im gesamten deutschen Sprachraum ausgesprochen gut. Und das können wir tatsächlich auch im internationalen Vergleich, wo es sehr viel weniger Latein an den Schulen gibt, ablesen.
0: Tibi gratiam ago. Ich bedanke mich.
1: Wunderbar. Libentissimi.
0: Markus Janka, Professor für griechische und lateinische Philologie an der Ludwig-Maximilians-Universität München in unserer Latein-Matinee in SWR Kultur. Carpe diem.
1: Gratias ago.

0: Drei Lieder aus einem der bekanntesten lateinischen Werke, der Carmina Burana, vertont von Karl Orff. Carmina Burana, das sind weltliche Lieder der Benediktiner. Insgesamt gibt es über 250 Lieder. Die Texte aus dem 11. und 12. Jahrhundert sind meistens auf Latein, aber auch auf Mittelhochdeutsch, Altfranzösisch oder mit provenzalischem Text. Noch lange nicht ad acta, Latein heißt die Inschrift über unserer Matinee. Und für all die, die ihre Lateinkenntnisse mit einer Stadtführung kombinieren wollen, empfehlen wir Trier. Richtig, die Stadt mit der Porta Nigra. Für das Studium lateinischer Inschriften ist die Moselstadt eine Fundgrube, ein Fundus sozusagen. Mehr als 2000 lateinische Inschriften sind in der Stadt erhalten, aus römischer Zeit, frühchristlicher und mittelalterlicher. Aber auch in der Neuzeit sind lateinische Inschriften bei Bauherren in Trier beliebt gewesen.
1: Direkt am Trierer Hauptmarkt steht das sogenannte Rote Haus. Erbaut im Jahr 1684, trägt es die wohl bekannteste lateinische Inschrift der Stadt. Der Altphilologe und Spezialist für Epigraphik, Lothar Schwinden, trägt sie vor.
2: Anteromam treveris detit annis mille trecentis, perstet et aeterna pace fruato amen. Vor Rom stand Trier 1300 Jahre. Möge es bestehen und in ewigem Frieden gedeihen. Amen.
1: Als die Inschrift 1684 am Roten Haus angebracht wurde, war man wieder stolz auf die lange Geschichte der Stadt. Ab der Renaissance begann auch die Tradition der Epigraphik, sagt der Trierer Altphilologe Lothar Schwinden. Im Mittelalter ging man weniger achtsam mit dem römischen Erbe um. Die Ruinen wurden als Steinbruch benutzt. Auch Grabsteine wurden gerne als Material für Neubauten verwendet. So wie beim Frankenturm in der Innenstadt, ein um 1100 erbauter, trutziger Wohnturm. Im Türsturz des Frankenturms wurde ein römischer Stein verbaut.
2: Das ist der Rest einer Grabinschrift. Der Anfang ist verloren. Zu lesen ist dann Sibi et Amandie seve coniugi vivis fecit. Also hier fehlt der Name eines Mannes für sich selbst und für Amandia Seva, seine Gattin, hat er zu beider Lebzeiten die Grabinschrift errichten lassen.
1: Geht man mit aufmerksamem Blick an Resten der mittelalterlichen Stadtmauer vorbei, kann man einige verbaute römische Grabsteine mit lateinischer Inschrift finden. Wirklich römische Inschriften, die immer noch an ihrem ursprünglichen Ort sind, findet man am Trierer Wahrzeichen, der Porta Nigra. Am römischen Stadttor zeigt mir Lothar Schwinden einige.
2: Wenn man aufmerksam hinschaut, dann sieht man immer wieder an den Seiten dieser großen Steinblöcke, aus denen die Porta zusammengefügt ist, Buchstaben. Meistens ist es eine Folge von drei Buchstaben, Mar oder Jul.
1: Die fast 200 Marken sind Beispiele der unzähligen Alltagsschriften aus römischer Zeit. Hier haben Steinmetze schlicht und einfach ihre Arbeitsleistung markiert. Lateinische Inschriften des Alltags wurden an vielen Orten in Trier gefunden. Teilweise haben die Besitzer einfach ihren Hausrat markiert. Im Amphitheater der antiken Arena haben Archäologen viele Bleitäfelchen mit von Hand eingeritzten Flüchen entdeckt. Lothar Schwinden zeigt mir ein Beispiel aus dem 2. oder 3. Jahrhundert nach Christus, das man im Rheinischen Landesmuseum Trier sehen kann.
3: Im oberen Bereich haben wir Zauberzeichen und dann einen Text, der mit der Hand geschrieben ist. In Abitiaro vestro Dianam et Martem vinculares ut me vindicetis de cucuma Eusebium. In ungulis obligetis et me vindicetis. Euch anheimstelle ich, euch Diana und Mars, den bindenden Göttern, dass ihr mich befreit von dem Hitzkopf Eusebius und ihn in Fesseln legt und mich befreit.
1: Alltagsinschriften, Graffiti und handgeschriebene Inschriften wie diese begeistern Lothar Schwinden, der sein ganzes Berufsleben den lateinischen Inschriften gewidmet hat.
3: Handschriften sind natürlich besonders interessant, weil wir damit dem Menschen sehr nahe kommen. Das sind ja sehr persönliche Ausdrucksformen, die hier sich niedergeschlagen haben.
1: Im Rheinischen Landesmuseum ist auch die älteste in Trier erhaltene lateinische Inschrift aus römischer Zeit ausgestellt, eine der ältesten Inschriften Galliens. Es sind zwei Quader aus dem 4. Jahrhundert, die Teil eines 7 Meter breiten Monuments für die jungverstorbenen Enkel und Adoptivsöhne des Kaisers Augustus waren, Gaius und Lucius.
2: Der Tod dieser beiden Söhne wurde im ganzen Reich mit Betroffenheit aufgenommen. Und wir müssen für diese Trierer Inschrift annehmen, dass der Stifter der Stamm der Treverer war. Diese Denkmäler sind natürlich eine Ergebenheitsadresse an den Kaiser. Das ist ein Element des Kaiserkultes, der Kaiserverehrung.
1: Ausdruck der Macht, Anbetung der Götter, Trauer um verstorbene Angehörige, Flüche oder Segenssprüche oder ganz einfach das Zeichen, ich war hier. Trier ist bis heute eine Fundgrube für lateinische Inschriften von den römischen Anfängen bis zur Neuzeit.
0: Nicole Mertes hat sich mit dem Altphilologen Lothar Schwinden auf Spurensuche gemacht in der Lateinmatinée in SWR Kultur. Salve, Auditores!

0: Till Alexander Körber mit einem Stück aus Franz Liszts Harmonies Poeticas et Religiosus Nummer 5. Das Klavierstück trägt den Titel Pater Noster. Pater Noster, lateinisch für Vater Unser. Der Rosenkranz hieß früher auch Pater Noster Schnur, weil jede Perle für ein Vater Unser steht und so beim Beten als Zählhilfe dient. Bei dem Pater Noster Aufzug sind die Personenkabinen genauso aufgefädelt wie auch bei der Pater Noster Schnur. Wir brauchten nicht beten, denn sie kriegen immer enträtselt, was wir ihnen so zumuten. Diesmal den Titel eines Romans.
1: Oh Mensch, wie toll, dass wir hier doch noch einen freien Platz gefunden haben. Und dann auch noch mit Blick aufs Kolosseum.
2: Ja, der Kellner hat allerdings gemeint, es könnte ein bisschen lauter werden, weil gleich das Fußballspiel beginnt. AS gegen Lazio scheint so eine Art Lokalderby zu sein.
1: Ja, geht wohl schon los. Naja, immerhin haben wir hier draußen dann unsere Ruhe, wenn alle drinnen auf dem Bildschirm starren.
3: Huh, das ging ja schnell. Da hat's schon geschafft im Kasten.
1: Schon wieder? Das ist ja verrückt.
3: Und noch einer versenkt. Sag mal, ist es hier immer so?
1: Ja, und lustigerweise gibt's hinterher nur Gewinner. Also theoretisch, denn das geht ja dann immer auf das Konto derselben Stadt.
2: Na, erklär das hinterher mal dem mit weniger Treffern.
0: Die Tore von Rom haben wir gesucht von dem britischen Autor Con Eagleton. Aus den Anrufen und Mails mit der richtigen Lösung werden wir einen Gewinner oder eine Gewinnerin aussuchen und der oder die darf sich dann sehr freuen auf das deutsch-lateinische De Re Coquinaria über die Kochkunst von Apicius, übersetzt von Robert Meyer. Und dazu gibt's von Nicola Gardini: Latein lebt von der Schönheit einer nutzlosen Sprache. Da wünsche ich Freude und Erkenntnis. Gratulationes!

Das Leonardo-Quartett war das mit Musik aus dem zweiten Streichquartett von Lutz Werner Hesse. Der war lange Lehrer für Musik und Latein, hat aber den Job am Gymnasium an den Nagel gehängt. Seit 1984 ist er Dozent an der Hochschule für Musik und Tanz in Köln. Aber da wird sicher auch noch so manche lateinische Vokabel fallen. So ganz ad hoc und hic und nunc. Von wegen ad acta Latein heißt es auch in der nächsten Stunde in SWR Kultur. In der gibt es dann endlich auch amtliches Angeberlatein. Bis zu den Nachrichten hören wir die Deutsche Kammerphilharmonie Bremen unter der Leitung von Paavo Järvi mit der akademischen Festouvertüre für Orchester in C-Moll von Johannes Brahms. Mit der hat sich Brahms für die Ehrendoktorwürde bedankt, die ihm 1879 von der Universität Breslau verliehen worden ist. Quasi summa cum laude in Notenform.

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1: Um 11 Uhr mit Christiane Mascherjechi. Viele private Vermieter in Deutschland scheuen die energetische Sanierung ihrer Gebäude. Das zeigt eine Umfrage des Instituts der deutschen Wirtschaft IW und eines Immobilienunternehmens. Aus der Nachrichtenredaktion Wiebke Huss.
2: Rund 60% haben demnach zurzeit keine Pläne, Heizungen zu modernisieren oder für bessere Dämmungen zu sorgen. Gründe seien vor allem die zunehmenden politischen und energetischen Anforderungen. Bei der Befragung vor einem Jahr gaben noch knapp 50% der Vermieter an, keine Sanierung zu planen. Ein Sprecher des IW sagte, ohne klare Orientierung, realistische Anforderungen und praktikable Förderstrukturen werde die Transformation des Gebäudebestands nicht gelingen. Umweltverbände und die Grünen warnen vor Rückschritten beim Klimaschutz.
1: Deutsche Unternehmer nehmen wieder offiziell am Wirtschaftsforum im russischen St. Petersburg teil, nach jahrelanger Unterbrechung wegen des Krieges in der Ukraine. Man wolle so die wirtschaftliche Brücke nach Russland erhalten, sagte der Vorstandschef der deutsch-russischen Auslandshandelskammer Schepp. Der Westen sollte Russlands großen Markt und seine Rohstoffe nicht auf Dauer Asien überlassen. Allein die Chinesen hätten im ersten Quartal dieses Jahres 1.400 neue Unternehmen in Russland gegründet. Das Wirtschaftsforum beginnt am Mittwoch. Gastgeber ist Kreml-Chef Putin. Die FDP setzt ihren Bundesparteitag in Berlin heute mit inhaltlichen Beratungen fort. Den Delegierten liegt ein Leitantrag vor, der einen, Zitat, liberalen Neustart Deutschlands fordert. Kernpunkte sind etwa, Bürokratie und Regulierung abzubauen, ein einfaches Steuersystem einzuführen und wieder zur Atomenergie zurückzukehren.

0: Tages. Höhere Preise hielten gerade junge Menschen vom Einstieg ab. Die Weltgesundheitsorganisation WHO warnt vor den Gefahren des Rauchens für Kinder und Jugendliche. Weltweit konsumierten mindestens 40 Millionen Menschen im Alter von 13 bis 15 Jahren Tabakprodukte. Im fränkischen Herzogenaurach werden in diesen Minuten die Bundessieger im Wettbewerb Jugend forscht ausgezeichnet. In den vergangenen Tagen hatten dort mehr als 150 Jugendliche ihre Projekte präsentiert. Dazu zählt Deborah Tanakarku aus dem rheinland-pfälzischen Gerolstein. Dank ihrer Innovation sollen Diabetespatienten Insulin künftig nicht mehr spritzen müssen, sondern in Tablettenform zu sich nehmen. Forschungsprojekte gibt es neben der Chemie unter anderem auch in den Bereichen Mathematik, Informatik und Technik. SWR Nachrichten, Redaktion Thomas Bertsch. Das Wetter für Baden-Württemberg und Rheinland-Pfalz. Ein Tief sorgt für feuchtwarme Luft. Die Vorhersage: In Baden-Württemberg zunächst sonnig, in Rheinland-Pfalz bewölkt mit Regen und Gewittern. Am Nachmittag vor allem in Baden-Württemberg einige starke Gewitter, lokal Unwetter durch heftigen Starkregen, Hagel und Sturmböen. Es ist schwülwarm bei maximal 21 bis 30 Grad. Und die weiteren Aussichten: Morgen Wechsel von Sonne und Wolken, nach Osten zu einzelne Schauer bei maximal 20 bis 26 Grad. Und es wird gleich 11.04 Uhr.
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2: Heute heißt es bei uns noch lange nicht ad acta, Latein. Und ich stelle fest, Tempus fugit, die Zeit flieht. Zur dritten Lateinstunde begrüßt sie Stefanie Juncker. Vale,

Remy Chardagne und David Stark mit dem Song Mojito von ihrem Album Kuba. Kuba mit Mojito, Salsa und Rumba, für viele der Sehnsuchtsort Lateinamerikas. Den Begriff Lateinamerika hat der französische Ökonom Michel Chevalier eingeführt. 1836 hat er in einem Reisebericht geschrieben, Südamerika ist, wie Südeuropa, katholisch und lateinisch. Noch lange nicht ad acta, Latein lautet das Diktum in dieser Matinee. Und in dieser dritten Ora Latina reisen wir gleich mal zurück in die Zeit der Studentenrevolte, als sich die Studenten auch gegen Bellum Gallicum und Großes Latinum gewehrt haben. Dann spreche ich mit Carsten Binder von Radio Bremen. Er

ist de facto verantwortlich für die Nuncii Latini. Das sind aktuelle Nachrichten auf Latein. So, und bevor wir dann Tabula Rasa machen, gibt es noch das Asterix- und Blender-Latein für Angeber. Die SWR Kulturmatinee, die Ultima Ratio am Sonntagmorgen.

0: Die singen tatsächlich Shubidua, The Beatles mit Revolution Number One. Die Beatles gehörten zum Soundtrack der 60er Jahre. Der Titel Revolution stammt aus dem Jahr 1968, geschrieben hat ihn John Lennon. Und dazu inspiriert worden ist er durch die Studentenunruhen in Paris, den Vietnamkrieg und das Attentat auf Martin Luther King. Das Lied steht am Beginn von Lennons politischem Aktivismus. Revolution ist erstmals im August 1968 veröffentlicht worden. Und dahin beamen wir uns jetzt.
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0: Im Jahr 1968 sind Studenten ohne Latein kaum ausgekommen. Ob Medizin, Psychologie, Jura, ohne Latein ging nix. Nolens, volens, Latein musste sein. Und so wuchs bei den Studenten der Unmut, wenn nicht gar Furor, über das ungeliebte Fach. Latinum in latrinam war ein beliebter Sponti-Spruch. Hören wir mal rein in die Zeit.
2: Ich hatte in der Schule schon immer unheimlich viel Spaß an den lebenden Sprachen und so war es für mich an sich ganz klar, dass ich nie etwas studieren werde, wozu ich Latein brauche. Das hat sich nun aber geändert. Ich mache jetzt Juristerei und das kleine Latinum wird da als Voraussetzung zur Zulassung zum Staatsexamen gefordert und ich habe nun eben die traurige Pflicht, kleine Latinum nachmachen zu müssen.
3: Ich bin Psychologin, ich komme jetzt ins fünfte Semester. Mit Latein habe ich mit meinem Fach überhaupt nichts zu tun.
4: Ich bin Mediziner, im vierten Semester eingeschrieben, habe das Vorphysikum zu machen. Ich muss meine Semesterferien, die wertvoll wären für Vorbereitung für Kurse für das Wintersemester, wie Präparierkurs 2, Biologiekurs, Physiologiekurs, muss ich diese wertvolle Zeit für ein Fach verwenden, das meiner Ansicht nach heute in Medizin nicht mehr gerechtfertigt ist.
5: Ich komme jetzt ins zweite Semester in Psychologie. Ich sehe nicht ein, wozu ich Latein brauche in Psychologie. Wahrscheinlich ist es einfach noch ein alter Zopf, den man bald abschaffen wird.
6: Ich besuchte zuerst ein Progymnasium, wo es nur den mathematisch-naturwissenschaftlichen Zweig gab. Als ich überwechselte, hätte ich die Möglichkeit gehabt, das kleine Latinum nachzuholen. Aber da ich Statiker werden wollte und mich erst sehr spät entschlossen habe, Medizin zu studieren, habe ich das nicht getan. Jetzt bin ich in der Zwangslage, das kleine Latinum nachzumachen, und zwar bis spätestens zum Physikum.
7: Das waren ein Jurist, zwei Mediziner und zwei Psychologen. Unglückliche junge Leute, deren Reifezeugnis keinen Nachweis des sogenannten kleinen Latinums, Lateinunterricht für die Dauer von mindestens 3 Jahren, enthält. Betrafen sie in Paukkursen für Latein, pro Tag etwa 150 bis 200 Vokabeln, eine wochen- und monatelange öde Schinderei mit lateinischer Grammatik, lateinischer Wortkunde und als krönendem Abschluss des Ganzen des seligen Cäsar-Geschichte des Gallischen Krieges. Anschließend erfolgt dann eine Prüfung in Latein, die zumeist vor den zuständigen Oberschulämtern abgelegt wird. Und dann endlich ist auch für diese angehenden Juristen, Mediziner und Psychologen der Weg zum Staatsexamen frei. Ist die Zahl derartiger Nachzügler in Latein nun eigentlich groß, Herr Korten? Sie als Förderungsassistent der Universität kommen ja sicher mit derartigen Fällen in Berührung.
8: Ja, wie groß die Zahl genau ist, das kann wohl niemand sagen. Sie ist aber in jedem Semester ganz sicher vierstellig. In der philosophischen Fakultät treffe ich fast täglich Studenten, die sich beklagen, dass sie ja leider gerade mit Lateinlernen belastet sind und nebenher allenfalls eine Vorlesung oder ein Fachseminar belegen können. Aber Philologen sehen wenigstens einen Sinn im Lateinlernen. Sie merken, dass sie es bei sprachwissenschaftlichen Studien und bei Literaturstudien oder beim Lesen von historischen Quellen dringend brauchen. Diesen Trost haben die Medizinstudenten oder Juristen oder Psychologen leider nicht.
6: Für die Prüfung des kleinen Latinums wird Bellum Gallicum und Bellum Civilum verlangt. Diese Werke enthalten überhaupt keinen Wortschatz, den Mediziner verwenden könnten.
3: Zweckmäßig ist es nicht sehr für mein Studium meines Erachtens. Es gibt zwar einige lateinische Ausdrücke in der Juristerei, aber die kann man eben nachschlagen.
4: Zur Verständnis der medizinischen Fachausdrücke gibt jedes einschlägige Lexikon die Erklärung. Zudem wäre in gleichem Recht zu fordern, dass ein Mediziner das Graecum zu machen hätte. Wir haben in Biologie, in Histologie und in vielen anderen Fächern, Physik, Biochemie, solche Fortschritte gemacht, dass das Erlernen von Latein für einen Mediziner geradezu in Anbetracht der wissenschaftlichen Wichtigkeit anderer Fachgebiete geradezu lächerlich erscheint.
7: Ist es denn nun tatsächlich so, Herr Korten, dass die Studenten in diesen Paukkursen für Latein auf das alte Latein, also den Wortschatz vom Bellum Gallicum, beschränkt bleiben? Dann kann man ja ihren Unmut weiß Gott verstehen, wenn sie sich monatelang mit einem Vokabular beschäftigen müssen, das ihnen am Ende für ihr Fachgebiet doch nur sehr wenig Nutzen einträgt.
8: Ja, ich habe mich da etwas genauer informiert, weil mich das Problem auch interessierte und festgestellt, dass an den meisten Universitäten tatsächlich das kleine Latinum oder das große Latinum als Lateinnachweis verlangt wird. Und kleines Latinum, das heißt eben in der Praxis, dass Bellum Gallicum von Caesar gelesen und übersetzt wird. Und das ist eine langatmige und nicht sehr aufregende Schlachtenbeschreibung.
7: Und vom Fachvokabular der Mediziner und Juristen natürlich weit entfernt.
8: Ja, ja. Die Lage ist aber ganz uneinheitlich. Nicht nur von Bundesland zu Bundesland wechseln die Anforderungen, sondern auch von Universität zu Universität. Für Juristen werden vor dem Staatsexamen zum Beispiel in Nordrhein-Westfalen Lateinkenntnisse gefordert. Die Universität Bonn aber verlangt ausdrücklich das kleine Latinum. Bayern verlangt für Deutsch und Englisch das große Latinum, Baden-Württemberg das kleine Latinum im Staatsexamen. Berlin verlangt im Staatsexamen in philologischen Fächern nur Lateinkenntnisse, ohne besonderen Nachweis einer Prüfung, für die Promotion dann aber das große Latinum. Übrigens wird generell bei Promotionen, also bei Prüfungen, die ganz in der Hand der Hochschulen liegen, mehr Wert auf Latein gelegt als bei den mehr praxisbezogenen Staatsprüfungen. Und weil das so ist und weil fast jede Universität ihre eigenen Bestimmungen im Punkte Latein hat, kann man nur allen Schülern raten, sich gut zu informieren, ob sie Latein für ihr späteres Studienfach brauchen werden oder nicht. Den Schulen wäre vorzuschlagen, ihrerseits diese Information anzubieten und zu erleichtern, damit nicht jemand, der mit 16 Jahren auf das Wahlfach Latein verzichtet, mit 20 Jahren plötzlich Latein büffeln muss. Und man erlebt es immer wieder, dass Schüler oder Studenten sich durch diesen Lateinzwang vom Studium eines bestimmten Faches abhalten lassen, für das sie vielleicht besondere Eignung und besonderes Interesse mitgebracht hätten.
0: Ein SWR-Beitrag aus dem Jahr 1968 mit zeitlosen Argumenten gehört mit der Zeitmaschine in SWR Kultur.

Veit Stolzenberger hat hier Benjamin Britten gespielt. Der Titel des Musikstücks, Arethusa, die auf der Flucht vor dem Liebesdrängen des Flussgottes Alpheios in eine Quelle verwandelt wurde, aus den sechs Metamorphosen nach Ovid. Ovid gehört zum Lektürekanon im Lateinunterricht und die Metamorphosen sind ein mythologisches Gedicht über Verwandlungen, also im Grunde über die Geschichte der Welt. Insgesamt 15 Bücher, je 700 bis 900 Verse. Wie sagt der Lateiner? Alquid stat pro alquio. Etwas steht für etwas.

0: Roger Norrington und das SWR Radio Sinfonie Orchester Stuttgart waren das mit Musik von Gustav Holst aus seiner Suite Die Planeten. Ertönte hier Merkur, der geflügelte Bote. Der römische Götterbote Mercurius hat Geschenke und Nachrichten überbracht, natürlich auf Latein. Nachrichten auf Latein, die gibt es auch im Radio. Als einziger deutscher Sender strahlt Radio Bremen seit 2001 lateinische Nachrichten aus, jeweils zum Monatsende. Nuntii Latini heißen die. Und schuld daran ist Carsten Winder. Er ist Leiter der Redaktion Neue Kultur von Bremen 2. Carsten Winder, ich sag mal, bonum diem.
1: Ja, bonum diem.
0: Seit 2001 gibt es die Nuntii Latini. Wie ist denn diese Idee entstanden?
1: Also tatsächlich 2001 war ich noch nicht dabei, deshalb müsste ich lügen, wenn ich wüsste, warum es damals entstanden ist. Es ist einfach so gewesen, dass ich vor 5, 6 Jahren hier unsere Kulturwelle Bremen 2 übernommen habe und da waren die Lateinnachrichten, die da schon 16 Jahre liefen, die waren gerade am Ausfaden sozusagen, weil die alten Lateiner, die das gemacht haben, die haben aus Altersgründen gesagt, Leute, wir können nicht mehr und haben dann gesagt, Radio Cicero sendet nicht mehr, also auch schon ganz wichtig, wir sagen nicht Cicero, sondern wir sagen Cicero. Da gibt es ja auch einen heftigen Streit unter den Lateinern. Damit hätte ich mich jetzt hier positioniert. Also die haben dann gesagt, Radio Cicero sendet nicht mehr. Und ich habe gesagt, das kann nicht sein. So, ich würde diese Geschichte gerne weiterführen. Und das war ganz schwierig, da Leute für zu finden. Und ich habe dann tatsächlich in der Schule meines Sohnes, dem alten Gymnasium Bremen, den Lateinlehrer angespitzt und habe gesagt, Mensch, kannst du mir nicht helfen? Und der hat tatsächlich geholfen. Also am Ende ist er jetzt selber nicht mit dabei, aber er hat eine Lehrerin gefunden im alten Gymnasium Bremen und inzwischen haben wir 4 Lateinerinnen und Lateiner, 3 Lehrer und einen Pastor, die jetzt wieder Nachrichten auf Latein machen.
0: Wie kommt es, dass Sie so ein Latein-Fan sind? Ein Latin-Lover?
1: Ja, das Schlimme ist, ich kann gar kein Latein. Möglicherweise liegt es daran. Nee, aber ich hatte so einen Impuls, dass ich es auf der einen Seite wichtig und spannend und auf der anderen Seite natürlich auch witzig fand. Ja. Also das Wichtige daran, hört sich vielleicht ein bisschen hochgestochen an, aber es ist ja tatsächlich so, also die lateinische Sprache grundiert oder ist eine der Grundierungen unserer abendländischen Kultur. Ja. Also das römische Recht ist überliefert in Latein, die Medizin funktioniert über Latein, Dissertationen sind noch bis ins 20. Jahrhundert in Deutschland auf Latein verfasst worden, die romanischen Sprachen und so. Also es ist selbst für Leute wie mich, die das gar nicht können, weil sie das auf der Schule nicht gelernt haben, sind wir tagtäglich davon umgeben. Und deshalb ist es tatsächlich wichtig, sich damit zu beschäftigen und diese Tradition am Leben zu halten. Naja, und witzig ist es natürlich jetzt für eine Radiowelle, also es ist so dieses, komm, wir machen mal Nachrichten auf Latein. Also das ist so skurril. Und dann haben wir tatsächlich auch gesagt, okay, wir machen die nicht nur und stellen die ins Netz, sondern wir senden die auch.
0: Ja. Ja, so. Wie wird denn diese Sendung nun gemacht?
1: Also die Redaktion ist bei uns, bei Bremen 2. Wir suchen die Meldungen aus. Sie haben ja schon gesagt, es ist einmal im Monat. Also es kann nicht ganz tagesaktuelle Meldungen sein. Meldungen, die nicht ganz so ein schnelles Verfallsdatum haben, die suchen wir aus. Und die Meldungen der Deutschen Presseagentur, die geben wir dann an die Lateinerinnen und Lateiner. Und die fangen dann an, das zu übersetzen. Und das ist tatsächlich dann deren großer Spaß. Ne? Also diese lange und ausgiebige Kommunikation darüber, wie man was übersetzt. Da haben die richtig Spaß.
0: Und dann reagieren die Lateinlehrer unter ihren Hörern und sagen, hört mal Leute, so geht das aber nicht.
1: Ja, zum Teil schon. Ja. Aber wir haben, finde ich, eine sehr wohlwollende Gemeinde und auch immer sehr wohlwollende Kritiken, allerdings jetzt also auch nicht überbordend viel.
0: Und die sind zu hören immer am 1. des Monats nachts um 0 Uhr, aber wahrscheinlich auch als Podcast zu abonnieren.
1: Ja, genau. Es gibt es in der ARD Audiothek und tatsächlich ist es immer der letzte Tag des Monats, beziehungsweise weil es um 0 Uhr ist, ja denn eigentlich der erste Tag des neuen Monats. Nur was wir uns nicht trauen, ist das am 31. Dezember um 0 Uhr zu senden.
0: Okay, verstehe ich. Der finnische Rundfunk, der hat ja seine Nuntii Latini abgeschafft. Die ARD spart auch irgendwie an allen Ecken und Enden. Warum halten Sie an dieser Sendung fest?
1: Naja, die Gründe habe ich ja schon genannt, weil wir es tatsächlich wichtig finden und eben auch so skurril, dass wir es machen. Aber Sie sprechen ja die Kosten an. Und da muss ich, glaube ich, ganz ehrlich sagen, Radio Bremen ist ja eine arme Kirchenmaus unter den Landesrundfunkanstalten der ARD. Also die vier Lateinerinnen und Lateiner, die das machen, die bekommen dafür kein Geld. So, wir laden die, ist mir auch ein bisschen peinlich, das zu sagen, aber es ist so, die bekommen dafür kein Geld. Wir laden die einmal im Jahr zu einem römischen Gelage, in Wirklichkeit zu einem schönen Essen im italienischen Restaurant ein. Und das ist sozusagen die Entlohnung. Und da bringen sie denn tatsächlich auch ihre Wörterbücher mit. Also so war es beim letzten Mal. Die hatten dicke, dicke, dicke Wörterbücher dabei. Wir saßen an einem großen Tisch und es ging sofort die Debatte los über bestimmte Begriffe und so. Das war sehr witzig.
0: Und die bestellen im italienischen Restaurant dann auch auf Latein mit dem verstanden.
1: Das ist eine gute Idee. Das werden wir beim nächsten Mal machen.
0: Eine Meldung, die Sie gerne in den Lateinnachrichten mal hören würden, haben Sie da eine?
1: Florian Kohfeldt, der Trainer von Werder Bremen, wird neuer Trainer der Fußballnationalmannschaft.
0: Carsten Winder, multas gracias tibi ergo.
1: Da nicht für, wie man in Bremen sagt.
0: Den lateinischen Monatsrückblick Nunzi Latini, den kann man jeweils am 1. des Monats um 0 Uhr hören oder auf der Seite von Bremen 2 nachhören und nachlesen. Damit ist der Titel unserer Matinee bewiesen, noch lange nicht ad acta Latein.

Latein in der Popmusik. Cat Stevens zusammen mit dem C.S. Choir waren das mit dem Song O Caritas. Übersetzt heißt es da, diese schön geschmückte Welt geht doch unter. Ich sehe alle Dinge brennen. Ich höre alle Menschen schreien. Das Licht der Welt und Sterne erlischt. Der schlechte Mensch wird gerichtet. Vielleicht nicht so schlecht, dass Cat Stevens seine düsteren Visionen in Latein gepackt hat. Das klingt dann doch eher mythisch als bedrohlich.

0: Der dritte Satz aus Anton Bruckners Sinfonie Nummer 4 S-Dur, bearbeitet für vier Hörner, war das. Und die vier Hörner geblasen haben German Horn Sound, deutscher Hornklang. Den erzeugen Christoph S., Sebastian Schor, Stefan Schottstedt und Timo Steininger. Das Horn ist das Instrument der Jäger. Das Jagdhorn dient der Verständigung. Hasetod, Fuchstod, Sautod, großes Halali. Für alle gibt's das passende Signal. Natürlich auch für die ganz großen Tiere, die 18-Ender und die Wolpertinger. Otto von Bismarck hat angeblich gesagt, es wird nie so viel gelogen wie vor der Wahl, während des Krieges und nach der Jagd. Letzteres geschieht auf Latein, auf fließendem Jägerlatein. Aber nicht nur, unter Jägern eignet sich Latein zum Angeben. Experto credite, glaubt es einem, der es erprobt hat.
1: Faktum ist folgendes. Regelmäßig streite ich mich mit einem sehr geschätzten Redakteur, weil er in meinen Texten das Wort Faktum durch den Begriff Fakt ersetzt. Er angewidert, Fakt ist, dass Faktum nach Bildungsspießertum klingt. Ich empört. Wäre ich ein Bildungsspießer, würde ich nicht klingen, sondern singen. Aber natürlich bin ich klassisch gebildet.
2: Sumus Aristoteles, Plato et Euripides.
1: Ich habe nämlich nicht nur das Asterix-Latinum, sondern 5 Jahre Lateinvokabeln gepaukt.
2: Das ist das ganze Fundament. Auf Deutsch.
1: Moment, da müsste ich jetzt mal nachschlagen, wie man das am besten übersetzt. Fundament, ist das nicht deutsch?
2: Der ganze Grund.
1: Womit wir beim zentralen Problem angelangt wären. Latein steckt überall drin. Das ist okay. Doch wenn man sein kleines Latinum auspackt, dann gilt man als arrogant. Oder, wie der Lateiner sagt, quod licet Jovi non licet bovi. Aber ich bin ja keiner einer der Lateiner. Dafür müsste ich das echte, sprich große Latinum haben. Nochmal zum Schulmeister gehen? Praktischerweise unterrichtet dieser hier Latein und Musik im Doppelpack.

Das kann ich allerdings aus dem FF übersetzen. Asinus ist der Esel, was mich im Alphabet weiter zur ersten deutschen Autobahn bringt, der Avus in Berlin, die nach der Lateinvokabel für Großvater benannt wurde. Oder etwa nicht? Nein, Vorsicht vor Leuten wie mir, die sich nicht entscheiden können, ob sie schon Neigungslateiner oder noch Blendlateiner sind. Die Grenzen verlaufen fließend und lassen sich so definieren. Der Blendlateiner hat mehrere Zitatsammlungen im Regal, hab ich. Der Neigungslateiner gerät darüber hinaus ins Grübeln, wenn er über eine Rathausuhr entziffert: Mors certa hora incerta. Heutzutage kann man sowas googeln, also todsicher geht die Uhr falsch? Bei diesem Ergebnis sind sie wohl nicht auf Wikipedia, sondern auf Stupidedia gelandet. Stupidus ist übrigens auch Latein und heißt, welcher Dummkopf wüsste das nicht? Stulte, Stude, kann man nur mit Seneca anschließen, von dem auch die berühmteste aller lateinischen Phrasen stammt. In Wahrheit ist aus seiner Kritik an schulischem Stumpfsinn im Original non vitae sed scolae discimus, wir lernen gar nicht fürs Leben, sondern pauken bloß für die Institution, genau das Gegenteil geworden, eine Propaganda-Überhöhung der Schule zur angeblichen Lebensvorbereitung. Non scolae sed vitae discimus. Merke, wo Latein draufsteht, ist ganz oft 2000 Jahre Repressionsgeschichte drin. Deswegen sollte man Latein auch nicht mehr als Sprache betrachten, sondern als Gewürz. Gewiss, man kann sein Bildungssüppchen damit schnell versalzen, aber ganz ohne bleibt es fad. Der Blendlateiner kämpft allerdings stets damit, den nötigen Abstand zu Asterix-Lateinern zu wahren. Einerseits sollte man mindestens 3 Vokabeln weiter sein als der nur Comicleser, andererseits macht Bildungsprahlerei bloß Spaß, wenn man sich in einem gemeinsamen Resonanzraum befindet. Mein Lieblingszitat vereinigt das. Vanitas vanitatum et omnia vanitas habe ich bei Asterix als resignativen Kommentar zum allgemeinen Leben gelernt, stammen tut er aber aus der Bibel und schlägt damit den perfekten Bogen zum Kirchenlatein, nämlich Urbi et Orbi, das eine ganz besondere Sprachwaffe bereithält. Sie zücke ich gern in Fällen wie dem eingangs erwähnten Fakt-Faktum-Streit. Irgendwann gebe ich den römischen Beendigungsoberhirten und sage maliziös: Roma locuta, causa finita. Dann muss der Redakteur die Klappe halten und wenn er weiter auf dem Fakt besteht, bleibt er ein

Roma locuta, causa finita. Rom hat gesprochen, die Sache ist beendet. Hier hat Felix Fall gesprochen und die Glosse beendet in SWR Kultur.

Das Radiosinfonieorchester Stuttgart des SWR, dirigiert von Georges Prêtre, waren das mit La Fontana di Villa Medici al Tramonto aus Ottorino Respighis sinfonischer Dichtung über die Brunnen von Rom. Hier leuchtete der Brunnen aus dem Garten der Villa Medici im Sonnenuntergang. Und damit verabschieden wir uns aus Rom und legen den kleinen Stohwasser beiseite. Noch lange nicht ad acta Latein stand über unserer Sendung. Und die Gespräche und Beiträge finden Sie auf der Matinee-Seite. Und über die SWR-Kultur-App gibt es eine Woche lang die komplette Lateinsause mit allen Deklinationen zum Nachhören. Technicus fabulosus dieser Matinee war Rudyard Hasel. Die Musiker hat Katharina Schlegel ausgesucht. Und die Editorie per Bonnet waren Nicole Dentrumont und Monika Corsave. In der nächsten Woche kümmert sich Jörg Biesler um Fans. Schließlich sind wir kurz vor der Fußball-WM. Bis zu den Nachrichten spielt das Sinfonieorchester Göteborg unter der Leitung von Neeme Järvi Musik aus der Ballettsuite Das goldene Zeitalter von Dmitri Schostakowitsch. Der war ein glühender Fußballfan und hatte sogar einen Schiedsrichterschein. So. Abemus finitum. Ich bin jetzt mit meinem Latein am Ende, wünsche Bonum diem Dominicum und bin Stefanie Juncker.

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1: Um 12 Uhr mit Janis Hahnberg. Der frühere Bundesverkehrsminister Wissing verteidigt die gestrige Kandidatur der Europapolitikerin Strack-Zimmermann für den FDP-Vorsitz. Die Kampfabstimmung um den Parteivorsitz zeige, dass es in der Partei zwei Lager gebe, sagte Wissing im SWR.
2: Also diese Spaltung, die ist längst sichtbar und die ist auch innerparteilich längst völlig klar. Und insofern fand ich es richtig, dass sie das gemacht hat. Es wäre nicht gut gewesen, wenn diejenigen, die anderer Meinung sind als Herr Kubicki, noch nicht mal die Möglichkeit gehabt hätten, das bei einer Wahl zum Ausdruck zu bringen.
1: Bei der Kampfabstimmung hatte sich Wolfgang Kubicki durchgesetzt. Volker Wissing hatte 2024 die FDP verlassen. Aktuell ist er als Jurist in Landau tätig. Den FDP-Delegierten liegt beim Parteitag heute ein Leitantrag vor, der einen, Zitat, liberalen Neustart Deutschlands fordert. Kernpunkte sind etwa, ein einfaches Steuersystem einzuführen und wieder zur Atomenergie zurückzukehren. Viele private Vermieter in Deutschland scheuen die energetische Sanierung ihrer Gebäude. Das zeigt eine Umfrage des Instituts der deutschen Wirtschaft, IW, und eines Immobilienunternehmens. Rund 60% haben demnach zurzeit keine Pläne, Heizungen zu modernisieren oder für bessere Dämmungen zu sorgen. Gründe seien vor allem die zunehmenden politischen und energetischen Anforderungen. Bei der Befragung vor einem Jahr gaben noch knapp 50% der Vermieter an, keine Sanierung zu planen. Ein Sprecher des IW sagte, ohne realistische Anforderungen und praktikable Förderstrukturen werde die Transformation des Gebäudebestands nicht gelingen. Deutsche Unternehmer nehmen wieder offiziell am Wirtschaftsforum im russischen St. Petersburg teil, nach jahrelanger Unterbrechung wegen des Krieges in der Ukraine. Man wolle so die wirtschaftliche Brücke nach Russland erhalten, sagte der Vorstandschef der deutsch-russischen Auslandshandelskammer Schepp. Der Westen sollte Russlands Markt und die Rohstoffe nicht auf Dauer Asien überlassen. Allein die Chinesen hätten im ersten Quartal dieses Jahres 1400 neue Unternehmen in Russland gegründet. Das Wirtschaftsforum beginnt am Mittwoch. Gastgeber ist Kremlchef Putin. Chinesische Schiffe patrouillieren in der Nähe des umstrittenen Scarborough-Riffs im Südchinesischen

0: übernimmt das Amt und folgt damit auf den Spanier Albert Riera. Hütter hatte die Hessen schon von 2018 bis 2021 trainiert und dabei unter anderem das Halbfinale in der Europa League und im DFB-Pokal erreicht. SWR Nachrichten, Redaktion Patricia Wern. Der Wetterbericht für Baden-Württemberg und Rheinland-Pfalz. Ein Tief bestimmt mit feuchtwarmen Luftmassen das Wetter. Die Vorhersage: Über Baden-Württemberg ziehen teils kräftige Schauer und Gewitter hinweg. In Rheinland-Pfalz lassen Regen und Gewitter nach. Die Temperatur liegt zwischen 20 Grad in der Hohen Eifel und nochmal knapp 30 Grad im Breisgau. Morgen wechseln sich bei 20 bis 26 Grad Sonne und Wolken ab. Die weiteren Aussichten am Dienstag: Zunächst teils Sonne, dann folgen wieder Regen und Gewitter. Die Zeit, es ist 12.04 Uhr.
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2: Jeder kennt die Lions, jeder kennt die Rotarier, wenige kennen die Freimaurer. Diese Verschwörungstheorien, wo ja ganz oft gesagt wird, ach, die Freimaurer, die machen da so komische Sachen. Die Freimaurer machen gar keine komischen Sachen.
3: Das größte Problem, was die Freimaurer haben heute, ist, dass sie ja in unserer Gegenwartsgesellschaft gar keine Rolle mehr spielen. Die sind ja vollkommen unsichtbar. Das heißt, die allermeisten wissen gar nicht, dass es das gibt heute und schon gar nicht, dass es auch Frauen gibt, die Freimaurerinnen sind.
4: Wir verstehen uns als humanistische Vereinigung, nicht als christlich oder religiös orientierte Loge. Also es gibt so einen Grundgedanken, dass wir sagen, es gibt irgendetwas zwischen Himmel und Erde. Wir sagen dazu, der große Baumeister aller Welten.
5: Mit Winkelmaß und Zirkel. Frauenlogen in Deutschland. Eine Sendung von Michaela Gericke. Eine historische Villa in der Potsdamer Innenstadt, nahe dem Nauen Natur. Humanitati steht in goldenen Lettern auf dem Giebel des zweigeschossigen Gebäudes. Im Zeichen der Menschlichkeit. Fast versteckt, unterm Dach des Hauses, hat die Freimaurerinnenloge Märkisches Mosaik ihre Räume. Ein paar ihrer Mitglieder sitzen an einem langen Tisch. Auch Tamara. Sie ist seit 2022 Freimaurerin.
6: Ich habe damals eigentlich Frauen gesucht, mit denen ich mich unterhalten kann über spannende Themen. Also ganz explizit keine Männer, sondern nur Frauen. Gefunden habe ich dann tatsächlich nicht nur die Möglichkeit, interessante Gespräche zu führen, sondern auch die Möglichkeit, mich weiterzuentwickeln. Brüderlichkeit, also eine Gemeinschaft. Das heißt, wir stehen zueinander, wir sind verbindlich zueinander, wir sind wertschätzend, wohlwollend und das ist viel wert.
5: Das, was Tamara zuvor in einem Leseklub erfahren hatte, reichte ihr nicht aus. Überzeugender waren für sie die intensiven Gespräche und Diskussionen hier, in denen es um Werte wie Freiheit, Gleichheit, Brüderlichkeit, Humanität und Toleranz geht, die Ideale der Freimaurer. Dreimal im Monat, regelmäßig am Dienstagabend, versammeln sich die 18 Frauen der Loge. Dabei sprechen sie über Themen, die sie beschäftigen. Einmal im Monat mit Gästinnen, zweimal ganz unter sich.
6: So ein Thema kann zum Beispiel Mut sein oder Grenzen setzen oder Demut hatten wir, wenn wir schon mal bei dem Mut bleiben. Zuversicht, Mensch sein, also was macht es aus, ein Mensch zu sein? Was mir in meiner Umgebung bisher immer gefehlt hatte, war die Möglichkeit, auch mal etwas reflektierter über etwas nachzudenken. Und das hat mir diese Gruppe hier einfach eröffnet.
5: Eine Gruppe von Frauen, die eine ursprünglich von Männergemeinschaften dominierte Lebenswelt für sich entdeckt hat. Offiziell gegründet wurde die erste Freimaurer-Großloge in England im Jahr 1717. Als Freimaurer galten jene freien Baumeister und Steinmetze, die keine Leibeigenen waren, keinen örtlichen Zunftrechten unterlagen, die am Bau von Kathedralen beteiligt waren und ihr Wissen nur untereinander weitergaben. Sie hüteten ihre Geheimnisse durch Passwörter und bestimmte Handgriffe, mit denen sie sich in Bauhütten vorstellten und bewarben. Lodge, auf Deutsch Loge, das war die Hütte, in der sich die freien Künstler trafen und auch miteinander diskutierten. Geblieben sind die tieferen Bedeutungen von Werkzeugen und Symbolen, die bis heute für Spekulationen und Vorurteile sorgen,
7: wie die über den Angriff.

0: angeblich mächtigsten Geheimbund der Welt. Immer wieder gehörten bedeutende Männer aus Kultur, Wissenschaft und Weltgeschehen zu den Freimaurern. Johann Wolfgang von Goethe, George Washington, Gotthold Ephraim Lessing, Wolfgang Amadeus Mozart, Winston Churchill, Gustav Stresemann, Karl von Ossietzky, Kurt Tucholsky, Clark Gable, Karl-Heinz Böhm. Doch die Zeit der Freimaurer als ausschließlicher Männerbund ist längst vorbei.
1: Wir nennen das Arbeit, das, was wir so tun, an uns selbst und miteinander.
0: Charlotte Berndt ist Mitgründerin der Frauenloge Märkisches Mosaik in Potsdam. Sie lebt in Berlin und entdeckte dort Anfang der 2000er Jahre die Freimaurerei für sich.
1: Über einen Freund, der immer so ein bisschen geheimnisvoll über Freimaurerei sprach, und er ist Freimaurer und ja. Und da wurde ich natürlich neugierig, habe ihn erst gefragt, ob es auch Frauen gibt, und er tat das so ein bisschen ab, so, ja, ja, da gibt's irgendwie auch Frauen. Und dann habe ich gedacht, naja, du wirst mir was erzählen, ich werde jetzt mal selber nachforschen. Und die Schwestern der Berliner Loge, da gab es irgendwie einen Kontakt, und dort habe ich mich gemeldet und habe gesagt, ich würde gerne kommen. Und dann bin ich letztendlich dort zu den Gästeabenden gegangen, und nach einer gewissen Zeit habe ich um Aufnahme gebeten. Ich bin in der Berliner Loge aufgenommen worden. Die hat die Matrikel Nummer 1. Das heißt, das ist die erste Freimaurerinnenloge, die nach dem Krieg, also 1949, damals noch als freimaurerischer Frauenzirkel unter der Aufsicht der Brüder in Berlin gegründet wurde.
0: Die erste Frauenloge zur Humanität und Beständigkeit besteht bis heute. Im Laufe der vergangenen Jahrzehnte gründeten sich in 30 deutschen Städten weitere Frauenlogen. Die erste in Ostdeutschland war 2012 die Loge Märkisches Mosaik in Potsdam. Alle Logen sind als Vereine eingetragen. Sie nennen sich beispielsweise Diotima, Vier Elemente im Licht, Stella Luminis, Unter dem Regenbogen, Quelle zum Licht. 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

0: Das Licht, ein wesentliches Symbol der Freimaurerei. Jeder Gästeabend beginnt mit dem Entzünden einer Kerze. Bei jeder Neugründung einer Loge wird, so heißt es ganz offiziell, das Licht in den Tempel eingebracht. Der Tempel ist für die Freimaurerinnen kein religiös konnotierter Raum, sondern ein Ort der Ruhe, Konzentration und Einkehr. In Potsdam nutzt die Freimaurerinnenloge Märkisches Mosaik, den der Brüder. Mit Säulen und blau gestrichenen Wänden, gepolsterten Stühlen mit hohen Lehnen vor den Wänden und einem schweren geschnitzten Stuhl an der Stirnseite. Auf ihm sitzt die Meisterin vom Stuhl, wie der dritte und höchste Grad der Freimaurerinnen heißt. Bis heute werden die Mitglieder einer Loge vom Lehrling über die Gesellin zur Meisterin befördert. Um Hierarchie oder Macht gehe es nicht.
1: Also ein Lehrling weiß noch nicht so viel wie eine Gesellin, weiß noch nicht so viel wie eine Meisterin. Ansonsten diskutieren wir hier und sprechen wir hier immer alle auf Augenhöhe.
2: Letztendlich entscheidet der Verein im Grunde, wer in einen anderen Grad erhoben wird oder in einen anderen Grad befördert wird. Da geht es wirklich eher um so eine allgemeine Betrachtung der Entwicklung in dieser bestimmten Zeit dann.
0: Auf einem Ölgemälde im Tempel sind Zirkel und Winkelmaß zu erkennen, die typischen Symbole der Freimaurerei weltweit. Während ihrer nicht öffentlichen rituellen Arbeit nutzen die Frauen weitere Symbole. Sie tragen schwarze Kleidung, weiße Handschuhe und haben einen Schurz aus Stoff umgebunden. Ursprünglich war der bei den Steinmetzen aus Leder, um beim Behauen der Steine die Splitter aufzufangen. Ein wichtiges Accessoire: das Bijou, ein Logenabzeichen als Schmuckstück. Das Design des Bijous der Freimaurerinnen in Potsdam beschreibt Charlotte Berndt so.
3: In der Freimaurerei ist ja alles symbolisch. Und dieses Bijou beinhaltet auch unheimlich viel Symbolik. Diese kleinen Quadrate, die hier drin sind, das ist, weil unser Name ist ja Märkisches Mosaik. Hier sind die Matrikelnummer 23 und es geht bei dieser Symbolik darum, dass es eine Mauer ist, weil wir arbeiten ja am Tempel der Menschlichkeit. Das heißt, es werden auch Mauern gebaut, die ein gesundes Fundament brauchen. Und diese Mauer geht ins Transzendente, weil die Transzendenz ist ja auch ein Thema der Freimaurerei. Und dann hier, wie man sieht, ist das Dreieck durchsichtig. Das heißt, das ist in der Transzendenz in diesem Fall die höchste Form.
0: Während in Berlin noch drei großbürgerliche historische Logenhäuser für die Arbeit der Freimaurer Raum bieten, bangen die Freimaurerinnen in Potsdam um ihre vergleichsweise kleinen Räume, die sie noch als Untermieterinnen nutzen können. Denn das einstige Logenhaus ist inzwischen verkauft. Mit am Tisch der Frauenloge Märkisches Mosaik in Potsdam sitzt Petra Buro.
4: Ich bin im Februar 2020 aufgenommen worden und hatte die außergewöhnliche Situation, dass dann halt die Corona-Zeit gerade begann. Und muss sagen, dass ich mich in dieser Loge sehr wohl gefühlt habe, weil wir wurden nicht alleine gelassen. Also es gab wirklich sehr engagierte Schwestern, die dann über Internet Treffen organisiert haben. Und das war sehr angenehm und hat mich auch damals sehr angenehm überrascht, weil ja viele sich so zurückgezogen haben.
0: Schwester, die familiäre Bezeichnung steht für eine tiefe Verbundenheit untereinander. Schwester Petra ist Meisterin vom Stuhl. Obwohl es in der Freimaurerei offiziell keine Hierarchie gibt, ist damit ein verantwortungsvolles Amt verbunden. Und eine gewisse Entscheidungsbefugnis, die Charlotte Berndt so beschreibt.
3: Wenn wir eine Abstimmung haben und es ist pari pari, die Meisterin vom Stuhl kann dann entscheiden, was passiert. Also sie hat schon eine gewisse, wir wollten das Wort nicht benutzen, aber eine gewisse Macht hat sie schon, ne, in diesem Fall. Ansonsten leitet sie die Loge und ist dafür verantwortlich, was passiert, zusammen mit ihren beiden anderen Vorständen.
4: Die Meisterin vom Stuhl nimmt bei uns laut Satzung den Posten des Vereinsvorstandes, also der Vorsitzende des Vorstandes ein.
0: Petra Buro kommt ursprünglich aus Halle, wo die Freimaurerei, wie überall in der DDR, bis zur Wende verboten war.
5: Freimaurerei ist in der Regel in totalitären Regimen oder in undemokratischen Staaten unerwünscht oder sogar verboten. Weil Freimaurerlogen sind Orte, in denen wird geistiger Austausch gepflegt. Es geht um Freiheit des Individuums, es geht um Gestalten von Gesellschaft, es geht um die eigenen Beiträge für eine gute Gesellschaft. Und das ist natürlich je nach Regime absolut unerwünscht.
0: Antje Hansen, seit Ende der 1990er Jahre Freimaurerin im Rheinland, erinnert auch an die Diffamierungen in der Zeit des Nationalsozialismus.
5: Die Logen wurden verboten 1935 und enteignet. Und es gab in vielen Städten, auch in meiner Heimatstadt Düsseldorf, in den Logenhäusern inszenierte Ausstellungen. Das war so eine Art Schreckenskabinett. Da haben die Nazis dann eine Inszenierung aufgebaut und haben die Bevölkerung da durchgeschleift und gesagt, guck mal, was die hier für schlimme Sachen gemacht haben. Das hält sich, glaube ich, hartnäckig und pflanzt sich vielleicht auch fort durch die Generationen.
6: Die Freimaurer, der mächtigste Geheimbund der Welt. Geheimbünde, Wichtigtuer oder Verschwörer. Chef der italienischen Geheimloge gefasst. Das Geheimnis der Schwestern.
0: Titel wie diese, von Büchern oder über Zeitungsartikeln, ärgern Antje Hansen.
5: Das bestärkt natürlich auch immer wieder Klischees, die es gibt. Und die aus der Vergangenheit kommen oder aus der Popkultur kommen, wo ja auch gerne freimaurerische Symbolik verwendet wird für irgendwas Geheimnisvolles, angefangen mit den Filmen oder Büchern von Dan Brown, der ja ganz hervorragend versteht, auf so einer Art von Halbwelt zu segeln. Also der hat ein paar korrekte Dinge da drin, ob das jetzt Symbole sind oder auch einzelne Beschreibungen. Und die kombiniert er mit Fiktion und macht daraus Bestseller. Und keiner, der nicht Freimaurer, Freimaurerin ist, weiß, wo ist da die Grenze.
7: Also es wird immer wieder behauptet, dass das so ein Geheimbund sei, der eben auch Einfluss auf das Weltgeschehen nehmen würde.
0: Matthias Pöhlmann hat sich wissenschaftlich mit der Freimaurerei beschäftigt. Er ist evangelischer Theologe, Autor und Weltanschauungsbeauftragter der Evangelischen Landeskirche Bayern.
7: Die Anhaltspunkte sind natürlich, dass man oder manche nicht genau wissen, was machen eigentlich die Freimaurer, was läuft da unter dem Aspekt der Diskretion innerhalb der Logen ab. Und man vermutet, dass sie eben sich wechselseitig fördern und dass man dann sozusagen auch Einfluss hat und auf das Weltgeschehen hat. Also diese Vorstellungen haben die Freimaurerei von Anfang an begleitet, seit es diese Logen auch gibt. Ein, man könnte sagen, Urgroßvater der Fake News war Taxil, der ein französischer Journalist, der eben sagenhafte und teilweise böswillige Behauptungen über die Freimaurerei verbreitet hat und die aber letztendlich jeglicher Grundlage entbehrt haben.
0: Der damals von den Freimaurern ausgeschlossene Leo Taxil hoffte, im späten 19. Jahrhundert mit angeblichen Enthüllungen über die vermeintlich satanischen Rituale der Freimaurer Geld zu verdienen. Und auch heute noch blüht die Fantasie von Verschwörungstheoretikern.
7: Solche verschwörungsideologischen und böswilligen Behauptungen existieren bis in die Gegenwart fort. Ich beobachte das etwa im Bereich des christlichen Fundamentalismus oder auch im Bereich der sogenannten rechten Esoterik, die ohnehin mit Verschwörungsideologien einhergeht. Da vermutet man in den Freimaurern wirklich also böse Menschen, die wirklich sozusagen die Weltherrschaft an sich reißen wollen.
0: Matthias Pöhlmann sieht in den Freimaurern auch keinen Bund für Seilschaften. Wer sich zum Beispiel geschäftliche Vorteile von einer Mitgliedschaft verspricht, habe eher keine Chance, aufgenommen zu werden.
7: Diese sogenannte Geschäftemaurerei ist in den Logen verpönt, das möchte man auf keinen Fall, sondern davon grenzt man sich ganz klar ab. Das unterscheidet die Freimaurer übrigens auch von den sogenannten Service-Clubs, Rotarier oder auch Lions, die nach dem Motto verfahren, tue Gutes und rede möglichst viel darüber. Freimaurerinnen und Freimaurer, das ist wenigen bekannt, tun auch sehr viel Gutes, aber sie sprechen dann oft von stiller Hilfe. Das heißt, man unterstützt dann bestimmte gemeinnützige Projekte. Das tun Freimaurerinnen und Freimaurer auch.
0: Antje Hansen war von 2016 bis 2022 Großmeisterin, also Vorsitzende der Frauengroßloge, die 1982 als Deutscher Dachverband gegründet wurde. Sie hat kein Problem damit, sich mit vollem Namen als Freimaurerin zu erkennen zu geben. Das ist, wegen der bis heute anhaltenden Gerüchte, nicht üblich.
5: Also ich glaube, ob man anderen erzählt, dass man Freimaurerin ist, ist eine sehr private und persönliche Entscheidung. Für mich persönlich habe ich irgendwann entschieden, als ich auch Aufgaben übernommen habe für die Gemeinschaft, die eine größere Sichtbarkeit hatten, dass das eben ein Thema ist, mit dem ich sehr transparent umgehen möchte.
0: Antje Hansen will den Klischees und Vorurteilen etwas entgegensetzen. So hat sie über 20 Jahre die Website der Düsseldorfer Loge Constantia gestaltet, um die Arbeit transparenter zu machen.
8: In unserer Arbeit nutzen wir symbolische Werkzeuge aus dem Bauhandwerk. Den Spitzhammer, der für notwendige Veränderungen steht, das Senkblei, das uns hilft, unsere Motive zu erkennen, und die Winkelwaage, mit der wir unser Verhältnis zu anderen prüfen. Unsere freimaurerische Arbeit ist kein Selbstzweck. Sie dient dem Überdenken unserer Lebenshaltung in der Gemeinschaft.
0: Was genau bei den Zusammenkünften passiert, bleibt der Öffentlichkeit allerdings verschlossen.
5: Es gibt rituelle Arbeiten, das heißt eine Arbeit in einer Werkstatt. Ich nenne es nicht so gerne Tempel, weil das so missverständlich ist. Denn wir bauen nicht in einem Tempel, sondern an einem Tempel. Und wenn wir es Tempel nennen, dann ist es eigentlich eher im ursprünglichen Wortsinne als ein abgegrenzter Raum und nicht so sehr im Sinne von religiös, weil Freimaurerei ist halt keine Religion. Wir haben bei dieser freimaurerischen Arbeit einen festen Ablauf, das ist ein Wechselgespräch. Und in diesem Wechselgespräch spielt Symbolik eine wichtige Rolle.
0: In Deutschland gibt es inzwischen über 600 Freimaurerinnen. Doch von einem Trend könne man angesichts der 14.000 Brüder in Deutschland nicht sprechen, sagt Antje Hansen.
5: Das größte Problem, was die Freimaurer haben heute, ist, dass sie ja in unserer Gegenwartsgesellschaft gar keine Rolle mehr spielen. Die sind ja vollkommen unsichtbar. Das heißt, die allermeisten wissen gar nicht, dass es das gibt heute und schon gar nicht, dass es auch Frauen gibt, die Freimaurerinnen sind. Also wir sind schon gewachsen in den letzten Jahrzehnten. Als ich dazu kam, 1998, da gab es 8 Logen in der Frauengroßloge von Deutschland. Heute sind wir bei über 30 und es gibt weitere Arbeitskreise, die eine Logengründung vorbereiten. Das ist super. Aber es ist natürlich insgesamt immer noch sehr wenig. In Frankreich beispielsweise gibt es über 14.000 Freimaurerinnen. Also da haben wir eine ganz andere Liga.
0: Doch die Zahl der Frauenlogen in Deutschland nimmt zu. Sie bieten eine verlässliche Gemeinschaft und die Chance auf persönliche Weiterentwicklung. Charlotte Berndt, Meisterin der Loge Märkisches Mosaik in Potsdam und erfahrene Freimaurerin, wirkt selbstbewusst, offen und eloquent. Dazu habe sie die Arbeit in der Loge gebracht, erzählt sie am Tisch mit ihren Schwestern.
3: Ich konnte früher überhaupt nicht frei sprechen. Ich war zwar auch beruflich in Positionen, die etwas gehobenerer waren im Marketing, aber ich konnte ganz, ganz schwer frei sprechen vor anderen. Das ist etwas, was die Loge bei mir im Positiven verändert hat.
0: Ethische Werte wie Freiheit, Toleranz, Gleichheit, wahrhaftig leben zu können, das ist die Kernarbeit der Freimaurerinnen. Und das wollen sie auch weitergeben.
2: Das ist ja auch ein Stück weit das Schöne, dass man hier ohne Leistungsdruck oder ohne Performance-Druck Dinge üben kann, in Anführungsstrichen, wenn man genau weiß, dass die Schwestern wohlwollend auf einen schauen und einem sicherlich auch Feedback geben, wenn man das haben möchte. Aber das Feedback immer so gestaltet ist, dass man damit auch weiterkommt, dass es nie um persönliche Kritik geht, sondern immer darum, dass man sich daran weiterentwickeln kann.
9: In die Richtung muss ja jede Schwester, jede Frau für sich selber suchen und sehen, an welchen Aufgaben sie wachsen kann.
0: Ergänzt Petra Mikuleit, Meisterin vom Stuhl der Berliner Freimaurerinnenloge Stern zur Freiheit. Sie freut sich über jede Interessentin, die sich zu einem der Gästeabende anmeldet, um in einem geschützten Rahmen über Themen zu sprechen. Petra Mikulajt sitzt dann am Kopf eines hufeisenförmigen Tisches, zündet eine Kerze an und eröffnet mit einem leichten Hammerschlag die Diskussion.
9: Ich selber bin jetzt über 20 Jahre dabei und das war zu der Zeit so die Frage nach Sinnhaftigkeit im Leben und auch so diese Frage nach Zugehörigkeit zu einer Gruppe. Also weil wir großen Wert auf Verbindlichkeit legen und Verbindlichkeit leider nicht mehr so verbreitet ist, wie sich das die eine oder andere wünscht. Das waren mal vor 20 Jahren meine Gründe, warum ich mich auf die Suche gemacht habe.
0: Auch Petra Mikulajt fand den Weg in die Freimaurerei über Gästeabende. Sie besuchte die Veranstaltungen der ersten deutschen Frauenloge zur Humanität und Beständigkeit und fand Gefallen.
9: Das Vorurteil, da sitzen sowieso nur reiche, einflussreiche Menschen. Ja, und wenn man sich einfach den Kreis von Frauen anguckt, der in den verschiedenen Logen vertreten ist. Das fängt bei der Zahnarzthelferin an, über Erzieherin, Hausfrauen, sag ich mal, und auch Handwerkerinnen und einfach ein ganz gemischter sozialer Kreis.
7: Es sind eben wirklich auch gebildete Frauen, die es lieben, über ja, die Gemeinschaft auch ins Gespräch zu kommen, über ethische Fragen. Es ist wohlgemerkt keine religiöse Vereinigung. Man könnte vielleicht sagen, eine Vereinigung irgendwie auf weltanschaulicher Grundlage.
0: Matthias Pöhlmann, der Weltanschauungsbeauftragte der Evangelischen Landeskirche Bayern, sieht, dass sich die Freimaurerei verändert hat. Und durch die zunehmende Anzahl von Frauenlogen zeige sich auch bei den Männerlogen eine neue Offenheit.
7: Es wird natürlich jetzt nicht zum Beispiel eine gemeinsame Tempelarbeit von Frauen und Männern angestrebt. Das ist eher Thema der sogenannten gemischten Logen. Aber dass jetzt die Großmeisterin der Frauengroßlogen zum Großlogentag der Männer eingeladen wird und dass man da immer wieder auch Kontakte und Austausch pflegt, das ist eine neuere Entwicklung.
0: Und auch die Frauenlogen unterliegen einem Wandel, weiß Antje Hansen, die Altgroßmeisterin in Düsseldorf. So wie die stetige Veränderung ein Grundprinzip der Freimaurerei sei, müsse man auch mit den Herausforderungen der Zeit gehen.
5: Und wenn ich so auf unsere Gesellschaft gucke und auf diese Tendenz zum immer weiter Polarisieren, zum Anschärfen von Meinungen, auch bei komplexen Themen, bis es nur noch Schwarz-Weiß und Ja und Nein gibt, dann glaube ich, können wir solche Gruppen, die sich bemühen, bei aller Unterschiedlichkeit einen gemeinsamen Nenner zu finden und auch eine Form von Liebe einander entgegenzubringen, das können wir sehr, sehr gut gebrauchen und davon brauchen wir eigentlich viel mehr. Und deshalb gibt es unendlich viele Aufgaben für die Zukunft.
0: Anderen Menschen mit Respekt zu begegnen, Toleranz und Gerechtigkeit. Für diese Werte, die in einer Gesellschaft selbstverständlich sein sollten, wollen die Freimaurerinnen eintreten. Und sie praktizieren es in unterschiedlichster Weise. Die einen eher traditionell im Verborgenen, die anderen sichtbarer. Frauen haben mit den Frauenlogen ihren eigenen Raum geschaffen. Auch wenn der Mythos um die Exklusivität der Treffen bleibt. Antje Hansen hofft auf weitere Schritte der Öffnung.
5: Was ich mir schon wünschen würde eigentlich, ist, dass die Logen ein zentraler Teil auch der jeweiligen Stadtgesellschaft sind. Dass sie da mitspielen, dass sie da mitsprechen, dass sie da auch in Austausch gehen mit anderen und eben nicht diesem Vorurteil, dass sie geheimniskrämerisch da irgendwo in irgendeinem Haus sitzen und ihr Ding machen, dass sie dem nicht Vorschub leisten. Und da würde ich mir viel mehr Aktivität wünschen, unserer Logen in ihren jeweiligen Gemeinden. Das passiert mir noch zu wenig. Vielleicht müssen wir da auch ein bisschen weiter lernen als Freimaurerinnen, dass wir eben auch Sichtbarkeit nur haben können, wenn wir auch irgendwo vorkommen, wo uns andere sehen.
10: In SWR Kultur Glauben hörten Sie eine Sendung von Michaela Gericke mit Winkelmaß und Zirkel, Frauenlogen in Deutschland, Redaktion Sabine Brütting, eine Übernahme vom RBB.
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12: Aus dem Studio grüßt Sie herzlich Bettina Müller-Hesse. Ich wünsche einen schönen Sonntagmittag.
13: Sie sind vor einer Woche zu Ende gegangen, die Festspiele in Schwetzingen, und haben auf die letzten Meter Idealbedingungen gehabt. Prächtiges Sommerwetter, der große weitläufige Park satt grün und akkurat gestutzt und die beiden Künstler, die die letzten Konzerte bestritten haben, vom Feinsten. Die Mezzosopranistin Léa Desandré und der Lautenist Thomas Dunford. Schöner, stimmungsvoller können Festspiele nicht enden. Hab zumindest ich gedacht, die sich die Konzerte der beiden angehört hat. Und eines davon hören wir heute in diesem Mittagskonzert. Das Konzert vom 22. Mai, dem Samstag. Thomas Dunford hat für diesen Abend auch sein Ensemble Jupiter, beziehungsweise französisch ausgesprochen Jupiter, mitgebracht. Der Titel »Die Liebe, ein seltsames Spiel«, von der Liebe spürt man viel, auch in der Interaktion aller Musiker auf der Bühne. Klar, allen voran Léa Desandré und Thomas Dunford, die auch privat ein Paar sind. Aber auch sonst wandern Blicke, wird sich umarmt nach gelungenen musikalischen Momenten. Das öffnet einem auch als Zuhörerin das Herz. Und gleich das erste Lied ist eines der schönsten, die es in der Renaissance- und Barockliteratur zu diesem Thema gibt. Si dolce il tormento von Claudio Monteverdi. Da klagt ein verschmähter Liebender und singt am Schluss: Wenn die grausame Schöne, die mich verwirrte, kein Mitleid empfindet, so kann es doch sein, dass sie in Reue und Pein eines Tages nach mir seufzt. Die Hoffnung stirbt zuletzt, möchte man meinen, bei diesem seelenvollen Stück Musik. Begrüßen wir hier erstmal die beiden Musiker und das Ensemble herzlich mit diesem Beifall.

Lea Desandré und das Ensemble Jupiter, geleitet von Thomas Dunford, mit Si Dolce il Tormento von Claudio Monteverdi und hier gerade eben mit diesem Lied von Girolamo Frescobaldi, Se Laura Spira Tutta Vezzosa, so viel wie wenn der Wind sanft weht. Ja, wenn der Wind sanft weht, dann lacht die frische Rose, dann singen die Vögel und dann kommen die Nymphen zum Tanz, wie es im Text heißt. Und wenn der Wind wegbleibt, puh, wie heiß ist dann der Sommer. Wir konnten es ja schon ganz gut erleben in den letzten 10 Tagen. Sie sind im Mittagskonzert von SWR Kultur bei einem Konzert von den Schwetzinger SWR-Festspielen vom 22. Mai. Es war der vorletzte Festivaltag und da sind im Rokoko-Theater Lea Desandré, Thomas Dunford und das Ensemble Jupiter aufgetreten. Alle sehr erfolgreich, einzeln und als Gesamtpaket, wenn man so will. Lea Desandré eilt von Erfolg zu Erfolg, ist total gefragt, auch als Opernsängerin. Gerade in Zürich hat sie als Sesto die letzte Vorstellung von Mozarts Oper La Clemenza di Tito gesungen. Sie ist Opus-Klassik-Preisträgerin und. Zusammen mit ihrem Mann Thomas Dunford macht sie Soloprogramme, aber auch als Lautenist ist Thomas Dunford ausgebucht. Die Festivals reißen sich um ihn gerade jetzt im Sommer. Und sein Ensemble Jupiter, das aus 3 Geigern, Bass, Cello, Cembalo und Perkussion besteht und ihm an der Laute, gehört zum erlesenen Kreis begehrter alte Musikensembles. Jetzt hören wir Thomas Dunford erstmal alleine, unterstützt vom Cellisten Cyril Poulet, mit einer Toccata von Giovanni Girolamo Kapsberger und dann eine der berühmtesten Arien der Barockzeit, wenn nicht überhaupt der Musikgeschichte, Händels Lascia ch'io pianga aus seiner Oper Rinaldo.

Eine der berühmtesten Arien der Barockzeit, wenn nicht überhaupt der Musikgeschichte, Händels Lascia Chiopianga aus seiner Oper Rinaldo, ein Klagelied der Almerena, die von der Zauberin Armida entführt worden ist, ihr Schicksal beweint und um Freiheit bittet. So hinreißend gesungen eben von Léa Desandré, begleitet vom Ensemble Jupiter unter Thomas Dunford. Davor hörten wir noch eine Toccata von Giovanni Girolamo Kapsberger. Besonders schön finde ich auch immer die Überleitungen auf der Laute, die Thomas Dunford spielt und damit von einem Lied zum nächsten, ja, den Übergang schafft. Mittagskonzert in SWR Kultur an diesem Sonntagmittag mit einem Konzert von den Schwetzinger SWR Festspielen.

Variationen Folias von Andrea Falconieri, so belebend inspirierend musiziert vom Ensemble Jupiter. Das Mittagskonzert in SWR Kultur beschert Ihnen heute ein Ticket zu den Schwetzinger SWR-Festspielen. Das vorletzte Konzert hören wir stattgefunden am 22. Mai im Rokoko-Theater. Gestaltet vom Ensemble Jupiter unter Leitung des Lautenisten Thomas Dunford. Und zusammen mit der Mezzosopranistin Lea Desandré, die übrigens stets gerne barfuß auf der Bühne steht, auch an diesem Konzertabend im schlichten, fließenden schwarzen Samtanzug. Thomas Dunford moderiert zwischendrin, lässig, locker, mit Humor. Es macht ihm sichtlich Spaß. Und so kündigt er die nächste Musik auch an als ein Kuriosum aus heutiger Sicht, ein musikalischer Liebesbrief. Ja, sowas meint er, habe es eben auch gegeben. Nicht nur WhatsApp, Signal-Nachrichten oder E-Mails. Der sogenannte Lettera Amorosa ist in der Renaissance und im Barock eine eigene Gattung. Und Claudio Monteverdi beherrscht sie meisterhaft. Man hört am rezitativischen Stil, wie sich der, die Liebende, bemüht, die richtigen Worte der Liebe zu finden. In diesem Madrigal, das wir jetzt hören, Se i languidi miei sguardi aus Monteverdis Scherzi Musicali.

Lea Desandré und das Ensemble Jupiter unter Thomas Dunford mit der Arie Così mi disprezzate von Gerolamo Frescobaldi und davor ein Lettera amorosa von Claudio Monteverdi, Se i languidi miei sguardi. Beide Lieder sprechen von den Qualen enttäuschter Liebe. Und so treffend hieß dann auch das Motto dieses Konzertabends, die Liebe, ein seltsames Spielen. Sie sind beim Mittagskonzert von SWR Kultur an diesem Sonntagmittag und hören da ein Konzert von den Schwetzinger SWR-Festspielen, das am 22. Mai stattgefunden hat im wunderschönen, intimen Rokoko-Theater des Schlosses. Was für ein passender Rahmen für diese ebenfalls sehr intimen Liebesbekenntnisse, die Lea Desandré, Mezzosopran, Thomas Dunford, Laute und das Ensemble Jupiter von sich geben an diesem hochsommerlichen Abend in Schwetzingen. Jetzt hören wir Violaine Cochard, die Cembalistin des Ensembles Jupiter, mit der Toccata Prima.

Prima von Girolamo Frescobaldi, danach ein Wiegenlied von Giovanni Girolamo Kapsberger und dann nochmal eine ganz wunderbare Barockarie, sehr berühmt, eine der berühmtesten Liebeserklärungen auch an einen Baum, dessen Schatten den Perserkönig Xerxes zu dieser herrlichen Arie verleitet. Georg Friedrich Händels Ombra mai fu aus der Oper Circe.

Ein Liebeslied auf eine Platane. Ombra mai fu aus der Händeloper Serse, ursprünglich eine Kastratenarie. Hier sang Léa Desandré. Es spielte das Ensemble Jupiter unter Thomas Dunford. SWR Kultur an diesem Sonntagmittag. Sie sind beim Mittagskonzert. An dieser Stelle sind im Rokoko-Theater in Schwetzingen die alten Instrumente nochmal kurz gestimmt worden. Und Thomas Dunford nutzt die Pause und erklärt, wie es weitergeht. Nämlich mit einer sehr bewegenden Arie von Tarquinio Merula, die Canzonetta Spirituale Sopra alla Nonna. Ein Lied, das Maria singt, die ihr Kind, das schlafende Jesuskind, im Arm hält. Sie betrachtet ihr Baby voller Zärtlichkeit und denkt visionär an all die schrecklichen Dinge, die ihrem Kind passieren werden, wie die Kreuzigung und der Tod. Das Stück basiert auf zwei Noten, die immer wieder gespielt werden, A und B. Davor noch diese kleine Toccata von Giovanni Girolamo Capsperi.

Nur zwei Noten und das 8 Minuten lang, sagt schmunzelnd Thomas Dunford in seiner Anmoderation dieser Canzonetta Spirituale Sopra alla Nonna von Tarquinio Merula. Ja, sie handelt tatsächlich von einem Gebet, einem Lied von Maria an ihren kleinen Sohn Jesus, den sie im Arm hält, und basiert auf lediglich zwei Noten. Wenn Thomas Dunford auf seiner Laute spielt, legt er immer wieder seinen Kopf auf den Korpus und den lauten Hals. Eine Geste, die sehr zärtlich wirkt und sehr berührend. Das waren er und Léa Desandré, beide auch im echten Leben ein Paar. Sie ist halb Französin, halb Italienerin, er halb Franzose, halb Amerikaner. Sein Vater stammt aus New York. Daher wird auch sein Name immer mal wieder unterschiedlich ausgesprochen. Die einen nennen ihn Thomas Dunford, die anderen Thomas Dunford. Beim Konzert in Schwetzingen am 22. Mai kam jetzt die Arie des Ruggero, Verdi Prati Selve Amene, aus Händels Oper Alcina. Eine wunderschöne Cantilena, die, wie es im Text heißt, den grünen Auen und angenehmen Wäldern ein Denkmal setzt. Händel hat sie für den bejubelten Kastraten Carestini komponiert, der, selbstverliebt wie er war, einiges auszusetzen hatte an der Arie. Händel verstand da aber keinen Spaß und hat ihn schlichtweg von der Besetzungsliste gestrichen. Léa Desandré und das Ensemble Jupiter.

Viel Beifall im Rokoko-Theater des Schwetzinger Schlosses für Lea Desandré und das Ensemble Jupiter unter Thomas Dunford. Eben waren sie das mit dem Madrigal Quel sguardo sdegno setto von Claudio Monteverdi. Davor haben wir gehört den fantastischen Perkussionisten des Abends, ein Soloauftritt von Kevan Shemirani und dann noch Verdi Prati aus Händels Oper Alcina und Folle e ben chi si crede von Tarquinio Merula. Da handelt es davon im Text: Verrückt, wer glaubt, dass ich von meiner Angebeteten lassen werde. Und um verrückte Liebe ging es auch an diesem Abend. Die Liebe, ein seltsames Spiel. Der Titel des Konzerts war voll eingelöst. Am 22. Mai hat das Konzert im Rokoko-Theater in Schwetzingen stattgefunden. Ein immer wieder tolles Erlebnis, diese charismatischen Musiker, Musikerinnen zu hören. Auch Lea Desandré und Thomas Dunford haben Schwetzingen sehr genossen, konnte man auf Instagram zum Beispiel mitbekommen. Sie haben viele Fotos vom Park gepostet, von der wunderbaren Atmosphäre bei den Festspielen. Und dann ging's gleich für die beiden weiter zum nächsten Festival. Der Sommer ist proppenvoll bei den beiden. Und schön, dass sie als Paar vieles gemeinsam beruflich machen können. Dieses Konzert aus Schwetzingen haben die Kollegen aus den Niederlanden übernommen, aus Spanien und vom ORF. Sie haben es bestellt und senden es dann zu einem späteren Zeitpunkt. Tonmeister war Florian Bitzer, Tontechnik Volker Smürek und Jascha Buckel. Wir hören jetzt zum Abschluss des Mittagskonzerts von SWR Kultur Lea Desandré und Thomas Dunford nochmal zusammen mit zwei Liedern von ihrer CD Idylle, Sans frayeur dans ce bois von Marc-Antoine Charpentier und danach Le temps de l'amour von Jacques Dutronc, bei dem Thomas Dunford auch ein bisschen mitsingt.

Ja, das war das Mittagskonzert in SWR Kultur mit einem Konzert von den Schwetzinger SWR-Festspielen vom 22. Mai und eben noch zwei Liedern mit Lea Desondré und Thomas Danford im Studio aufgenommen. Ein Lied von Charpentier und eben Le Temps de l'Amour von Jacques Dutronc. Ich hoffe, Sie hatten genauso viel Freude mit diesem Mittagskonzert, wie ich es hatte. Redaktion Bettina Winkler, am Mikrofon Bettina Müller-Hesse. Ich wünsche einen schönen Sonntag.

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2: Um 14 Uhr mit Janis Hahnberg. Israel rückt immer weiter in den Libanon vor. Im Südlibanon hat die israelische Armee die strategisch wichtige Kreuzritterfestung Beaufort eingenommen. Verteidigungsminister Israel Katz sagte, Soldaten hätten dort die israelische Flagge gehisst. Fotos ausländischer Nachrichtenagenturen bestätigen das. Nina Amin berichtet.
3: Im Libanon hat man Sorge, dass Israel wie in den 80er Jahren den Süden des Landes wieder dauerhaft besetzen könnte. Schon damals hatte Israel die mittelalterliche Burg eingenommen. Die Festung liegt etwas nördlich des Litani-Flusses. Hinter diesem Fluss im Süden des Libanon, nicht weit von der israelischen Grenze entfernt, sollte sich die pro-iranische Hisbollah nach der jüngsten Vereinbarung eigentlich zurückziehen. Trotz einer Mitte April vereinbarten Waffenruhe gehen die gegenseitigen Angriffe zwischen Israel und der pro-iranischen Miliz aber weiter.
2: In Malta hat die amtierende Labour-Partei von Ministerpräsident Abela laut Hochrechnungen die vorgezogene Parlamentswahl gewonnen. Der Vorsprung gegenüber der Oppositionspartei Nationalist Party fällt aber geringer aus als bei der letzten Wahl 2022. Der Unterschied liegt demnach bei ca. 18.000 Stimmen. Labour hatte im Wahlkampf auf eine starke Wirtschaft, ihre Regierungserfahrung und Glaubwürdigkeit gesetzt. Die Nationalist Party argumentierte dagegen, dass sich die Lebensqualität der Menschen im kleinsten EU-Mitgliedstaat trotz des Wirtschaftswachstums verschlechtert. Das BAföG wird vorerst wohl nicht erhöht. Bundesforschungsministerin Baer rechnet nicht mehr mit einer schnellen Reform der Studienhilfen. Das war eigentlich im Koalitionsvertrag vereinbart worden. Aus Berlin Ruth Kirchner.
4: Ihr Ministerium habe zwar alle Weichen für eine Reform der Ausbildungsförderung für Studierende gestellt, aber sie habe gehört, dass die Reform von den Regierungsfraktionen nicht mehr unterstützt wird, sagte Baer den Zeitungen der Funke Mediengruppe. Für einen möglichen Stopp der Reform habe sie Verständnis, denn auch in anderen Bereichen, etwa der Pflege, müsse gespart werden. Die Lage von Studierenden in Deutschland bezeichnete Baer als privilegiert, weil es beispielsweise keine Studiengebühren gibt.
2: Bei einem Busunglück im Westen der Türkei sind mindestens 8 Menschen ums Leben gekommen, darunter auch ein Baby und der Busfahrer. Das berichtet eine türkische Nachrichtenagentur. Demnach wurden insgesamt 33 Reisende verletzt. Der Bus sei in der vergangenen Nacht gegen eine Leitplanke gefahren und in Flammen aufgegangen. An diesem Wochenende sind viele Menschen in der Türkei unterwegs und besuchen zum Abschluss des islamischen Opferfestes ihre Angehörigen. Wer in Italien auf einer Mautstrecke wegen einer Baustelle im Stau steht, kann in Zukunft Geld zurückbekommen. Die neue Regel tritt morgen in Kraft und gilt zum Beispiel, wenn man auf einer Strecke von knapp 100 Kilometern mindestens 10 Minuten länger braucht als üblich. Bei längeren Strecken muss die Verspätung größer sein. Je mehr Zeitverlust, desto höher die Erstattung. Nach dem Sieg von Paris Saint-Germain in der Fußball-Champions League hat die Polizei bei Ausschreitungen in ganz Frankreich knapp 800 Menschen festgenommen. Laut Innenminister Nunez wurden dabei fast 60 Beamte verletzt. Das Finale zwischen PSG und Arsenal London fand in der ungarischen Hauptstadt Budapest statt. SWR Nachrichten, Redaktion Patricia Wern. Der Wetterbericht für Baden-Württemberg und Rheinland-Pfalz. Ein Tief bestimmt mit feuchtwarmen Luftmassen das Wetter. Die Vorhersage: In den nächsten Stunden ziehen

0: dann über die familiären Auswirkungen der Katastrophe zu sprechen. Das Feature, das Sie gleich hören werden, lebt von seiner emotionalen Intelligenz. Die Durchdringungstiefe des Traumas durch die drei Schwestern ist bemerkenswert und frei von jedem Jargon. Das Schlimmste, das einem Menschen passieren kann, wird hier besprochen. Eine radikale Verweigerung des Schweigens. Eine Sendung wie ein großer Trost.
1: Hundert und Mama. Das Zugunglück von Eschede. Ein Feature von Miriam Arns.
2: Oh, ein Marienkäfer. Kurz nach dem Unfall haben meine ältere Schwester Susanne und ich uns oft alte Videos angeguckt. Unser Vater hat sie gemacht. Zum Beispiel das hier, vom zweiten Geburtstag unserer kleinen Schwester Charlotte.
3: Das ist die Vogelhochzeit. Susanne?
4: Habt ihr diese?
3: Wir können die neue Kassette machen.
2: Wir haben dann nicht darüber gesprochen. Wir haben auch nicht geweint. Wir haben oft gelacht und konnten die meisten Dialoge auswendig. Nach ein paar Jahren haben wir damit aufgehört.
5: Ihr könnt ja mitmachen, wenn ihr wollt. Also ich heiße Charlotte, ich bin 22 Jahre alt. Ich komme aus Bamberg, lebe aber in Stuttgart. Da bin ich hingezogen, um dort meinen Handelsfachwirt zu machen. Da bin ich jetzt auch in den letzten Zügen. Meine schriftliche Prüfung habe ich schon hinter mir, meine mündliche steht mir noch bevor. Und dann heißt mein Beruf also offiziell Handelsfachwirtin. Tatsächlich arbeite ich damit bei einem kleinen mittelständischen Juwelier in der Nähe von Stuttgart in Esslingen und fühle mich da pudelwohl.
6: Also mein Name ist Susanne, ich bin 37 Jahre alt heute. Ich lebe im Rhein-Main-Gebiet, da hat es mich beruflich hin verschlagen. Mein Mann und ich sind beide hierher gezogen. Wir kannten uns beide schon von der Schule und sind beide eben hier nach Hessen gekommen. Wir leben hier mit unseren drei Kindern in einem netten kleinen Ort. Und ursprünglich habe ich denselben Beruf oder dieselbe Ausbildung ergriffen wie meine Mutter, nämlich Fremdsprachenkorrespondentin. Ich habe aber nie in diesem Beruf so explizit gearbeitet, sondern bin im Moment kaufmännische Angestellte und arbeite dort. Genau, in Frankfurt.
2: Ich heiße Miriam Arns, bin 34 Jahre alt und lebe in Kopenhagen. Ich arbeite als Journalistin und bin außerdem die Autorin von diesem Stück.
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2: Ende Mai 1998 ist meine kleine Schwester Charlotte 2 Jahre alt. Sie sitzt auf dem Wickeltisch im Badezimmer und singt ein ausgedachtes Lied. Dazu rudert sie mit den Armen. Mein Vater filmt und meine Mutter steht neben ihm. Sie ist nicht zu sehen im Video, aber zu hören. Meine Mutter spricht Dänisch mit Charlotte. Ihre Muttersprache. Unsere Muttersprache. Meine Mutter fragt Charlotte, wo sie denn bald hinfahren. Nach Dänemark zu Oma, sagt Charlotte. Und wie kommen wir dahin, fragt Mama. Charlotte singt weiter ihr Lied. Es geht um ein Karussell und die Feuerwehr.
4: Ja. Ich bin selber. Wie ist gereist mit?
7: Butu.
4: Ja, Butu.
7: Butu.
2: Kannst du Papa nicht erzählen, wie wir nach Dänemark kommen? Fragt Mama lachend. Charlotte wird still und guckt sie mit runden Augen an. Mit dem Zug. Papa, mit dem Zug.
8: Willst du das nochmal ganz spielen?
5: Mhm. Aber ich werde mich ein bisschen verspielen, ne? Weil ich muss mal ganz kurz, Moment.

0: finde es nicht schlimm, wenn du dich verspielst. Dann kannst du entweder einfach weiterspielen oder...
1: Im Juni 98 sind Pfingstferien in Bayern. Meine große Schwester ist das erste Mal allein im Urlaub.

0: mit einer Freundin in Italien. Ich bin knapp 14 und mit meiner Turnmannschaft bei einem Wettkampf in München. Meine Mutter will zum Klassentreffen in ihr dänisches Heimatdorf fahren. Mein Vater muss arbeiten. Allein mit Charlotte will meine Mutter die weite Strecke nicht mit dem Auto fahren und nimmt den Zug. Charlottes erste Zugfahrt nach Dänemark. Am 3. Juni 1998 steigen meine Mutter und Charlotte in Würzburg in den ICE 884 Richtung Hamburg, um von dort aus weiter nach Dänemark zu fahren. Um 10.59 Uhr, kurz vor Eschede, entgleist der Zug. 101 Menschen sterben, darunter unsere Mutter. Charlotte überlebt. Nachdem wir jetzt mehr als 20 Jahre nicht oder nur sehr wenig über unsere Mutter, unsere Trauer und unser Unglück gesprochen haben, versuchen wir es. Für dieses Feature.
1: Miri?
2: Ui. Hallo Lotti, ja?
1: Hi.
3: Du hattest mir erzählt, dass du dir überlegst, zum 20. Jahrestag des Zugunglücks nach Eschede zu fahren, ne? Damals, als wir mal telefoniert haben. Ich habe dir erzählt, dass wir alle eigentlich nicht hin wollten und dann hast du gesagt, du vielleicht schon. Und dann habe ich so gesagt, dann komme ich auch mit, eben damit du nicht alleine fahren musst. Aber dann, es war ja super interessant, eigentlich mal mit dir darüber zu sprechen, weil du gesagt hast, du würdest eigentlich lieber alleine hinfahren. Mhm. Also hast du irgendwelche Erwartungen oder Hoffnungen oder?
1: Ich bin gespannt, was mich dort erwartet als erwachsene Person, weil als ich das letzte Mal dort war, war ich, glaube ich, schon noch sehr Kind, auch in meinem Denken und habe das irgendwie ganz anders wahrgenommen.
3: Warum ist dir das wichtig, da alleine hinzufahren?
4: Wenn ich mit euch dort bin, dann bin ich mit lauter trauernden Familienmitgliedern dort, die eine Person vermissen, an die ich mich nicht erinnere. Und weil ihr alle traurig seid und ich die Einzige bin, die nicht traurig ist, schlüpfe ich in diesem Moment in die Trösterrolle. Das hat für mich zur Folge, dass ich mich selber in solchen Momenten noch nie erleben konnte. Und deswegen glaube ich, dass ich diesen Moment gut nutzen kann, um nur für mich selber dort zu sein und das auf mich wirken zu lassen, ohne dass ich lauter traurige, mir sehr liebe Menschen um mich habe, um die ich mich dann erstmal kümmern möchte.
3: Ist ja eigentlich auch ganz interessant, so ein Trip alleine. Klingt eigentlich so ein bisschen wie so ein Selbstfindungstrip auch.
4: Bisschen so stelle ich mir das auch vor.
3: Habe ich dir das schon gesagt, dass die Susu auch dabei ist, also bei unserem Projekt hier, ein Radio-Feature?
4: Nein.
0: Meine Eltern haben sich in einem Touristenort an der dänischen Westküste kennengelernt. Mein Vater machte dort Urlaub. Er war 20, sie 18. Nach vielen Jahren Liebe auf Entfernung zog meine Mutter schließlich nach Deutschland zu meinem Vater. Zu Lotti bin ich mit dem Zug gekommen.
5: Wann hast du schon so ein gemütliches Sofa-Interview?
3: Noch nie. Früher bin ich immer davon ausgegangen, dass du Mama kennst. So, ich glaube, das wäre für mich viel zu schwierig gewesen zu erkennen, dass du sie nicht kennst. Das wollte ich bestimmt nicht wahrhaben. Und dann ist mir so jetzt mit der Zeit, ist mir klar geworden, ja, du kennst sie ja gar nicht. Du warst ja so klein, dass du dich daran nicht richtig erinnerst, bewusst jedenfalls. Aber dann habe ich mich auch gefragt, ob dich das interessiert, weil ich erinnere mich jetzt nicht so dran, dass du mal uns gefragt hast, wie Mama war oder ob du irgendwas wissen würdest gerne über sie. Weil das ist, vielleicht war das auch früher noch nicht so.
5: Das kann sein, dass es früher nicht so war, aber ich glaube, das hat zwei ganz konkrete Gründe. Und das eine ist, ich bin mir ganz sicher, dass ich euch nicht verletzen wollte, dadurch, dass ich euch irgendwas frage, weil ich Angst hatte, dass ich was auffühle. Und es ist für mich schrecklich, euch weinen zu sehen, weil ihr eure Mama oder die Frau für Papa vermisst. Also habe ich schon allein deswegen, bin ich dem aus dem Weg gegangen. Und zum anderen glaube ich, war es für mich auch schwer. Also ich glaube, dass mir das nicht leicht fiel, mich damit auseinanderzusetzen. Es ist zum einen was total Absurdes, wie du gerade schon gesagt hast, dass ich meine Mama nicht kenne. Sowas kommt normalerweise nicht vor. Und ja.
3: Gibt es irgendwas, was du gerne über unsere gemeinsame Mama erfahren würdest oder wissen würdest? Oder so fragst du dich mal manchmal, wie sie war?
5: Ich möchte gern wissen, was ich von ihr habe. Ja.
0: Mein Vater holt mich beim Turnverein ab, als ich aus München vom Wettkampf zurückkomme. Dort, wo meine Mutter mich knapp eine Woche zuvor verabschiedet hatte, winkend, mit Charlotte auf dem Arm. Ich wundere mich, dass mein Opa im Auto auf uns wartet. Mein Vater sagt, dass wir zu Oma ins Krankenhaus fahren. Nichts Schlimmes. Vielleicht hat sie sich den Arm gebrochen, denke ich. Mein Vater setzt sich zu mir auf die Rückbank. Opa fährt los. Dann erzählt mir mein Vater vom Zugunglück, dass Charlotte im Krankenhaus liegt. Oma ist bei ihr. Er wisse nicht, wo Mama sei. Vielleicht liegt sie in einem Krankenhaus in Hamburg oder Hannover und kann nicht reden, sagt er. Lotti im Krankenhaus lächelt müde. Sie freut sich, mich zu sehen. Sie ist erschöpft. Die nächsten Tage verschwimmen. Ich darf bei meinem Vater im Bett schlafen, auf der Seite meiner Mutter. Meine Oma macht kalten Reisbrei mit Erdbeeren für uns. An einem heißen Nachmittag kommen zwei Polizisten zu meinen Großeltern. Mein Vater und ich sind auch dort. Ich weiß nicht mehr, mit welchen Worten die Polizisten uns die Nachricht vom Tod meiner Mutter überbringen.
5: Also ich weiß ja, man erbt Dinge von seinem Vater und man erbt Dinge von seiner Mutter. Aber ich weiß nur, was ich vielleicht von Papa habe. Aber ich kann ja gar nicht wissen, was ich von Mama habe, weil ich sie nicht kenne. Und ich kann auch nicht mit ihr irgendwelche Gemeinsamkeiten teilen, so wie man das eben macht, wenn du sagst, das ist irgendwas, was wir beide sehr gerne mögen. Dann machst du das normalerweise mit deinen Eltern so. Und das würde ich sehr, sehr gerne machen können.
3: Singen. Und lustig sein. Quatsch. Aber ich weiß auf jeden Fall, dass sie also halt super gerne laut gelacht hat und so. Und ich habe mal den Papa gefragt, in was er sich verliebt hat. Bei der Mama hat er gesagt, an ihr Lachen. Und du hast auch so ein schönes Lachen. Wenn mir mal was auffällt, dann werde ich mal was sagen. Aber ich glaube, das wäre für uns wahrscheinlich zu schwierig gewesen. Deswegen haben wir das nicht gesagt, ne?
5: Natürlich. Und ich wäre auch niemals auf die Idee gekommen. Also genau deswegen, weil ich weiß, es ist schwierig für euch oder es war schwierig für euch, euch damit irgendwie noch belästigen zu wollen. Ich hoffe, du fasst es nicht falsch auf, aber ich wollte euch einfach damit nicht wehtun, indem ich jetzt ankäme.
3: Ja klar, also ich finde es ja nicht so schlimm, wenn man da mal kurz weint, dann weint man halt und dann ist aber auch wieder gut. Also man wird ja nicht dadurch jetzt depressiv oder so. Es ist ja auch mal ganz reinigend, mal zusammen zu heulen auf jeden Fall.
5: Das stimmt. Tatsächlich, glaube ich, haben wir gerade eine der ersten Male gemeinsam über irgendwas, was mit unserer Mutter zu tun hat, geheult.
3: Meinst du?
5: Weil ich glaube, wenn du weinst, dann weinst du, weil du traurig bist. Und wenn ich weine, dann weine ich aus einem anderen Grund. Und das habe ich bisher noch selten getan.
3: Nicht, weil du traurig bist?
5: Doch, ich bin traurig, aber ich vermisse nicht meine Mama. Und ich glaube, du weinst deswegen. Und deswegen haben wir, glaube ich, selten aus diesem Grund geweint.
0: Unser Vater fand bald eine neue Frau. Wir haben zwei kleine Brüder bekommen. Susanne zu fragen, ob sie mitmacht bei diesem Feature, ist mir schwer gefallen. Ich weiß, dass sie traurig wird, wenn wir über unsere Mutter sprechen. Normalerweise versucht sie dann, ihre Tränen zu unterdrücken und ich versuche, das Thema zu wechseln. Denn ihre Trauer erinnert mich an meine Trauer. Sie ist unerträglich, wenn ich sie zulasse. Als ich jetzt das erste Mal seit langem wieder die Stimme meiner Mutter höre, fängt mein Herz an zu rasen. Meine Handflächen werden feucht. Ich halte das Video an, atme tief durch und versuche an etwas anderes zu denken. Ein dumpfer Schmerz sitzt tief in meiner Brust. Ich war meiner Mutter sehr nah. Ein Mamakind wurde ich in meiner Familie genannt. Mir wurde der wichtigste Mensch aus dem Leben gerissen. Immer noch fällt es mir schwer zu begreifen, wie ich das überlebt habe. Meine Schwestern sind ein Teil der Antwort. Charlotte war so niedlich und brauchte Aufmerksamkeit und Fürsorge. Susanne war einfach da, gab mir Halt. Wir haben nicht viel über Gefühle geredet. Wir haben einfach versucht, weiterzumachen wie bisher. Wir haben versucht, Mamas Essen zu kochen, ihre Plätzchen zu backen, ihre Lieder zu singen. Ich hatte die Stimme meiner Mutter anders in Erinnerung. Ein bisschen tiefer und weniger nasal. Manchmal habe ich Angst, meine Mutter zu vergessen. Natürlich nicht die Person, Mama. Aber zu vergessen, wie sie war, wie sie aussah, sich bewegte. Ich erinnere mich daran, wie sie sich ihre fast schwarzen, widerspenstigen Haare aus dem Gesicht strich. Wie sie sich manchmal Freitagabend, wenn sie mal mit meinem Vater ausging, im Badezimmer Lippenstift auftrug. So einen dunkelrosa glänzenden. Wie sie dabei den Kopf etwas nach vorne streckte und die Lippen breit machte. Ich erinnere mich an ihre rauen Hände, wie sie mit kräftigen Bewegungen Teig anrührte, wie sie kleine Fehler auf Deutsch machte, wenn sie wütend war, wie sie versuchte, mich aufzumuntern, indem sie bis 10 zählte, wenn ich wütend war, wie sie lachte, wie sie stundenlang mit ihren Schwestern und Freundinnen in Dänemark telefonierte. Wenn ich aber versuche, mich daran zu erinnern, wie sie roch, oder wie sich eine Umarmung von ihr anfühlte, schaffe ich es nicht. Dass mir diese Erinnerungen fehlen, tut weh. Ein paar Monate nach dem Unfall bekommt mein Vater einen Anruf von einer Pfarrerin, einer gehörlosen Seelsorgerin, im Auftrag einer Frau, die das ICE-Unglück überlebt hat. Die Frau heißt Silvia und saß meiner Mutter und Charlotte im Zug gegenüber. Sie war damals 41 Jahre alt, genauso alt wie meine Mutter. Seit mehr als 20 Jahren hält sie Kontakt zu meinem Vater, schreibt ihm jedes Jahr eine Weihnachtskarte. Ich hatte lange Zeit keine Lust, Silvia zu treffen oder ihr zu schreiben. Sie erinnert mich an den Unfall. Sie ist die letzte Person, die meine Mutter gesehen hat. Sie weiß, was in den Sekunden passiert ist, bevor Mama starb. Heute besuche ich sie in ihrer Wohnung in Kulmbach. Die gehörlosen Seelsorgerin Dietilde Lachmann ist dabei und übersetzt für uns. Ich sitze neben Silvia auf dem Sofa, Frau Lachmann uns gegenüber. Silvia stieg am 3. Juni 1998, genau wie meine Mutter und Charlotte, in Würzburg in den ICE.
6: Ich bin in Fahrtrichtung gesessen. Es waren einfach viele Leute im Wagen drin. Es war geschäftig, alles. Waren viele Kinder, weil ja Schulferien waren.
0: Sie saß in Fahrtrichtung am Fenster, vor ihr ein Tisch, gegenüber Mama und Charlotte. Der Platz neben Silvia blieb frei. Meine Mutter hatte Charlotte manchmal auf dem Schoß, gab ihr etwas zu essen. Sie war so süß mit ihrem kleinen Kind. Ich habe immer hingeschaut, sagt Silvia.
6: Ihre Mutter hat so große Augen. Die sind mir so in Erinnerung.
0: Silvia streicht sich über die Wange. Sie war eine gute Mutter, sagt sie. Und freundlich. Sie habe sich um das Kind gekümmert, es gestreichelt, ihm etwas gezeigt da draußen. Sie haben miteinander gesprochen. Sie hat es immer bei sich gehabt. Bis Hannover sei der Zug langsam gefahren. Vielleicht wegen der Tunnel, erzählt Silvia. Dann schnell. Dann habe der Zug geruckelt.
6: Also ich habe da noch nicht viel gemerkt. Dann kam das Gepäck runter. Die Mutter hat auf einmal die Augen ganz, ganz, ganz groß gemacht. Und dann war der Unfall schon da.
0: Hol mal Papier, sagt Silvia zu ihrem Mann. Er ist auch gehörlos. Sie sei ja gehörlos, sie habe nichts gehört. Und plötzlich hat sich alles gedreht, wie sie das Papier jetzt drehe. Das Dach kam auf sie herunter, sie saß da, eingeklemmt, alles ging wahnsinnig schnell. Dann habe sie überhaupt keine Bewegung mehr gesehen. Gar nichts.
6: Und ich realisierte, dass der Kopf ihrer Mutter an meiner Brust lag. Da habe ich gemerkt, sie ist tot. Es war ein Unfall. Das habe ich da realisiert. Er hat sich überhaupt nicht mehr bewegt.
0: Sie habe auch über ihren Tod nachgedacht, sagt Silvia. Und dann habe sie geklopft und versucht, sich bemerkbar zu machen. Sie hatte wahrscheinlich einen Schock. Ihre Kopfhaut war abgeklappt. Sie habe an ihren Sohn gedacht.
6: Wie Puppenlampen, Leute. Später habe ich erfahren, es war ein großer Unfall und ein großes Durcheinander. Ich habe gedacht, gut, ich muss warten. Sie sägen, ich spüre, sie sägen hinter mir. Ich habe ein bisschen Angst gehabt. Dann war offen und dann konnten sie mich rausziehen.
3: Und sie sagt, dass meine Mama ganz schnell tot war. Wie wusste sie das?
6: Ich habe es gesehen.
3: Oder Blut auch.
6: Ich habe aber nur den Hinterkopf gesehen.
0: Sie habe gedacht, die Mama und das Baby sind tot. Und sie dachte sich, da muss es doch noch einen Ehemann geben. Ich möchte ihn treffen und sagen, wie lieb seine Frau zu der Tochter war. Als Silvia meinen Vater traf, erzählt sie, habe sie erfahren, dass Charlotte lebt.
6: Aber wie kann das sein, dass das kleine Mädchen lebt? Es war doch alles ein großes Durcheinander, ein Drehen. Ich kann es überhaupt nicht glauben, dass das kleine Mädchen überlebt hat.
0: Später habe sie gedacht, es war ja auch manches offen. Vielleicht ist sie da selber rausgekrabbelt. Sie muss geflogen sein. Silvia macht Flatterbewegungen mit ihren Händen. Sie weiß es nicht, sagt Silvia. Sie war doch auf dem Schoß der Mutter und vor ihr der Tisch. Die Mutter hatte Charlotte im Arm.
6: Ach, ich freue mich so, dass Charlotte lebt. Und dann habe ich ja mitgekriegt, wie sie größer wurde.
3: Und es war ihr wichtig, danach mal uns zu treffen und meinen Papa und Kontakt zur Familie aufzunehmen. Warum?
6: Ich wollte erzählen. Ich muss das doch sagen. Ich habe doch gesehen, wie grausam das war. Ich habe doch den Kopf von seiner Frau an mir gehabt, anderthalb Stunden.
0: Als sie meinen Papa getroffen habe, waren sie zusammen am Grab meiner Mutter. Und dann hat sich etwas gelöst in ihr. Mein Papa habe gefürchtet, Mama sei vielleicht erst später gestorben. Aber sie war ganz bestimmt sofort tot. Ich weiß das, sagt Silvia. Da war er froh. Für sie war es gut, das erzählen zu können.
3: Selbst wenn es gut ist, zu wissen, dass Mama schnell gestorben ist, dann, danke, dann ist es trotzdem schwierig, sich vorzustellen.
6: Vielleicht war das Genick gebrochen durch die schnelle Bewegung.
0: Das muss für dich komisch gewesen sein, da mit einer toten Frau zu liegen, sage ich. Sie habe Albträume gehabt, habe das 3 Monate lang immer wieder vor sich gehabt. Das war ganz intensiv. Dann wurde es weniger. Sie konnte darüber sprechen. Sie wollte nie wieder Zug fahren. Aber dann habe sie gelernt, dass das auch falsch ist. Deshalb habe sie eine Angsttherapie gemacht. Die Tunnel, die erschien mir sowas von lang, erzählt Silvia. Am Anfang waren sogar Straßenunterführungen lang.
6: Aber es muss doch wieder gehen, habe ich mir gesagt. Und ich kann wieder fahren. Jetzt ein bisschen erleichtert. War das für dich auch eine bisschen Beruhigung, jetzt mit mir gesprochen zu haben? Ja. Da bin ich jetzt froh, dass ich auch dir noch was Gutes sagen konnte.
0: Obwohl meine Mutter bei einem Zugunglück ums Leben gekommen ist, war Zugfahren nie ein Problem für mich. Vielleicht, weil ich mir bis zu meinem Gespräch mit Silvia nie vorgestellt habe, was da tatsächlich in diesem Zug passiert ist. Ich bin zu Besuch bei Susanne. Ihre Kinder sind im Kindergarten und in der Schule. Wir haben verabredet, dass wir erst essen und danach das Interview machen. Susanne ist unruhig. Sie möchte erst noch mal hören, worum es in dem Feature gehen soll.
3: Also, dass es ja 20 Jahre her ist, dass Mama gestorben ist.
7: Ja.
3: Und dass ich's, und dann ist mir aufgefallen, dass wir eigentlich nie so richtig darüber sprechen, dass Mama gestorben ist.
7: Ja.
3: Und darüber möchte ich mit euch sprechen, warum und was man vielleicht für Fragen hat oder dass man halt mal drüber spricht.
7: Ja.
3: Genau.
7: Aber nachdem du das ja angekündigt hast, habe ich natürlich dann auch witzigerweise irgendwie selber schon viel mehr drüber nachgedacht und kam dann irgendwie durch was weiß ich was irgendwie mal drauf und habe selber über alles Mögliche dann nachgedacht, viel mehr, als ich sonst gemacht hätte irgendwie.
3: Mhm. Geht mir ja genauso, ja. Und ist ja eigentlich wahrscheinlich ganz gut.
7: Das weiß ich nicht.
3: Weißt du, glaubst du nicht eher?
7: Ich weiß es nicht, ob es besser ist oder nicht.
3: Also ich glaube halt nicht, dass es gut ist, was zu verdrängen. So, es geht ja dann nicht weg.
7: Aber es geht auch nicht weg, Miri.
3: Ich bin dann schon traurig, aber irgendwie, wenn man zusammen ist und zusammen mal über was redet, hilft mir das schon. Ich finde es auch schwer auszuhalten, wenn ich alleine bin oder so. Und dann versuche ich immer nicht drüber nachzudenken.
5: Ja, ja.
3: Aber wenn, ich finde, wenn man mit jemandem redet und dann mal gemeinsam irgendwie so das angesprochen wird, finde ich, gibt es mir immer
7: besser. Ja, ich weiß es gar nicht.
3: Wir können es immer probieren.
7: Ja.
3: Okay, mir schon. Okay, ich esse nur schnell auf.
7: Hm. Ja, ist in Ruhe. Weißt du, das Komische ist, ich kann auch gar nicht sagen, was genau mich dann so traurig macht. Weil es einfach schon 20 Jahre her ist. Ich meine, ich bin erwachsen und habe Kinder. Ich brauch nicht. Also ich krieg mein Leben hin, ja. Das ist nicht so, dass ich kleines Kind bin und weiß auch echt nicht, ich kann nicht beurteilen, ob ich mich da anstelle oder ob das einfach so tief drin ist. Ich kann es immer gar nicht glauben eigentlich, nur dass es einen noch so mitnimmt.
0: Heute würde man Kinder nach so einer Familientragödie wahrscheinlich zum Psychotherapeuten schicken. Das ist bei uns nicht passiert. Eine Lehrerin bot mir damals an, ich könne mit ihr reden, wenn ich das Bedürfnis hätte. Hatte ich nicht.
3: Das ist interessant, dass du das sagst mit,
7: ja.
3: Du weißt nicht, ob du dich anstellst und nach 20 Jahren, dass man da noch traurig ist und wir sind erwachsen und so. Genauso geht es mir auch manchmal, dass es mich nervt, dass ich irgendwie noch nicht drüber hinweg bin oder so.
7: Ja.
3: Das, ne?
7: Ja, ich weiß es gar nicht, ob es mich nervt. Es ist halt so, dass es manchmal so irgendwelche äußeren Anlässe gibt, die ich gar nicht als solche eigentlich im ersten Moment sehe. Und plötzlich fällt man irgendwie in diese Zeit zurück. Dann fühle ich mich wie ein kleines pubertierendes Mädel, was ich ja zu dem Zeitpunkt war. Oder, naja, gut, ja doch, klar. Also 16. Und fühle mich hilflos.
3: Wie denn hilflos?
7: Naja, ich frage mich, habe ich alles, was hätte ich anders gemacht in meinem Leben? Oder hätte es irgendwelche Entscheidungen gegeben zu irgendeinem späteren Zeitpunkt, die ich mit Mama vielleicht irgendwie anders besprochen hätte? Und natürlich wäre unser Leben irgendwie anders verlaufen, wäre vielleicht in der Familie irgendwas anders gewesen. In dem Alter, wo wir waren, standen ja gerade so viele Entscheidungen irgendwie, finde ich, an. Also mit Ausbildung, Beruf und später Familiengründung, all solche Dinge. Wohnortwahl.
0: In diesem Video ist unser Garten zu sehen. Am 25. Mai 98, 10 Tage vor Eschede.
7: Plötzlich waren so viele Optionen, die man vielleicht in dem Alter hat, waren nicht mehr drin.
3: Was meinst du zum Beispiel?
7: Naja gut, ich, wie gesagt, sowas wie dann ins Ausland gehen oder so, ich konnte es nicht. Einfach, vielleicht weiß ich nicht, ob ich mir das eingeredet habe, dass ich ja da bleiben muss, um hier ein bisschen die Stellung zu halten. Ne? Als große Schwester, ich muss jetzt da zusehen, dass ich da mich um euch irgendwie mit kümmere oder so. oder auch dann emotional das vielleicht nicht geschafft hätte. Aber ich hatte schon dann ein extrem starkes irgendwie Pflichtgefühl der Familie gegenüber, um irgendwie den Familiengeist so ein bisschen am Leben zu halten. Ich glaube nicht, dass mir das jetzt irgendwie gelungen ist mit meinen 16 Jahren. Aber ich hatte dann das Gefühl, darauf achten zu müssen, dass es alles so bleibt, wie es ist. Ne? Dass es immer alles so weiterläuft. Mhm. Und im Nachhinein hätte ich wahrscheinlich auch, ich hätte bestimmt auch eine andere Berufswahl getroffen.
3: Glaubst du, dass die Tatsache einfach, dass Mama gestorben ist, dass dich das verändert hat?
7: Also ich glaube nicht, dass es mein Wesen irgendwie jetzt verändert hat. Es hat mit Sicherheit den weiteren Verlauf in der letzten Phase der Pubertät mit Sicherheit auch irgendwie beeinflusst. Ich möchte nicht sagen, dass ich jetzt irgendwelche Neurosen entwickelt habe oder irgendwelche, weiß ich nicht, schweren Traumata, die mich irgendwie auf irgendeine Art und Weise konstant einschränken oder so habe. Ich bin ja nicht körperlich versehrt. Es ist ja auch nicht permanent präsent. Und ich glaube auch gerade so diese erste Wucht, diese Gewissheit, das ging ja irgendwie relativ schnell vorbei und dann kam der Alltag und man hat versucht, sich da einfach irgendwie weiter durchzuwurscheln. Also ja, aber natürlich hat es viele Auswirkungen so auf das familiäre Leben gehabt. Also ich denke, wir zwei hatten auf jeden Fall ein engeres Verhältnis.
3: Dadurch.
7: Ja.
3: Ist ja auch was Schönes.
7: Natürlich.
3: Und ich wollte auch sagen, es ist ja auch schön, dass wir einander hatten.
7: Ja.
3: Aber ich glaube nicht, dass ich das so ausgehalten hätte ohne dich.
7: Nee, das glaube ich auch nicht.
0: Dieses Video ist vom 20. Juni 98. Ein Reitturnier. 2 Wochen nach Eschede.
3: Also ich habe ja meine eigene Erklärung dafür, aber ich wollte dich fragen, was du meinst, warum wir nie darüber gesprochen haben. Also wir haben ja manchmal über Mama gesprochen und so, aber nicht so darüber, dass sie gestorben ist und wie das für uns war. Was meinst du, warum?
7: Erstens, ich mag nicht dauernd irgendwie so in der Vergangenheit rumrühren. Ich glaube nicht, dass es mich irgendwie großartig voranbringt in irgendwelchen Dingen, weil ich wirklich ja im Hier und Jetzt auch immer eigentlich genug um die Ohren habe, sodass ich jetzt da vielleicht gar nicht so viel drüber nachdenken wollte oder mir vielleicht auch dann dadurch leicht gemacht habe, nicht drüber nachzudenken und nicht groß drüber zu reden. Ich glaube aber auch, dass wir schon beide gegenseitig so gespürt haben, dass wir schon ähnliche Gefühle haben. Man wirft sich einen Blick zu, dann merkt man schon, okay, die andere hat auch so, findet das jetzt auch gerade irgendwie die Situation schwierig oder so. Es immer wieder selbst anzusprechen und hochzuholen, macht vielleicht auch keinen Spaß. Die wenige Zeit, die wir miteinander irgendwie haben, die wir zusammen verbringen können, wenn, sei es bei irgendwelchen Familientreffen oder wenn du uns besuchst, oder dann will man ja auch eigentlich die Zeit mit irgendwelchen schönen Dingen füllen.
3: Ich lass dich mal trinken.
0: Susanne knallte mit den Türen, wenn sie Stress mit unserem Vater hatte, und übernachtete bei ihrem Freund. Ich weigerte mich zu essen und telefonierte stundenlang mit Freunden.
3: Ich bin manchmal genervt darüber, dass ich nicht so weitergekommen bin oder dass es mich noch so traurig macht. Und deswegen glaube ich eben, dass für mich der Weg wahrscheinlich ist, drüber zu reden. Also glaube ich, weil so wie ich es bis jetzt gemacht habe, 20 Jahre lang, finde ich nicht, dass ich so viel weitergekommen bin. Also klar, es fällt mir viel leichter, drüber zu reden. Es fällt mir leichter, über Mama zu reden oder ne, ohne weinen zu müssen oder so. Aber wenn ich so richtig drüber nachdenke, was ich ja auch selten zulasse, dann werde ich sehr, sehr traurig. Und deswegen glaube ich, dass ich das jetzt mal versuche, mit drüber reden, ob das hilft vielleicht.
0: August 98, Südfrankreich. Der erste Urlaub ohne Mama.
3: bei mir sind zum Beispiel, weil ich dich ja vorhin gefragt habe, was so Trigger sind, wenn ich irgendwie eine erwachsene Frau mit ihrer Mutter oder so sehe. Das finde ich halt traurig. Also, weil ich mir das auch wünsche.
6: Ja.
3: Klar, damals eine Mutter zu haben, aber auch jetzt halt mal über so Erwachsenenkram zu reden oder einfach dieses Verhältnis, dass man mal einen Kaffee trinken gehen kann oder mal irgendwie. Ich war auch so traurig, als Johann geboren wurde, dass Mama die nicht sehen konnte.
6: Ja. Das hat mich auch mal sehr traurig gemacht.
3: Klar, bei den anderen war es, bei Johann war es
6: so das erste Baby, ja.
3: Weil sie auch eine tolle Oma gewesen wäre.
6: Ja, natürlich. Das denke ich mir ja auch manchmal. Ne? Aber das will ich auch den Kindern nicht irgendwie aufbürden, ihnen irgendwie da so.
3: Also manchmal redest du mit den Kindern über unsere Mama, oder?
6: Ja, wenn sie danach fragen, sowieso. Aber ich wüsste jetzt auch nicht irgendwie, es fällt mir dann auch schwer, irgendwie plötzlich eine Anekdote irgendwie rauszukramen. Ich sage dann halt manchmal, wie das bei uns früher war. Und dann sage ich natürlich, dann haben unsere Eltern, meine Mama und mein Papa, haben dies und das und jenes, ne? Aber ich finde, es ist schwer, den Kindern von jemandem zu erzählen, den sie nie gekannt haben und wo sie eigentlich ja keinen echten Bezug haben, außer dass sie wissen, dass es ja eigentlich meine richtige Mama ist, ja, ihre richtige Oma ist. Natürlich hätte ich gern gehabt, dass Mama meine Familie kennengelernt hätte, meine Kinder kennengelernt hätte. Und ich hatte dann auch niemanden so richtig, wo ich mal in der Schwangerschaft nachfragen konnte, Mensch, wie war denn das bei dir oder so. Solche Dinge, das sind natürlich Situationen, wo man sich auch später wünscht, Mensch, wäre schön gewesen. Ich bin ja dann nach Italien gefahren, in die Toskana mit dieser Studienreise in den Pfingstferien. Und da hatte sie mir noch so ein Zettelchen geschrieben, was ich alles einpacken soll. Und diesen Zettel, den habe ich ganz lange aufgehoben noch. Irgendwann ist er dann verschwunden. Aber an diesem Zettel habe ich mich ganz oft auch gedanklich später noch orientiert, wenn ich irgendwie für irgendwelche Reisen gepackt habe.
3: Was stand da drauf?
6: T-Shirts, Unterwäsche, nimm dir einen Föhn mit. Oder es stand dann Föhn halt irgendwie drauf. Und sie hatte nur so, was ihr alles so eingefallen war, auf diesen Zettel geschrieben.
3: Also ich persönlich finde es gut, dass wir uns alle ein bisschen Gedanken drüber machen und drüber reden. Auch wenn es schwierig ist, aber ich glaube, es wird leichter. Glaube ich fest dran. Leichter, als wenn man nichts sagt, dann glaube ich nicht, dass es irgendwie leichter werden kann.
6: Ich weiß es nicht. Ich habe nicht das Gefühl, dass es bisher irgendwie sehr viel leichter geworden wäre. Egal, ob es jetzt eine Anekdote ist, die man erzählt oder ob es dann wirklich um die eigenen Gefühle geht. Also bei solchen Fragen kommen die eigenen Gefühle ja zwangsweise wieder irgendwie hoch.
3: Ja, ich glaube ja dran, dass wenn die hochkommen, dass sie dann auch irgendwie weniger werden. Dass sie nicht genauso, wie sie hochkommen, wieder runtergehen.
6: Ja.
3: Dass ein Teil davon draußen bleibt, so stelle ich mir das vor.
6: Das ist eine schöne Vorstellung. Hoffen wir mal, dass es so ist.
3: Ja.
8: Auch mal ganz kurz nochmal.
9: In den letzten Jahren habe ich viel mit Freunden und meinem Partner über meine Mutter gesprochen. Nie mit Susanne, auch nicht mit Charlotte. Vielleicht schlummert irgendwo tief in meiner kleinen Schwester ein Trauma, das ich nicht wecken möchte. Oder in mir. Fortsetzung unseres Sofa-Interviews.
3: Mir ist noch eingefallen, einmal vor vielen Jahren, da haben wir auch zusammen ein bisschen geweint, weil du drüber gesprochen hast, dass du das doof findest, dass du nicht so Dänisch kannst.
5: Mhm.
3: Erinnerst du dich daran?
5: Ja, ich glaube, ich war noch vielleicht so 16 oder so.
3: Mhm.
5: Das war auch immer so ein Punkt, was uns ja ganz zentral mit unserer Mama verbindet, die dänische Sprache.
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5: Das ist das, was sie mit uns gesprochen hat. Und von euch und von Papa weiß ich, dass sie mit mir auch viel Dänisch gesprochen hat.
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5: Es gibt so Aufzeichnungen, die sie gemacht hat über mich, als ich Baby war, wo sie dann aufgeschrieben hat, dass ich heute so schön gelacht habe oder keine Ahnung. Sie spricht mich jedenfalls immer an. Also sie schreibt immer, du hast heute dies und jenes getan und das hat sie alles auf Dänisch geschrieben.
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5: Ich glaube schon, dass es mir helfen würde, wenn ich die Sprache auch so gut sprechen könnte wie ihr. Aber ich habe ja auch ein bisschen was dafür getan und ich finde auch, dass ich besser Dänisch spreche heute.
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3: Aber Mama hat mit uns nur noch Deutsch gesprochen. Das erst, als du wieder geboren wurdest, haben wir wieder angefangen, mehr Dänisch zu reden. Hm. Aber ich konnte nicht besonders gut Dänisch. Ich habe das jetzt in Dänemark gelernt.
5: Glaubst du, dass du das, jetzt drehe ich mal gerade den Spieß um, glaubst du, dass du das auch ein bisschen gemacht hast, um Mama näher zu sein? Glaubst du, dass dir das schon auch deswegen leicht fiel, nach Dänemark zu gehen?
3: Ja, auf jeden Fall. Ich bin deswegen nach Dänemark, also vor 6,5 Jahren, und dachte, dass ich gerne diese dänische Seite an mir finden wollte. Und deswegen bin ich nach Dänemark gegangen, habe dort viele Leute kennengelernt und bin dann dahin gezogen. Ich fühle mich auf jeden Fall dadurch meiner Mama näher. Oder unserer natürlich, ne? Und stelle mir manchmal vor, wie ich jetzt mit ihr auf Dänisch reden könnte.
5: Ich glaube, ich kenne ihre Stimme gar nicht. Ich müsste mal wieder Videos gucken, um mich an ihre Stimme zu erinnern.
9: Elfter August 98, Südfrankreich. 9 Wochen nach Eschede.
3: Ah. Brauchen wir mal eine Pause oder sollen wir weitermachen?
5: Wir können auch weitermachen.
3: Und hast du irgendeine konkrete Frage?
5: Was hat Mama gekocht, was du gerne mochtest?
3: Hähnchenschenkel mit Reis und Mais gemischt und dann eine Champignonsauce. Das ist auch was, worüber ich irgendwie nie mit dir sprechen wollte früher und so, aber ich weiß, dass ich dich das auch fragen kann. Weißt du, welche Verletzungen du hattest und so? Ich weiß das nämlich gar nicht genau.
5: Ich kann es dir ganz genau sagen. Wenn du noch mal ganz kurz auf Stopp drückst, dann...
3: Ich lass einfach weiterlaufen.
5: Also was ich jetzt rausgeholt habe, ist meine Patientenakte aus dem Klinikum, in das ich eingeliefert wurde, nachdem ich glaube, 1 Tag oder 2 Tage in Eppendorf in Hamburg in der Universitätsklinik lag. Mhm. Das Gute hier dran ist, dass hier klar mein Name steht, aber für mich ist das immer ein bisschen abstrakt. Also ich finde das nicht so schlimm, das zu lesen, weil ich das irgendwie nicht mit mir in Verbindung bringe, was da steht. Hier steht endgültige Diagnosen, Schädel-Hirntrauma ersten Grades, multiple Prellungen und Hämatome. Anamnese lautet, Charlotte und ihre Mutter waren Fahrgäste des am 3.6.1998 in Eschede verunglückten ICEs. Laut Notarzteinsatzprotokoll lief Charlotte schreiend Helfern am Unfallort entgegen, die sie dann zur verletzten Sammelstelle brachten. Dort wurde sie bei zunehmend grauem Aussehen intubiert und beatmet. Ein Notarztteam der Luftrettung aus Hamburg flogen sie in das Universitätskrankenhaus Eppendorf, nachdem sie in der chirurgischen Klinik die erforderliche bildgebende Diagnostik erhalten hatte, wurde sie in stabilem Aufnahmezustand auf unsere Kinderintensivstation verlegt. Zum Teil kleine Glassplitter in der Haut, kleiner Einriss am Ohrmuschelrandbereich rechts. Glücklicherweise konnte über Personen- und Kleidungsbeschreibung mit Hilfe der Polizei und Einsatzstelle der Vater bereits in den frühen Morgenstunden des 4.6. ermittelt werden. Das Kind war im weiteren Verlauf wach orientiert, erkannte den Vater, bewegte alle Extremitäten. Auch die übrige neurologische Untersuchung blieb ohne pathologischen Befund.
3: Es ist eigentlich ziemlich unglaublich, wie wenig du hattest. Andere Leute gestorben sind. 101 Menschen sind gestorben.
5: Oder 36 Menschen von 38 in unserem Waggon zum Beispiel.
3: Ah, das wusste ich gar nicht.
5: Ja.
3: also in dem ganzen Wagen,
5: ja,
3: haben nur zwei überlebt, das waren du und Silvia.
5: Ja, und wir saßen am gleichen Tisch. Das heißt, es hing sicherlich damit zusammen, wo wir saßen. Aber es macht einen auch wütend, weil man denkt, dann hätten auch drei überleben können. Oder alle drei, die am Tisch saßen. Ja.
9: Und dann wollen wir drei Schwestern zum ersten Mal gemeinsam die Strecke fahren, auf der ICE 884 am 3. Juni 98 verunglückt ist. Susanne treffe ich in Würzburg.
8: Hi, Susanne.
11: Macht doch nichts.
8: Das ist ein Scheiß.
9: Ja. Ihr Zug hatte Verspätung. Wir haben den Anschluss nach Hamburg verpasst. Meine Mutter hatte auch nur 7 Minuten Umstiegszeit in Würzburg. Meine Oma war mitgekommen, um ihr mit dem Gepäck und Charlotte zu helfen. Ich habe mir so oft vorgestellt, wie es gewesen wäre, wenn sie diesen Zug verpasst hätte.
11: Ist das hier die richtige Richtung? Ja, um 16 oder so. Ich guck gleich nochmal rein. Fahren wir jetzt noch durch viele Tunnel, weißt du das?
12: Ich glaube, es wird besser, je flacher es wird.
13: Meine Damen und Herren, auf unserem Hauptbahnhof in Hannover erreichen Sie alle Ihre Anschlüsse.
9: Charlotte wird in Hannover zu uns in den Zug steigen.
11: Lotti.
14: Hi.
11: Du hast mich gerade schon angeguckt.
14: Hi. Siehst du, wo bist du eingestiegen?
15: Da vorne, weil da ging die Rolltreppe hoch. Ich bin ja immer am ganzen
16: Wenn du Hilfe brauchst, reicht.
14: Okay.
15: Miri, sitzt du eigentlich bequem?
11: Also ich nee, aber ich, du, nach Eschede, du, Lotti, ja. Nach Eschede setze ich mich irgendwie um, okay? Das macht nichts.
15: Ich glaube, jetzt kommt es demnächst. Aber dran vorbei sind wir nicht, ne? Hast du lesen können, was das für ein Ort war? Okay.
3: Bist du aufgeregt, Lotti?
15: Ja, wie immer. Ich gucke immer. Also es geht mir immer so, wenn ich vorbeifahre, dann gucke ich immer, wo es kommt und habe Angst, dass ich schon dran vorbei bin, ohne es gesehen zu haben. Das ist meine ganz normale Stimme.
3: Ja, ja, aber warum bist du dann aufgeregt so?
15: Boah, keine Ahnung. Weil ich sehen muss, weil das für mich für den größten Einschnitt, den es in meinem Leben bisher gab, bedeutet, dieser Ort. Da muss ich ihn auch sehen. Das hat so eine furchtbare Magie. Also, weißt du, wenn du irgendwas Schlimmes siehst und trotzdem hingucken musst, aber wenn du weggucken willst?
3: Ja.
15: So ein bisschen irgendwie.
12: Weiß ich nicht. Ich bin, wie gesagt, nur einmal vorbeigefahren und da habe ich es nicht richtig gesehen.
3: Ich bin einmal vorbeigefahren. Ist das hier Eschede? Ist das so ein Dorf?
15: Ja, Leute, also es könnte schon sein, dass es jetzt gleich ist.
12: Wir sind ja im Sommer, Quatsch, Sommer sage ich schon, in den Herbstferien. Als wir nach Hause gefahren sind, sind wir bei, ja, kurz hinter Hamburg abgefahren von der Autobahn, weil so viel los war. Und dann sind wir, haben wir eine kleine Mittagspause gemacht in Bergen-Belsen und da war das ausgeschildert. Das fand ich ganz komisch. Das ist dann in Bergen-Belsen ausgeschildert.
3: Die Gedenkstätte?
12: Nein, der Ort. Und das ist für mich so komisch, dass es ja diesen Ort gibt, ne? Wo Leute ganz normal leben irgendwie. Das ist halt so, für mich, das ist nur ein Schlagwort eigentlich. Das ist für mich kein Ort, wo man irgendwie wohnt, sondern das ist für mich so ein Schlagwort.
3: Ist es jetzt hier gleich, Lotti? Guck mal kurz raus, ist das?
12: Nee.
15: Wir sind irgendwo ganz anders. Da.
3: Was?
15: Dann sind wir schon dran vorbei.
12: Nee, wir sind nicht dran vorbeigefahren, sondern nein, wir sind anders gefahren wahrscheinlich.
15: Ich glaube schon, wir sind die Normalstrecke gefahren, weil eigentlich geht der ICE so.
3: Egal jetzt, es ist so. Ich erinnere mich noch, als in den 90ern, als ich angefangen, oder so, als wir so in der Disco mal waren, in die Disco gegangen sind. Und da gab es so einen Hit von den Fantastischen Vier. MFG mit freundlichen Grüßen. Die Welt liegt uns zu Füßen, denn wir stehen drauf. 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
12: Vor der Schande drauf. Bevor wir fallen, fallen wir lieber auf.
7: Und dann geht's immer so.
12: Da werden nur Schlagworte genannt die ganze Zeit.
7: Und dann geht's KMH, ICE und Eschede.
14: Echt?
7: Ja.
12: Kennst du dich?
7: Und dann, nee, das war ja lang für ihre Zeit, dass sie ja gerade erst. Ja. Jedenfalls, als ich das dann mal verstanden habe, irgendwie so nach ein paar Mal hören, da bin ich immer voll erschrocken und oder fand es irgendwie so irgendwie falsch. Mhm. Und wenn es dann in der Disco kam und ich getanzt habe und so und dann immer mitgegrölt habe, wenn das so kam, dann habe ich immer aufgehört zu singen.
12: Ja, das ging auch so. Aber ich habe bei dem Lied auch nicht so, konnte ich dann irgendwie auch nicht so richtig gern gut irgendwie da mittanzen oder so jetzt da. Das fand ich nicht, weiß nicht. Es war halt irgendwie komisch, weil alle das ganz einfach so, ohne sich da Gedanken drüber zu machen, natürlich auch komplett mitgesungen haben. Und das, da bin ich mal ausgestiegen.
7: Ja. Und wir haben ja auch immer eher gesagt, statt irgendwie zu sagen, das ist ja einer der Gründe, weshalb ich dieses Feature mache, statt zu sagen, das war nachdem Mama gestorben ist oder bevor Mama gestorben ist, dann haben wir gesagt, es war nach Eschede.
12: Oder nach dem Unfall oder so, ja.
7: Ja. Du hast mich ja gefragt, was mein Lieblingsessen war von Mama.
15: Was war dein Lieblingsessen?
12: Ach, ich glaube eigentlich fast Hähnchen mit Reis und Mais.
7: Und Champignonsauce?
12: Ja, natürlich.
7: Müssen wir uns eigentlich mal anziehen?

0: 100 und Mama. Das Zugunglück von Eschede. Ein Feature von Miriam Arns. Mit der Autorin und ihren Schwestern.
1: Die Grundidee fand ich gut, dass wir dazukommen und die Möglichkeit haben, einfach alle drei mal über unsere unterschiedlichen Sichtweisen, Erlebnisse, Gefühle natürlich auch zu sprechen. Und deswegen habe ich das auch gern unterstützt. Und ich glaube, ich habe auch viel erfahren über meine Schwestern, auch über mich. Und deswegen denke ich, war das auf jeden Fall ein sehr lohnenswertes Projekt, auch für uns als Familie und als Schwestern.
2: Im Nachhinein betrachtet kann ich feststellen, dass das wahrscheinlich das Beste war, was wir machen konnten, weil wir uns dieses Radio-Feature wir konnten dieses Radio-Feature dazu nutzen, selber weiterzukommen. Und das war irgendwie unsere Art der Aufarbeitung und Verarbeitung.
3: Wir sind auf jeden Fall sehr viel offener miteinander geworden. Oder wir haben angefangen, offener miteinander zu sprechen über den Tod unserer Mutter, über unsere Mutter, Fragen zu stellen, Fragen zuzulassen in uns selbst. Und wir haben auf jeden Fall durch die Zugfahrt nach Hamburg, die gemeinsame Zugfahrt und eine Übernachtung im Hotel beschlossen, dass wir von jetzt an gerne öfter solche Fahrten zu dritt machen wollen. Oder solche Ausflüge, solche kleinen Urlaube als drei Schwestern.
0: Technische Realisation Christian Alpen und Angelika Körber. Regie Friederike Wigger. 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
1: Um 15 Uhr mit Janis Hahnberg. In der Regierungskoalition bahnt sich ein neuer Streit an, und zwar bei der Ausbildungsförderung, dem BAföG. Bundesforschungsministerin Bär rechnet nicht mehr mit einer schnellen Reform. Die CSU-Politikerin verweist in einem Zeitungsinterview auf Widerstand bei den Fraktionen. Hauptstadtkorrespondentin Ruth Kirchner.
2: Widerspruch aus der SPD. Die SPD-Fraktion im Bundestag stehe geschlossen zur BAföG-Reform, sagt SPD-Fraktionsvize Esther. Sie bezeichnet die Äußerungen von Bär als schlicht falsch. Mit Bundesfinanzminister Klingbeil, SPD, sei bereits eine Finanzierung der geplanten Reformen sichergestellt worden. Doch in der Union wächst offenbar der Widerstand gegen die Erhöhung der BAföG-Leistungen. Unionsfraktionschef Spahn hat sie bereits vor einer Woche in Frage gestellt. Staatliche Leistungen könnten absehbar nicht erhöht werden, sagte er. Zum Wintersemester im nächsten Jahr ist demnach eine Anhebung des BAföG-Grundbedarfs geplant. Aktuell sind das 475 Euro.
1: Im brandenburgischen Bad Saarow wollen Teilnehmer des Ostdeutschen Wirtschaftsforums mit Regierungspolitikern über deren Reformpläne diskutieren und für den Wirtschaftsstandort Ostdeutschland werben. Konferenzleiterin Nandra erklärte vorab, die Probleme im Osten würden von der Bundespolitik nicht gleichwertig wie im Westen behandelt. Die Region sei zwar noch in der Transformation, biete aber viele Chancen, unter anderem durch den hohen Ausbaugrad bei erneuerbaren Energien. Israel rückt immer weiter in den Libanon vor. Im Südlibanon hat die israelische Armee die strategisch wichtige Kreuzritterfestung Beaufort eingenommen. Verteidigungsminister Israel Katz sagte, Soldaten hätten dort die israelische Flagge gehisst. Fotos ausländischer Nachrichtenagenturen bestätigen das. Nina Amin berichtet.
3: Im Libanon hat man Sorge, dass Israel wie in den 80er Jahren den Süden des Landes wieder dauerhaft besetzen könnte. Schon damals hatte Israel die mittelalterliche Burg eingenommen. Die Festung liegt etwas nördlich des Litani-Flusses. Hinter diesem Fluss im Süden des Libanon, nicht weit von der israelischen Grenze entfernt, sollte sich die pro-iranische Hisbollah nach der jüngsten Vereinbarung eigentlich zurückziehen. Trotz einer Mitte April vereinbarten Waffenruhe gehen die gegenseitigen Angriffe zwischen Israel und der pro-iranischen Miliz aber weiter.
1: In Malta hat die amtierende Labour-Partei von Ministerpräsident Abela laut Hochrechnungen die vorgezogene Parlamentswahl gewonnen. Labour hatte im Wahlkampf auf eine starke Wirtschaft, ihre Regierungserfahrung und Glaubwürdigkeit gesetzt. Die Oppositionspartei Nationalist Party argumentierte dagegen, dass sich die Lebensqualität der Menschen im kleinsten EU-Mitgliedstaat trotz des Wirtschaftswachstums verschlechtert. Die Wiener Festwochen haben einen geplanten Auftritt des umstrittenen US-Milliardärs Peter Thiel wegen zunehmender Kritik abgesagt. Das teilte die Festivalleitung mit. Zuvor hatte es in den Medien und in der Öffentlichkeit Protest an der Entscheidung gegeben, Thiel eine Plattform in Wien zu bieten. Der PayPal-Mitbegründer Thiel ist bekannt für seine libertären und rechten Positionen sowie für seine Nähe zu US-Präsident Trump. Ursprünglich sollte Thiel an einer Debatte zum Thema Armageddon und Antichrist von der Theologie zur Realpolitik teilnehmen. SWR Nachrichten, Redaktion Patricia Wern. Der Wetterbericht für Baden-Württemberg und Rheinland-Pfalz. Ein Tief bestimmt mit feuchtwarmen Luftmassen das Wetter. Die Vorhersage: In den nächsten Stunden ziehen über Baden-Württemberg teils kräftige Schauer und Gewitter hinweg. In Rheinland-Pfalz lassen Regen und Gewitter nach. Die Temperatur liegt in teils schwüler Luft zwischen 20 Grad in der Hohen Eifel und nochmal knapp 30 Grad im Breisgau. Morgen wechseln sich bei 20 bis 26 Grad Sonne und Wolken ab. 15.04 Uhr.
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4: Vom Heustadel in die Konzertsäle Europas. So könnte man grob den Weg der Musikbander Franui bezeichnen.

0: Mein Name ist Andreas Maurer. Schön, dass Sie dabei sind.
1: Lauter in Wien sitzen gebliebene stehen da im Musikzimmer, dachte ich auf dem Ohrensessel.
0: Burgschauspieler Nikolas Ovčarek liest Holzfällen von Thomas Bernhardt, musikalisch unterstützt von Franui.
1: Lauter in Wien sitzen gebliebene, in ihrem kleinbürgerlichen Wohlleben schon beinahe erstickte, sind auf den Kilber Friedhof hinter dem Sarg mit der Johanna hergegangen, dachte ich.
2: Heute spielen wir hier zum 51. Mal Holzfällen. Wir haben Thomas Bernhardts Roman auf die Bühne gebracht, vor nicht ganz 2 Jahren hier im Burgtheater hat es Premiere gehabt. Und seitdem haben wir es eben auch sehr viel in Deutschland gespielt, unzählige Male, wirklich oft. Und das ist eine große Freude für uns. Und das läuft bis auf Weiteres so.
0: Andreas Schett ist Trompeter und Komponist der Musikbanda Franui.
3: Wir begreifen das Ganze als Sprachpartitur und haben zu dieser bernhardtschen Sprache eine Musik entwickelt, die den Text konterkariert, den Text stützt, gegen den Text arbeitet, den Text rhythmisiert. Es sind unterschiedliche Musik aus verschiedensten Genres da und das ist aber trotzdem alles so noch einmal neu bearbeitet für diesen Theaterabend Holzfällen.
0: So Markus Kahler, Kontrabassist, Akkordeonist und ebenfalls Komponist von Franui. Und plötzlich klingt Literatur, als wäre sie komponiert worden.
1: Die Art und Weise, wie diese Kunstmenschen als Künstlerattrappen in Kilb aufgetreten sind, dachte ich. Und ich dachte, dass mein eigenes Auftreten in Kilb wahrscheinlich als ebenso widerwärtig zu bezeichnen ist. Widerwärtig in jeder Beziehung.
0: Ausschnitt aus Holzfällen, exklusiv von Franui für diese Sendung zur Verfügung gestellt. Schwer war die Musikauswahl für diese Produktion nicht, meint Franui-Mastermind Andreas Schett, da im Bernhardtschen Text bereits zahlreiche Komponisten erwähnt werden.
2: Und da sitzen wir mit drinnen sozusagen und holen einen ganzen Komponistenhimmel herbei. Es geht also wirklich von Mozart, Divertimenti bis zur Gegenwart herauf. Und das funktioniert unglaublich. Wir haben sehr viel gearbeitet über die Jahre mit Schauspielern, mit Texten, wie das mit der Musik sich ergänzt. Das ist etwas, was wir fast am liebsten machen mittlerweile. Früher hat man Melodram dazu gesagt. Das ist ein Genre, das eben abgekommen ist. Aber wir versuchen immer neue Überlagerungen, Kombinationen aus Text und Musik zu schaffen.
0: Das Ergebnis ist eine Romanmusikalisierung, die Bernhardts Text in elegische Werkfragmente, etwa von Bartok, Brahms, Tschaikowski, Mozart oder Cage bettet. Auch Robert Schumann hat dabei einen Auftritt.

0: So haben Sie die einsame Blume aus Robert Schumanns Waldszenen vermutlich noch nie gehört. Eine Instrumentalversion von und mit Franui war das, die wir Ihnen in diesem SWR Kulturmusikporträt vorstellen. Wer heute Franui erlebt, begegnet keinem Ensemble, sondern beinahe einer eigenen Kunstform. Der Weg dorthin beginnt allerdings nicht im Burgtheater, sondern auf einer Alm in Osttirol. Denn das zehnköpfige Ensemble Franui hat sich nach einer Almwiese in der 900-Seelen-Gemeinde Innerfilgraten benannt. Dort auf rund 1400 Metern Seehöhe sind auch die meisten Mitglieder der Musikbanda aufgewachsen.
1: In Innerfilgraten gibt es eine Almwiese, die heißt so, das ist ein Flurnamen. Deutet darauf hin, dass wir das Tal nämlich von der Dolomitenseite her, also besiedelt worden sind. In den Dolomiten gibt es bis heute rätoromanische Bevölkerung und es ist ein rätoromanisches Flurwort, Franui. Wir wollten ein Wort haben, das gut klingt und von dem niemand weiß, was es heißt.
0: Und wirklich, heute kennt niemand mehr die ursprüngliche Bedeutung des Wortes Franui. Geblieben ist die Symbolik. Eine abgeschiedene Gegend, die vielleicht genau deshalb zum Ausgangspunkt einer erstaunlich offenen Musik geworden ist. Eine alpine Splendid Isolation, wie es eine Zeitung einmal beschrieben hat. 1993 beginnt die damals achtköpfige Gründungsbesetzung von Franui aufzutreten. Später kommen zwei weitere Musiker hinzu. Besetzungsänderungen gibt es seitdem keine. Was damals entsteht, ist aber kein klassisches Ensemble und keine Volksmusikgruppe, sondern ein Klangkörper mit eigenen Regeln, meint Markus Krahler.
2: Wir haben ja nie vorgehabt, dass man irgendwann da im Burgtheater landet. Es hat in Innerfilgraten ein Kulturfestival gegeben, da wurde ein alter Stummfilm gezeigt und für diesen alten Stummfilm war die Musik, die so geschrieben war dafür, das war unbrauchbar in unseren Augen, deswegen haben wir gesagt, müssen wir selber Musik machen. Und dann haben wir uns als begeisterte Amateure damals oder als Dilettanten im wahrsten Sinne des Wortes,
1: als junge Dilettanten
2: haben wir uns da gefunden und haben da Musik dazu entwickelt und seitdem ist es, wie der Andreas immer sagt, sind wir von einem Kuhfladen in den nächsten gestiegen und der Weg ging steil bergauf.
0: Oder, wie Markus Krahler ergänzt, von der Alm herunter.

0: Tull heißt dieses Stück von und mit der Musikbanda Franui. Eine schräge Mischung aus Folk und Klassik, die immer noch nach Alpengras riecht. Als hätte Schubert eine Dorfhochzeit gecrasht. Dass aus den unterschiedlichsten musikalischen Sprachen kein Nebeneinander, sondern ein eigener, gemeinsamer Klang entsteht, liegt vor allem daran, dass sich die Musikerinnen und Musiker seit mehr als 3 Jahrzehnten kennen. Davon ist Andreas Schett überzeugt.
1: Total. Vor allem ist ja auch das, was wir immer formuliert haben oder öfter schon formuliert haben, die Notenschrift ist ja auch nur eine Behelfsschrift natürlich. Also auch wenn in der zweiten Wiener Schule ja quasi jede kleinste Regung versucht worden ist aufzuschreiben oder eine serielle Musik. Aber die Notenschrift ist eine Behelfsschrift. Und unsere Ansicht ist, dass die Interpretation immer auch die erste Improvisation schon ist. Eigentlich ist es schon eine Möglichkeit, das auszufüllen. Wenn das Leute sind, die man so gut kennt, wie wir unsere Mitmusikerinnen, und wir immer für die schreiben über 30 Jahre, dann wissen wir ziemlich gut Bescheid. Und dann ist natürlich auch hochinteressant, dass die das aufs Notenpult bekommen und das lebt sofort.
0: Wie dieses Stück frei nach Gustav Mahler.

Nach Schubert und Brahms Liedern beschließen Franui mit dem Programm Malerlieder ihre Trilogie über die Liedkunst des 19. Jahrhunderts. Das ist kein Zufall, denn wer von Innerfilgraten, dem Geburtsort der Musikbande Franui, über das Toblacher Pfannhorn geht, hat nicht nur die drei Zinnen und die große Schusterspitze im Blick, er sieht auch in den zu Toblach gehörigen Ortsteil Altschluderbach hinab und in den Wald hinein, wo bis heute Gustav Mahlers letztes Komponierhäuschen steht. Das war soeben Mahlers Lied »Ich atmet einen Lindenduft«. In einer Instrumentalversion von und mit dem zehnköpfigen Ensemble Franui, das im Zentrum dieses SWR-Kulturmusikporträts steht. Dorfmusik, Kunstmusik, Kammermusik, Improvisation und Erinnerungsarbeit. All das trifft in den Kompositionen und Arrangements von Franui aufeinander. Wobei die Herkunft nicht konserviert, sondern konsequent als Material verstanden wird. Kunstvoll bewegt sich Franui auf diesem schmalen Grat zwischen Respekt vor dem kanonischen Original und bewusster künstlerischer Aneignung. Kein Wunder, dass sich die Musikbanda laut eigener Aussage als Umspannwerk zwischen Klassik, Volksmusik, Jazz und zeitgenössischer Kammermusik versteht. Wobei damit auch das Umspannen als Zusammenfassen, an die Brust drücken gemeint ist. Und das darf manchmal auch ein bisschen zwicken. Bye.

0: eine eigene Anverwandlung des Brahms-Liedes Dort hoch auf jenem Berge. Das SWR-Kulturmusikporträt mit der Musikbanda Franui. Wer regelmäßig Gast des Franui-Festivals Gemischter Satz im Wiener Konzerthaus ist, kennt längst die atemberaubende Fähigkeit der Gruppe. Denn Werke der Klassik und Romantik werden bei ihnen von innen heraus weitergedacht, inklusive Nebenwegen, Zwischenräumen und überraschenden Klangfarben.
1: Überhaupt ist die Interpretationsgeschichte ein wesentlicher Quell unserer Inspiration, weil wir oft einfach die Noten anschauen und dann hören, was daraus gemacht wurde und uns denken, was ist da passiert eigentlich dazwischen. Das ist eine spannende Ausgangssituation.
0: So erklärt Andreas Schett den speziellen Franui-Zugang. Bekanntes Material, von traditioneller Volksmusik bis Gustav Mahler, wird so lange befragt, bis es wieder fremd genug ist, um zu überraschen. Danach wird es transformiert und neu verteilt in Kammermusik, Volksmusik oder Jazz.
1: Wir haben ein sehr merkwürdiges Instrumentarium, nämlich wir haben Blechbläser, Holzbläser, Volksmusik-Seiteninstrumente wie Hackbrett, Harfe und Zither und dann noch Streicher dabei und ein Akkordeon. Also wir haben eine unglaubliche, interessante Klangbatterie. Und der Markus und ich schreiben von Anbeginn an die Musik für diese Klangbatterie. Wenn wir von großen Komponisten wie Schubert zum Beispiel, ist unser Hausheiliger Franz Schubert, wenn wir von dem ausgehen, dann denken wir natürlich auch immer an diesen Klangkörper, was wir mit dem anstellen können. Und wir haben uns aber jetzt über die Jahre auch eine große Freiheit erarbeitet, dass wir eben die Musik, die wir auswählen, von der wir ausgehen, natürlich zuerst gern haben, aber dann kann sie uns auch irgendwann gern haben. Dann schreiben wir einfach was anderes weiter und machen unsere eigene Klangfantasie daraus.
0: Alles klar? Denn jetzt flattert Schuberts Taubenpost vorbei.

0: Schubert ist vermutlich der beste Komponist und er kommt uns so zu Pass, weil er so wunderschöne Melodien schreibt und uns rundherum alles neu bauen lässt und gleich bleiben lässt oder wie auch immer. Im Schubert scheint es egal zu sein, was wir rund um seine Melodien machen. Das wird immer ganz gut, ja.
1: Davon ist Markus Krahler überzeugt. Zusammen mit Andreas Schett sorgt er für die Kompositionen bei Franui. Immer wieder topfen die beiden dazu bekannte Klassiker um, nehmen sie radikal neu in Augen- und Ohrenschein, wobei sie die Melodielinie zumeist unverändert belassen, das Klanggewand aber gänzlich neu maßschneidern. Mit Harfe, Hackbrett, Zither, Violine, Kontrabass, Akkordeon und einer Schar von Blech- und Holzbläsern. Wer Franui hört, könnte meinen, diese Musik entsteht aus dem Moment. Ein wenig improvisieren, ein paar gute Einfälle, viel gemeinsames Spielen. Tatsächlich ist das Gegenteil der Fall, und genau das ist die Kunst daran. Geplante Spontanität. Hinter jeder Bearbeitung steht ein langer Arbeitsprozess, und der findet, überraschenderweise, nicht auf der Alm statt, sondern mitten in Wien.
0: Wir haben in Wien, an einem wunderschönen Platz im ersten Bezirk, im Heiligen Kreuzerhof, ist so die Franui Homebase, wo die allermeisten Kompositionen entstanden sind. Also wir können zum Beispiel nicht auf Tour schreiben. Wir treffen uns tatsächlich in unserem Komponierhäuschen und machen da die ersten Überlegungen bis zum letzten Notenstrich auch, was es gibt, ja.
1: Seit mehr als 30 Jahren nehmen Markus Krahler und Andreas Schett dort zusammen Kompositionen auseinander und setzen sie neu zusammen. Manchmal fügen sie an einer bestimmten Stelle nur eine einzige Farbe, einen einzigen Ton hinzu, oder aber sie lassen an anderen Stellen vom Original kaum etwas übrig.
2: Und wir machen alles gemeinsam. Es ist nicht so, dass einer was schreibt und dem anderen zuschickt, sondern das ist ein großer Vorteil, wenn man zu zweit komponiert. Man hat Termine, ne? Man ist nicht so einsam. Man kann nicht sagen, heute sollte ich schreiben und dann fällt einem nichts ein und dann sagt man, jetzt warte ich, vielleicht kommt morgen was daher. Sondern wir müssen einfach uns so aus pragmatischen Überlegungen heraus dann wirklich zum Zeitpunkt X treffen und dann arbeiten wir dann immer und dann kommt immer was dabei heraus. Es ist eigentlich ganz schön, das zu zweit zu arbeiten.
1: Und fragt man sie, wie man denn praktisch zu zweit komponiere, antworten sie salopp: Einer malt die Striche, der andere die Kugeln. Oder umgekehrt.

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0: Knallgelb und rot ist das Cover dieses Franui-Albums mit Liedern von Georg Kreisler. Eine Hommage zum 100. Geburtstag des großen Liedkomponisten, Dichters, Musikers und Kabarettisten aus dem Jahr 2022. Daraus war das »Der Tod, das muss ein Wiener sein«, gesungen von Regisseur, Puppenspieler und Kunstpfeifer Nikolaus Habian. Der war auch schon Gast im SWR Kulturmusikporträt. Die Sendung finden Sie im Netz und in der App ARD Sounds. Bis hierher könnte man Franui als außergewöhnliches Bearbeitungsensemble verstehen. Ein bisschen Klassik, eine Prise Volksmusik und viel handwerkliche Raffinesse. Aber das greift zu kurz, denn unter vielen ihrer Produktionen liegt noch etwas anderes. Ein Thema, das immer wieder auftaucht: der Tod. Nicht als düstere Pose oder romantische Verklärung, sondern als musikalischer Zustand, in dem Gegensätze gleichzeitig Platz haben dürfen. Ernst und Humor, Abschied und Leichtigkeit, Ritual und Alltag. Kein Zufall also, dass am Beginn der Geschichte von Franui die Trauermarschmusik steht. Andreas Schett spielte in seiner Jugend Trompete und war Kapellmeister der Blaskapelle Innerfilgarten. Diese musikalische Sozialisation prägt ihn bis heute, erzählt er in unserem Gespräch.
1: Trauermarschmusik, sagen wir immer, ist die beste Volksmusik im Alpenraum, weil sie für touristische Zwecke nicht zu gebrauchen ist. Ich war als junger Blasmusikant immer am meisten begeistert von dieser Trauermarschmusik, weil sie eine Musik ist, die als Gebrauchsmusik sofort mehrere Stimmungen, Emotionen, Gedankengänge in einem zulässt. Also wir sind da gestanden bei der Krieger Gedächtniskapelle und haben da einen Trauermarsch gespielt. Das hat 27 Grad minus gehabt und wo das Wasser bei der Trompete rauskommt, ist ein Eiszapfen gehangen und dann hat der Nohornspieler einen Witz gemacht und dann haben alle gekichert und dann hat der Kapellmeister gesagt, wir spielen am Grabe der Mutter. Und dann die Angehörigen einen Steinwurf weiter, wie man sagt, bei uns blärren, Rotz und Wasser. Und dann fängt der Trauermarsch an. Und das ist alles diese Szenerie. Das hat uns unglaublich interessiert. Und das ist bis heute auch das Credo von Franui. Die Musik, die wir spielen, muss vieldeutig sein. Also die muss eben vieles aufnehmen können. Wir wollen nicht eine Musik spielen, wo dann sofort jemand sagt, okay, jetzt muss ich nachdenken. Oder wo sofort jemand sagt, okay, jetzt soll ich also lachen. Sondern möglichst ist der Anspruch, dass vieles zugleich möglich ist. Dann hat es mehrere Böden und dann wird es interessant.

Wenn du einen Trauermarsch viermal so schnell spielst, ist es eine Polka, sagt Andreas Schett. Sätze wie dieser wirken bei Franui zugleich wie ein Bonbon und ebenso ästhetisches Programm. Denn genau in solchen Verschiebungen interessiert sich die Musikbanda für jene Momente, in denen Gegensätze plötzlich ineinander übergehen. Trauer in Bewegung, Ernst in Leichtigkeit, Abschied in Tanz. Der letzte Seufzer, Trauermarsch nach alten Motiven von Hans Kliment, hieß diese Komposition von Markus Krahler und Andreas Schett, gespielt von der Musikbanda Franui. Schon im Namen steckt dabei ein Teil dieses Denkens. Banda, der italienische Begriff für Blaskapelle, verweist nicht nur auf Instrumente, sondern auf eine Form des Musizierens, die das Leben begleitet. Zwischen Kirche und Gasthaus, Fest und Begräbnis, Ankunft und Abschied. Oder, wie Andreas Schett und Markus Krahler einmal formuliert haben, die Hauptschauplätze unserer Musik sind Friedhof und Tanzboden. An beiden Orten ist eine rechteckige Fläche das Zentrum der Aufmerksamkeit.

0: Ohne Ruh nennt sich dieses Stück von Markus Krahler und Andreas Schett. Und wahrscheinlich beschreibt dieser Titel auch die Bewegung von Franui selbst ganz gut. Ein Ensemble, das von einer Almwiese in Osttirol hinaus auf die Bühnen Europas gefunden hat. Und das dennoch nie ganz aufgehört hat, dorthin zurückzukehren, wo vieles begonnen hat. Mittlerweile musiziert Franui wieder regelmäßig auf der namensgebenden Alm im Osttiroler Innerfilgraten. Markus Krahler.
1: Auf der Franui-Alm haben wir schon ein großes Open Air tatsächlich veranstaltet. Jetzt sind wir, vor 3 Jahren waren wir das erste Mal eine Etage tiefer auf der Untersteiler Alm mit einem Festival, das nennt sich Hochkulturfestival, wo Franui Gäste einlädt und wo beim dreitägigen Festival Musik unterschiedlichsten Genres aufgeführt wird. Wir haben ein finnisches Mundharmonika-Quartett da spielen gehabt. Es war der Víkingur Ólafsson da, der Bach gespielt hat. Und das reiht sich alles herrlich ein in dieses schöne Alpenpanorama. Auf so viel Meter Seehöhe ist alles, was da gemacht wird, Hochkultur automatisch. Das sagen wir immer.
0: 2026 erlebt dieses Festival eine Neuauflage. Musikfreundinnen und Freunde sowie lange Weggefährtinnen und Weggefährten folgen der Osttiroler Musikbanda erneut auf die Open-Air-Bühne inmitten der Berglandschaft und ins Festivalzelt im Ortszentrum. Zwischen Klassik, Jazz, Volksmusik und zeitgenössischen Klängen entstehen dort Begegnungen, die stilistische Grenzen eher als Einladung denn als Hindernis verstehen. Mit dabei sind diesmal auch die Earl Kings, die sich seit Jahren auf eigene Weise mit Schuberts Liedschaffen auseinandersetzen. Und auch Holzfällen, jene erfolgreiche Produktion aus dem Wiener Burgtheater, findet ihren Weg von der Großstadt zurück nach Osttirol. Währenddessen arbeitet Franui bereits an neuen Bearbeitungen oder vielleicht besser Weiterführungen. Die Grenzen zwischen Interpretation, Improvisation, Arrangement und Komposition werden dabei bewusst unscharf. Vielleicht geht es Franui am Ende gar nicht darum, zu einem Original zurückzukehren, sondern zu jenem Moment vorzudringen, in dem Musik wieder offen wird.
1: Auch auf jeden Fall. Ich finde es ja ganz spannend, wenn ein Komponist schreibt, das sei im Volkston zu interpretieren. Das sieht man ganz oft bei irgendwelchen Noten, wenn Gustav Mahler schreibt es zum Beispiel, im Volkston. Was meint er damit? Also offensichtlich meint er damit was Bestimmtes, was aber für jeden persönlich was anderes ist. Also ich glaube, dass die Vorschrift, Volksmusik zu spielen, ist einfach die Freiheit, dass man in seiner Emotion das machen kann. Das wäre das richtige Verständnis davon, ja.
0: Und dieses Verständnis nehmen Franui bzw. die Stücklieferanten der Musikbanda Markus Krahler und Andreas Schett mit in ihr Wiener Komponierhäuschen.
1: Ich glaube schon, dass die Art zu musizieren und eine gewisse spontane Art zu musizieren, dass das schon in dem, was man so Volksmusik nennt, geschult wird, immer im Kopf zu haben, dass man müsste ja jetzt tanzen können dazu. Solche Ideen stecken da oft dahinter bei der Volksmusik. Also wenn jemand das so einfordert, dass das so wäre wie Volksmusik. Ich glaube schon, dass nachdem ja ganz viele klassische Musiker auch alle, was weiß ich, aus irgendwelchen oberösterreichischen Blaskapellen kommen oder so, dass das schon eine gewisse Tradition hat in der klassischen Musik.
2: Aber die Frage ist eben, ob die wirklich Volksmusik repräsentieren. Das ist ein bisschen, man fischt ein bisschen im Trüben die ganze Zeit. Das ist eher mehr das, was man sich darunter vorstellt. Es ist wie beim Schnitzler heißt, wir haben den Reigen auch von Schnitzler einmal so als Hörspiel gemacht und das haben wir jetzt gerade als Hörspiel produziert. Und gestern waren wir beim letzten Schliff im Studio und dann gibt es den ungeheuerlichen Satz, überhaupt die Dinge, über die alle reden, die gibt es meistens gar nicht. Liebe zum Beispiel, das ist auch so ein Wort. Und ich würde sagen, Volksmusik, das gibt es eigentlich gar nicht. Das ist auch so ein Wort. Das ist ein hochspannendes Thema. Aber vieles von dem, was als Volksmusik gesehen wird, hat damit nichts zu tun. Und in Deutschland kommt noch dazu, das ist für unsere deutschen Hörerinnen und Hörer wichtig, da wird überhaupt nicht unterschieden zwischen volkstümlich und Volksmusik. Also wir sind oft in nördlicheren Gefilden, haben gesagt, sie machen ja volkstümliche Musik, wir haben mit volkstümlicher Musik überhaupt nichts zu tun. Wir haben auch wenig mit Volksmusik zu tun. Wir haben einzelne Volksmusikinstrumente, die man im Volksmusikkontext hört hauptsächlich. Und natürlich, wenn jetzt die Angelika mit der Zither Webern spielt, dann denkt man sich, was ist jetzt passiert? Allerdings gibt es tatsächlich von Webern auch Stücke, wo er seine 12. Musik mit Zither arrangiert hat. Das gibt es auch. Und das ist das Herrliche, wenn man so herumstreuen darf.
0: Zum Schluss gibt's aber dann keine Musik von Webern, sondern ein Stück von Johannes Brahms. Franui-Style, natürlich.

0: Du la la la la, ein Stück von Andreas Schett und Markus Krahler auf das Lied »Mein Mädel hat einen roten Mund« von Johannes Brahms. Das war das SWR-Kulturmusikporträt über die Musikbanda Franui. 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Ich bin Andreas Maurer. Auf Wiederhören.
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2: Um 16 Uhr mit Janis Harnberg. In der Regierungskoalition bahnt sich ein neuer Streit an, und zwar bei der Ausbildungsförderung, dem BAföG. Bundesforschungsministerin Bär von der CSU rechnet nicht mehr mit einer schnellen Reform und verweist auf Widerstand von den Fraktionen. Ruth Kirchner mit Einzelheiten.
3: Widerspruch aus der SPD. Die SPD-Fraktion im Bundestag stehe geschlossen zur BAföG-Reform, sagt SPD-Fraktionsvize Esther. Sie bezeichnet die Äußerungen von Bär als schlicht falsch. Mit Bundesfinanzminister Klingbeil, SPD, sei bereits eine Finanzierung der geplanten Reformen sichergestellt worden. Doch in der Union wächst offenbar der Widerstand gegen die Erhöhung der BAföG-Leistungen. Unionsfraktionschef Spahn hat sie bereits vor einer Woche in Frage gestellt. Staatliche Leistungen könnten absehbar nicht erhöht werden, sagte er. Zum Wintersemester im nächsten Jahr ist demnach eine Anhebung des BAföG-Grundbedarfs geplant. Aktuell sind das 475 Euro.
2: Im brandenburgischen Bad Saarow wollen Teilnehmer des Ostdeutschen Wirtschaftsforums mit Regierungspolitikern über deren Reformpläne diskutieren und für den Wirtschaftsstandort Ostdeutschland werben. Konferenzleiterin Nandra erklärte vorab, die Probleme im Osten würden von der Bundespolitik nicht gleichwertig wie im Westen behandelt. Im neuen Bundesvorstand der FDP ist Rheinland-Pfalz mit 2 Abgeordneten vertreten. David Dietz aus dem Kreisverband Mainz und Jana Gräf aus dem Kreisverband Westerwald wurden beim Bundesparteitag zu Beisitzern gewählt. Gernot Ludwig berichtet.
4: David Dietz ist Mitglied im Mainzer Stadtrat und war bis vor kurzem Geschäftsführer der Landespflegekammer. Dietz war auch schon bislang Beisitzer im Bundesvorstand. Jana Gräf ist Kreisvorsitzende im Westerwald und ist neu im Bundesvorstand. Damit ist die Position von Rheinland-Pfalz in diesem Gremium leicht geschwächt. Bislang war man mit 3 Vertretern präsent. Die Neuwahlen waren nötig, weil die bisherige Parteispitze nach den Niederlagen bei den Landtagswahlen in Baden-Württemberg und Rheinland-Pfalz zurückgetreten war. Die FDP ist in beiden Landtagen nicht mehr vertreten. Sie ist jetzt nur noch in 6 von 16 Landesparlamenten. Im Bundestag sitzt sie auch nicht mehr.
2: Bei dem Cyberangriff auf einen Klinikdienstleister vor 2 Wochen könnten mehr Patienten aus Baden-Württemberg betroffen sein als bisher bekannt. Mittlerweile haben 17 Krankenhäuser dem Landesbeauftragten für Datenschutz Pannen gemeldet. Damit wächst die Zahl der betroffenen Patienten auf etwa 80.000. Laut dem Cybercrime-Zentrum in Karlsruhe wurden die Daten nicht direkt bei den Krankenhäusern, sondern bei einem Dienstleister für Privatabrechnungen abgezogen. Die Wiener Festwochen haben einen geplanten Auftritt des umstrittenen US-Milliardärs Peter Thiel wegen zunehmender Kritik abgesagt. Das teilte die Festivalleitung mit. Zuvor hatte es Protest an der Entscheidung gegeben, Thiel eine Plattform in Wien zu bieten. Der PayPal-Mitbegründer Thiel ist bekannt für seine libertären und rechten Positionen sowie für seine Nähe zu US-Präsident Trump. Bei den French Open in Paris stehen im Doppel der Herren die deutschen Tennisprofis Kevin Kravitz und Tim Pütz im Achtelfinale. Sie gewannen gegen die beiden Argentinier Roman Andres Buruchaga und Thiago Agustin Tirante in 2 Sätzen. SWR Nachrichten, Redaktion Patricia Wern. Der Wetterbericht für Baden-Württemberg und Rheinland-Pfalz. Ein Tief mit feucht-warmen Luftmassen bestimmt das Wetter. Die Vorhersage: In den Abendstunden gibt es vor allem in Baden-Württemberg noch Schauer und Gewitter. In Rheinland-Pfalz ist es oft schon trocken. Morgen wechseln sich bei Sonne und Wolken ab. Vereinzelt gibt es Schauer. Es wird nicht mehr so warm, mit maximal 20 Grad in der Eifel bis zu 26 Grad in der Ortenau. Am Dienstag erst sonnig, später Regen und Gewitter. 16.04 Uhr.
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5: Herzlich willkommen zu einer neuen Runde neuer CDs. Ich bin Doris Bleich und das ist Marie Liss.

Vor knapp 10 Jahren hat die Schweizer Sopranistin bei etlichen Gesangswettbewerben abgesahnt, unter anderem beim Antonio Cesti-Wettbewerb für Barockoper und beim Bellini-Belcanto-Wettbewerb. Und allein das zeigt ihre Vielseitigkeit. Sie kann Mozart genauso singen wie Verdi, Lully oder Bernstein. Ihre Stimme ist gleichzeitig wendig und schlank, aber auch dramatisch kraftvoll und durchsetzungsfähig. Die Opern von Georg Friedrich Händel gehören zum Kernrepertoire von Marie Lis. Auf dieser neuen CD singt sie ausschließlich Kantaten von Händel. Das sind ja quasi Mini-Opern, überwiegend in seiner Zeit in Rom komponiert als junger Mann. Da waren Opernaufführungen damals verboten und mit Kantaten hat man sich an diesem Verbot elegant vorbeigeschmuggelt. In Händels Kantaten steckt alles, was eine gute Opernszene braucht: emotionale Tiefe, ein Reichtum unterschiedlicher Affekte, Virtuosität und Lyrisches und eine Fülle an musikalischen Ideen. Hören wir rein in die Kantate Il Delirio Amoroso, ein Psychogramm einer unerfüllten Liebe. Die Schäferin Clori schwankt zwischen Sehnsucht, Schmerz und Wahnsinn, als sie vom Tod ihres geliebten Tirsi erfährt. Diesen Kipppunkt zum Wahnsinn hört man schon in der spektakulären Orchestereinleitung, in deren rasanten Läufen überschlagen sich die Geigen fast. In der Arie Un pensiero voli in ciel fantasiert sich Clori in die Unterwelt hinein. Sie will ihren Geliebten da wieder rausholen. Mit grotesken Kapriolen illustriert die Musik diese Fieberfantasie. Marie Lis ist die ideale Interpretin für dieses Feuerwerk der Virtuosität und die halsbrecherischen Koloraturen. Achten Sie mal auf die wahnsinnigen Verzierungen, wenn der Anfangsteil der Arie am Schluss nochmal wiederholt wird. Die stehen übrigens nicht in den Noten, sondern sind frei erfunden. Und das ist historisch absolut korrekt. Atemberaubend finde ich auch, wie die Sängerin über Takte hinweg Töne in höchster Lage stoisch aushält. Das ist allerhöchste Beherrschung des Instruments Stimme. Jetzt habe ich nur über die Sängerin geschwärmt. Dabei ist auch das Orchester vorzüglich. Das Orchestre de l'Opéra Royal unter Leitung von Gaëtan Jarry

Die Sopranistin Marie Lys schreibt sich LYS und das Orchestre de l'Opéra Royal mit dem Beginn aus Georg Friedrich Händels Kantate Il Delirio Amoroso. Die CD erscheint Mitte Juni beim Label Château de Versailles Spectacle. Der französisch-italienische Titel ist Händel Inexorable Amour Cantate Virtuose. Drauf sind virtuose italienische Kantaten des jungen Händel, außerdem seine einzige französische Kantate. Auf dem Cover schlängelt sich eine Kobra um den Hals der Sängerin. In dieser Musik geht es eben immer um Leben und Tod und ums volle Risiko. Marie Lys blickt trotzdem angstfrei in die Kamera, sonst kann man solche Koloraturen schlicht nicht singen. 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Nach solch einer vulkanartigen barocken Fieberfantasie tut Klarheit und Struktur gut. Gehen wir zu Johann Sebastian Bach. Der Gambist Atsushi Sakai hat gemeinsam mit dem Cembalisten Christoph Rousset die Sonaten für Gambe und obligates Cembalo aufgenommen. Drei Gambensonaten von Bach sind überliefert. Vielleicht gab es mal mehr. Und da sie eine CD nicht ganz füllen, hat Atsushi Sakai noch eine Sonate für Geige und Continuo für sein Instrument bearbeitet und hier mit aufgenommen. Man weiß nicht genau, wann Bach die Gambensonaten geschrieben hat. Möglicherweise in seiner Köthener Zeit, also um 1720, vielleicht auch erst später in Leipzig. Atsushi Sakai tippt auf eine späte Entstehungszeit. Darauf deutet nicht nur das Papier der Handschriften hin, sondern auch der komplexe und auch gewagte Kompositionsstil. Im Booklet erzählt er auch von den Herausforderungen, Gambe und Cembalo miteinander zu kombinieren. Die beiden Instrumente haben ja eine völlig unterschiedliche Klangerzeugung. Beim Cembalo lässt sich die Klangqualität nicht mehr beeinflussen, sobald die Saite vom Kiel angezupft wurde und dann nach relativ kurzer Zeit verklingt. Bei der Gambe dagegen lässt sich die Dauer des Tons beliebig dehnen, wie bei allen Streichinstrumenten. Und man kann die ganze Zeit über Klangfarbe und Intensität mit dem Bogen und mit der linken Hand gestalten. Damit beide Instrumente optimal zusammenklingen, muss man gemeinsam eine gute Balance finden. Die beeinflusst dann auch ganz entscheidend die Wahl der Tempi. Ich finde, diese Balance ist den beiden Interpreten hier wunderbar gelungen. Sie spielen seit vielen Jahren zusammen, wollten die Sonaten eigentlich schon vor 20 Jahren aufnehmen. Jetzt hat es endlich geklappt. Entstanden ist eine Aufnahme, in der sich beide Musiker Freiheiten nehmen und trotzdem wunderbar zusammenkommen und flexibel aufeinander reagieren. Bachs Musik ist reich an Dissonanzen und starken Affekten. Trotzdem strahlt diese Aufnahme etwas herrlich Entspanntes, Unaufgeregtes und Gelassenes aus. Johann Sebastian Bach, die Sonate G-Dur für Gambe und Cembalo mit Atsushi Sakai und Christoph Rousset.

Atsushi Sakai an der Gambe und Christoph Rousset am Cembalo waren das, mit der Sonate G-Dur von Johann Sebastian Bach, Werkverzeichnis 1027. Ihre Aufnahme enthält alle drei Gambensonaten von Bach und zusätzlich die Transkription einer Violinsonate. Sie ist beim französischen Label Aparté erschienen. 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Unsere letzte für heute enthält Musik von Alessandro Scarlatti. Als barocken Influencer hat man ihn in der letzten Zeit häufiger mal bezeichnet, weil er auf fast allen musikalischen Gebieten Trends gesetzt hat. Vor allem mit seinen Opern, aber auch mit seiner geistlichen Musik, mit weltlichen Kantaten und Instrumentalwerken. In Palermo ist Scarlatti geboren, in Rom groß und in Neapel berühmt geworden. Um 1700 strahlte sein Ruhm in ganz Europa und noch über seinen Tod im Jahr 1725 hinaus. Die italienische Sopranistin Francesca Aspromonte versammelt auf ihrer neuen CD drei Kantaten von Scarlatti. Wenn man die hört, versteht man sofort, warum Scarlatti im 18. Jahrhundert ein Star war. Das ist gehaltvolle, packende Musik, die die ganze Bandbreite der barocken Affekte ausreizt. Singstimme und Instrumente entfalten die schönsten Dialoge. Francesca Aspromonte singt diese Musik mit einer Ausdruckskraft, die mich beim Hören sofort berührt, mit geläufiger Stimme und mit einem erstaunlichen Reichtum an Klangfarben. Hervorragend ist auch das Ensemble Arsenale Sonoro, geleitet von dem Geiger Boris Begelmann. Hören wir rein in die Kantate Notte che in caro d'ombre, Nacht, die du in deinem Wagen der Schatten durch den Himmel fährst. Die Schäferin Amarilli träumt sich ihren geliebten Tirsi herbei und hofft darauf, dass in der Nacht ihre aufgewühlte Seele zur Ruhe kommt.

Ein Ausschnitt aus der Kantate Notte che in caro d'ombre von Alessandro Scarlatti. Francesca Aspromonte ist die Sopranistin dieser neuen CD. Der Nuancenreichtum ihrer Stimme und ihre intelligente Gestaltung finde ich wirklich beeindruckend. Kleiner Wermutstropfen, in der Höhe ist die Intonation für meinen Geschmack manchmal ein bisschen zu großzügig. Andererseits nehme ich das gerne in Kauf, wenn die Interpretation so lebendig und leidenschaftlich ist wie hier. Die wahren Helden dieser Aufnahme sind für mich die Musikerinnen und Musiker des Ensembles Arsenale Sonoro unter der Leitung von Boris Begelmann. Ein toller Geiger mit knackigem, kernigen Geigenklang, einer unglaublich virtuosen Technik und einer großen musikalischen Frische. Er ist durch die russische Violinschule des Moskauer Tschaikowski-Konservatoriums durchgegangen, dann zog es ihn nach Italien und er ist umgeschwenkt auf die Barockgeige. In prominenten Ensembles wirkt er als Konzertmeister mit. Er hat die Solosonaten von Bach und Telemann aufgenommen, Konzerte von Vivaldi und jede Menge unbekannteres Repertoire. 2014 hat er sein eigenes Ensemble gegründet, eben das Arsenale Sonoro. Das bekommt jetzt hier zum Abschluss noch einen extra Auftritt mit der Sonata 4 a 4 senza Cembalo von Alessandro Scarlatti.

Alessandro Scarlatti, die Sonata 4 a 4 in D-Moll, gespielt vom Ensemble Arsenale Sonoro unter der Leitung des Geigers Boris Biegelmann. Enthalten auf der CD Vieni o Notte mit Kantaten, teils Ersteinspielungen und Instrumentalem von Alessandro Scarlatti. Francesca Aspromonte ist die Sopranistin. Die CD ist bei Aparté erschienen und macht einfach große Freude zu hören. Wie immer finden Sie auf unserer Website swrkultur.de eine Musikliste mit den Angaben zu allen CDs, die ich Ihnen heute vorgestellt habe. Da gibt es die Sendung auch einen Monat lang online. Ich bin Doris Bleich und danke Ihnen fürs Zuhören.

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1: Um 17 Uhr mit Janis Harnberg. Brandenburgs Ministerpräsident Woidke fordert mehr Mut beim Ausbau erneuerbarer Energien. Bei der Eröffnung des Ostdeutschen Wirtschaftsforums in Bad Saro sprach sich Woidke zudem dafür aus, preiswerten Strom aus Solar- und Windkraft auch regional zu nutzen. Martin Adam berichtet.
2: Mit den erneuerbaren Energien, die bereits installiert seien, lasse sich in Brandenburg schon jetzt konkurrenzlos billiger Strom für die Wirtschaft erzeugen. Es brauche allerdings den Mut, zu akzeptieren, dass die ostdeutschen Bundesländer damit einen Wirtschaftsvorteil gegenüber den traditionellen Industriestandorten in West- und Süddeutschland haben. Es sei allerdings besser, es gebe konkurrenzfähige Regionen in Deutschland, als weiterhin bundesweit an einem, Zitat, ineffizienten Energiesystem festzuhalten. Das 11. Ostdeutsche Wirtschaftsforum in Bad Saro soll als Treffpunkt zwischen Unternehmen und Politik dienen. Auch Bundeskanzler Merz und Bundesdigitalminister Wildberger werden an der noch bis Dienstag laufenden Konferenz teilnehmen.
1: In der Regierungskoalition bahnt sich ein neuer Streit an, und zwar bei der Ausbildungsförderung, dem BAföG. Die stellvertretende SPD-Bundestagsfraktionsvorsitzende Esdar sagte, man stehe geschlossen zur BAföG-Erhöhung. Darauf habe sich die Koalition geeinigt und Bundesfinanzminister Klingbeil habe die Finanzierung sichergestellt. Damit widerspricht die SPD-Forschungsministerin Bär von der CSU. Diese hatte den Funke-Zeitungen gesagt, dass es für eine BAföG-Erhöhung nicht mehr die nötige Unterstützung innerhalb der Regierungsfraktionen gebe. Die Internationale Atomenergiebehörde IAEA hat bestätigt, dass eine Drohne ein Turbinengebäude im ukrainischen Atomkraftwerk Saporischschja beschädigt hat. Zuvor hatte der russische Betreiber erklärt, die Drohne habe ein Loch in die Mauer gerissen. Russland wirft der Ukraine vor, das Kraftwerk absichtlich angegriffen zu haben. Das ukrainische Außenministerium weist das zurück. Warum sollte die Ukraine ein Kraftwerk auf ihrem eigenen Territorium angreifen, das sie selbst wieder unter ihre Kontrolle bringen wolle, hieß es. Russland hatte das Kraftwerk nach dem Einmarsch in die Ukraine besetzt. Japan und Südkorea haben über eine Zusammenarbeit in der Militärlogistik gesprochen. Am Rande des asiatisch-pazifischen Sicherheitsgipfels in Singapur haben die Verteidigungsminister beider Länder über ein Abkommen diskutiert. Eine militärische Zusammenarbeit gilt aber besonders in Südkorea als heikel. Mehr als 35 Jahre lang gab es eine japanische Kolonialherrschaft. In Herzogenaurach in Bayern sind die Sieger des Bundeswettbewerbs Jugend forscht ausgezeichnet worden. Darunter sind auch Preisträger und Preisträgerinnen aus Baden-Württemberg und Rheinland-Pfalz. Moritz Kleis berichtet.
3: Der Preis der Bundesbildungsministerin für die beste interdisziplinäre Arbeit ging an Julian Scharnowski aus Baden-Württemberg. Er entwickelte eine Vakuumpinzette, mit der sich winzige Elektronikbauteile präzise auf Platinen anbringen lassen. Maya Schamer aus Rheinland-Pfalz hat unter anderem die mikrobielle Belastung in der Mosel untersucht und einen Filter entwickelt, der selbst stark belastetes Wasser auf trinkbare Qualität säubert. Sie bekam den Sonderpreis für Biologie vom Stockholm International Water Institute.
1: SWR Nachrichten, Redaktion Patricia Wern. Der Wetterbericht für Baden-Württemberg und Rheinland-Pfalz. Ein Tief mit feuchtwarmen Luftmassen bestimmt das Wetter. In den Abendstunden gibt es vor allem in Baden-Württemberg noch Schauer und Gewitter. In Rheinland-Pfalz ist es oft schon trocken. Morgen wechseln sich bei Sonne und Wolken ab. Vereinzelt gibt es Schauer. Es wird nicht mehr so warm, mit maximal 20 Grad in der Eifel bis zu 26 Grad in der Ortenau. Am Dienstag erst sonnig, später wieder Regen und Gewitter. 17.04 Uhr.
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4: Mit Theresa Hübner am Mikrofon. Herzlich willkommen. Und wir feiern heute im Lesenswert-Magazin einen besonderen Geburtstag, denn heute wäre James Krüss 100 Jahre alt geworden. Der Kinderbuchautor hat Bücher hinterlassen, mit denen viele aufgewachsen sind, Tim Thaler oder Das verkaufte Lachen oder auch das Kultbilderbuch Henriette Bimmelbahn. Geboren wurde Krüss auf Helgoland. Viele seiner berühmtesten Gedichte und Bücher entstanden aber später in München. Und daher wird heute nicht nur auf Helgoland gefeiert, sondern auch in München mit einer neuen Ausstellung in der Internationalen Jugendbibliothek. Gleich ein Gespräch dazu Und natürlich stellen wir auch viele neue Bücher vor, zum Beispiel einen Roman aus La Réunion über die Geschichte der Vanille und der Sklaverei. Die Musik in dieser Sendung kommt heute von Paul McCartney. Sein neues Album Boys of Dungeon Lane ist gerade erst erschienen. Darin blickt McCartney zurück auf seine Jugend in Liverpool und auf frühe Erinnerungen.

0: Days We Left Behind. Paul McCartney erinnert sich an seine Kindheit in Liverpool im Lesenswertmagazin in SWR Kultur. Und Kindheitserinnerungen sind ein gutes Stichwort, denn jetzt geht's um einen Autor, der mit seinen Büchern Kindheiten geprägt hat. James Criss, heute wäre er 100 Jahre alt geworden. Zu seinen bekanntesten Büchern zählen Mein Urgroßvater und ich oder auch Tim Thaler und natürlich die unsterbliche Henriette Bimmelbahn, die noch nie nach einem Plan fuhr. James Criss steht für Sprachwitz, Fantasie, Fabulierfreude. Eines seiner bekanntesten Gedichte ist »Wenn die Möpse Schnäpse trinken«.
1: »Wenn die Möpse Schnäpse trinken«. Wenn die Möpse Schnäpse trinken, wenn vom Spiegel Igel stehen, wenn vor Föhren Bären winken, wenn die Ochsen boxen gehen, wenn im Schlafe Schafe blöken, wenn im Tal ein Wal erscheint, wenn in Wecken Schnecken stecken, wenn die Meise leise weint, wenn Giraffen Affen fangen, wenn ein Mäuslein Läuslein wiegt, wenn an Stangen Schlangen hangen, wenn der Biber Fieber kriegt, dann entsteht zwar ein Gedicht, aber sinnvoll ist es nicht.
0: James Criss' berühmtes Mops-Gedicht. Geschrieben hat er es in München, wo ihm die Internationale Jugendbibliothek jetzt auch eine neue Ausstellung widmet. Ich habe die Leiterin, Christiane Rabe, getroffen und sie gefragt, warum Criss bis heute so gerne gelesen wird.
2: Ich glaube, es berühren einmal die Gedichte. Was heißt berühren? Also die erfreuen einen. Also es ist ja jetzt nicht irgendeine gefühlige Lyrik, die er macht, sondern es ist eine witzige Lyrik. Es ist sehr viel Sprachwitz in seinen Gedichten. Die sind wunderbar komponiert. Das, glaube ich, ist immer noch spannend für Kinder. Aber es sind auch wirklich diese sehr tiefgründigen Geschichten, wie beispielsweise Tim Thaler. Tim Thaler ist wirklich ein Kinderbuch, was auch Erwachsene lesen können, was eine große Tiefe hat. Und was eine große Ernsthaftigkeit hat in der Thematik. Ich glaube, auch das berührt noch. Und überhaupt die Art und Weise zu erzählen. Ne? Also das ist etwas, was Criss uns mitteilen kann, was im Moment auch ein bisschen verloren geht, vielleicht in vielen Familien. Und das zeigt er uns, wie das geht.
0: Jetzt sind wir hier in der Internationalen Kinder- und Jugendbibliothek in München. Und da wundert man sich vielleicht, weil man verbindet da James Criss doch vielleicht eher mit Helgoland, seinem Geburtsort. Wie ist da genau die Verbindung?
2: Die wichtigste künstlerische Lebensphase von Criss spielt einfach in München. Man muss sich klar machen, dass Criss zwar in Helgoland geboren ist, der ist mit 14 weggegangen und ist nie wieder zurückgekehrt.

0: Also der hat wirklich nur seine Kindheit und seine frühe Jugend da verbracht und er wollte auch nie zurück. Er ist eigentlich immer in seinem Leben weiter weggereist. Dann kam er nach München, danach ist er nach Gran Canaria, wieder auf eine Insel, aber eben nicht zurück nach Helgoland. Warum München? München ist sozusagen die Zeit, da ist aus ihm irgendwie das ganze Kreative rausgebrochen, wie so ein Dammbruch. Ne? Er schreibt ungeheuer viel, seine ganzen großen Romane und Geschichten, die erscheinen innerhalb kürzester Zeit. Und deswegen ist das ein ganz, ganz zentraler Ort. Vielen ist das nicht bewusst. Das ist eigentlich der kreative Ort, in dem er wirklich sich als Autor entwickelt hat und auch den wirklich Welterfolg eigentlich feierte.
1: Hatte das vielleicht auch damit zu tun, dass er hier seine Homosexualität, er war ja homosexuell, etwas offener, etwas freier ausleben konnte als woanders?
0: Ich glaube schon. Also das war ganz klar, dass er nach Helgoland auf so eine Insel als dann schon erwachsener Homosexueller nicht zurückkehren könnte. Das spielt sicher eine große Rolle. Und es war schon bekannt, dass München auch so ein Zentrum war. Also hier gibt es Viertel, da spielte das wirklich eine große Rolle. Und das wurde auch in gewisser Weise akzeptiert. Es war ja eine Zeit, da war das wirklich verboten. Man kam dafür ins Gefängnis, wenn man homosexuell war. Meine Vermutung ist tatsächlich, dass er 66 wurde ihm das dann vielleicht auch ein bisschen unheimlich, weil er so erfolgreich war. Der war ja im Fernsehen dann mit verschiedenen Sendungen. Den kannte man eben. Und da musste der, glaube ich, weg und lernte da in Gran Canaria eben einen jungen Mann kennen und die sind dann auch zusammengeblieben bis zum Lebensende. Und dann war er so ein bisschen am Rande. Ich glaube, da hat er sich besser fühlen können, weil es so dieses im Zentrum oder im Scheinwerferlicht zu stehen, das war nicht seine Sache nach allem, was ich hörte.
1: Was würden Sie denn sagen, was macht ihn als Schriftsteller so besonders?
0: Christ war ein Ordnungsfanatiker, der wollte die Welt eigentlich immer mit Ordnungsprinzipien auch verstehen. Und zwar die Ordnung der Sprache, das ist das Wichtige. Also er hat zum Beispiel das ABC, er dichtet ständig nach dem ABC. Das ist ein Prinzip, das andere Ordnungsprinzip sind die 7 Tage. Und diese 7 Tage, das ist ziemlich naheliegend, das sind die 7 Schöpfungstage und all diese Bücher sind ganz bestimmt verschachtelt und strukturiert nach solchen Prinzipien. Und die haben schon was mit Schöpfung zu tun. Ich denke, das ist ihm ganz wichtig. Das ist das eine Prinzip, dass er diese Struktur immer unterlegt. Und innerhalb dieses Gerüstes, mit der er sich sein eigenes Leben irgendwie auch versucht zu ordnen, kommt dann ganz, ganz viel Fantasie, die entfaltet er. Und so hat er ein Werk geschafft mit Figuren, die auch immer wieder auftauchen. Tim Thaler zum Beispiel. Tim Thaler kennt jeder oder fast jeder von den Filmen. Aber Tim Thaler kommt als Figur auch in ganz vielen anderen Büchern vor, bis zum Ende. Das heißt, es ist eine Figur, die er immer wieder auftauchen lässt. Genauso den Boy, das ist er selber. Und als letztes, und das ist eine ganz entscheidende Figur, ist es der Baron Le Fouet, das ist der Teufel aus Tim Thaler. Das ist der Böse, das ist der Verführer, das ist derjenige, der die Welt in den Abgrund stürzen möchte und der immer ihn auch verführen möchte als Autor. Und in dieser Figur ist letztendlich immer auch drin so ein bisschen seine Auseinandersetzung mit seiner Jugend, seiner Nazi-Vergangenheit und dass er da sich dran abarbeitet.
1: Und all diese verschiedenen Facetten von Christ, die greifen Sie ja auch auf in der neu kuratierten Christ-Ausstellung im Christ-Turm hier in der Internationalen Kinder- und Jugendbibliothek. Ja, wie haben Sie die Ausstellung angelegt?
0: Das ist ein Wehrturm, spätmittelalterlicher Wehrturm ursprünglich. Das muss man sich wirklich als Kleinturm vorstellen. Der ist auch relativ beengt und nachdem der Nachlass von James Christ hergekommen ist, hat man diesen Turm ausgebaut zu einem kleinen Museum für Krüss. Und das hat man sich so vorzustellen. Da ist in diesen Wehrturm eine Wendeltreppe reingezogen worden und in der Mitte steht ein Glas Stahlgerüst. Dieser Stahl ist rot und das, wenn man reinkommt, hat man so ein bisschen schon eine Vorstellung von einem Leuchtturm. Und jetzt geht man eigentlich in diesen Turm rein und läuft das Leben von James Krüss von Helgoland bis nach Gran Canaria ab. Und dazu gibt es dann 4 Hauptwerke, da haben wir Akzente gesetzt, um das dann auch literarisch wiederzuspiegeln. Das ist einmal der Urgroßvater und ich. Dann haben wir die Henriette Bimmelbahn, ohne die geht das überhaupt nicht, so ein Museum. Dann Tim Thaler. Und oben die glücklichen Inseln hinter dem Winde, die heute nicht mehr so bekannt sind, aber die eigentlich ganz wichtig sind, weil Christ da so seine humanistische Utopie von einer friedlichen, ja, einer guten Welt eigentlich niedergeschrieben hat in diesen glücklichen Inseln. Und darum haben wir damit geendet. So.
1: Wenn Sie jemandem ein James-Christ-Buch schenken würden heute, anlässlich des 100. Geburtstags, welches wäre es und warum?
0: Es wäre der wohltemperierte Leierkasten, den wir noch gar nicht erwähnt haben. Das ist eine Sammlung von Gedichten. Die gibt es jetzt neu und immer wieder auch wunderbar illustriert. Und das ist eigentlich so für mich so die Krönung der Gedichte von Krüss. Das sind nicht nur Tiergedichte, das haben wir in James Tierleben, das ist ja auch eine Sammlung von Gedichten. Das sind aber nur Tiergedichte. Hier hat er eben diese ganze Spannbreite. Er hat auch wahnsinnig witzige Gedichte über Erwachsene geschrieben, die sind in diesem drin. Oder auch über Dinge. Der kann über alles dichten. Der kann auch über eine Teekanne dichten. Das ist auch neu herausgekommen. Für mich ein Lieblingsbuch.
1: Christiane Raabe, Leiterin der Internationalen Jugendbibliothek München, über James Krüss, der heute 100 Jahre alt geworden wäre. Und weil Christiane Raabe gerade schon den wohltemperierten Leierkasten erwähnt hat, noch ein Krüss zum Schluss. Wir haben ja eben schon das Mops-Gedicht gehört. Ja, noch ein Gedicht aus dem wohltemperierten Leierkasten. Das ist als Hörbuch erschienen im Audioverlag, gelesen von Wolfgang Völz. Und das Gedicht heißt »Krieg der Bienen und Hornissen«.
2: Krieg der Bienen und Hornissen. Lasst es alle Bienen wissen, heute schwärmen die Hornissen. Auf die Bienen bei den Schlehen haben sie es abgesehen. Schrupp drum, Krieg ist böse, Krieg ist dumm. Die Hornissen trommeln, lärmen, aber ach, die Bienen schwärmen. Werden die Hornissen siegen und die Bienen unterliegen? Schrupp drum, Krieg ist böse, Krieg ist dumm. 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In den gelb und schwarzen Röcken geht es zu den Bienenstöcken. Schrumpt drum, Krieg ist böse, Krieg ist dumm. Die daheimgebliebenen Bienen kämpfen mit verbissenen Mienen, aber ihre sind zu wenig. Sieg, ruft der Hornissenkönig. Schrumpt herum, Krieg ist böse, Krieg ist dumm. Ach, nur wenig Honig haben die erkämpften Bienenwaben. Jeder Krieger der Hornissen kriegt mit Not drei kleine Bissen. Schrumpt herum. Krieg ist böse, Krieg ist dumm. Lasst es alle Menschen wissen, wenig nützte den Hornissen das Bekriegen, das Besiegen. Denn 200 blieben liegen. Schrumpt herum. Krieg ist böse, Krieg ist dumm.

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1: Das Lesenswertmagazin in SWR Kultur ist hier. Und schade eigentlich, dass Radio keine Gerüche übertragen kann, denn im nächsten Buch riecht es nach Vanille, aber auch nach tropischer Feuchtigkeit und nach Kolonialgeschichte. Es geht auf die Insel La Réunion, eine kleine Schwester von Mauritius, die heute zu den französischen Überseedepartements gehört. Einst hieß La Réunion Île de Bourbon und wurde von französischen Kolonisatoren besiedelt, die dort mit Sklavenhaltung Zuckerrohr anbauten. Und 1841 gelang einem Mann namens Edmond Albius dort etwas, das dem weltweiten Geschäft mit Vanille eine komplett neue Richtung gab. Genau davon erzählt Gaëlle Bellem in ihrem zweiten Roman »Die seltenste Frucht«. Für deutsche Leser entdeckt hat ihn der auf die Literaturen Afrikas spezialisierte Peter Hammer Verlag. Ja, und es ist eine sehr lohnende Entdeckung. Das findet jedenfalls unsere Kritikerin Julia Schröder. Sie stellt die seltenste Frucht vor.
2: Montezuma soll täglich 20 Tassen Kakao getrunken haben, verfeinert mit Vanille, um sich fit zu halten für seine zahlreichen Ehefrauen. Bekanntlich wurden der Aztekenherrscher und dessen Volk vom spanischen Konquistador Cortés 1520 niedergemetzelt. Der nahm die Vanillepflanze mit nach Hause und versprach sich ein Vermögen vom Anbau, wie es so läuft im Kolonialismus. In Europa und später in den Kolonien wuchsen die Pflanzen zwar wie Unkraut, blühten reichlich, trugen aber keine Früchte, aus denen die dunklen, duftenden Vanilleschoten ja erst gewonnen werden. Zur Befruchtung fehlte jene Kleinbiene, die in Mexiko den Job machte. Mehr als 300 Jahre später gelingt auf der Île de Bourbon vor der Küste Afrikas, dem heutigen La Réunion, 1841 erstmals die künstliche Bestäubung der empfindlichen Vanilleblüten im großen Stil. Und entwickelt hat dieses Verfahren nicht etwa ein berühmter weißer Botaniker, sondern ein 12-jähriger schwarzer Junge namens Edmond, Kind mosambikanischer Sklaven und Schützling des französischen Kolonisten Ferriol. Der, selbst ein besessener Orchideenzüchter, hatte dem kleinen Edmond wieder und wieder von dieser sagenhaften, seltensten Frucht erzählt.
3: Der Geschichte der Vanille, von den aztekischen Wäldern über Gibraltar und die Weiten Andalusiens bis nach Bellevue, lauscht Edmond, seit er 4 Jahre und 7 Monate alt ist und mehrere Zyklone erlebt hat, mit offenem Mund. So kommt es, dass er von der Vanille besessen ist, süchtig ist nach einer verwaisten Liane, die zwischen 4 kleinen Holzbrettern um den halben Globus gereist ist. Edmond entbrennt so sehr für diese Orchideengeschichte, dass er derjenige sein will, der ihr Geheimnis lüftet. Ferriol, der viel redet, aber nicht mehr zuhört, bemerkt den Sturm nicht, der sich unter dem Schädel seines kleinen kreolischen Liné zusammenbraut, der nun selbst nach der seltensten Frucht sucht.
2: Diesen Edmond, der sich nach dem Ende der Sklaverei den Nachnamen Albius gab, lässt die Schriftstellerin Gaëlle Bellem, geboren 1984 auf La Réunion, wo sie heute wieder lebt und arbeitet, in ihrer Romanbiografie »Die seltenste Frucht« mit spürbarer Liebe zu ihrer Figur wieder lebendig werden. Sie zitiert aus zeitgenössischen Briefen und Berichten und ergänzt die Lücken in diesen Dokumenten eines Zeitalters, das von versklavten Menschen in der Regel wenig Notiz nahm, mit überzeugender Fabulierfreude. So wird der eigensinnige Charme des kleinen Edmond genauso anschaulich wie die Illusionslosigkeit, die Melancholie des Erwachsenen, der von seiner großen Entdeckung letztlich nichts hatte, außer ein paar Monaten flüchtigen regionalen Ruhms, während er den Pflanzern sein Befruchtungsverfahren beibrachte. Dabei profitierte vom Boom der Vanille die ganze Insel, die Großgrundbesitzer, die Gros Blancs, ebenso wie die verarmten Kolonisten, die Petit Blancs, und selbst die in Asien angeworbenen Arbeitsmigranten. Edmond Albius hingegen landete wegen der Verwicklung in einen Diebstahl für Jahre im Gefängnis. Eine Belohnung für seine Verdienste erhielt er nie und starb 1880, 5 Jahre nach dem frühen Tod seiner jungen Frau, gerade 50 und völlig mittellos. Albius wechselvolle und traurig endende Lebensgeschichte macht Gaëlle Bellem zum Lehrstück über die absurde Macht der Verhältnisse, gegen die das individuelle Streben und sei es noch so ambitioniert, keine Chance hat. Zum historischen Roman wird das Buch, in dem sie darin wichtige Kapitel der französischen Kolonialgeschichte aufblättert. Diese Geschichte erzählt sie in den Geschichten Einzelner. in den Geschicken der Vorfahren von Edmonds Mentor Ferriol oder der Geschichte von Edmonds Schwiegervater, einem Mann aus dem französisch kolonisierten Teil Südindiens, der als billige Arbeitskraft auf die Insel gekommen war.
3: Auf seiner neuen Insel unterschrieb er einen 6-Jahres-Kontrakt und tauschte Coromandel gegen das Camp der Malabars, einen Stadtteil von Saint-Denis, zwischen der Rue La Bourdonnais und dem Meer. Dort lebten Steineklopfer, Ziegelbrenner, Korbflechter, Silberschmiede und Bootsbauer. Für sie alle waren Karikal, Bengalen und die Stadt Daman nur noch eine in Tränen und Blut getränkte Vergangenheit. Die de Bassin und andere Großgrundbesitzer taten sich zusammen. Sie warben eine Menge Inder an, die mit der Hacke umzugehen wussten, bauten für sie Tempel und vergaben Großaufträge. 300 Kilo Reis, rund 50 Trommeln und Maalais, Blumengirlanden in Mosaikfarben. Sodann 35 Paar Ohrstöpsel für die 4 Tage im Januar, an denen das Pongal-Fest stattfinden und das Gesinde Le Barachois mit Tamil Nadu verwechseln würde.
2: Solche Exkurse geschehen nur scheinbar nebenbei. Gaëlle Bellon, die als Lehrerin für Latein, Geschichte und Geographie arbeitet, ist eine gewiefte, effektsichere Erzählerin, die unterschiedlichste Stilmittel in einem überzeugenden Erzählkonstrukt verbindet. Mit einem Hauch von magischem Realismus schildert sie die Atmosphäre im Haus des verbitterten Witwers Ferriol, bevor sein Sonnenschein Edmond in sein Leben tritt, die schimmelnden Tapeten und spukenden Toten. Ausdrücke und Phrasen aus dem Réunion-Kreolisch stehen neben Sentenzen in der Tradition der moralischen Erzählung. In der Manier der Klassiker versieht sie Edmond, seinem lebhaft unbekümmerten Kindheitstemperament zum Trotz, von Anfang an mit Attributen des Schmerzensmanns. Doch die Vorausdeutungen auf tragische Entwicklungen, die so erzeugte Erwartung erhabener Ereignisse, bricht sie mit Komik, ja Derbheit, selbst im Augenblick des größten Triumphs.
3: Angesichts all dieser Menschen, die den Mund halb offen in gespannter Erwartung zu ihm aufsehen, fühlt Edmond, wie ihm die Flügel des Ikarus wachsen. Sie werden ihn bis zur Sonne tragen. Mit einem Mal kommt er ins Grübeln. Mit einem Mal verlässt ihn der Mut. Mit einem Mal bricht er zusammen. Er ist schwarz, er ist arm, er ist weise. Und scheiß drauf!
2: Gaëlle Bellon ist ein spannender, sinnlicher, lehrreicher und auf jeder Seite lesenswerter Roman über eine der großen Ungerechtigkeiten in der Geschichte menschlicher Entdeckungen gelungen. Diese kreolische Erzählstimme wird noch viele Leseherzen in aller Welt erobern.
1: Julia Schröder über Gaëlle Bellons Roman »Die seltenste Frucht«, erschienen auf Deutsch im Peter Hammer Verlag. Das Buch wurde übrigens im letzten Jahr in die Liste der 100 bemerkenswertesten Bücher des Jahres der New York Times aufgenommen. Ein Riesending für die kleine Insel und ein verdienter Erfolg.

0: Sie hören das Lesenswert-Magazin in SWR Kultur mit Musik von Paul McCartney aus seinem Album The Boys of Dungeon Lane. Brot backen, Sauerkraut stampfen, dazwischen einen Grünkohl-Smoothie trinken und natürlich immer die Kinderschar im Blick haben. So ungefähr inszenieren sich sogenannte Tradwives in den sozialen Medien. Das Wort heißt übersetzt so viel wie traditionelle Ehefrau. Millionen Menschen verfolgen diese Inhalte online und nun ist ein erster Tradwife-Roman auf Deutsch erschienen. In Yesteryear von Carol Claire Burke muss eine Tradwife aber plötzlich das Leben, das sie ihren Fans online verkauft, auch wirklich leben. Man könnte meinen, das ist ein Roman, der sich über die Tradwives lustig macht, vielleicht abrechnet. Aber in Yesteryear steckt viel mehr, findet jedenfalls meine Kollegin Elisabeth Bold. Sie stellt Yesteryear von Carol Claire Burke vor.
1: Natalie Heller Mills führt auf ihrer Ranch Yesteryear das perfekte Leben. Zumindest nach außen. Gemeinsam mit ihrem Ehemann Caleb und ihren 5 Kindern verkauft sie auf Social Media das Bild der idealen Tradwife. Niemand soll wissen, dass hinter der perfekten Fassade eine Produzentin sowie Nannies und Farmarbeiter stehen. Doch eines Tages wacht Natalie plötzlich in einer Vergangenheit auf, in der all das nicht existiert. Statt eines inszenierten Familienlebens erwartet sie nun harte Farmarbeit im Jahr 1855. Gemeinsam mit Kindern, die angeblich ihre eigenen sind, und einem Mann, den sie geheiratet haben soll. Wie Natalie dort gelandet ist, bleibt zunächst unklar.
2: Das ist mein Zuhause. Das ist nicht mein Zuhause. Ich sehe meine Küche, die gleichzeitig nicht meine Küche ist.
1: Der eigentliche Reiz von Yesteryear liegt jedoch nicht im Zeitsprung selbst, sondern in Natalies Innenleben. Kapitelweise springt der Roman zwischen Gegenwart und Vergangenheit hin und her und zeigt, wie Natalie seit ihrer College-Zeit immer tiefer in ein konservatives Rollenbild hineinrutscht. Dabei wird schnell klar, hinter der perfekten Fassade steckt weniger das Ideal der gehorsamen Hausfrau als der Wunsch nach Kontrolle. Natalie möchte nicht nur das Bild der idealen Christin und Mutter aufrechterhalten, sondern vor allem die Kontrolle über ihr eigenes Leben behalten. Besonders ihre eigene Mutter prägt dieses Denken früh. Natalie soll sich vorstellen, ständig beobachtet zu werden. Diese Haltung erklärt ihre paranoide Art und ihre Angst davor, als Frau zu versagen. Auch ihre Ehe mit Caleb hat wenig mit dem traditionellen Ideal zu tun, das Natalie ihren Fans im Netz verkauft. Obwohl sie sich als gehorsame Hausfrau inszeniert, gibt sie in der Ehe den Ton an. Sie redet Caleb seinen Wunsch aus, Kindergärtner zu werden, weil der Beruf nicht männlich genug sei, und begegnet ihm immer wieder mit offener Verachtung.
2: In diesem Moment verstand ich, dass mein Ehemann wirklich und wahrhaftig ein Trottel war.
1: Und?
2: In jeder Ehe kommt irgendwann der Tag, an dem man als Frau feststellt, dass man einen Freak geheiratet hat.
1: Natalie wirkt oft wie eine Frau, die sich in ein Leben hineingezwungen hat, das sie eigentlich gar nicht führen möchte. Genau darin liegt die größte Stärke des Romans. Yesteryear entlarvt das perfekt inszenierte Tradwife-Leben als fragile Selbsttäuschung. Carol Claire Burke zeichnet dabei bewusst eine ambivalente Hauptfigur. Natalie ist keine perfekte Christin und blüht nicht in ihrer Mutterrolle auf. Sie ist zynisch, passiv-aggressiv und urteilt ständig über andere Frauen. Schon während ihrer College-Zeit fragt sie sich:
2: Warum hassen moderne Frauen Männer so sehr? Warum hassen moderne Frauen Kinder so sehr? Warum hassen moderne Frauen sich selbst so sehr?
1: Besonders die sogenannten wütenden Weiber, Frauen, die ihren Content kritisieren, nimmt Natalie immer wieder ins Visier. Trotzdem bleibt der Roman nicht bei einer simplen Kritik konservativer Rollenbilder stehen. Denn auch die Gegenseite wirkt nicht glücklicher. Frauen wie Natalies frühere Kommilitonin Rena kämpfen mit Überarbeitung, emotionaler Erschöpfung und fehlender Anerkennung. Egal ob Karrierefrau oder Tradwife, keine der Frauen scheint wirklich zufrieden zu sein. Natalie bringt diese Erkenntnis selbst auf den Punkt.
2: Amerika hasst Frauen. Wie tröstlich, sich diese Tatsache ins Gedächtnis zu rufen.
1: Mit diesem Satz offenbart sich der eigentliche Kern des Romans. Yesteryear erzählt weniger von Nostalgie als von gesellschaftlichem Druck und unerfüllbaren Erwartungen an Frauen und Mütter. Nebenbei streift das Buch weitere aktuelle Themen wie Missbrauch, konservative Politik und die sogenannte Manosphere. Diese Aspekte bleiben eher im Hintergrund, verleihen dem Roman aber zusätzliche gesellschaftliche Schärfe. Carol Clare Burke schreibt bildhaft und nah an Nathalies Gedankenwelt. Die zynische, oft ironische Erzählstimme macht den Roman zudem unterhaltsam. Trotz der überspitzten Protagonistin bleibt der Roman sprachlich glaubwürdig und lässt zwischen den Zeilen viel Raum für eigene Interpretation und Widersprüche. Yesteryear ist kein angenehmes Buch. Viele Passagen provozieren bewusst, manche Aussagen der Protagonistin sind schwer erträglich. Trotzdem entwickelt der Roman eine unangenehme Sogwirkung. Mit Nathalie Heller-Mills hat Carol Clare Burke eine Hauptfigur geschaffen, die gleichzeitig bemitleidenswert und abstoßend ist. Dass sich die Schauspielerin Anne Hathaway bereits vor Veröffentlichung des Buches die Filmrechte gesichert hat, überrascht deshalb kaum. Die Mischung aus Satire, psychologischem Drama und Gesellschaftskritik bietet genügend Stoff für eine ebenso verstörende wie faszinierende Verfilmung.
0: Da dürfen wir gespannt sein auf die Verfilmung. Yesteryear, wenn die Online-Scheinwelt Realität wird. Das Buch ist bei Heine erschienen. Vorgestellt hat es Elisabeth Bold.

0: Home to Us von Paul McCartneys Album Boys of Dungeon Lane. Er singt zusammen mit einem gewissen Ringo Starr, der auch das Schlagzeug übernommen hat. Sie hören das Lesenswertmagazin in SWR Kultur, jetzt mit einem Roman über vier Frauenleben im 20. Jahrhundert. In Miriam Kabels Debüt Unerwünschte Töchter stehen ihre Urgroßmutter, Großmutter, Mutter und dann schließlich auch Miriam Kabel selbst im Zentrum. Erzählt wird eine Familiengeschichte voller gesellschaftlicher Enge, Kriegserfahrungen und auch weitergegebener Muster. Und man verfolgt beim Lesen, wie diese klugen, empfindsamen Frauen immer wieder versuchen, ihr Leben selbst zu bestimmen und dann aber oft daran scheitern. Ich habe mit Miriam Kabe gesprochen und sie erstmal gefragt, ob ihr von Anfang an klar war, dass sie dieses Buch über die Frauen in ihrer Familie schreiben muss.
1: Ja, das war gar keine Frage, weil es in meiner Familie eigentlich nie Männer gab. Die sind immer im Krieg gefallen oder waren von ihrem ganzen Wesen her nicht wirklich gut in die Familie eingebunden, wie jetzt der zweite Mann meiner Urgroßmutter oder wie mein Vater, sind dann eben kurz nach der Geburt verschwunden. Das heißt, ich bin eigentlich in einer Familie aufgewachsen, in der es immer nur Frauen gab, und deswegen war es für mich auch klar, dass ich über Frauen schreibe.
0: Und all diese Frauen in ihrer Familie, das fällt beim Lesen auf, die sind sehr klug, sehr belesen und an sich auch sehr empathisch. Aber keine schafft es so richtig, das Leben zu leben, was sie sich wünscht. Woran scheitern sie?
1: Das ist eine sehr gute Frage. Und ich glaube, dass ich in dem Roman eher dieser Frage nachgehe, als dass ich das wirklich beantworten kann. Also es gibt natürlich äußere Umstände. Meine Urgroßmutter konnte mit Mühe und Not durchsetzen, dass sie eine Ausbildung machen konnte als Kindergärtnerin. Meine Großmutter konnte dann bedingt durch wirtschaftliche Probleme gar keine richtige Ausbildung machen, hatte dann nur so ein paar Kurse als Sekretärin besucht. Und bei meiner Mutter, die hat eigentlich ja studieren können und war auch sehr klug, aber die war sehr gehandicapt durch psychische Erkrankungen. Und ich denke, dass diese ganze Geschichte von Krieg und Umsiedlung und sozialem Abstieg wahrscheinlich dazu beigetragen hat.
0: Wie haben Sie denn diese ganzen Details recherchiert? Das geht ja wirklich sehr tief zurück in Ihrer Familiengeschichte.
1: 2021, nach dem Tod meiner Mutter, habe ich ihre Tagebücher geerbt, die sie hat ab 58, da war sie 13, angefangen, Tagebuch zu schreiben. Das waren also wirklich so um die 200 Tagebücher. Und dann habe ich auch noch die Tagebücher meiner Großmutter geerbt und auch die Bücher meiner Urgroßmutter, die also auch ab 1908, nicht wirklich Tagebuch, aber sie hatte so ein Kulturtagebuch. Sie hat, als meine Großmutter geboren wurde, ein Babytagebuch geführt. Sie hat mal längere Texte über ihre eigene Jugend geschrieben. Also ich hatte das ganze Material, lag eigentlich vor mir. Und ich habe einfach diese ganzen Bücher gesehen und habe gedacht, das ist ja toll, das ist ja ein Schatz.
0: Das Buch beginnt ja klassisch so als Familienroman, aber dann merkt man doch ziemlich schnell, dass es auch darum geht, wie bestimmte Verhaltensweisen oder Sichtweisen weitergegeben werden in Familien. Woher kommt das, wie jemand zum Beispiel die eigenen Kinder auch behandelt? War das eigentlich immer einfach, das alles so präzise zu analysieren?
1: Ja, ich habe einfach versucht, also ausgehend von Verhaltensweisen, die mich natürlich selber auch geprägt haben, auch vielleicht in einer Weise, die ich jetzt gar nicht so einfach finde, zurückzudenken und zu gucken, wo kommt das her. Also ein Beispiel ist dieses Thema Eitelkeit. Das war unglaublich verpönt, bis hin zur eigentlich Genussfeindlichkeit, kann man, glaube ich, sagen.
0: Und all den Frauen wird immer wieder gesagt, sei nicht so eitel, du bist so oberflächlich, ne, von ihrem Umfeld.
1: Genau, also Eitelkeit und Oberflächlichkeit, das war so ein gängiger Vorwurf, die sich auch immer wieder selbst gemacht haben und wo ich gemerkt habe, den habe ich mir auch gemacht. Und ich habe mich gefragt, wo kommt das her, dass es so gar nicht erlaubt ist, sich mal zu freuen an, ich weiß nicht, also irgendeinem oberflächlichen Vergnügen. Und da habe ich eben festgestellt, dass das schon bei meiner Urgroßmutter ein Thema war. Und bei meiner Mutter hat es sich auch durchgezogen. Und das hat auch, also meine Großmutter hat ja gemalt, aber hatte immer das Gefühl, das reicht nicht, es ist zu oberflächlich. Also das hat sie auch immer wieder sehr behindert, diese Selbstverurteilung.
0: Sie zeigen solche familiären Muster in Ihrem Roman oft sehr konkret und sehr persönlich. Wir hören mal eine kurze Stelle daraus.
2: Wenn meine Mutter unberechenbar wurde, mir nicht mehr antwortete und schreiend durch die Wohnung lief, forderte meine Großmutter mich auf, das nicht persönlich zu nehmen. Das ist die Krankheit, sagte sie. Du musst jetzt stark sein, du bist die Gesunde. Heute würde ich eher sagen, es war eine Überforderung. Meine Großmutter hatte wenig Geld, aber jedes Jahr fand sie irgendwelche von der Kommune bezuschussten Familienreisen und fuhr mit mir an die Nordsee oder in Landheime. Sie hat mir beigebracht, dass Kaffee, Brötchen und ein genau richtig gekochtes weiches Ei im Sonnenlicht am Fenster genossen Glück bedeuten. In ihrem Tagebuch von 1980 hat sie noch einmal aufgeschrieben, wie sie die Schwangerschaft und meine Geburt erlebt hat. Ich gab deutlich zu verstehen, dass ich gegen eine Freundschaft von Schwarz und Weiß bin.
0: Frau Kabe, Ihre Mutter Monika bekommt Ende der 60er Jahre ein Kind, also Sie, mit einem nigerianischen Studenten. Und man merkt beim Lesen, diese Bundesrepublik damals, die war noch sehr eng und auch sehr rassistisch geprägt, was Sie als Kind mit dunkler Haut ja durchaus auch noch erlebt haben.
1: Absolut. Das finde ich auch interessant, wenn ich jetzt tatsächlich meinen eigenen Kindern so erzählt habe, dass die das auch überrascht hat. Aber ich habe das ja so als völlige Normalität erlebt. Also mein Großonkel hat ja zu meiner Mutter gesagt, wenn man ein Pferd und einen Esel kreuzt, dann kommt ein Maultier dabei raus und das ist unfruchtbar. Also da war eigentlich dieses rassistische Denken des Nationalsozialismus, das wurde völlig unhinterfragt. Das fand man damals ganz normal. Und ja, mit diesem Denken bin ich als Kind natürlich auch noch konfrontiert worden. Und ich finde das toll, dass das heute so anders ist. Aber andererseits denke ich mir manchmal, wenn die Leute sich heute über die AfD aufregen, dann denke ich ja, früher war die CDU genauso. Dieses Denken war früher normal. Das war in der Mitte der Gesellschaft.
0: Was mir so gut gefiel an Ihrem Roman ist, dass Sie an keiner Stelle so abrechnen oder anklagen, sondern Sie zeigen Muster auf mit viel Empathie. Wenn man so tief in die eigene Familiengeschichte eintaucht, wie Sie das getan haben, in unerwünschte Töchter, sitzt man dann eigentlich irgendwann da und denkt, ach, okay, jetzt verstehe ich auch, warum ich ticke, wie ich ticke.
1: Ja, das ist bestimmt ein Effekt, der da auch eintritt. Also nicht, dass ich jetzt wirklich weiß, wie ich ticke, aber ein paar Sachen erkennt man da natürlich und stellt fest, ja, das hatten die, das habe ich auch. So eine gewisse Selbsterkenntnis bleibt da nicht aus.
0: Miriam Kabe, Autorin, Debütautorin von Unerwünschte Töchter. Vielen Dank, Frau Kabe.
1: Ja, vielen Dank, Frau Hübner.
0: Miriam Kabes Roman Unerwünschte Töchter ist bei Hansa erschienen.

0: Vor 2 Jahren fiel mir zufällig das Debüt von Anthony Passeron, Die Schlafenden, in die Hände. Von dem Autor hatte ich bis dahin noch nie gehört. Kein Wunder, Anthony Passeron hat eigentlich als Lehrer gearbeitet, bevor er sich dem Schreiben widmete. Die Schlafenden habe ich damals großzügig im Freundeskreis verteilt, immer mit dem Hinweis, musst du lesen. Es geht da um die Heroinkrise und die AIDS-Epidemie in der französischen Provinz Anfang der 80er, zu deren Opfern auch Anthony Passerons Onkel gehörte. Und jetzt gibt es ein neues Buch von Anthony Passeron mit dem schlichten Titel Jackie. Diesmal geht es um seinen Vater und um die Welt der frühen Computerspiele. Atari, Sega, Nintendo. Und erneut ist Anthony Passeron ein beeindruckender Roman gelungen. Jörg Margenau hat Jackie gelesen.
1: Autoren früherer Generationen hätten die Geschichte ihrer Jugend über ihre Lektüren erzählt. Welche Bücher waren in welchem Alter wichtig? Was haben sie in ihnen ausgelöst? Und so weiter. Anthony Passeron, Jahrgang 1983, macht es anders. Sein zweiter autofiktionaler Roman, Jackie, folgt den Computerspielen, die seine Kindheit strukturierten und die ihm so etwas wie Halt und ein Zuhause gaben. Die 3 Kapitel des Romans heißen nach den jeweils vorherrschenden Geräten der Jahre 1989 bis 1995 Atari, Nintendo und Sega Mega Drive. Die Namen sind Verheißungen. Sie stehen für all die Erfahrungen, die damit möglich waren.
2: Die Computerspiele boten eine Wirklichkeit, die beruhigender, beständiger und oft verständlicher war als die der Erwachsenen. Sie fügten meinem Leben einen neuen Ort, eine zusätzliche Dimension, ein anderes Verhältnis zu Zeit und Raum hinzu.
1: Passeron spricht über Computerspiele, als handle es sich dabei um Literatur. Auch diese Spiele erzählen Geschichten, entwerfen fantastische Welten und verlangen Fantasie, Geschick und Neugier. Kein Wunder, dass Passeron die Entwickler als Autoren betrachtet, wenn er ihre biografischen Hintergründe in seine Kindheitsgeschichte einbaut, um die Entstehung ihrer Werke nachvollziehbar zu machen. Passeron wuchs in einem alpinen Bergdorf im Hinterland von Nizza auf, in einer ländlichen, abgeschiedenen Gegend, deren alte Ordnung unter dem Druck der kapitalistischen Moderne zerbricht. Zur Öffnung und Veränderung trugen nicht zuletzt auch die Computerspiele bei, deren kalifornische und japanische Weltentwürfe in die südfranzösische Tristesse eindringen.
2: Seit Generationen kamen wir hier zur Welt. Alle stammten wir aus demselben Unterleib, aus den Eingeweiden dieser engen Täler, die die Berge zerfurchen. Jahrhundertelang waren wir auf uns allein gestellt, von der Welt abgeschnitten. Als die Straßen und die Eisenbahn von der Küste kamen, geriet etwas ins Rutschen. Zum ersten Mal in unserer Geschichte gab es ein Anderswo. Damit ging eine Welt unter, ein Land, das schon bald seine Kinder fortziehen sah.
1: Vom Fortgehen handelte schon Passerons gefeiertes Debüt »Die Schlafenden«. Darin erzählte er vom Bruder seines Vaters, der nach Amsterdam ging, heroinsüchtig wurde und an einer Überdosis starb. Auch in Jackie spielt dieser Onkel eine Rolle, aber er ist nicht der einzige Todesfall in der Familie. Die neue Zeit zerstört die dörflichen Strukturen. Mit den Einkaufszentren an der Küste können die lokalen Geschäfte nicht mithalten. Auch die Metzgerei des Vaters, seit Generationen ein Familienbetrieb, geht unter. Der Vater arbeitet in der Fleischfabrik und zerstört mit seiner wachsenden Aggressivität die Familie. Jackie ist der Name, den der Vater sich gab, ohne zu wissen, dass das für Städter ein Synonym für Hinterwäldler ist, die in alten Schrottkarren mit seltsamer Technik herumfahren. Passeron war 12 Jahre alt, als sein Vater die Familie verließ, um mit einer minderjährigen Geliebten ein neues Leben zu beginnen. Am Ende der Erinnerungen steht der Schock, vom Vater aus dessen neuer Wohnung verjagt zu werden. Am Anfang dagegen die Szene, in der Anthony seinen Atari und sein Skateboard bei einem Trödler entdeckt. Anthonys schweigsamer Zwillingsbruder rafft sich da zu einem seiner seltenen Sätze auf, der sein Schweigen endgültig werden zu lassen droht.
2: Mit dem rede ich kein Wort mehr.
1: Den Schmerz des Verlassenseins bearbeitet Passeron mit nüchternem soziologischem Interesse. Das erinnert an Edouard Louis, einen anderen französischen Autor, der mit seinen äußerst erfolgreichen autofiktionalen Büchern der eigenen Herkunft aus sozial prekären, provinziellen Verhältnissen nachspürt. Eine literarische Tradition, die in der Nachfolge von Annie Ernaux in Frankreich besonders wirkungsmächtig ist. Passeron neigt ebenso wenig wie Louis dazu, die Dorfwelt als Gegenbild zur Moderne zu verklären. Dazu war sie viel zu gewalttätig. Passeron und sein Zwillingsbruder hatten darunter besonders zu leiden, weil sie nicht sportlich und nicht kräftig waren und sich zum Leidwesen ihres Metzgervaters gegen Angriffe nicht wehren wollten. Der Vater steht für eine alte, brutale Vorstellung von Männlichkeit, in der bloß Stärke zählt, in der man über Gefühle nicht spricht und in der das Wort Schwuchtel die größtmögliche Beleidigung bedeutet. Nichts Schlimmeres für Anthony und seinen Bruder als das Handballtraining, das darin gipfelt, die Schwächsten in der Kabine zu quälen. Was für eine Befreiung, von dort zu den Computerspielen zurückkehren zu dürfen. Zwar werden dort auch Feinde zerstückelt und verbrannt, doch das bleibt virtuell und hinterlässt keine blauen Flecken.
2: Meine Eltern gaben es schließlich auf. Wir durften wieder mit unserem Sega Mega Drive alles hinter uns lassen. Nur bei ihm konnten wir dieses Dorf vergessen. Diese winzige Gemeinschaft, in der man sich nur durch rohe Gewalt behaupten konnte. Nichts schien dieses Gesetz aufheben zu können. Nichts außer diesem schwarzen Plastikkasten aus Japan.
1: Jackie ist ein stiller, trauriger Roman, in dem der Lärm der Computerspiele den einzigen Trost und Fluchtraum bildet. Die Idee, die Chronik ihrer technologischen Entwicklung mit biografischen Abschnitten zu verknüpfen, funktioniert deshalb so gut, weil es in diesem Fall tatsächlich zusammengehört und die radikale historische Umwälzung begreiflich macht. Jackie ist eine so schlichte wie kluge und eindrucksvolle Coming-of-Age-Geschichte, die zeigt, wie technische Objekte zu Begleitern und Mitspielern sozialer Umbrüche werden.
0: Jörg Magenau über Anthony Passerons neuen Roman Jackie, der ist bei Piper erschienen. Und mit Musik vom Album The Boys of Dungeon Lane von Paul McCartney geht das Lesenswertmagazin heute zu Ende. Gleich kommen die Nachrichten und danach das Hörspiel Der Biberpelz von Gerd Hauptmann. Ich bin Theresa Hübner, sage Tschüss und wünsche viel Spaß beim Lesen.

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6: Um 18 Uhr mit Christian Rex. Brandenburgs Ministerpräsident Woidke fordert mehr Mut beim Ausbau erneuerbarer Energien. Bei der Eröffnung des Ostdeutschen Wirtschaftsforums in Bad Saarow sprach sich Woidke dafür aus, preiswerten Strom aus Solar- und Windkraft auch regional zu nutzen. Mit den erneuerbaren Energien, die bereits installiert seien, lasse sich in Brandenburg schon jetzt konkurrenzlos billiger Strom für die Wirtschaft erzeugen. Es brauche allerdings den Mut zu akzeptieren, dass die ostdeutschen Bundesländer damit einen Wirtschaftsvorteil gegenüber den traditionellen Industriestandorten in West- und Süddeutschland hätten. Es sei allerdings besser, es gäbe konkurrenzfähige Regionen in Deutschland, als weiterhin bundesweit an einem, Zitat, ineffizienten Energiesystem festzuhalten. Israelische Truppen rücken im Libanon immer weiter vor und haben unter anderem die strategisch wichtige Burg Beaufort eingenommen. Israels Premier Netanyahu sprach danach von einer entscheidenden Wende im Kampf gegen die Hisbollah-Miliz. Israel sei, so wörtlich, stärker als jemals zuvor. Der israelische Verteidigungsminister Katz bezeichnete die Burg als Teil der sogenannten israelischen Sicherheitszone im Libanon. Israel hatte den Krieg dort in den letzten Tagen ausgeweitet. Zahlreiche libanesische Dörfer wurden zerstört, Hunderttausende Menschen vertrieben. Frankreich spricht von einem Verstoß gegen das Völkerrecht und hat eine Dringlichkeitssitzung des UN-Sicherheitsrats gefordert. Nichts könne die Verlängerung der Militäreinsätze im Libanon rechtfertigen, so Frankreichs Außenminister Barrot. In der Regierungskoalition bahnt sich neuer Streit an, und zwar bei der Ausbildungsförderung, dem BAföG. Die stellvertretende SPD-Bundestagsfraktionsvorsitzende Esther sagte, man stehe geschlossen zur BAföG-Förderung. Darauf habe sich die Koalition geeinigt und Bundesfinanzminister Klingbeil habe die Finanzierung sichergestellt. Damit widerspricht die SPD-Forschungsministerin Bär von der CSU. Diese hatte den Funke-Zeitungen gesagt, dass es für eine BAföG-Erhöhung nicht mehr die nötige Unterstützung innerhalb der Regierungsfraktionen gebe. Die Internationale Atomenergiebehörde IAEA hat bestätigt, dass eine Drohne ein Turbinengebäude im ukrainischen Atomkraftwerk Saporischschja beschädigt hat. Zuvor hatte der russische Betreiber erklärt, die Drohne habe ein Loch in die Mauer gerissen. Russland wirft der Ukraine vor, das Kraftwerk absichtlich angegriffen zu haben. Das ukrainische Außenministerium weist das zurück. Warum sollte die Ukraine ein Kraftwerk auf ihrem eigenen Territorium angreifen, das sie selbst wieder unter ihre Kontrolle bringen wolle, hieß es. Russland hatte das Kraftwerk nach dem Einmarsch in die Ukraine besetzt. In Herzogenaurach in Bayern sind heute die Sieger des Bundeswettbewerbs Jugend forscht ausgezeichnet worden. Einige der Preisträger stammen aus dem Südwesten. Der Preis der Bundesbildungsministerin für die beste interdisziplinäre Arbeit ging an Julian Scharnowski aus Baden-Württemberg. Der 20-Jährige hat eine Vakuumpinzette entwickelt, mit der sich winzige Elektronikbauteile präzise auf Platinen anbringen lassen. Der Sonderpreis für Biologie ging an Maya Sharma vom Max-Planck-Gymnasium Trier. Das waren SWR-Nachrichten, die Redaktion hatte Leo Eder. Das Wetter in Baden-Württemberg und Rheinland-Pfalz. Abends in Baden-Württemberg noch teils kräftige Schauer und Gewitter, örtlich mit Starkregen, Hagel und Sturmböen. In Rheinland-Pfalz schon meist trocken. In der Nacht zunächst noch teils gewittriger Regen, später trockener bei 10 bis 15 Grad. Morgen Wolken und Sonne, nach Osten zu einzelne Schauer. Schwacher bis mäßiger Westwind bei 20 bis 26 Grad. 18.04 Uhr.
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7: Die Bundesregierung ist sich uneins beim BAföG. Die FDP versucht ein Comeback und in Baden-Württemberg gibt es neue Regeln für Raucher. Das und mehr in der nächsten Viertelstunde mit Marion Theis. Der Streit über die BAföG-Reform in der Bundesregierung schien beigelegt Ende April. Es sollte mehr Ausbildungsförderung für Studierende geben. Man gehe jetzt regulär ins Gesetzgebungsverfahren, hieß es vor gut 4 Wochen. Doch heute sieht es wieder anders aus. Bundesforschungsministerin Bär von der CSU rechnet nicht mehr mit einer schnellen Reform, sagt sie. Die SPD widerspricht und pocht auf vorherige Vereinbarungen zum BAföG. Aus dem ARD-Hauptstadtstudio berichtet Ruth Kirchner.
8: Ärger zwischen Bundesforschungsministerin Bär von der CSU und der SPD. Die Ministerin sagt, sie erwarte keine schnelle BAföG-Erhöhung mehr. In einem Interview verweist sie auf Widerstand aus den Regierungsfraktionen gegen die geplanten Erhöhungen und äußert Verständnis wegen allgemeiner Sparzwänge. Widerspruch aus der SPD. Sie hält an der Reform der Unterstützung für Studierende fest. Die SPD-Fraktion im Bundestag stehe geschlossen zur BAföG-Reform, auf die sich die Regierungsparteien im Koalitionsvertrag verständigt hatten, sagt SPD-Fraktionsvize Esther. Sie bezeichnet die Äußerungen von Bär als schlicht falsch und nicht zutreffend. Mit Bundesfinanzminister Klingbeil, SPD, sei bereits eine Finanzierung der geplanten Reformen sichergestellt worden. Die Union dürfe jetzt kein Chaos verursachen, so die SPD-Politikerin. Doch in der Union wächst offenbar der Widerstand gegen die Erhöhung der BAföG-Leistungen. Unionsfraktionschef Spahn hat sie bereits vor einer Woche in Frage gestellt. Staatliche Leistungen könnten absehbar nicht erhöht werden, sagte er und nannte dabei auch das BAföG. Der Koalitionsvertrag von Union und SPD sieht vor, in diesem Jahr zum Wintersemester

0: 50-jährigen Wolfgang Kubicki an der Spitze und mit einem neuen Generalsekretär namens Martin Hagen. Der hat heute zum Abschluss des Parteitags zum Angriff geblasen.
1: Der politische Gegner, der findet sich nicht in diesem Saal. Der politische Gegner findet sich in den Reihen unserer konkurrierenden Parteien. Und mit dem werden wir den Wettbewerb jetzt aufnehmen, liebe Freundinnen und Freunde. Wir werden die FDP wieder erfolgreich machen und ich freue mich drauf, in den nächsten Wochen und Monaten damit zu beginnen, vor allem in den wahlkampfführenden Landesverbänden. In Sachsen-Anhalt, in Mecklenburg-Vorpommern, in der Hauptstadt Berlin. Das sind unsere ersten Wahlkämpfe, die jetzt mit der neuen Führung anstehen. Und es gilt, jeder Wahlkampf muss ein Wahlkampf der Gesamtpartei sein. Lasst uns alle in der ganzen Republik unsere Freundinnen und Freunde dort unterstützen.
0: Gestern noch hatte es in der FDP eine kurzfristig angesetzte Kampfabstimmung zwischen dem Populisten Kubicki und der Verteidigungsfachfrau Strack-Zimmermann gegeben, die Kubicki gewonnen hat. Damit hat die FDP gezeigt, dass sie noch lebt, meint Hauptstadtkorrespondentin Lissy Kaufmann in ihrem Kommentar. Die Frage ist nur, ob sie auch überlebt.
2: Wer hätte das für möglich gehalten? Und wer hat sowas überhaupt schon mal erlebt in der FDP? Eine überraschende Kampfabstimmung um den Vorsitz der Partei. Ein rappelvoller Saal, tosender Applaus, Buhrufe, ein offen ausgetragener Richtungsstreit. Und ein denkbar knappes Ergebnis von nicht einmal 60% für den neuen FDP-Chef Wolfgang Kubicki. Die totgesagte FDP hat gezeigt, sie atmet Kampfgeist, zeigt sich quicklebendig. Das ist ein erster kleiner Erfolg für eine Partei im Umfragetief, die im politischen Berlin und in immer mehr Bundesländern sonst nichts mehr zu sagen hat. Doch dass die FDP überlebt, ist längst nicht ausgemacht. Will sie überleben, muss Kubicki jetzt eine doppelte Herausforderung meistern. Er muss weiterhin das tun, was er besonders gut kann, nach außen hin auffallen, damit die FDP nicht in der Bedeutungslosigkeit versinkt. Und gleichzeitig muss er das tun, was er selbst bisher noch gar nicht für nötig hält, nämlich die Partei wieder zu einen, dafür zu sorgen, dass der sichtbar gewordene interne Richtungsstreit die FDP nicht zerreißt. Es ist eine paradoxe Herausforderung. Kubicki ist nämlich bislang mit genau jenen Thesen aufgefallen, die in der FDP zu einem Richtungsstreit geführt haben. Es geht um die Frage einer Brandmauer zur AfD. Was genau heißt es, wenn Kubicki sagt, er halte nichts von ihr? Und was genau meint sein neuer Generalsekretär Martin Hagen, wenn er von der Brandmauer als Popanz spricht? Viele in der Partei fürchten einen Rechtsruck. Kubicki muss jetzt Zweifel aus dem Weg räumen, Zweifel über die klare Distanz der FDP zur AfD. Er muss eigene Themen setzen, zeigen, wofür er, wofür die FDP überhaupt noch steht und warum sie gebraucht wird. Darin liegt für Kubicki auch eine große Chance. Kubicki sieht sich selbst als Bürgerrechtler, als Kämpfer für Meinungsfreiheit, gegen staatliche Einmischung und Bevormundung. Ja, er sieht sich sogar als einen Sozialliberalen. Elemente, mit denen die Partei in den vergangenen Jahren nicht mehr aufgefallen ist und die einige potenzielle Wähler vermisst haben. Es sind auch Themen, die einige der internen Kritiker gerne stärker betonen möchten. Wenn Kubicki es klug anstellt, besteht die Chance, damit nach innen zu einen und nach außen zu wirken. Eine Chance, doch nochmal die 5%-Hürde zu knacken. Vor allem in Sachsen-Anhalt, wo im September gewählt wird. Dort setzt man jetzt die ganze Hoffnung auf Wolfgang Kubicki und dessen, man wird ja wohl noch sagen dürfen, Mentalität. Die anstehenden Landtagswahlen werden ein wichtiger Test sein für den neuen Chef.
0: Ein Kommentar von Lissy Kaufmann. Die Herausforderin des neuen Parteichefs Agnes-Marie Strack-Zimmermann immerhin sicherte Kubicki schon mal ihre Solidarität zu, allerdings unter einer Bedingung.
3: Er hat meine volle Unterstützung, wenn die Richtung stimmt. Es geht um eine Haltung. Und wer auch nur einen Hauch kokettiert mit der AfD, nennen sie es Brandmauer, nennen sie es Tralala oder Gartenhecke, wer nur einen Hauch mit dieser Partei kokettiert, wird mich auf der Zinne haben.
0: Sagt Marie-Agnes Strack-Zimmermann. Weniger kippen, kein schädlicher Rauch da, wo sich Kinder aufhalten. In Baden-Württemberg gilt ab morgen ein neues Nichtraucherschutzgesetz. Danach herrscht Rauchverbot, zum Beispiel auf Spielplätzen, Haltestellen, Zoos oder Freizeitparks, nicht nur für Zigaretten, sondern auch für Vapes oder Shishas. In Freibädern sind mit Saisonbeginn bereits neue Regeln in Kraft getreten. So ist das Rauchen auf Liegewiesen verboten, es sei denn, es gibt dort extra Raucherzonen. Im Freibad in Heilbronn ist das der Fall. SWR-Reporterin Leonie Kühn hat sich umgehört, wie dort das Nichtraucherschutzgesetz ankommt.
4: Seit über 20 Jahren ist Kathleen Richter Bademeisterin. Gut ein Dutzend Mal hat sie schon Leute aus dem Wasser gefischt. Fest im Blick hat sie

0: war das Schwimmbecken und jetzt auch die Liegewiese. Denn seit dieser Saison soll sie auch das Rauchverbot kontrollieren. In den ersten Badetagen muss sie aber vor allem eines aufklären. Denn viele haben von dem neuen Verbot noch gar nichts mitbekommen. Am Kiosk beispielsweise musste sie schon häufiger auf die neue Regel hinweisen.
1: Sorry, dass ich euch kurz störe, aber genau um das geht es, was wir gerade gemacht haben. Bei uns ist so, dass seit 1. Mai in den Freibädern in gewissen Bereichen nicht mehr geraucht werden darf.
0: Also wieder mehr Pommesduft statt Zigarettenluft. Die Betreiber haben sich aber bewusst gegen ein Totalverbot entschieden. Ein Hinweisschild leitet die Leute deshalb zu den extra eingerichteten Raucherzonen. Die Reaktion, auch von den Rauchenden, positiv. Wer außerhalb der Raucherzonen auf das neue Verbot hingewiesen wird, hat Verständnis und packt die Kippen weg oder wechselt in den markierten Bereich.
2: Ohne sowas klappt's nicht, ist meine Meinung.
3: Also ich finde es ein bisschen schade, ich bin selber Raucherin, aber wahrscheinlich macht es für die anderen Gäste Sinn und genau, soll ja irgendwie ein Ort der Erholung sein.
4: Wenn das die Gesundheit der Bevölkerung stärkt, dass man Verbote einführt, finde ich es nicht schlecht.
0: Viele befürworten das neue Gesetz. Größere Probleme gab es bisher nicht. Auch Kathleen Richter hält das Verbot für sinnvoll. Für sie und ihr Team könnte es indirekt auch noch einen weiteren positiven Effekt haben. Weniger weggeschnipste Zigarettenstummel.
1: Wir sind schon immer am Auflesen gewesen. Also wir haben da schon gute 10 Liter Eimer zusammengekriegt. Wenn es natürlich über mehrere Zeit heiß gewesen ist, da kannst du wirklich alle 10 cm irgendwo eine Zigarette oder irgendwas anderes gegenstandsmäßig im Endeffekt aufheben.
0: Zumindest außerhalb der Raucherzonen sollte das jetzt besser werden. Trotzdem, weniger Arbeit haben Kathleen Richter und ihr Team nicht, weil sie eben auch schauen müssen, ob sich die Raucher an das Verbot halten. Und wenn an besonders heißen Tagen bis zu 4000 Badegäste kommen, ist das herausfordernd. Deshalb soll dann eine Sicherheitsfirma bei der Kontrolle unterstützen. Sonst wäre das kaum zu schaffen, sagt die Heilbronner Bademeisterin.
1: Alleine definitiv nicht. Also wenn wir jetzt praktisch von uns ausgehen, ist ja meine Aufgabe ist zu gucken, dass hier niemand untergeht. Klar, es ist auch noch nach Recht und Ordnung zu gucken, kein Thema. Aber wenn ich noch zusätzlich noch über die Wiese gehen müsste, würden meine Augen bzw. mein Einsatz hier am Becken im Endeffekt fehlen.
0: Mindestens einer ist immer am Becken. Der Einsatz als Rettungsschwimmer hat absoluten Vorrang. Denn für Kathleen Richter soll es auch weiterhin um die eigentliche Arbeit und die Sicherheit im Wasser gehen.
5: Im kriegsgeplagten Libanon geht es vielerorts ums nackte Überleben. Bei einem israelischen Luftangriff in der Nähe eines Krankenhauses im Süden des Landes sind heute 13 Klinikmitarbeiter verletzt worden. Dabei gilt seit Mitte April offiziell eine Waffenruhe. Doch sie wird nicht eingehalten. Heute Morgen hat das israelische Militär sogar eine symbolträchtige Burgruine im Libanon eingenommen, sagt Korrespondentin Nina Amin.
6: Auf der Burgruine weht seit dem Morgen die israelische Flagge, wie Bilder der Nachrichtenagentur Reuters zeigen. Die strategisch wichtige Kreuzritterfestung Beaufort aus dem 11. Jahrhundert steht auf einem Berg. Von dort hat man einen guten Überblick über die gesamte Umgebung. Im Libanon hat man Sorge, dass Israel wie in den 80er Jahren den Süden des Landes wieder dauerhaft besetzen könnte. Schon damals hatte Israel die mittelalterliche Burg eingenommen. Sie wurde zum Schauplatz des Konflikts, Symbol einer fast 20-jährigen Besetzung des Südlibanon. Die Festung liegt etwas nördlich des Litani-Flusses. Hinter diesen Fluss im Süden des Libanon, nicht weit von der israelischen Grenze entfernt, sollte sich die pro-iranische Hisbollah nach der jüngsten Vereinbarung eigentlich zurückziehen. Trotz einer Mitte April vereinbarten Waffenruhe gehen die gegenseitigen Angriffe zwischen Israel und der pro-iranischen Miliz aber weiter. Am Morgen rief ein Sprecher von Israels Armee die Einwohner des Südens wieder zur Evakuierung ihrer Dörfer auf. Alle sollten sich nördlich des Zahrani-Flusses begeben, ein weiterer Fluss, 40 Kilometer nördlich der israelischen Grenze. Israel wirft der vom Iran unterstützten Hisbollah vor, in dem Gebiet Abschussrampen zu haben und von dort den Norden Israels anzugreifen. In Nordisrael heulten mehrmals die Warnsirenen. Zigtausende Menschen sind im Libanon auf der Flucht vor Israels Bombardierungen. Seit Anfang März sind mehr als 3.300 Menschen dabei ums Leben gekommen, darunter viele Kinder. Der libanesische Ministerpräsident Salam wirft Israel vor, den südlichen Libanon weitgehend zu zerstören. Es sei der Versuch, die Geschichte auszuradieren. Trotz der Kritik verhandelt die libanesische Regierung, die nicht Teil des aktuellen Krieges zwischen Hisbollah und Israel ist, weiter um ein Ende des Konfliktes. In der kommenden Woche finden dazu wieder Gespräche zwischen Libanon und Israel statt.
5: Am Fluss Euphrat in Syrien ist es normalerweise trocken. Die Menschen kämpfen seit Jahren mit Dürren. Doch gerade steht dort alles unter Wasser. Eine derartige Flut gab es seit mehr als 30 Jahren nicht mehr. Viele Familien mussten ihre Häuser verlassen, ganze Ernten wurden zerstört. Mindestens 2400 Familien sind von der Euphratflut betroffen, berichtet unsere Korrespondentin Magdalena Knöller.
7: Schreie, voller Angst und Verzweiflung. Im Dunkeln begleitet durch Blaulicht von Polizeiwagen. Ein Dorf in der Nähe vom Fluss Euphrat wird mitten in der Nacht evakuiert, aus Sicherheitsgründen. Beim Mittagsgebet haben wir bemerkt, dass der Wasserspiegel ansteigt. Wir haben sofort begonnen zu ernten, aber die Getreideähren wurden vom Wasser mitgerissen. Er lebt seit 25 Jahren in Deir ez-Zor. So etwas hat er noch nie erlebt. 4 Kinder und ein Mann sollen von den starken Strömungen des Euphrats in den letzten Tagen mitgerissen worden sein. Ertrunken. Mehrere Brücken stürzten ein, bewohnte Inseln im Euphrat wurden überflutet und die Strom- und Trinkwasserversorgung fiel in einigen Dörfern aus. Vor 3 Tagen wurden wir von der türkischen Seite informiert, dass eine beispiellose Wassermenge, eine Flutwelle zu erwarten sei, infolge der Schneeschmelze in der Türkei und einiger Sturzfluten, sagte Haitham al-Bakur dem Nachrichtensender Al Jazeera. Er ist als Generaldirektor für den Euphrat-Staudamm zuständig. Der Euphrat entspringt in der Türkei und fließt durch Syrien und den Irak und dort in den Persischen Golf. Die gewaltigen Wassermengen werden durch mehrere riesige Staudämme in den Ländern geregelt. Die Türkei hatte die syrischen Behörden vor den kommenden Wassermassen gewarnt. Syriens Energieminister sagt, die Warnungen seien zu spät gekommen. Menschen im syrischen Deir ez-Zor bitten die Regierung jetzt um Hilfe. Ein Viertel von Deir ez-Zor ist völlig vom Rest der Stadt abgeschnitten. Am Freitag hat der syrische Übergangspräsident Ahmed al-Shara der Flutregion einen Besuch abgestattet. Laut einem Fernsehbericht von Al-Hadas steigt die Kritik an der Regierung. Warum wurde nicht schon früher der schon lang vollgelaufene Stausee in Syrien schrittweise abgelassen? Dann hätten die Wassermassen aus der Türkei möglicherweise weniger Schäden angerichtet. Vor 38 Jahren gab es schon einmal ähnlich große Überschwemmungen. Die waren entstanden, weil im Euphrat-Staudamm viel zu viel Wasser war nach starkem Regen. Damals wie heute hatte man die Sorge, der Staudamm könne brechen. Deshalb die Entscheidung, die Überlauftore zu öffnen. Und dann kam die Flut, wie diese Woche. Die hat auch jetzt viele Binnenflüchtlinge aus Kriegszeiten getroffen. Sie leben noch immer notdürftig in Zelten, wie Umm Warda. Von ihrem Flüchtlingszelt steht nur noch das nackte Gestänge. Das Wasser kam auf uns zu, es stieg und stieg. Ich bin dann zum Haus unserer Nachbarn geflüchtet und habe dort geschlafen. Am frühen Morgen bin ich wieder hierher zurückgekommen. Umm Warda fischt ihr weniges Hab und Gut aus dem Schlamm. Wo sie mit ihren 6 Kindern aktuell Hilfe findet, ist nicht bekannt. Die Hilfsorganisation Roter Halbmond arbeitet nach eigenen Angaben daran, dass es Trinkwasser, Essen und Notfallunterkünfte gibt und dass weiter über die Hochwassergefahr aufgeklärt wird. Denn die hält noch an.
5: Magdalena Knöller zur Lage in den Flutgebieten am Euphrat. Das war SWR Kultur aktuell am Sonntag mit Marion Theiss. Einen schönen Abend noch. Es ist 18.20 Uhr.
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9: Gleich hören Sie in SWR Kultur Der Biberpelz, eine Diebeskomödie von Gerhard Hauptmann. Der Biberpelz spielt irgendwo um Berlin Ende der 1880er Jahre. Die resolute Waschfrau Mutter Wolf kämpft mit List und Dreistigkeit gegen die Armut. Als sich die Gelegenheit bietet, durch den Diebstahl eines kostbaren Biberpelzes ihre Schulden zu begleichen, zögert sie nicht. Ihr gegenüber steht der bornierte Amtsvorsteher von Wehrhahn, der in der Zeit des Sozialistengesetzes die Jagd auf politisch unliebsame Gesinnungen für wichtiger hält als die Aufklärung von Diebstählen. Dass ihm Menschen, die bei Kaisers Geburtstag nicht dabei waren, verdächtiger erscheinen als Diebe, weiß die pfiffige Mutter Wolf geschickt zu nutzen. Es spielen unter der Regie von Claire Schimmel, Mila Kopp als Mutter Wolf, Paul Hoffmann als Amtsvorsteher von Wehrhahn, Horst Beck als Rentier Krüger und Karl Lange als Julius Wolf. Der Hörspielklassiker des Süddeutschen Rundfunks stammt aus dem Jahr 1956. Der Biberpelz, eine Diebeskomödie von Gerhard Hauptmann.
10: Adelheid! Adelheid! Mädel, mach auf! Adelheid!
11: Ich komme ja schon, Mama.
10: Leontine? Was willst denn du hier?
11: Ich soll wohl ja nicht mehr bei euch kommen.
10: Na, du weißt wohl noch gar nicht, wie spät das schon ist. Nun mach bloß, dass du fortkommst zu deiner Herrschaft.
11: Wenn ich da auch mal wäre, ein bisschen zu spät kommen.
10: Na, nun nimm dich in Obacht, hast du verstanden?
11: Ich geh nicht mehr bei die Leute, Mama.
10: Du gehst nicht?
11: Da brauch ich Mama lassen schinden.
10: Och, schinden tun sie dich also bei Kriegers. Na, so ein armes Kind im Bruch. Du, bei mir hast du damit kein Glück nicht. Das Faulenzen lernst du bei mir erst recht nicht.
11: Ich geh nicht mehr bei die Leute hin. Denn ich lieber ins Wasser, Mama.
10: Na, dass du bloß keinen Schnuppen kriegst.
11: Ich spring ins Wasser.
10: Du, da ruf mich her, ich werde dir einen Schubs geben, dass du auch hier umfliegst, nicht daneben.
11: Aber auch ich mal das wollte fallen zu lassen, dass ich nachts muss Holz reinräumen, 2 Meter?
10: Na, ist ja nicht mächtig. Holz sollst du reinschleppen, mitten in der Nacht. Na, über der Leiterbruch.
11: Und 20 Daler aufs ganze Jahr. Denn soll ich mal noch die Pfoten verfrieren? Und nicht mal satt Kartoffel und Hering.
10: Na, du hast den Schlüssel, komm, schneid dir Brot ab. Und wenn du satt bist, dann scher dich, verstanden?
11: Juste von Schulzens kriegt 40 Daler.
10: Na, meinetwegen zieh zum 1. April. Aber so lange bleibst du an Ort und Stelle. Das Weihnachtsgeschenk in der Tasche, gell, und müsst du fortlaufen. Das ist keine Mode. Ich geh bei den Leuten aus und ein, das werde ich wohl auf mir sitzen lassen.
11: Das bisschen Lumpe, was ich da anhabe?
10: Das bare Geld vergisst du ganz.
11: Jawohl doch. Ganze Merker-Sechse.
10: Ach, Geld ist Geld, das lässt du gut sein.
11: Wenn ich aber kann mehr verdienen?
10: Mit Maule.
11: Nee, mit der Nähmaschine. Ich geh nach Berlin und näh Mäntel.
10: Na, das wär so ein Avancement für dich, gell? Mit der Kerl in der Nächte verschwimmen. Ne, Mädel, du, wenn ich da bloß dran denk, du, ich hau dich, dass du gar nicht mehr aufstehst. Du, jetzt komm, Papa. Jetzt nimm dich in Obacht.
11: Wenn Papa mir verpaukt, dann lauf ich fort. Dann werd ich schon sehen, wo ich bleiben tu.
10: Ach, jetzt maul mich, komm, futter die Ziegen. Und gib ein Karnickel nach Hanfel Hai.
12: Nant.
11: Na, Papa, ich geh die Ziegen futtern.
12: Na, das soll man nicht.
10: Hast du den Schiffer Emil getroffen? Du kannst du nicht reden, ja oder nein. Du wirst da rumkommen, ha?
12: Was ist denn das wieder mit Leontine?
10: Ach, gar nicht. Was hat denn der Emil gelott?
12: Ich, was soll er gelott haben? Was das nun wieder ist mit dem Mädel?
10: Der halbe Zille oder der ganze?
12: Was mit dem Weibstückerl wieder los ist?
10: Was der Emil gelott hat, will ich wissen. Ein halben oder ein ganzen Kahn?
12: Hey, immer zu doch, die ganze Zille. Was mit dem Mädel ist, will ich wissen.
10: Ach, nur lass du mich bloß für die Mädel sorgen. Das schlägt nicht in deine Konferenz.
12: Denn soll sie mir mal nicht gerade über den Weg laufen.
10: Das Mädel kann unser Glicke sein, wenn du bloß für sowas einen Verstand hättest.
12: Dann soll sie mal sehen, wo sie bleiben tut.
10: Ach, da ist keine Angst drum, Julius. Kann wirklich sein, du erlebst noch was. Die wohnt noch einmal in der Belletage und wir sind froh, wenn sie uns bloß kennt. Die kann doch beim Theater Verruhr machen.
12: Dann soll sie mal machen, dass sie hinkommt.
10: Ach, du hast keine Bildung, Julius. Wenn ich nicht gewesen wäre, Julian, was wäre aus der Mädel geworden? Ich hab sie gebildet erzogen, verstehst du? Bildung ist heutzutage der Hauptsache. Es geht doch nicht so auf ihn hieb. Immer eins noch mal, dann ein PAP. Du magst schon mal erst den Dienst kennenlernen, dann geht sie meins wegen rein nach Berlin. Die ist heute noch viel zu jung fürs Theater.
13: Mama!
10: Ach, Julius, hast du wohl schon wieder vergessen? Ich hab das doch heute Morgen gesagt, das Brett, was da losgerissen ist.
12: Was denn für ein Brett?
10: Du wirst du nicht hinten am Ziegenstall. Na, der Wind hat's doch losgemacht gestern Nacht. Nun komm, sieh, dass du rauskommst, zunageln, verstehst du?
12: Ich mein, früh ist auch noch ein Tag.
10: Nee, mit sowas wollen wir bei uns gar nicht erst anfangen. Komm, dann nimm dir einen Hammer, hier hast du den Nägel. Jetzt sieh, dass du rauskommst.
12: Du bist ja mein dusselig, Mensch.
10: Du, Julius, wenn Vulko kommt, was soll er denn geben?
12: Na, Merker 12 doch ganz gewiss, wa? Hm.
10: Merker 12.
11: Was machst du mir denn nicht auf, Mama? Ich hab mir ja Handy und Fiese verfroren.
10: Na, red nicht erst lang ein Blech zusammen auf Feier in den Ofen, da wird er schon warm werden.
11: Och.
10: Wo steckst denn du überhaupt so lange?
11: Ich hab doch die Stiebeln geholt für Vater.
10: Und da bist du wieder 2 Stunden geblieben?
11: Na, wenn ich um 7 erst bin gegangen.
10: Um 7 bist du gegangen? So, jetzt ist es 10:30. Das weißt du wohl gar nicht. Da bist du bloß 4,5 Stunden gewesen, das ist wohl nicht viel. Du, jetzt hör einmal drauf auf das, was ich sage. Bleibst du mir noch einmal so lange fort und geh bei dem lausigen Felix-Schuster. Da pass mal auf, was da passiert.
11: Ich soll wohl bloß immer zu Hause biestern.
10: Ja, du mich Felizen kennen. Dessen sei Handwerk ist nie bloß Schuhe flicken. wenn ihn rasch zweimal im Zuchthause sitzt.
14: Ach, das ist ja nicht wahr. Das ist ja bloß alles zusammengelogen. Er hat es mir ja gesagt,
10: das Mama. Das ist das ganze Dorf, du dumme Gans. Das ist ein richtiger Kuppler, ist das.
14: Er geht ja so ja bei einem Amtsvorsteher.
10: Ja, freilich, als Spionierer. Attenuziat ist er oben drauf.
14: Was ist denn das Attenuziat?
10: Du, jetzt sei bloß ganz still, sonst schlägt's noch ein.
4: So, die Ziegen werden gefüttert.
14: Was ist denn das, Mama?
10: Ein Klapperstorch.
14: Ein Klapperstorch? Hat ja auch Hörner. Das weiß ich schon. Ein Rehbock ist es.
10: Na, wenn du es weißt, was fragst denn du erst?
14: Hat den Papa geschossen, Mama?
10: Nur rennt bloß und schreit durchs ganze Dorf. Papa hat einen Rehbock geschossen, jo?
14: Ich werde mal schön hüten, dann kommt der Blanke.
15: Vor Gendarm Schulzen fürchte ich mal nicht. Der hat mal schon mal unter das Kinn gefasst.
10: Ja, komm, dreiste, komm. Wir tun nicht Böses. Wenn ein Reh einen Schuss hat und sie ist am Verenden und das finstige Mensch, da fressen sie den Raben. Ob wir es nur fressen oder der Raben? Gefressen wird's doch.
4: Oh, ich bin so schrecklich müde.
10: Leontine, sag mal, Holz hast du sollen reinreiben?
11: Ja, bei die Kälte. 2 Meter Knippel. Und wenn man kaputt ist wie so ein Hund. Um 9:30 ist abends spät.
10: Nur liegt wohl das Holz noch auf der Straße.
11: Vorm Jachtentor lichtet. Ich weiß weiter nicht.
10: Na, wenn sie noch aber. Und stehlen das Holz? Was denn dann morgen früh?
11: Ich geh nicht mehr hin.
10: Seien's grüne Knüppel? Oder trockene?
4: Es sind so schöne, trockene Knüppel. Ich bin so schrecklich müde, Mama. Ich hab mal so schrecklich müssen abrackern.
10: No, meinetwegen bleibt die Nacht heute bei uns. Ich hab mir schon ein bisschen anders überlegt. Morgen Frieda wollen wir dann weitersehen.
4: Ich bin ganz abgekommen. Das hängt allens bloß noch so an mir.
10: Also jetzt machen geschlafen auf in die Kammer, dass Papa nicht etwa doch noch einen Krach macht.
15: Mama? Der Motis ist fort von Krühe, ja?
10: Ach, da hat er wohl keine Miete bezahlt.
11: Mit Hängen und Würgen, sagt der Krüger. Er hat ihn aber doch rausgeschmissen. Das wäre so ein verlogener, windiger Kerl. Und immer so hochmütig zu Herrn Krüger.
10: Na, wenn ich wie Herr Krüger gewesen wäre, dann hätte ich gar nicht so lange da behalten.
11: Weil Herr Krüger doch früher Tischler gewesen ist, da tut der Motis immer so verächtlich. Mit Dr. Fleischer hat er sich auch gezankt.
10: Wer sich mit dem zankt, möchte ich wissen. Die Leute tun doch keiner Fliege was.
11: Der darf ja nicht mehr bei Fleischers hinkommen.
10: Wenn du einmal kennst, bei den Leuten ankommen.
15: Da sind die Mädchens wie Kind im Haus.
10: Und was der Bruder ist in Berlin? Der ist doch Kassierer beim Theater. So, jetzt geh aber schlafen.
16: Wollt ihr mir wohl gefälligst mal hinlassen?
10: Freilich. Warum denn nicht? Wir fahren rein in die Bude.
16: Ich wünsche einen schönen guten Abend. Oh.
10: Nun kommt er doch wieder angezogen, der Wolf mal ein bisschen über die Ohr hauen.
16: Das versuche ich schon ja nicht mehr.
10: Na, anders da wird's ja doch wieder nicht werden.
16: Ja, umgekehrt wird ein Schuh draus.
10: Noch was, gell? Hier hängt er. Na? Ein Kapitalstück, was? Ein schöner Bock.
16: Dass Julius man auch hierherig aufpasst. Sie sind jetzt alle böse hinterher.
10: Na, was wollen Sie geben? Das ist der Hauptsache. Was nutzt denn das lange Gequassel da?
16: Was ich Ihnen sage. Ich komme von Grünau, da habe ich es ganz bestimmt gehört. Sie haben Fritze Webern geschossen. Sie haben ihm die Hosen voll Schrot gesenkt.
10: Was wollen Sie geben? Das ist der Hauptsache.
16: Ja, ich habe man schon 4 Bäcke zu liegen.
10: Der wegen, da geht eure Zille nicht unter.
16: Das soll so auch nicht. Das wäre so ein Fest. Aber was dann, wenn ich nur liegen bleibe? Ich muss mit die Dinger doch hin nach Berlin. Et arbeit heute als schlecht genug auf der Spree. Und wenn er der Nacht so weiterbackt, dann gibt es morgen schon ja kein Fortkommen. Dann sitze ich im Eise mit meinem Kahn und habe die Dinger auf dem Halse.
10: Na. Mädel, spring mal runter zu Schulzen. Sag einen schönen Gruß, er soll einmal raufkommen. Der Mutter hätte was zu verkaufen.
16: Hab ich gesagt, ich will es nicht kaufen.
10: Mir ist das egal, wer es kauft.
16: Was soll er denn bringen?
10: Das Reh hier, das hat seine 30 Pfund. Aber gut und gerne kann ich ihn sagen. Na Adelheid, du warst doch dabei, wir konnten es doch kaum auf den Nagel heben.
14: Ich hab mir richtig was ausgerenkt.
16: Mit Merker 13 ist es bezahlt. Da verdiene ich auch nicht 10 Pfennige bei.
10: Oh, lassen Sie es, Mann.
16: Ja, ich kann nicht mehr geben.
10: Lass gut sein, lass gut sein. Das Reh werden wir los, da warten wir noch nicht bis morgen früh.
16: Na, wenn es mal keiner hängen sieht. Das ist nicht mit Gelder abzumachen.
10: Das Reh hier? Das haben wir verendet gefunden.
16: Ja, in der Schlinge. Das will ich glauben.
10: Nun kommt bloß nicht auf die Art, da habt ihr keine Glicke. Och man soll euch wohl alles in den Rochen schmeißen.
16: Ich habe man schon Sticke Viere zu liegen, sonst wollte ich ja sagen, 15
10: Mal. Nein, Wolke, heute ist kein Geschäfte mit uns. Da geht doch ruhig ein Heisel weiter. Wir haben uns geschint hier über den See. Aha, da saß man noch fest im Eise. Wir konnten nicht vorwärts und nicht rückwärts. Naja, sowas kann man zuletzt nicht wegschenken.
16: Na, hab ich nur etwa groß was davon? Bei Jahre 40 plag ich mir nur. Was hab ich heute? Et Reißen hab ich. Ich will mir schon viele Jahre einen Pelz kaufen. Das haben ja alle Doktors geraten. Ich hätte mir noch keinen kaufen wollen. Bis heute noch nicht. So wahr, wie ich hier stehe.
14: Hast du von Leontinen gehört?
16: Da will ich mal sagen, 16 Mark.
10: Nee, ist nicht. 18. Was redst du da wieder, Arlad?
14: Frau Krüger hat doch einen Pelz gekauft. Der hat bei 500 Mark gekostet. Ein Biberpelz.
16: Ein Biberpelz?
10: Wer hat ihn gekauft?
14: Nur Frau Krüger doch für Herr Krüger zu Weihnachten.
16: Ja, wenn ich nur sowas mal haben könnte. Um sowas erwerbe ich mir schon lange. Der Doktor und Apothekergeld, die liebe ich doch lieber für Pelzwerk aus. Da habe ich noch ein Vergnügen all.
10: Na ja, ihr braucht ja bloß einmal hingehen, Wulko, zu Krüger rüber. Vielleicht schenkt er weg.
16: Nee, gut will ich nicht. Aber wie gesagt, für sowas, da verinteressiere ich mal sehr.
10: Na ja, so einen Pelz möchte ich auch mal haben.
16: Wie ist es nur? 16?
10: Unter 18 ist nicht. Nicht unter 18, hat Julian gesagt. Mit 16 Mark darf ich dem doch gar nicht erst kommen. Hoch, wenn der sich erst da sowas in den Kopf setzt. Ah, ey Julius, gut, dass du kommst. Hast doch gesagt. 18 Mark.
17: Was hab ich gesagt?
10: Ach, du herrschst wohl wieder einmal nicht gut. Du hast doch gesagt, nicht unter 18, nicht? Um weniger soll ich den Bock doch nicht hergeben.
17: Was hab ich gesagt? Ach so, das Stück Wild dann. Das ist doch nicht zu viel, wa?
16: Ja, das noch mal Ende hat. 17 Macht. Na, stimmt das nur?
10: Ihr seid schon mal ein beschissener Kerl. Ich hab's ja gesagt, wer reinkam zu Tieren, der braucht bloß über die Schwelle zu treten. Da hat man schon ein Ding übers Ohr. Den schönen Bock.
16: Ah ja, also, du helfst mir mal gleich den Bock hier in den Sack hinboxieren. Und wenn sie mal was zu hören kriegen von sowas, ich meine beispielsweise so ein Pelz zum Beispiel, so Stücke 60, 70 Daler, die bin ich imstande und lege sie an.
10: Ihr seid wohl nie recht. Wie sollten wir zu so einem Pelze kommen?
18: Wolfen. Frau Wolfen, sind Sie noch wach?
10: Wegstecken. Den Bock wegstecken. Alle rein in die Schlafstube.
18: Frau Wolfen. Schlafen Sie schon?
10: Psst, leise.
18: Frau Wolfen. Sind Sie noch wach? Morgen.
10: Es war bloß der Amtsdiener Mitteldorf.
16: Deibel, ihr habt ja eine schöne Bekanntschaft.
10: Man sieht aber, dass er fortkommt, Wulko.
14: Mama, der Mino hat angeschlagen.
10: Macht, Wulko, macht, federt. Hinten aus durch den Gemüsegarten. Julian wird aufmachen. Geh, Julian, mach auf.
16: Und wie gesagt, wenn so was wäre wie so ein Biberpelz.
10: Freilich, nur macht bloß.
16: Wenn das Spray nicht allzu wird, dann bin ich in Sticker 3-4 Tagen all wieder retour von Berlin. Dann liege ich mit meinem Kahn wieder unten.
14: An die große Brücke?
16: Wo ich immer liege. Na Julius, dann wanke man immer vorauf.
14: Mama, der Mino hat wieder gebellt.
10: Ach, lass ihn bellen.
14: Will jemand über die Spray, Mama?
10: Wer will denn so spät noch übers Wasser?
14: Ich glaube, Mama, es ist der dämliche Motis.
10: Was? Wer ist Mädel?
14: Ich glaube, die Stimme war Motisens Stimme.
10: Geh runter, lauf. Papa soll raufkommen. Der dämliche Motis kann drüben bleiben. Der braucht man nicht aus dem Haus herumschnüffeln. Das hätte mir gerade noch gefehlt.
14: Mama, ich höre sie schon reden.
10: Ja, wer ist denn nun?
14: Ich sage dir, Motis.
19: Ich bin ganz blau gefroren, Mutter Wolfen.
10: Tja, warum gehen Sie spazieren in der Nacht? Sie haben doch am Tage Zeit genug.
20: Schön warm ist hier. Wer hat Zeit am Tage?
10: Na, Sie.
20: Ich lebe wohl etwa von meinen Renten?
10: Das weiß ich nicht, von was Sie leben.
21: Seien Sie mal bloß nicht so glubsch, Mutter Wolfen. Wir wollten doch mal fragen nach unserer Rechnung.
2: Bezahlen wollen Sie? Na, ihr wisst doch, natürlich.
20: Die Mutter Wolfen tut ganz erstaunt. Sie dachten wohl, wir würden ihn durchbrennen.
2: Na, sowas werde ich doch nicht denken. Na ja, wenn Sie wollen, also gut sein, dann machen wir es gleich. Das seien 11 Mark und 30 Pfennige.
21: Ja, ja, Mutter Wolfen, wir kriegen Geld. Die Leute hier, die werden Auren machen.
20: Es riecht ja hier so nach Hasenbraten.
2: Doch, Hase, vielleicht, das ist eher möglich.
20: Wollen wir gleich mal nachsehen.
2: Stopp, gucken ist nicht.
21: Mutter Wolfen, wir haben auch was gefunden.
2: Ich hab nichts verloren.
21: Da, sehen Sie mal.
2: Das seien wohl Schlingen?
21: Mhm, die haben wir ganz in der Nähe gefunden. Kaum 20 Schritte von ihren Jarten.
2: Ihr Kinder, was hier gewilddiebt wird.
21: Wenn Sie bloß aufpassen, Mutter Wolfen, da können Sie den Wilddieb richtig mal fassen.
2: Nee, solche Sachen gehen mich nicht an.
20: Wenn ich so einen Halunken mal treffe, den gebe ich zuerst ein paar hinter der Ohren und dann bringe ich ihn unbarmherzig zur Anzeige.
21: Frau Wolfen, haben Sie ein paar frische Eier?
2: Jetzt? Mitten im Winter? Die sind gar rar.
20: Förster Seidel hat wieder ein Wilddieb gefasst, wird moin nach Moabit gebracht. Hat schneit der Kerl, das muss man sagen. Wenn ich bloß nicht das Malheur hier gehabt hätte, da könnte ich heute Oberförster sein. Da würde ich die Hunde noch anders zwiebeln.
2: Das hat manch einer schon bießen müssen.
20: Ja, wer sich fürchtet. Ich fürchte mich nicht. Die Schlingenleger sollen nur nicht denken, dass ich sie nicht kenne. Ich kenne sie genau.
21: Haben Sie vielleicht gebacken, Frau Wolfen? Uns ist das Bäckerbrot so zuwider.
2: Sie wollten doch, denke ich, die Rechnung ausgleichen.
21: Ich saret Ihnen doch Sonnabend, Mutter Wolfen. Mein Mann, der ist doch Redakteur geworden von den Blättern für Yacht- und Forstwirtschaft.
2: Ja, das weiß ich schon, was das heißt.
21: Aber was ich Ihnen sage, Frau Wolfen, wir sind ja von Kriern schon weggezogen.
2: Ja, weil sie mussten, sind sie gezogen.
21: Wir mussten? Du Männer, hör doch mal. Frau Wolf sagt, wir mussten von Kriern fortziehen.
20: Weshalb ich da fortgezogen bin, das werden Sie schon noch mal erfahren. Der Mann ist ein Wucherer und ein Halsabschneider.
2: Das weiß ich nicht. Dazu kann ich nichts sagen.
20: Ich warte nur, bis ich Beweise habe. Der soll sich von mir nur Jahr in Nacht nehmen. Der und sein Busenfreund, der Herr Dr. Fleischer. Der ganz besonders. Wenn ich bloß wollte, ein Wort genügte, da säß der Mann hinter Schloss und Riegel. Und Nacht.
21: Mit meinem Mann ist nicht zu spaßen. Wenn der sich was vornimmt, dann lässt der nicht mehr locker. Steht auch sehr gut mit dem Herrn Amtsvorsteher. Na? Wie ist es mit den Eiern und mit dem Brot?
2: Tja, 5 habe ich gerade noch liegen. Und ein Stück Brot. Da. Sind Sie noch zufrieden?
21: Ihr wisst doch, natürlich. Gut sind doch die Eier.
2: So gut, wie meine Hühner sie gelegt haben.
21: Na, gute Nacht. Nächsten Sonnabend Geld.
2: Ja, doch, ist ja schon gut. Mach, dass er rauskommt. Bei allen Leuten nicht wie Schulden. Geschlafen, Mädel.
14: Gute Nacht, Mama.
2: Na, gibst du Papa keinen guten Nachtkuss?
14: Gute Nacht, Papa.
12: Ach, mit der Hoffnung.
2: Nun muss man immer erst extra sorgen.
12: Was müssten du die Leute all die Eier geben, wa?
2: Ich soll mir den Kerl wohl zum Feinde machen. Ich sag dir, das ist ein gefährlicher Kerl. Der hat nichts zu tun, wie er Leuten aufpassen. Komm, setz dich. Iss. Hier ist eine Gabel. Die Schlingen, die legst du gleich hinten in den Garten. Das waren doch deine, ha?
12: Na ja, immer zu doch, wa?
2: Hier in der Nähe am Hause, verstehst du, da legst du mal keine Schlingen mehr. Womöglich ist es noch mir, haben sie gelegt.
12: Hör du bloß mit deinem Gequassel auf.
2: Du, Julian, das Holz ist auch alle.
12: Ich soll wohl noch gehen bis in den Hinterwald.
2: Hm. Am besten wär's, wir machten's gleich ab.
12: Ich spüre die Knochen schon ja nicht mehr. Mag jeden, wer will, das ist mir egal.
2: Ja, Männer, habt ihr mir ein großes Maul, wenn's dazu kommt, da könnt ihr nicht leisten. Ich arbeite euch dreimal in der Socke und wieder raus, euch alle miteinander. Wenn du bloß nicht so feige wärst, da hätten wir ja schnell ein paar Meter Holz. Da braucht man uns gar nicht erst so schinden. Da braucht man auch gar nicht erst weit zu gehen.
1: Nun lass mal einen Happen essen, wa?
2: Sei doch nicht immer so mieseldrätig. Du, ich will einmal gut sein. Pass mal auf. So, hier. Den Schnaps, den habe ich da mitgebracht. Jetzt machst du gleich ein freundlich Gesicht.
1: Das ist, na, bei die Kälte, da ist das ganz gut, wa?
2: Ja, siehst du mal, na? Sorg ich nur etwa für dich?
1: Ganz gut war das. Das war ganz gut.
2: Der Vulko, das ist doch ein rechter Halunke. Der tut doch immer so, als wenn es schlecht ging.
1: Der soll man ganz still sein, der mit seinem Handel.
2: Ja, hast doch gehört, nicht? Mit dem Weberpelz.
1: Ich? Hab ich nicht gehört.
2: Ja, das Mädel erzählte doch von der Frau Kriegern. Die hat doch einem Krieger einen Pelz geschenkt.
1: Ja, die Leute hätten sie ja, ne?
2: Ja, na, und da meinte doch Vulko, du hast doch gehört. Wenn er so einen Pelz einmal kriegen könnte, da wollte er gleich 60 Dollar geben.
1: Ja, der soll sich halt selber seine Finger verbrennen.
2: Trink noch einen, komm.
1: Ja, denn immer zu, Albert.
2: So 50, 60 Dollar auf einmal, du. Wenn man die so auf einmal hinlegen könnte, da wäre doch der Grund und Boden bezahlt. Na ja, da könnte man so 100 bis 2 wieder aufnehmen. Vielleicht ein paar hübsche Stuben aufbauen. Na, einen Sommergast können wir so nicht aufnehmen. Und Sommergäste, die bringen's hauptsächlich.
1: Ah, immer zu, Mensch.
2: Ach, du bist dazu ein langsamer Mensch, Julian. Ich habe eine ganz andere Temperatur. Wenn du bloß meine Temperatur hättest.
1: Na, ich arbeite doch. Was nützt denn das alles?
2: Mit ein bisschen Arbeiten, da wirst du weit kommen.
1: Ich kann doch nicht stehlen. Ich soll wohl einen rinfallen, wa? Ja,
2: du bist eben dumm und musst dumm bleiben. Hier hat doch kein Mensch von Stehlen gerettet. Aber wer halt nicht wagt, der gewinnt doch nicht. Und wenn du erst reich bist, Julian, und kannst in der Klippage sitzen, da fragt dich kein Mensch, wo das her hast. Ja, wenn wir es von armen Leuten nehmen. Aber wenn wir nur wirklich umgingen zu kriegen und laden die 2 Meter Holz zu verschlitten und stellten sie drum bei uns in der Schuppen, da sind doch die Leute noch lange nicht ärmer.
1: Holz? Was soll denn das wieder sein mit dem Holz?
2: Ach, du bekümmerst dich eben rein um gar nicht. Deine Tochter, die kann man zu Tode schinden. Na, Holz hat die doch sollen reinreimen. Die Nacht um 10:30. Na, deswegen ist er doch fortgelaufen. Ach, also was lässt du dir ruhig gefallen? Womöglich gibst du dem Kind eine Kalasche und jagst dir noch zu den Leuten zurück?
1: Na, haben sie all das Mehl gehauen?
2: Na, wenn sie ist fortgelaufen, Julius. Ach, mit dir ist nicht anzufangen. So liegt das Holz auf der Gosse draußen. Na, wenn ich nur sagte, wir wollen gehen, schenst du meine Kinder, dann nehme ich dein Holz. Du wirst du mir ein schönes Gesicht schneiden.
1: Das will ich ja mal nicht, wa? Was ich mir da verkaufe. Ich kann auch ein mehr wie Brot essen. Ich will mir das ausgebeten haben, das sowas, das Schlagen, das nicht mehr vorkommt, wa?
2: Nur rett nicht der Schlange, hol deine Strippe. Zeig lieber den Leuten, dass du ein Krien hast. In einer Stunde ist doch alles gemacht. Dann gehen wir schlafen. Morgen brauchst du nie in den Wald. Da haben wir Holz mehr, wie wir brauchen.
1: Also, wenn es rauskommt, mir sind die ja.
2: Warum nicht gar? Deck bloß nicht den Mädel.
3: Frau Wolfen, sind Sie noch wach?
2: Freilich, Mitteldorf, kommen Sie rein.
22: Guten Abend, Frau Wolfen.
2: Gute Nacht, wollen Sie wohl sagen.
22: Ich bin vorhin schon mal hier gewesen. Erst war es mir so, ich sehe Licht, dann war es mit ehemal gänzlich dunkel. Hat mir auch weiter keiner geantwortet. Nur Heike hat aber ganz deutlich gesehen, dass diesmal Licht war. Und da komme ich noch mal.
10: Na, was bringen Sie mir denn nun, Mitteldorf?
22: Ja, deswegen bin ich ja hergekommen. Ich hab was von der Frau Amtsvorsteher.
10: Ich soll wohl waschen kommen, hä?
22: Jawohl.
10: Wann denn da?
22: Moin früh.
10: Das sagen Sie mir in der Nacht um 12?
22: Ja, moin ist Waschtag bei der Frau Vorsteher.
10: Na, das muss man doch ein paar Tage vorher wissen.
22: Ihr wisst doch, nun machen Sie mal keinen Lärm. Ach, ich hab es wieder mal vergessen gehabt. Mir jedoch so viele im Kopf rum, dass ich nun mal so was zu leicht verschwitze.
10: Nun, Mitteldorf, nun werde ich schon einrichten. Wir stehen ja auf guten Fuß miteinander, nicht? Sie haben sowieso schon genug auf dem Puckel mit Ihren 11 Kindern zu Hause, gell? Was brauchen Sie sich noch schlecht machen lassen?
22: Wenn Sie morgen früh nicht kommen, Mutter Wolfen, dann geht's mir aber malig schlecht, morgen früh.
10: Na, ich werde schon kommen. Lassen Sie es gut sein. So, doch. Trinken Sie mal einen Schnaps.
22: Oh.
10: Man kann es gebrauchen. Wir gehen nämlich heute noch auf der Reise. Nach fetten Gänsen, lieber auf Treptow. Ach, am Tage hat man ja doch keine Zeit. Das ist doch nur einmal nicht anders bei uns. Ein Armes schindt sich halt Tag und Nacht. Ein Reiches liegt auf ihre im Bette.
22: Ich bin gekündigt. Wissen Sie es schon?
10: Ach.
22: Der neue Amtsvorsteher hat mir gekündigt. Ich bin nicht scharf hier noch auf der Leiter.
10: Da soll ihn's wohl sein wie ein Kettenhund.
22: Ich ging am liebsten ja nicht zu Hause. Wenn ich komme, dann gibt bloß Krach, dann weiß ich mal ja nicht zu retten vor lauter Vorwürfe.
10: Oh, halten Sie sich die Ohren zu.
22: Nur jedmal schon mal ein bisschen ins Wirtshaus, die Sorgen ihn nicht ganz unterkriegen, das soll man auch nicht. Ja, nicht soll man.
10: Also werden Sie sich doch voran bei, wenn ich fürchten. Wenn Sie halt schimpft, dann schimpfen Sie wieder. Und wenn Sie haut, dann hauen Sie wieder. So, Mitteldorf, ja. Kommen Sie mal her.
22: Ja.
10: Langen Sie einmal das Kupsel da runter.
22: Ah, ja.
10: Ja? Julius, komm, mach einen Schlitten zurecht. Einen großen Schlitten machst du zurecht, ja? Und Mitteldorf,
22: ja?
10: Die Strippen, die geben Sie auch gleich runter, ja?
17: Ich kann den Schlitten alleine nicht rauskriegen. Und ohne Licht geht das schon ja nicht.
10: Na ja, nur wart doch, ich werde dir helfen, komm. Mitteldorf, dort die Laterne.
22: Ja.
10: So, dankeschön. Und nun zünden Sie sie an. Ja, nun können wir gehen. Sie können uns ein bisschen leichten dazu, Mitteldorf.
22: Morgen, morgen.

0: Moin.
1: Gehorsamer Diener, Herr Amtsvorsteher.
0: Was vorgefallen, Glasenapp?
1: Habe zu melden, Herr Amtsvorsteher. Da war zuerst... Ja, der Jastwirt Fiebig. Er bittet um die Erlaubnis, Herr Vorsteher, am nächsten Sonntag Tanzmusik abhalten zu dürfen.
0: Ist das nicht, sagen Sie mal, Fiebig? Hat einer doch neulich einen Saal hergegeben.
1: Viele Demokraten, zu Befehl, Herr Baron.
0: Derselbe Fiebig?
1: Jawohl, Herr Baron.
0: Dem wollen wir mal ein bisschen Kandare anlegen.
1: Jawohl, Herr Baron.
2: Gehorsamster Diener, Herr Baron.
0: Mitteldorf, ein für alle Mal im Dienst bin ich der Amtsvorsteher.
2: Jawohl, zu Befehl, Herr Baron. Herr Amtsvorsteher.
0: Nun merken Sie sich das doch endlich mal. Dass ich Baron bin, ist Nebensache. Kommt hier wenigstens gar nicht in Betracht. Also bitte, Glasenapp, ich möchte weiterhören. War denn der Schriftsteller Motis nicht da?
1: Jawohl, Herr Amtsvorsteher.
0: Hat er Ihnen vielleicht was gesagt, Glasenapp?
1: Er kam in Sachen des Dr. Fleischer.
0: Ach, nun sagen Sie doch mal, Glasenapp, ist Ihnen der Dr. Fleischer bekannt?
1: Ja, ich weiß nur, er wohnt in der Villa Krüger.
0: Wie lange ist der Mann schon am Ort?
1: Ja, zu Michaeli bin ich gekommen.
0: Na ja, sie kam mit mir zugleich. Ich bin jetzt circa 4 Monate hier.
1: Ich denke, der Mann muss so gegen 2 Jahre hier sein.
0: Mitteldorf, Sie können ja wohl keine Auskunft geben.
2: Zu den Michaeli vom Jahr von Berlin, aber Herr Amtsvorsteher.
0: Ist Ihnen der Mensch vielleicht näher bekannt?
2: Nee, ich weiß bloß, ein Bruder ist Theaterkassierer.
0: Ich habe ja nicht nach dem Bruder gefragt. Was treibt der Mann? Was tut er? Was ist er?
2: Ja, da kann ich nur auch nicht genau sagen. Bloß, dass er krank ist, das sagen die Leute. Ja, er leidet ja wohl an der Zuckerkrankheit.
0: An was der Mann leidet, ist mir egal. Der kann Sirup schwitzen, wenn es ihm Spaß macht. Also, was ist er? Glasenapp.
1: Er nennt sich Privatgelehrter.
0: Privatgelehrter.
1: Der Buchbinder Huck hat Bücher von ihm. Er lässt alle Woche welche einbinden.
0: Ich möchte mal sehen, was der Mann so liest.
1: Der Briefträger meint, er hält 20 Zeitungen. Auch demokratische sind mit drunter.
0: Sie können mir Huck mal hierher bestellen.
1: Gleich?
0: Bei Gelegenheit. Morgen, übermorgen. Er mag mal so ein paar Bücher mitbringen. Glasenapp, hat Motis nicht etwas Bestimmtes gesagt?
1: Bestimmtes hat er mir nicht gesagt. Ihr meintet, der Herr Amtsvorsteher wüsste schon.
0: Das heißt, ich weiß nur ganz Allgemeines. Ich hatte den Mann ja schon längst im Auge. Ich meine, natürlich den Dr. Fleischer. Herr Motes hat mir nur bestätigt, dass ich den Patron ganz richtig erkannt habe. Glasenapp, was hat denn Motes so für einen Leumund? Pumpt sich wohl rum, was?
1: Er sagt ja, er hat seine Pension.
0: Pension?
1: Na, er hat doch einen Schuss ins Auge bekommen.
0: Ach, wer so eine Art Schmerzensgeld.
1: Sie werden verzeihen, Herr Amtsvorsteher. Aber ich glaube, der Mann hat mehr der Schmerzen. Von Geld hat noch keiner was bei dem gemerkt.
0: Sonst eine Sache von Bedeutung?
1: Ja, nur Kleinigkeiten. Herr Amtsvorsteher, hier eine Dienstabmeldung.
0: Schon gut, ja. Sagen Sie mal, haben Sie vielleicht mal was Leuten gehört, dass Fleischer die Zunge nicht recht im Zaum hält?
1: Ja. Nicht, dass ich im Augenblick gerade wüsste.
0: Man hat mir das nämlich hinterbracht. Er führe ungesetzliche Reden auf alle möglichen hohen Personen. Na, wird sich ja übrigens alles zeigen. Mitteldorf, haben Sie etwa noch was?
2: Es soll heute Nacht ein Diebstahl verübt sein.
0: Ein Diebstahl? Wo denn?
2: In der Villa Krüger.
0: Ach, was ist denn gestohlen?
2: Knüppelholz.
0: Knüppel? In der letztvergangenen Nacht oder wann?
2: Vergangene Nacht.
0: Von wem haben Sie es denn?
2: Ich hab's...
0: Na also, von wem haben Sie es?
2: Ich hab von Herr Fleischer gehört.
0: So, mit dem Mann unterhalten Sie sich.
2: Na, Herr Krüger hatte doch selber erzählt.
0: Krüger, der Mann ist ja der reine Querulant. Der Mann schreibt mir wöchentlich 3 Briefe. Mal hat man ihn übers Ohr gehauen, mal hat man ihm seinen Zaun zerbrochen, mal hat man ihm seine Grenze verrückt. Nur Scherereien auf Scherereien.
3: Gehorsamer Diener, Herr Amtsvorsteher.
0: Ach, Herr Motes, da sind Sie ja. Freut mich, dass Sie kommen. Ach, da können Sie mal vielleicht gleich mal sagen, bei Krüger soll ja gestohlen sein.
3: Ich wohne nicht mehr in der Villa Krüger.
0: Und haben auch sonst nichts gehört, Herr Motes?
3: Gehört habe ich wohl, aber nicht genaues. Als ich jetzt bei der Villa vorüberkam, da suchten sie beide nach Spuren im Schnee.
0: So, der Dr. Fleischer ist ihm behilflich. Da sind die beiden wohl ziemlich dick befreundet.
3: Ein Herz und eine Seele, Herr Vorsteher.
0: Aha, ja. Also was nun den Fleischer anbelangt, das interessiert mich vor allen Dingen. Also ich kann Ihnen sagen, Herr Motes, ich habe die halbe Nacht nicht geschlafen. Sie haben mir da einen Brief geschrieben, der mich außerordentlich aufgeregt hat. Es ist natürlich Sache der Anlage. Mein Vorgänger würde das nicht gestört haben. Ich meines Teils habe mich fest entschlossen, was man so sagt, durch und durch zu drücken. Meine Aufgabe hier ist, es mustern und säubern. Was hat sich nicht im Schutze meines Herrn Vorgängers ihr alles für Kehricht angesammelt? Dunkle Existenzen, politisch verfemte, reichs- und königsfeindliche Elemente. Die Leute sollen zu stöhnen bekommen. Also, Herr Motes, Sie sind Schriftsteller?
3: Ja, für Forst- und jachtliche Sachen, Herr Vorsteher.
0: Ach, da schreiben Sie so in Forst- und Jachtzeitungen, wie?
3: Ja.
0: Sie sind gelernter Forstmann, was?
3: Ja, ich war auf Akademie, Herr Vorsteher. In Eberswalde habe ich studiert. Kurz vorm Examen betraf mich denn das Unglück.
0: Ach ja, ja, Sie tragen ja ein dunkles Glas, ja.
3: Ja, ich verlor ein Auge auf Jacht, Herr Baron. Ich bekam ein Schrotkorn ins Auge. Von wem war leider nicht zu ermitteln. Da musste ich denn die Karriere aufgeben.
0: Also Pension bekommen Sie nicht?
3: Nein. Ich habe mich nun auch so ziemlich durchgefressen. Mein Name ist doch nun schon ziemlich genannt.
0: Ist Ihnen mein Schwager vielleicht bekannt?
3: Herr Oberförster von Wachsmann. Jawohl, Herr Vorsteher. Oh, ich korrespondiere viel mit ihm.
0: So.
3: Außerdem sind wir Vereinsgenossen. Verein zur Züchtung von Vorstehhunden.
0: So, also mit dem sind Sie bekannt. Das ist mir ja angenehm zu hören. Erleichtert die Sache ja wesentlich, begründet das gegenseitige Vertrauen. Da hindert uns ja nun ja nichts mehr, Herr Motes. Also, Sie schrieben mir in Ihrem Briefe, Sie hätten Gelegenheit gehabt, den Dr. Fleischer zu beobachten. Nun erzählen Sie doch mal, was Sie so wissen.
3: Ja, als ich vor einem Jahr circa die Villa Grühe besuch, Herr Baron, da hatte ich keine Ahnung davon, mit wem ich da zusammen geraten würde.
0: Sie kannten weder Grühe noch Fleischer?
3: Nein, nur wie das so ist, nicht?
0: Sagen Sie mal, Herr Motes, was kam denn da so für Leute ins Haus?
3: Ach.
0: Ja, ja, ich verstehe.
3: Kreti und Pleti. Demokraten.
0: Na, gab es da regelmäßige Zusammenkünfte?
3: Alldonnerstäglich, soviel ich weiß.
0: Da wollen wir doch mal ein Augenmerk drauf haben. Jetzt verkehren Sie nicht mehr mit den Leuten.
3: Das war mir zuletzt nicht mehr möglich, Herr Vorsteher.
0: Es war Ihnen widerwärtig,
3: das
0: was?
3: Das war mir gänzlich zuwider,
0: jawohl. Das ganze ungesetzliche Wesen, das freche Gespött über hohe Personen, das kannten Sie alles zuletzt nicht mehr mit anhören.
3: Na, ich blieb, weil ich dachte, wer weiß, wozu es gut ist.
0: Aber endlich haben Sie doch gekündigt.
3: Ich bin gezogen, jawohl, Herr Vorsteher.
0: Und endlich haben Sie sich entschlossen...
3: Ich habe es für meine Pflicht gehalten.
0: ...die Behörde davon zu unterrichten. Das finde ich sehr ehrenwert von Ihnen. Also, der Fleischer hat so ein Wort gesagt, wir werden ja später noch protokollieren, auf eine Persönlichkeit bezüglich, die uns allen ehrfurcht gebietend hochsteht.
3: Gewiss, Herr Baron, das hat er gesagt.
0: Das würden Sie eventuell beeiden?
3: Das würde ich eventuell beeiden.
0: Ja, Sie würden es auch beeiden müssen.
3: Jawohl, Herr Baron.
0: Ja, das Beste wäre allerdings, wir könnten noch einen Zeugen bekommen.
3: Na, ich müsste mich mal umsehen, Herr Baron. Nur wirft der Mann so mit Geld rum, dass man...
4: Guten Tag, Herr Vorsteher.
0: Entschuldigen Sie einen Augenblick, Herr Motes. Ich will den Krüger da lieber vorher abfertigen.
3: Bitte, Herr Baron.
0: Was wünschen Sie denn, Herr Krüger?
4: Bestohlen bin ich, Herr Amtsvorsteher.
0: Bestohlen?
4: Jawohl, bestohlen. Ich bin bestohlen. Man hat mir 2 Meter Holz entwendet.
0: Aber es ist doch sonst in der letzten Zeit hier nicht das Geringste vorgekommen.
4: Was? Nicht das Geringste? Oh, lieber Gott. Dann stehe ich vielleicht zum Spaße hier.
0: Brauchen deswegen nicht ausfällig zu werden. Wie heißen Sie übrigens?
4: Wie ich heiße?
0: Ja, ja, ja, wie Sie heißen.
4: Ist Ihnen mein Name noch nicht bekannt? Ich denke, wir hatten schon das Vergnügen.
0: Bedauere, wirst du mich kaum zu erinnern. Das wäre schließlich hier ja auch ganz gleichgültig.
4: Ich heiße Krüger.
0: Rentier vielleicht?
4: Jawohl, Rentier und Hausbesitzer.
0: Ich bitte, legitimieren Sie sich.
4: Legitimieren? Herr Krüger heiße ich. Ich wohne seit 30 Jahren hier. Mich kennt ja ein jedes Kind auf der Straße.
0: Wie lange Sie hier sind, geht mich nichts an. Ihre Identität will ich hier feststellen. Glasenab, ist Ihnen der Herr bekannt?
5: Ja, zu dienen. Es ist der Herr Rentier Krüger von hier.
0: Gut. Also, Holz ist Ihnen gestohlen?
4: Ja, Holz. 2 Meter kieferne Knüppel.
0: Haben Sie das Holz im Schuppen gehabt?
4: Das ist wieder eine Sache für sich. Das ist eine ganz besondere Klage.
0: Ach, schon wieder eine.
4: Was meinen Sie?
0: Nein, nichts. Reden Sie ruhig weiter. Also, das Holz war nicht im Schuppen?
4: Das Holz war im Karten. Das heißt, es lag vor dem Karten auf meinem Grundstück.
0: Ach, dass jener oder weiteres dazukommt?
4: Ja, und das ist eben die Schuld des Dienstmädchens. Sie sollte das Holz am Abend hereinräumen.
0: Und da hat sie es verschwitzt.
4: Sie hat sich geweigert. Und als ich weiter darauf bestand, da ist sie mir schließlich davongelaufen. Nun werde ich dafür die Eltern verklagen. Ich beanspruche vollen Schadenersatz.
0: Das halten Sie immerhin, wie Sie wollen, aber helfen wird es wohl nicht viel. Ist Ihnen nur irgendjemand verdächtig?
4: Nein, hier ist ja alles verstohlenes Pack.
0: Vermeiden Sie bitte das Verallgemeinern. Sie müssen mir doch etwas an die Hand geben.
4: Ich werde doch nicht einen Menschen beschuldigen auf gutes Glück.
0: Wer wohnt außer Ihnen in Ihrem Hause?
4: Herr Dr. Fleischer.
0: Dr. Fleischer? Ach, Dr. Fleischer? Der Mann ist, was?
4: Ist grundgelehrt. Ein grundgelehrter Mann, jawohl.
0: Sie beide sind sehr intim miteinander.
4: Also mit wem ich intim bin, das ist meine Sache. Das gehört auch gar nicht hierher, wie mich dünkt.
0: Ja, wie soll man da schließlich etwas ermitteln? Sie müssen mir doch einen Fingerzeig geben.
4: Ich muss, du lieber Gott, ich muss. Mir wurden 2 Meter Holz gestohlen. Ich komme den Diebstahl einfach anzeigen.
0: Aber Sie müssen doch eine Vermutung haben. Das Holz muss doch jemand gestohlen haben.
4: Na? Ja, ich nicht. Ich ganz gewiss nicht.
0: Aber lieber Mann.
4: Ich heiße Herr Krüger.
0: Also was ist denn nun mit dem Mädchen, Herr Krüger? Das Mädchen ist Ihnen fortgelaufen.
4: Ja, ganz gewiss, zu den Eltern zurück.
0: Sind die Eltern am Ort?
5: Es ist die Tochter der Waschfrau Wolfen, Herr Amtsvorsteher.
0: Der Wolfen, die heute bei uns wäscht, Glasenapp? Na, da wollen wir doch mal die Wolfen rufen. Middeldorf! Middeldorf! Sie sind wohl sehr müde. Na, gehen Sie mal rüber über den Hof. Die Wolfen sollen mal gleich zu mir kommen.
2: Zu Befehl, Herr Vorsteher.
0: Äußerst merkwürdig, diese fleißige, ehrenhafte Person. Ach, bitte setzen Sie sich doch, Herr Krüger, ja?
2: Ja, Gott, doch Gott, das ist ein Leben.
0: Herr Motes, ich bin doch mal sehr neugierig, was da rauskommt. Da muss doch irgendetwas nicht ganz stimmen. Ich halte nämlich sehr viel von der Wolfen. Das Weibsbild arbeitet wie 4 Männer. Meine Frau sagt, wenn die Wolfen nicht kommt, dann braucht sie statt ihrer 2 Frauen zum Waschen. Hat auch gar nicht üble Ansichten.
3: Ihre Töchter sollen zur Oper gehen.
0: Na ja, da mag ja eine Schraube los sein. Aber ist doch schließlich kein Charakterfehler.
6: Da, hier bin ich. Was hat's denn nun? Was gibt's denn mit der Wolfen?
0: Frau Wolfen, ist Ihnen der Herr bekannt?
6: Welcher Herr denn? Ach, der hier. Ja, das ist Herr Krieger. Na, den werde ich wohl etwa nicht kennen. Morgen, Herr Krieger. Na,
0: Ihre Tochter ist bei Herrn Krieger im Dienst?
6: Wer? Meine Tochter? Ja, wohl. Leontine, ja. Das heißt, Sie sind ja fortgelaufen,
4: ja,
6: Herr Krieger.
4: Ja, allerdings.
0: Ach, warten Sie mal.
6: Was habt ihr denn eigentlich miteinander gehofft?
0: Frau Wolfen, nur hören Sie mal auf mich, ja? Ihre Tochter muss gleich in den Dienst zurückgehen.
6: Nö, wir behalten sie jetzt zu Hause.
0: Also, Frau Wolfen, das geht nicht so einfach, wie Sie denken. Herr Krüger hat nötigenfalls das Recht, polizeiliche Hilfe anzurufen. Dann müssten wir Ihre Tochter zurückbringen.
6: Mein Mann hat sich's heute in den Kopf gesetzt. Er will sie heute mal durchaus nicht mehr fortlassen. Und wenn sich mein Mann einmal was in den Kopf setzt, naja, ihr Männer seid halt gar zu schrecklich jähzornig.
0: Na, nur lassen Sie mal gut sein, Frau Wolfen, ja? Also, Ihre Tochter ist seit wie lange zu Hause?
6: Seit gestern Abend.
0: Schön, seit gestern. Sie hat sollen Holz in den Schuppen räumen und hat sich geweigert.
6: Wär's doch geweigert? Das Mädel weigert in keine Arbeit.
4: Sie hat sich geweigert, das Holz hereinzutragen.
6: Ja, Holz reinschleppen, die Nacht um 10:30. Na, wer sowas von so einem Kind verlangt.
0: Also das Wesentliche ist nun, Frau Wolfen, das Holz ist draußen liegen geblieben und diese Nacht ist es gestohlen worden. Nun will der Herr
4: Sie
0: Krüger...
4: Sie werden das Holz ersetzen, Frau Wolf.
0: Das wird sich ja finden, Herr Krüger, nun warten Sie doch ab.
4: Sie werden mir's bei heller Umfällig ersetzen.
6: Oh, na, das wäre ja eine neue Mode. Hab ich Ihnen vielleicht Ihr Holz gestohlen?
0: Na, nun lassen Sie sich mal den Mann erst beruhigen.
6: Nee, wenn man Herr Krieger so kommt mit Holz bezahlen und solchen Sachen, da hat er bei mir kein Glück nicht. Auf dem Kopf herumtrampeln lasse ich mir nicht.
0: Ereifern Sie sich nur nicht, Frau Wolfen. Sie haben durchaus keinen Grund dazu. Bleiben Sie nur immer ruhig, ganz ruhig. Sie sind uns ja nicht mehr unbekannt. Und dass Sie fleißig und ehrenhaft sind, das wird Ihnen wohl kein Mensch bestreiten. Also, was haben Sie dagegen zu sagen?
4: Die Frau kann gar nichts dagegen sagen.
6: Na, da kennen Sie den Mutter Wolfen aber schlecht. Ich halte vor niemand hinterm Berge. Und wenn's der Herr Vorsteher selber ist, viel weniger vor Ihnen. Das können Sie mal glauben.
0: Also ich begreife ja Ihre Erregung, Frau Wolfen, aber wenn Sie der Sache nützen wollen, dann rate ich Ihnen, ruhig zu bleiben.
6: Ach, da hat man nur bei den Leuten gearbeitet. 10 Jahre habe ich die Wäsche gewaschen, wir haben uns vertragen die ganze Zeit. Und auf einmal wollen Sie mir so kommen?
0: Aber
6: nee, zu Ihnen komme ich nie mehr, das können Sie mal glauben. Ich lasse meine Tochter nicht schänden.
4: Wer hat Ihre Tochter geschunden?
6: Herr Vorsteher, ein halbes Gerippe ist in das Mädel.
4: Ja, dann sollte nicht ganze Nächte durchtanzen.
0: Also wo haben Sie denn das gestohlene Holz gekauft, Herr Krüger?
6: Ja, also dauert die Sache hier noch lange?
0: Weshalb denn, Frau Wolfen?
6: Nur wegen der Wäsche. Wenn ich hier meine Zeit verstehe, dann kann ich heute nicht mehr fertig werden.
0: Das kommt hier nicht in Betracht, Frau Wolfen.
6: So, und Ihre Frau? Was wird denn die sagen? Na, machen Sie es mit der aus, Herr Vorsteher.
0: Na ja, ja, der dauert ja nur noch eine Minute. Also, da sagen Sie uns mal gleich, Frau Wolfen, sind doch hier im Dorf herum bekannt. Wem trauen Sie einen solchen Diebstahl zu? Wer könnte das Holz denn wohl gestohlen haben?
6: Ach, da kann ich Ihnen gar nichts sagen, Herr Vorsteher.
0: Ach, und haben Sie gar nichts Verdächtiges bemerkt?
6: Ich war ja die Nacht erst gar nicht zu Hause. Ich musste nach Treptow Gänse einkaufen.
0: Um welche Zeit war das?
6: Gleich nach 10. Mitteldorf war ja dabei, als wir loszogen.
0: Aha, eine Holzfuhre ist Ihnen da nicht begegnet?
6: Nee, wüsste ich nicht.
0: Wie ist das, Mitteldorf? Haben Sie nichts bemerkt?
2: Mir ist nichts Verdächtiges aufgestoßen.
0: Naja, das wusste ich ja vorher, nicht wahr? Also, Herr Krüger, wo haben Sie das Holz gekauft?
4: Nein, natürlich doch bei der Forstverwaltung.
0: Das ist durchaus nicht so natürlich. Es gibt zum Beispiel auch Holzgeschäfte. Ich kaufe zum Beispiel mein Holz beim Sandberg. Warum sollten Sie denn nicht auch beim Händler kaufen? Also, man kauft da überdies beinahe profitabler, nicht wahr? Ich habe da neulich erst 3 Festmeter Holz.
4: Ich habe nicht länger Zeit, Herr Vorsteher.
0: Was heißt das, Zeit? Sie haben nicht Zeit? Kommen Sie zu mir oder komme ich zu Ihnen? Nehme ich Ihre Zeit in Anspruch oder Sie meine?
4: Das ist Ihr Amt. Dafür sitzen Sie hier.
0: Bin ich vielleicht Ihr Schuhputzer?
4: Habe ich vielleicht selber einen Löffel gestohlen? Ich verbitte mir diesen Unteroffizierston. Ja,
0: hört denn doch aber. Schreien Sie nicht so.
4: Was Sie schreien, Herr?
0: Sie sind ja halb taub, da muss ich schreien.
4: Ach, Sie schreien immer. Sie schreien jeden an, der hierher kommt.
0: Ich schreie niemanden an, seien Sie still.
4: Ach, Sie spielen sich hier als wer weiß was auf. Sie schikanieren jetzt den ganzen Ort.
0: Das kommt noch ganz anders. Warten Sie nur. Ich werde Ihnen noch viel unbequemer.
4: Ach, das macht nicht den geringsten Eindruck auf mich. Ein Kernelgroß sind Sie, weiter nichts. Sie wollen sich hier aufspielen, weiter nichts. Als ob Sie der König selber wären.
0: Hier bin ich auch König.
4: Sie sind ein ganz simpler Amtsvorsteher.
0: Herr, wenn Sie nicht augenblicklich schweigen.
4: Ach, dann lassen Sie mich wohl arretieren. Das möchte ich Ihnen denn doch nicht raten. Das könnte Ihnen gefährlich werden.
0: Gefährlich? Sie? Haben Sie das gehört, Herr Mottes? Und wenn Sie wühlen und intrigieren mit Ihrem ganzen lieblichen Anhang, Sie werden mich von der Stelle hier nicht fort.
4: Ach, du lieber Gott, ich gegen Sie wühlen. Dazu ist mir Ihre Person viel zu gleichgültig.
0: Herr Mottes, man muss das Alter berücksichtigen.
4: Ich bitte, mich zu Protokoll zu vernehmen.
0: Erstatten Sie bitte schriftlich Anzeige. Ich habe im Augenblick keine Zeit.

0: 37, 38, 39, 40, 45.
1: Stich du halt bloß das Geld beiseite, wa?
0: Ach, nun hab dich nicht. 50, 1,
1: 5. Ob du wohl das Geld beiseite stichst?
0: Sollst mich in Ruhe lassen, Julian. Lass doch den dämlichen Motus blasen, der ist im Walde und denkt doch nicht.
1: Bring du uns mal noch nach Plötzen, ey.
0: Du, komm mal, Julian, hör mal drauf. Hier hab ich nur 59 Dollar. Das ist doch nur einmal mit Vulkan immer. Um ihn wird man doch immer beschummelt. Denn 60 hat er doch geben wollen. Ich tue sie hier in einer Beitel, verstehst du? Jetzt nimm dran eine Hocke, geh, mach da hinten im Ziegenstall ein Loch. Aber unter der Krippe, ja, wo es trocken ist. Du kannst dann den Beitel reintun, hörst du? Und dann flochen stehen, den deckst du mal drüber. Komm, jetzt halt dich aber nicht mehr lange auf.
1: Ja, ich denke, du willst halt Fischern was abbezahlen.
0: Ach, ob du wohl tun kannst, was ich da sage. Jetzt mehr, nicht der Schlange. Hast du verstanden?
1: Du mach mir mich eklig, sonst kriegst du mal drauf. Ich gebe nicht zu, dass das Geld hier in Hause bleibt.
0: Na, wo soll's denn sonst hinkommen?
1: Na, das nimmst du und bringst bei Fischern bei. Du hast halt gesagt, wir wollen was abbezahlen.
0: Du bist doch ein Hagelshorn, dummer Kerl. Wenn du mich nicht hättest, dann wärst du verloren. Wenn wir jetzt das Geld zu Fischern bringen, da pass einmal auf, was uns da passiert.
1: Ach, ich sage dir also mit die ganze Geschichte. Was hab ich davon, wenn ich sitzen muss, wa?
0: Du machst dann Hallo, ich weiß gar nicht wie, wegen so ein bisschen Geschichte da. Hast du den Schlüssel schon in die Spree geschmissen?
1: Na, bin ich denn schon ans Wasser gekommen?
0: Na, jetzt hast du aber Zeit, dass du Beine machst. Die sollen wohl den Schlüssel bei dir finden. Du, Julian, warte mal. Gib einmal her den Schlüssel.
1: Was willst du denn damit machen?
0: Das geht dich nicht an, das ist meine Sache.
1: Ich hätte alles früher gemisst hätte.
0: Du geh in den Stall, dann kommst und trinkst Kaffee.
2: Hier nochmal Heigetholz.
0: Wo hast du denn das hergenommen?
2: Na halt von dem neuen Knüppelholz.
0: Na, du sollst doch vom Neinholz ja nicht nehmen.
2: Das schaut doch nicht, Mama, wenn es wegkommt.
0: Was du bloß weißt. Was fällt denn dir rein? Wer du trocken hinter den Ohren?
2: Ich weiß, wo es her ist.
0: Na, was meinst du denn, Mädel?
2: Ich meine das Holz.
0: Ach, quassel bloß nicht. Das ist auf der Auktion gekauft.
2: Ja, wenn nicht man wahr wäre. Das ist ja stibitzt.
0: Was ist es?
2: Stibitzt. Das ist ja das Holz von Krüger, Mama.
0: Da hast du eine Antwort. Wir seien keine Diebe. Komm, jetzt geh, mach deine Schularbeiten und mach sie sauber, sag ich dir. Ich komm nachher und seh mir schon.
2: Ich denke, ich kann jeden Schlittschuh laufen.
0: Und einen Konfirmandenunterricht, den hast du wohl ganz und gar vergessen.
2: Der ist ja erst Dienstag.
0: Morgen ist er. Lern du mir ja deine Bibelsprüche. Ich komme noch her und überher dich.
1: Gib mal meinen Kaffee, wa?
0: Ja? Hast du das auch richtig gemacht, Julian?
1: Ja, wenn dir nicht gefällt, dann mach ich alleine.
0: Ach, weiß Gott, da tut mir doch immer am besten. So, komm. Trink.
1: Wenn man bloß der Vulko hat fortgekommen, wa?
0: Wenn du meinst, bin ich ein bisschen friert. Deswegen wird der nicht sitzen bleiben. Der ist jetzt schon längst ein Stück im Kanale.
1: Wenn er mal nicht nach unten an die große Brücke liegt.
0: Vor mir mag er liegen, wo er will.
1: Das Vulko noch mal gehörig rinschlittert, das kannst du mir dreistig loben.
0: Das ist seine Sache, nicht unsere Sache.
1: Den stecken wir auch alle in der Patsche, wa? Lass du sie mal finden, den Pelz bei Vulko.
0: Was denn für ein Pelz?
1: Na, Krieger sei Pelz.
0: Du rette bloß kein Blech zusammen, verstehst du? Verbrenne dein Maul nicht an fremden Sachen.
1: Ja, das betrifft mir auch, wa?
0: Dreck betrifft's dich. Das geht dich nicht an, das sind meine Sachen. Och, du bist ja gar kein Mann, du bist der alte Weib.
1: Ja.
0: Du hast du Geld, jetzt mach das da fort, kommst geh lieber zu Fiebichen, kauf dir einen Schnaps. Meinetwegen macht er einen lustigen Sonntag. Herein! Immer rein, wer da rein will!
3: Guten Morgen, Frau Wolfen.
0: Guten Morgen, Herr Doktor.

0: versuchen es uns auch wieder einmal. Ja, Philippchen.
1: Ich bin im Zoologischen Garten gewesen, da habe ich Störche gesehen.
0: Herr Fleischer, den Jungen behalte ich mir.
2: Guten Morgen, Herr Wolf.
3: Guten Morgen, Herr Fleischer.
0: Na, seien Sie willkommen, nehmen Sie Platz.
2: Dankeschön.
0: Julian, geh jetzt, dass du zeitig wieder zum Mittag da bist. Wir haben nämlich heute ein Kaninchen geschlachtet, Herr Doktor. Mhm. Bist du noch nicht fertig, Julian?
3: Lass mir doch bloß meine Mütze suchen. Ne? Ich gehe schon. Schönen guten Morgen, Herr Fleischer.
2: Guten Morgen, Herr Wolf. Wir wollen uns auch gar nicht lange aufhalten.
0: Na, Philippchen, was macht denn deine Mutter, hä?
1: Sie ist gesund und sie lässt schön grüßen und sie möchten doch morgen früh Wäsche waschen.
0: Ach, nun seh einer, oh, na, so ein Junge. Der kann schon solche Sachen ausrichten.
2: Der Junge quält mich, er will mal Kahn fahren. Geht's denn?
0: Ja, freilich, der Spree ist frei. Das Mädel kann ihn ja ein Stückchen rausrudern.
4: Komm, Philipp, ich werde was Schönes zeigen.
1: Oh ja!
2: Wie alt ist denn Ihre Tochter jetzt?
0: Zu Ostern kommt sie aus der Schule. Wie ist es? Wollen Sie sie haben, Herr Fleischer? Ach, zu Ihnen, da gebe ich sie gerne in Dienst.
2: Warum denn nicht? Das wäre gar nicht übel.
0: Sie ist ja manchmal ein Strick, sie tut manchmal nicht gut. Aber dumm ist die nicht. Die hat ihn Genie.
2: Das kann ja immerhin möglich sein.
0: Lassen Sie die bloß ein einziges Mal was aufsagen, ein Gedicht oder was gerade ist. Das kann ich Ihnen sagen, Herr Doktor. Da kommen Sie aus der Gänsehaut gar nicht mehr raus. Die deklamiert ihn wunderschön. Herr Fleischer, ich möchte Ihnen mal einen guten Rat geben, aber Sie dürfen mich nicht übel nehmen.
2: Na, einen guten Rat nehme ich niemals übel.
0: Aufs Erste, schenken Sie nicht so viel weg. Das dankt den Kämmen.
2: Ich schenke ja gar nicht viel weg, Frau Wolfen.
0: Na, ich weiß schon. Da heißt es nämlich gleich, das ist ein Demokrat. Und seien Sie auch ja im Reden immer vorsichtig.
2: Wie soll ich denn das verstehen, Frau Wolf?
0: Herr Fleischer, sagen Sie, was haben Sie denn eigentlich mit Herrn Motes gehabt?
2: Ich? Nichts. Was soll ich mit ihm gehabt haben?
0: Oh, ich meinte bloß so. Wissen Sie, man kann sich ja denken, was man will, aber im Aussprechen muss man gar vorsichtig sein. Da sitzt man im Loch, man weiß gar nicht wie.
2: Na, machen Sie keinen Unsinn, Frau Wolf.
0: Nee, das sage ich Ihnen in allem Ernst. Und nehmen Sie sich bloß vor dem Menschen in Acht.
2: Vor welchem Menschen meinen Sie denn?
0: Na, der, von dem wir gerade geredet haben.
2: Vom Motes etwa?
0: Ich nenne keinen Namen. Sie müssen doch was mit dem Menschen gehabt haben.
2: Ich verkehre ja gar nicht mehr mit ihm.
0: Sehen Sie, das habe ich mir doch gedacht.
2: Das wäre noch schöner mit einem Schwindler. Einem notorischen Schwindler verkehren.
0: Ja, das ist auch ein Schwindler, da haben Sie ganz recht.
2: Jetzt ist er zur Kuchendreien gezogen. Die arme Frau kann sehen, wo sie bleibt. Was die etwa hat, das wird sie schon loswerden mit so einem Kerl. Einem förmlichen Zuchthäusler.
0: Er lässt halt manchmal so Reden fallen.
2: So? Über mich? Da bin ich neugierig.
0: Sie hätten, glaube ich, was Schlechtes gesprochen von einer hohen Person, oder was?
2: Was Genaues wissen Sie nicht?
0: Ach, er steckt halt viel mit dem Amtsvorsteher, mit dem Wehrhahn zusammen.
2: Ja, das müsste doch mit dem Deibel zugehen, wenn so ein Kerl... Der soll doch mal ankommen. Du, Philipp. Philipp, wo bist du denn? Wir wollen jetzt gehen.
4: Wir sehen uns so schöne Bilder an, Herr Fleischer.
2: Na gut. Frau Wolfen, was sagen Sie übrigens zu der Geschichte?
0: Zu welcher?
2: Sie haben noch gar nichts gehört?
0: Nee, was ich Ihnen sage.
2: Denken Sie mal, Frau Wolfen, bei Krüger ist heute Nacht...
0: Seien Sie stille. Ach, lassen Sie mich mit dem Mann nicht zufrieden. Auf den habe ich eine solche Boost. Der Mann hat mich eben zu tief gekränkt, wie wir beide miteinander gestanden haben und macht mich so schlecht vor den Leuten. Na, wie gesagt...
2: Tja, wie ihm das Holz gestohlen wurde, da hat er sich wohl mal mit Ihnen gezankt. Von damals, das hat er längst bereut.
0: Och, der und bereuen.
2: Nur was ich Ihnen sage, Mutter Wolfen. Sie stehen bei dem Manne groß angeschrieben. Das Beste wäre, Sie vertrügen sich wieder.
0: Och, wir hätten ja vernünftig reden können, aber gleich mit der Polizei. Nee.
2: Die alten Leutchen sind wirklich schlimm dran. Das Holz vor 8 Tagen, heute der Pelz.
0: Na, nur raus mit der großen Neuigkeit.
2: Sie haben halt wieder mal eingebrochen.
0: Gestohlen. Nun machen Sie keinen Unsinn.
2: Und zwar einen nagelneuen Pelz.
0: Na, wissen Sie. Nächstens ziehe ich fort. Das ist ja eine Bande da hier. Da ist man ja seines Lebens nicht sicher. Solche Menschen. Nee, man soll's nicht glauben.
2: Nun können Sie sich denken, was das für ein Hallo ist.
0: Na ja, das kann man doch den Leuten nicht verdenken.
2: Und wirklich, es war ein recht teures Stück. Ich glaube Nerz.
0: Ist das so ähnlich wie Biber, Herr Fleischer?
2: Oh, es kann sogar Biber gewesen sein. Die Leutchen waren ganz stolz darauf. Das heißt, gelacht habe ich doch im Stillen. Wenn sowas entdeckt wird, das wirkt immer komisch.
0: Na, Sie sind aber wirklich unbarmherzig, Herr Fleischer. Nee, über sowas kann ich nicht lachen.
2: Na, denken Sie, dass mir der Mann nicht leid tut?
0: Och, was müssen das bloß für Menschen sein? Das will ihn doch gar nicht in den Kopf. So andere Leute ums Ihre bringen, ne? Nee, also da lieber arbeiten, bis man hinfällt.
2: Könnten Sie denn nicht mal so ein bisschen rumhorchen? Ich glaube, der Pelz ist im Orte geblieben.
0: Na, haben Sie denn auf niemanden Verdacht?
2: Da hat so eine Waschfrau bei Krüger gewaschen.
0: Der Millern?
2: Die hat so eine große Familie.
0: Ja, ja, eine große Familie hat die Frau, aber stehlen, nö. Bisschen mausen, ja.
2: Natürlich hat sie Krüger gejagt.
0: Na, aber das muss doch rauskommen, schwere Not, das müsste doch mit dem Teufel zugehen. Wenn ich Amtsvorsteher wäre. Der Mann ist ihn aber dumm. Nee, horndumm. Ich sehe durch mein Hühnerauge mehr wie der durch sein Glasauge. Das können Sie mal glauben.
2: Das glaube ich beinahe.
0: Das kann ich Ihnen sagen. Wenn es drauf ankommt, dem stehle ich einen Stuhl unterm Hintern weg.
2: Tja. Philipp, komm, wir müssen jetzt gehen.
0: Zieh dich an, Adelheid. Du sollst dein Fleisch ein Stückchen rudern.
4: Ich bin ja schon fertig. Komm, Philipp, ich klebe da auf den Arm.
1: Nein, nein.
2: Nur ja gut einpacken. Auf dem Wasser wird's windig sein.
4: Ich will mal voraufgehen und einen Kahn zurechtmachen.
0: Wie geht's Ihnen denn jetzt mit Ihrer Gesundheit, Herr Fleischer?
2: Viel besser, seit ich hier draußen lebe.
4: Mama, Herr Krüger kommt.
0: Wer kommt?
4: Herr Krüger.
0: Na, ist ja nicht möglich.
2: Komm, Philippchen, komm, wir wollen jetzt gehen. Herr Krüger kommt. Also, Frau Wolfen, auf Wiedersehen.
0: Auf Wiedersehen, Herr Fleischer. Mädel, Mädel, komm, komm, hilf, dass wir das Holz wegkriegen.
5: Warum denn, Mama? Ach, wegen Herrn Krüger.
0: Na, weswegen denn sonst, du dumme Gans?
4: Ich gehe jetzt mit Herrn Fleischer rüber.
6: Guten Morgen.
0: Ach.
6: Morgen.
0: Herr Krüger, nur sehen Sie sich bloß nicht um. Bei uns sieht's noch quasi erschrecklich aus.
6: Das lassen Sie mal gut sein. Sie gehen die ganze Woche auf Arbeit, da kann am Sonntag nicht alles gefegt sein. Sie sind eine ordentliche Frau. Sie sind eine ehrliche Frau, Frau Wolfen. Und, was zwischen uns ist vorgefallen, das wollen wir gänzlich vergessen, denke ich.
0: Ich habe ja niemals nichts gegen ihn gehabt. Ich habe immer gern bei Ihnen gearbeitet. Aber wie Sie gleich so heftig wurden...
6: Also Sie kommen wieder und waschen bei uns.
0: Ja.
6: Wo ist Ihre Tochter, die Leontine?
0: Die ist mit Grünkohl beim Postvorsteher.
6: Also das Mädchen, das geben Sie wieder zu uns. Statt 20 bekommt sie 30 Taler. Wir waren sonst immer mit ihr sehr zufrieden. Also vergeben... Und vergessen wir alles.
0: Das hätte alles gar nicht sein brauchen. Das Mädel ist halt noch ein dummes Kind, nicht? Wir Alten haben uns ja immer vertragen.
6: Die Sache ist also abgemacht.
0: Abgemacht?
6: Da bin ich doch wenigstens so weit beruhigt. Nun, sagen Sie bloß, was mir passiert ist. Was sagen Sie dazu?
0: Oh, wessen Sie, nee. Ich sage schon gar nicht.
6: Da haben wir nun diesen Herrn von Wehrhahn. Die ehrlichen Bürger kujonieren, Schikanen und Quälereien erdenken. In was steckt dieser Mensch seine Nase nicht alles?
0: Ja, bloß was er haben soll. Da hat er sie nicht.
6: Ich gehe jetzt hin und mache die Anzeige. Ich lasse nicht locker. Die Sache muss rauskommen.
0: Das lassen Sie ja nicht sitzen, Herr Krieger.
6: Und wenn ich soll alles auf den Kopf stellen, meinen Pelz, den werde ich wiederbekommen, Frau Wolf.
0: Hier muss einmal richtig gereinigt werden, dass einmal Ruhe wird in dem Nest.
6: Ja.
0: Die stehlen einem ja das Dach über dem Kopf.
6: Na, in 14 Tagen zwei solche Diebstähle.
0: Och.
6: 2 Meter Knüppel, wie Sie hier liegen haben.
0: Nee, also ärgern kennt man sich, dass man grün wird, was hier für eine Bande sitzt. Pfui Teufel, nee, sowas, ach, lasst mich zufrieden.
6: Und wenn's mich 1000 Taler kostet, ich werde den Dieben schon auf die Spur kommen. Diese Leute entgehen dem Zuchthause nicht.
0: Das wäre auch ein Segen, wahrhaftigen Gott.
7: Die Lasen ab, Sie sollen mal rüberkommen. Herr Vorsteher will was von Sie wissen.
8: Muss ich schon wieder mal unterbrechen.
0: Morgen, Mitteldorf.
7: Guten Morgen.
0: Wo bleibt denn der Vorsteher so lange?
7: Schreibt ganze Bohren voll, Mutter Wolfen. Das sind wichtige Sachen, das können Sie mal loben. Und wissen Sie, es liegt was in der Luft. Wat, dat weiß ich noch nicht, aber dat wat liegt, dat weiß ich so sicher, wie wenn sie mal bloß acht geben, dann werden sie da leben. Et kracht. Und wenn et kracht, Mutter Wolfen, dann hat et gekracht. Naja, wie gesagt, ich verstehe nicht davon. Das ist alles die Neuheit. Die Neuheit ist alles. Von der Neuheit, da verstehe ich ja noch nicht. Aber hier muss ja was geschehen. Da geht ja nicht so weiter hier. Der ganze Ort muss gesäubert werden. Naja, also, was der Vorsteher war, der gestorben ist? Das war doch gegen den bloßen Eckensteher. Oh, ihr könnt ihn alle noch viel erzählen. Hat man nicht Zeit. Der Baron vermisst mir. Das können Sie mal loben, Mutter Wolfen. Et kracht.
0: Na, wenn's auch bei dem nicht etwa geschnappt hat.
9: Was soll ich denn sagen? Ich hab es vergessen.
0: Na, was hast du denn zu Herrn Krieger gesagt?
9: Na, dass ich das Pack hier gefunden habe.
0: Na, sonst brauchst du hier auch nichts weiter zu sagen. Bloß, dass du forsch bist und resolut. Bist ja sonst nicht aufs Maul gefallen.
10: Ich wünsche Ihnen Moin.
0: Na, aber Wulko. Na, ihr seid wohl gar nicht mehr gescheit. Was wollt ihr denn hier?
10: Na, meine Frau hat was Kleines gekriegt.
0: Was hat sie gekriegt?
10: Ein kleines Mädchen. Da muss ich all kommen aufs Standesamt.
0: Na, ich denke, ihr seid schon längst im Kanale.
10: Ich hätte auch nicht dagegen, Wolfen. Wenn es bloß an mir liege, wäre ich doch. Ich hab ja auch gleich losgemacht. Und wie ich komme bis bei den Schleusen, geht es nicht weiter. Nur hab ich gelauert, dass der Spree sollte loslassen. 2 Tage und Nächte hab ich gelegen, bis das nur mit meiner Frau noch zukam. Da half kein Jammern, dann musste ich retour.
0: Ja, da habt ihr den Korn wieder an der Brücke?
10: Wo soll ich ihn haben, Alter?
0: Oh, lasst mich zufrieden.
10: Wenn sein Mann bloß nicht gerochen hätte.
0: Adelheid, geh, hol für 10 Pfennig Sven beim Kaufmann.
5: Das hol ich, wenn ich nach Hause gehe.
0: Du gehst und maulst nicht.
5: Ich bin noch kein kleines Mädchen mehr.
0: Da habt ihr dort an der Schleise gelegen?
10: 2 ganze Tage, was ich Ihnen sage.
0: Na, lasst euch verglosen, ihr seid ein Kerl. Den Pelz zieht er an am lichten Tage.
10: Ich? Angezogen?
0: Ja, angezogen am hellen Tage. Dass der ganze Ort gleich zu wissen kriegt, was ihr für einen schönen Pelz anhat.
10: Das war ja mal mittendrin in die Heide.
0: Auch 1/4 Stunde von unserem Hause. Mein Mädel hat euch doch sitzen sehen. Die musste an Dr. Fleischer rudern. Der hat gleich einen Verdacht gefasst.
10: Da weiß ich nicht von. Das geht mir nicht an.
0: Seien Sie jetzt bloß auf dem Posten, Wilko.
11: Was willst du denn, Mädchen? Ach, du kommst zu mir. Na, dann mal rein. Viel Zeit habe ich ja heute nicht. Ach, du bist wohl die kleine Wolfen. Da setz dich mal hin. Was hast du denn da?
9: Ich hab das Paket.
11: Na, nur warte erst mal. Wolko, was haben Sie denn?
10: Eine Geburt möchte ich anmelden.
11: Also standesamtlich, die Bücher gelassen.
12: Jawohl, am Verstehen.
11: Das heißt, nein, ich will erst das andere erledigen.
10: Gut, dann setz ich mir dahinter.
11: Was gibt's denn nun da mit Ihrer Tochter, Frau Wolfen? Hat Krieger Sie wieder mal die Ohrfeige?
0: Nee. Also so weit hat das wohl doch nicht getrieben.
11: Was ist denn dann los?
0: Ja, halt mit dem Paket.
11: Na also, Mädchen, was willst du?
12: Es betrifft den gestohlenen Pelzer, Amtsvorsteher.
11: Ach so, na, das ist mir heute nicht möglich. Wer kann denn alles auf einmal tun? Also, sie kann sich ja mal morgen bei mir melden.
0: Also, sie hat schon wohl ein paar Mal mit Ihnen reden.
11: Na, dann versuchst du sie eben morgen zum 3. Mal.
0: Herr Krieger lässt sie halt gar nicht mehr locker.
11: Was hat denn der Herr Krieger damit zu tun?
0: Das Mädel war bei ihm mit dem Paketel.
11: Was ist denn das für ein Lappen? Zeigen Sie mal.
0: Ja, das hängt mit der Pelzgeschichte zusammen. Heißt das, Herr Krieger ist eben der Meinung.
11: Was ist denn drin, hä?
0: Eine grüne Weste ist drin vom Herrn Krieger.
11: Und das hast du gefunden?
9: Ich habe es gefunden, Herr Amtsvorsteher.
11: Und wo hast du es gefunden?
9: Das war, wie ich mit der Mama zur Bahn ging. Da ging ich so.
11: Nein,
9: und
11: nun,
9: dann...
11: lass mal gut sein. Also, Frau Wolfen, das Paket, das deponieren Sie hier mal zunächst. Ja, wir werden morgen darauf zurückkommen.
0: Ja, mir wär's schon recht.
11: Na, und wem denn nicht?
0: Herr Krieger ist bloß zu eifrig dahinter.
11: Herr Krieger, der ist mir ganz gleichgültig. Der Mann belästigt mich ja geradezu. Man kann doch sowas nicht übers Knie brechen. Es ist ja im Amtsblatt bekannt gegeben.
12: Die Mann geschieht immer noch nicht genug.
11: Ach, was soll das denn heißen, geschieht immer noch nicht genug? Wir haben den Tatbestand aufgenommen. Seine Waschfrau ist ihm verdächtig gewesen. Wir haben Haussuchung vorgenommen. Was will er denn noch? Der Mann soll doch still sein. Also, wie gesagt, Frau Wolfen, morgen stehe ich zu Diensten.
0: Uns ist das egal, wir kommen auch wieder.
11: Naja, also dann morgen früh.
0: Morgen.
11: Moin, moin.
9: Bin morgen.
11: denn doch mal neugierig lassen hab, was bei der Sache Fleischer rauskommt. Herr Motes will ja nur auch Zeugen stellen. Er meint, die Dreiern, die Kuchenhexe, die haben mal gerade dabei gestanden, als Fleischer sich despektierlich aussprach. Sagen Sie mal, Glasenapp, wie alt ist denn die Dreiern?
12: Ja, so gegen 70 Jahre, Herr Amtsvorsteher.
11: Ich kann Ihnen sagen, Glasenapp, es wäre mir eine direkte Genugtuung, hier mal gründlich zwischenzufahren, dass die Leute merken, mit wem sie es zu tun haben. Bei Kaisers Geburtstag, wer war nicht dabei? Natürlich der Fleischer, dem Mann traue ich das Schlimmste zu. Man kennt sie ja, diese Wölfe im Schafspelz, können keiner fliehen, Beinchen ausreißen. Aber wenn es drauf ankommt, dann sprengen diese Hunde ganze große Ortschaften in die Luft. Der Boden soll ihnen denn doch hier etwas heiß werden.
3: Ja, sagen wir den, Herr Amtsvorsteher.
11: Na also, Herr Motes, wie steht's denn?
13: Frau Dreier will gegen 11 Uhr hier sein.
11: Aha, na die Sache wird ja einiges Aufsehen machen. Ja. Wird ein großes Geschrei entstehen, der Wehrhahn mischt sich in alles. Na ja, Gott sei Dank, ich bin ja drauf gefasst. Ja. Steh ja nicht hier zu meinem Vergnügen. Zum Spaß hat man mich nicht hierher gesetzt. Die Herren, die mich ernannt haben, die wissen genau, mit wem sie es zu tun haben. Kennen den ganzen Ernst meiner Auffassung. Erfasse mein Amt als Heilberuf. Bericht für die Staatsanwaltschaft habe ich verfasst. Wenn ich ihn heute Mittag abschicke, kann übermorgen Verhaftsbefehl hier sein.
13: Da wird man aber über mich herfallen.
11: Na, Sie wissen, mein Onkel ist Kammerherr. Mit dem werde ich mal über Sie sprechen. Donnerwetter, da kommt ja der Fleischer. Was will denn der Mensch? Der hat doch nicht etwa Lunte gerochen? Ach, Herr Motes, tun Sie mir den Gefallen, gehen Sie bitte rüber in meine Privatwohnung. Wir können dort ungestörter verhandeln.
13: Jawohl, Josa Marlene, empfehle mich bis jetzt.
11: Ach, Herr Motes, wenn Sie etwa Frau Dreier sehen, ich möchte die auch lieber drüben verhören. Jawohl. Sie sehen ja selber, hier ist es unmöglich.
13: Ja, natürlich.
14: Herein! Guten Morgen.
15: Ich möchte eine Anzeige machen, die sich auf den neulichen Diebstahl bezieht.
14: Sie sind der Dr. Josef Fleischer?
15: Ganz recht. Josef Fleischer ist mein Name.
14: Sie wollen mir eine Anzeige machen?
15: Wenn Sie gestatten, so möchte ich das tun. Ich habe nämlich etwas beobachtet, was möglicherweise dazu führt, den Pelzdiebe auf die Spur zu kommen.
14: Was haben Sie also nur so Wichtiges beobachtet?
15: Das heißt, wenn Sie etwa von vornherein auf meine Mitteilung keinen Wert legen, dann würde ich vorziehen...
14: Was würden Sie vorziehen?
15: Nun, ich würde vorziehen, darüber zu schweigen.
14: Meine Zeit ist etwas in Anspruch genommen. Ich möchte Sie bitten, sich kurz zu fassen.
15: Meine Zeit ist ebenfalls eingeteilt. Indessen hielt ich mich für verpflichtet...
14: Ach, Sie hielten sich für verpflichtet? Na gut, also bitte dann sagen Sie, was Sie wissen.
15: Ich bin also gestern Kahn gefahren. Ich hatte den Kahn von der Wolfen genommen und ihre Tochter saß vorn am Ruder.
14: Ach, gehört das unbedingt zur Sache?
15: Ja, allerdings. Nach meiner Meinung.
14: Ach, nach Ihrer Meinung, so. Na ja, schon gut, dass wir nur weiterkommen, nicht wahr?
15: Wir fuhren bis in die Nähe der Schleusen. Da hatte ein Spreekahn angelegt. Das Eis, wie wir sahen, war dort aufgestaut. Wahrscheinlich war er dort festgefahren.
14: Mhm. So, na ja, es interessiert uns ja nur weniger. Was ist denn nun der Kern von der ganzen Sache?
15: Also ich muss gestehen, dass diese Art... Ich komme hierher durchaus freiwillig, einen freiwilligen Dienst der Behörde zu leisten.
12: Der Herr Amtsvorsteher hat nicht Zeit. Sie sollen nur weniger Worte machen. Sie sollen das kurz und bündig sagen.
14: Die Sache. Was wollen Sie denn?
15: Auf dem Kahn befand sich ein alter Schiffer. Wahrscheinlich der Eigentümer des Schiffes.
14: Ja, höchstwahrscheinlich.
15: Dieser Mann saß auf dem Deck in einem Pelze, den ich aus der Ferne für Biber hielt.
14: Ich hätte ihn vielleicht für Marder gehalten.
15: Ich fuhr heran, soweit es möglich war, und konnte so ziemlich gut beobachten. Es war ein dürftiger, schmuddliger Schiffer. Und der Pelz schien durchaus nicht für ihn gemacht. Es war auch ein nagelneues Stück.
14: Ich höre. Na und? Was weiter?
15: Was weiter? Nichts.
14: Aber Sie wollten mir doch eine Anzeige machen, bei etwas Wichtigem sprachen.
15: Ich habe gesagt, was ich sagen wollte.
14: Ach, Sie haben uns hier eine Geschichte erzählt von einem Schiffer, der einen Pelz trägt. Na ja, Schiffer tragen mitunter Pelze. Ist doch keine so große Neuigkeit.
15: Darüber denken Sie so oder so. Unter diesen Verhältnissen bin ich am Ende.
14: Ist Ihnen sowas schon mal vorgekommen, Jasenab? Ein Schiffer hat einen Pelz angehabt. Ich besitze ja selber einen Biberpelz. Bin deshalb doch noch lange kein Dieb. Schock, schwere Not, was ist denn das nun schon wieder? Heute soll wohl gar keine Ruhe werden. Mitteldorf!
11: Sie lassen jetzt niemanden weiter herein.
16: Bleibt hier, da werden wir schon sehen.
17: Der Vorsteher ist nicht zu sprechen, Herr Krüger.
16: Was nicht zu sprechen, das ist mir ganz gleichgültig. Immer vorwärts, Frau Wolfen, das will ich doch mal sehen.
11: Ich möchte um etwas mehr Ruhe bitten, ja? Wie Sie sehen, habe ich hier noch zu verhandeln.
16: Ja, verhandeln Sie ruhig, wir können warten. Dann werden Sie wohl auch mit uns verhandeln.
11: Also, was hätten Sie für ein Anliegen?
16: Kein Anliegen, gar kein Anliegen habe ich. Ich komme, mein gutes Recht zu beanspruchen. Mhm.
11: Was wäre das für ein gutes Recht?
16: Das Recht, das ich habe als ein Bestohlener, dass die Ortsbehörde mir Beistand leistet, mein gestohlenes Gut zurückzuerhalten.
11: Ach, ist Ihnen der Beistand verweigert worden?
16: Nein, Sie nehmen sich meiner Sache nicht an.
11: Ach, bitte, bitte, bitte, wollen Sie mir das begründen?
16: Was? Ja, ja. Hier, Frau Wolf ist zu Ihnen gekommen. Ihre Tochter hat einen Fund gemacht. Sie hat den Weg nicht gescheut, Herr Vorsteher, obgleich sie doch eine arme Frau ist. Sie haben sie einmal abgewiesen und heute ist sie wiedergekommen.
0: Hat er heute keine Zeit, der Herr Vorsteher?
11: Ach, bitte, bitte, bitte, ja.
16: Ja, ich bin auch durchaus noch lange nicht fertig. Sie haben der Frau ganz einfach gesagt, Sie hätten jetzt keine Zeit für diese Sache. Sie haben nicht einmal die Tochter verhört. Sie wissen auch nicht den geringsten Umstand. Von dem ganzen Vorfall wissen Sie gar nichts.
11: Also jetzt muss ich Sie bitten, sich zu mäßigen.
16: Ich bin gemäßigt. Ich bin sehr gemäßigt. Ich bin viel zu gemäßigt, Herr Amtsvorsteher. Ich bin noch ein viel zu gemäßigter Mensch. Dieser Herr hier, Herr Fleischer, ist bei Ihnen gewesen mit einer Beobachtung, die er gemacht hat. Ein Schiffer trägt einen Biberpelz.
11: Psst. Warten Sie mal. Volko!
18: Ja?
11: Sie sind doch Schiffer.
18: Seit 30 Jahren habe ich geschifft.
11: Ach, Sie sind voll schreckhaft, wa? Warum zucken Sie denn so?
18: Ich habe mal ordentlich ein bisschen verschrocken.
11: Also, tragen nun die Spreeschiffer öfter Pelze?
18: Manch einer hat seinen Pelz immer zu.
11: Also dieser Herr da, der Herr Dr. Fleischer, hat einen Schiffer gesehen, der hat im Pelz auf dem Deck gestanden.
18: Da ist nichts Verdächtiges bei, Herr Vorsteher. Da sind viele, die haben die schönsten Pelze. Ich habe sogar selber auch einen.
11: Na sehen Sie, der Mann hat selber einen Pelz, Herr Fleischer.
15: Aber schließlich doch keinen Biberpelz.
11: Das haben Sie ja nicht genau gesehen.
15: Was, hat der Mann einen Biberpelz?
18: Da gibt es viele, kann ich Ihnen sagen. Die haben die schönsten Biberpelze. Warum auch nicht? Das Geld lenkt dazu.
11: So, bitte fahren Sie fort, Herr Krüger. Es war so ein kleiner Abstecher. Ich wollte Ihnen nur mal vor Augen führen, was es so auf sich hat mit dieser Beobachtung. Sie sehen, der Mann hat selbst einen Pelz.
15: Was?
11: Es wird uns doch darum im Traum nicht einfallen zu sagen, er hätte den Pelz gestohlen. Das wäre ja eine Absurdität.
15: Was? Ich verstehe kein Wort davon.
11: Da muss ich noch lauter reden. Und da ich mal gerade im Reden bin, da möchte ich Ihnen gleich mal was sagen. Nicht in meiner Eigenschaft als Beamter, sondern einfach als Mensch wie Sie, Herr Krüger. Ein immerhin ehrenwerter Bürger, der sollte mit seinem Vertrauen etwas mehr haushalten und sich nicht auf das Zeugnis von Leuten berufen.
16: Ach, da geben Sie nur auf sich selber Obacht. Solche Leute wie Motes, mit denen Sie umgehen, die sind bei mir aus dem Hause geflogen.
15: Dem Mann, der in Ihrer Privatwohnung wartet, dem habe ich bei mir die Tür gewiesen.
16: Der hat mich um meine Miete beschwindelt.
0: Und da sind ja nicht viele hier am Orte, die der nicht hat hinten und vorne beschwindelt und um Taler, um Goldstücke.
16: Der Mann hat das richtige Steuersystem.
15: Der Mann ist auch reif für den Staatsanwalt. Ich bitte gefälligst, das durchzulesen.
16: Ja, das Blatt hier hat Frau Dreyer selbst unterschrieben. Er hat sie zum Meineid verleiten wollen.
15: Sie hat sollen Aussagen gegen mich.
16: Herr Fleischer, das ist ein unbescholtener Mann. Und den will dieser Schuft ins Elend bringen. Und Sie, Herr Amtsvorsteher, Sie reichen dem Menschen dazu die Hand.
11: Ich bin nun am Ende mit meiner Geduld.
16: Ach, was ist
11: Stecken Sie mal den Wisch da wieder ein.
15: Dieser Wisch da kommt von dem Staatsanwalt.
11: Das können Sie halten, wie Sie wollen.
16: Ruhe! Bleiben Sie hier.
11: Also, damit die Sache mit dem Paket aus der Welt kommt. Frau Wolfen, wo haben Sie also das Ding gefunden?
0: Ja, ich hab's ja gar nicht gefunden, Herr Vorsteher.
11: Na, wer denn sonst?
0: Meine jüngste Tochter.
11: Ach Gott, warum haben Sie die denn nicht mitgebracht?
0: Ja, sie war ja da, Herr Amtsvorsteher. Aber ich kann sie schnell mal rüberholen.
11: Nein, das verzögert die Sache doch bedeutend. Hat Ihnen das Mädel denn nichts erzählt?
16: Frau Wolf, Sie sagten doch auf dem Wege zum Bahnhof.
0: Ja.
11: Ach, der Dieb ist also wohl nach Berlin.
16: Was?
11: Na, da werden wir hier ja schlechtes Suchen haben.
16: Was? Nein, ich glaube das gar nicht, Herr Amtsvorsteher. Herr Fleischer hat eine ganz richtige Ansicht. Die ganze Sache mit dem Paket ist angelegt, um uns irre zu führen.
0: Och noch. Ja, das kann ganz gut möglich sein.
11: Na, Wolfen, Sie sind doch sonst nicht so dumm. Was hier gestohlen wird, geht nach Berlin. Der Pelz war längst in Berlin verkauft, ehe wir hier überhaupt wussten, dass er gestohlen war.
19: Herr Vorsteher, nee, also ich kann mir nicht helfen, aber da bin ich nicht ganz Ihrer Meinung. Na, wenn der Dieb in Berlin ist, dann möchte ich wissen, was braucht denn der, so ein Paket zu verlieren?
14: Na ja, man verliert ja sowas nicht immer absichtlich.
19: Na sehen Sie sich das Paket einmal an. Da ist alles so schön zusammengepackt. Die Weste, der Schlüssel, das Stück Papier.
16: Ich glaube, der Typ ist hier am Ort.
19: Ja, sehen Sie, Herr Krieger.
16: Das glaube ich ganz bestimmt.
14: Bedauere, neige nicht zu der Ansicht. Ich habe eine viel zu lange Erfahrung.
16: Was? Lange Erfahrung?
14: Ah, gewiss, gewiss. Aufgrund dieser langen Erfahrung weiß ich, dass diese Möglichkeit kaum in Betracht kommt.
19: Na, man soll nicht verreden, Herr Vorsteher.
14: Aber es gibt hier so einige dunkle Gestalten, die habe ich schon lange aufs Korn genommen. Frühmorgens fahren sie rein nach Berlin mit schweren Hucken auf dem Rücken und abends kommen sie leer zurück.
16: Die Gemüsefrauen.
14: Nein, nein, nicht nur die Gemüsefrauen, Herr Krüger. Ihr Pilz ist wahrscheinlich auch so gereist.
19: Das kann halt eben auch möglich sein. Naja, unmöglich ist ja nichts auf der Welt.
16: Also, Herr Vorsteher, ich lasse nicht eher Ruhe, als bis ich zu meinem Pelze komme.
14: Ja, also, was gemacht werden kann, das wird gemacht. Die Wolfin kann ja mal ein bisschen rumhören.
19: Oh, auf sowas verstehe ich mich aber mal gar zu schlecht. Aber wenn sowas nicht rauskommt, na, wo bleibt denn da alle Sicherheit?
16: Ja, Sie haben ganz recht, Frau Wolfen, ganz recht. Herr Vorsteher, ich bitte, das Päckchen genau zu besichtigen. Es ist eine Handschrift auf dem Zettel, die zu einer Entdeckung führen kann. Und übermorgen früh, Herr Vorsteher, da werde ich wieder so frei sein, nachzufragen. Guten Morgen!
14: Guten Morgen! Guten Morgen, guten Morgen! Bei den beiden Kerlen, da ist ja was los da oben. Was haben Sie denn, Vulko?
18: Ein kleines Märchen.
14: Also, ich werde mein Möglichstes tun. Mitteldorf, gehen Sie mal rüber in meine Wohnung. Da sitzt der Schriftsteller Mortes und wartet. Sagen Sie ihm, es täte mir leid, ich hätte heute Morgen anderes zu tun.
7: Ach so, da soll er nicht warten.
14: Nein! Frau Wolfen? Ist Ihnen der Schriftsteller Mortes bekannt?
19: Ach, bei sowas, wissen Sie, da schweige ich lieber. Da könnte ich Ihnen nicht viel Gutes erzählen.
14: Ja, von Fleischer dahin umso mehr, ja?
19: Das ist Ihnen auch wirklich kein übler Mann.
14: Sie wollen wohl ein bisschen vorsichtig sein.
19: Nee, wissen Sie, dazu tauge ich nicht. Ich bin immer geradezu, Herr Vorsteher. Wenn ich nicht mit dem Maule immer so vorne weg wäre, da könnte ich ihn schon viel weiter sein.
14: Na, also bei mir hat Ihnen das ja noch nicht geschadet, ne?
19: Ja, bei Ihnen nicht, ne, Herr Amtsvorsteher. Sie kennen ja auch ein offenes Wort vertragen, nicht? Vor Ihnen braucht man sich ja nicht zu verstecken.
14: Also kurz, der Dr. Fleischer, das ist ein Ehrenmann.
19: Das ist er auch. Ja, das ist er auch.
14: Na, da denken Sie mal an Ihr heutiges Wort.
19: Und Sie an meins.
14: Na gut, das wollen wir mal sehen, ja. Was haben Sie denn, Vulko?
18: Eine Geburt.
14: Ach so, ja. Vulko, das ist nämlich hier unsere fleißige Waschfrau. Die denkt, alle Menschen sind so wie Sie. So ist es aber leider nicht in der Welt. Frau Wolf, Sie sehen die Menschen von außen an. Unser einer, der blickt nun doch schon etwas tiefer. Und so wahr es ist, wenn ich hier sage, die Wolfin ist eine ehrliche Haut, so sage ich Ihnen mit der gleichen Bestimmtheit, Ihr Dr. Fleischer, von dem wir da sprachen, das ist ein lebensgefährlicher Kerl.
19: Na, da weiß ich nun nicht.
20: Der Biberpelz, eine Diebeskomödie von Gerhard Hauptmann. Sie hörten als Amtsvorsteher von Wehrhahn Paul Hoffmann, Rentier Krüger Horst Beck, Dr. Fleischer, Wolfgang Arps, Philipp, sein Sohn, Uli Kapteiner, Mortes, Kurt Haars, Frau Mortes, Maria Wieke, Waschfrau, Frau Wolf, Mila Kopp, Julius Wolf, ihr Mann, Karl Lange, Leontine und Adelheid, ihre Töchter, Ortrud Bechler und Zita Hitz, Schiffer Vulko, Richard Bohne, Amtsschreiber Glasenapp, Walter Thurau. Sein Diener Mitteldorf, Hans-Helmut Dicko. Funkeinrichtung und Regie, Claire Schimmel. Produktion, Süddeutscher Rundfunk, 1956. Der Biberpelz von Gerhard Hauptmann steht ein Jahr lang in ARD Sounds im ARD Hörspielspeicher zum Download bereit. 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
20: Von der Altsaxophonistin und Komponistin Luise Volkmann hören wir nun in großer Besetzung das Stück Oper der Trampelpfade.

0: Das war die Saxophonistin und Komponistin Luise Volkmann mit ihrem Ensemble Été Large und ihrer Oper Der Trampelpfade. Nach den Nachrichten erwartet Sie hier in SWR Kultur das Abendkonzert von den Schwetzinger SWR-Festspielen mit dem SWR-Vokalensemble unter der Leitung von Juval Weinberg. 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Ihnen einen schönen Abend mit SWR Kultur.
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2: Um 20 Uhr mit Christian Rex. Die französische Regierung hat nach den Ausschreitungen infolge des Champions League-Siegs von Fußballclub Paris Saint-Germain Bilanz gezogen. Wie Innenminister Nunez mitteilte, wurden vergangene Nacht fast 800 Menschen festgenommen und 57 Polizisten verletzt. In der Hauptstadt Paris starb ein Motorradfahrer, als er gegen eine Betonbarriere prallte, die Beamte wegen der Siegesfeierlichkeiten aufgestellt hatten. Zur Stunde feiert die Mannschaft von PSG mit tausenden Fans am Champ de Mars. Israelische Truppen rücken im Libanon immer weiter vor und haben unter anderem die strategisch wichtige Burg Beaufort eingenommen. Israels Premier Netanyahu sprach danach von einer entscheidenden Wende im Kampf gegen die Hisbollah-Miliz. Israel sei, so wörtlich, stärker als jemals zuvor. Der israelische Verteidigungsminister Katz bezeichnete die Burg als Teil der sogenannten israelischen Sicherheitszone im Libanon. Israel hatte den Krieg dort in den letzten Tagen ausgeweitet. Zahlreiche libanesische Dörfer wurden zerstört, hunderttausende Menschen vertrieben. Frankreich spricht von einem Verstoß gegen das Völkerrecht und hat eine Dringlichkeitssitzung des UN-Sicherheitsrats beantragt. In Myanmar in Südostasien hat es in einem von Rebellen kontrollierten Gebiet eine heftige Explosion gegeben. Laut Rettungskräften sind dabei mindestens 40 Menschen ums Leben gekommen, mehr als 70 wurden verletzt. Der Vorfall ereignete sich in einem Munitionslager einer Guerillagruppe. Dieser erklärte, es habe sich um eine versehentliche Explosion von Sprengstoff gehandelt. Auch zahlreiche Wohnhäuser in der Umgebung wurden beschädigt. Rettungskräfte suchen aktuell noch nach Verschütteten. Brandenburgs Ministerpräsident Woidke fordert mehr Mut beim Ausbau erneuerbarer Energien. Bei der Eröffnung des Ostdeutschen Wirtschaftsforums in Bad Saarow sprach sich Woidke dafür aus, preiswerten Strom aus Solar- und Windkraft auch regional zu nutzen. Mit den erneuerbaren Energien, die bereits installiert seien, lasse sich in Brandenburg schon jetzt konkurrenzlos billiger Strom für die Wirtschaft erzeugen. Das Energiesystem in Deutschland bezeichnete Woidke als ineffizient. Tennisprofi Alexander Zverev steht bei den French Open im Viertelfinale. Der 29-Jährige besiegte am Nachmittag in Paris den Niederländer Jesper de Jong in 3 Sätzen. In der nächsten Runde trifft Zverev am Dienstag auf den Spanier Rafael Roda. SWR Nachrichten, Redaktion Leo Eder. Das Wetter in Baden-Württemberg und Rheinland-Pfalz. In der Nacht zunächst hier und da noch Regen, nach Mitternacht meist trocken bei Tiefstwerten von 15 bis 10 Grad. Am Montag Wolken und Sonne, nach Osten zu einzelne Schauer, 20 bis 26 Grad. Die Zeit 20.03 Uhr.
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0: Ritual und Ekstase, so hieß das Programm des SWR-Vokalensembles bei den diesjährigen Schwetzinger SWR-Festspielen. Am 13. Mai war das Ensemble im Speyerer Dom zu Gast. Am Pult der Chefdirigent Juval Weinberg. Der Dom zu Speyer ist für dieses Programm nicht einfach nur eine Spielstätte. Er ist Mitspieler. Juval Weinberg hat das Programm des Abends für genau diese jahrtausendalte Akustik ausgesucht. Immerhin hat der Speyerer Dom 15 Sekunden Nachhall. Der Dom wird dadurch also selbst zum Instrument, das die Stimmen zusammenführt, über Jahrhunderte hinweg sozusagen. Ritual und Ekstase ist ein Konzert über das Wir. Rituale verbinden Menschen, ein Gebet, ein Fest, ein gemeinsam geteiltes Gefühl. Alle Werke kreisen um Gemeinschaft, mal religiös, mal national, am Ende universell. 4 Werke gibt's jetzt gleich zu hören, darunter George Kurtags musikalische Hommage an seinen Komponistenkollegen Luigi Nono. Kurtag und Nono begegneten sich einmal in Berlin und entdeckten, beide suchen nach einer Musik, in der Stille genauso klingt wie jeder Ton. Das hört man, Töne, die sich weit ausdehnen und dann plötzliche Ausbrüche, die alles zerreißen. Der Schostakowitsch-Schüler Georgi Sviridow schreibt die Stille dazwischen. Ein schlichter Chorsatz zur Geburt Christi, der sich am Ende zu strahlendem Glanz öffnet. Aus 4 Stimmen werden 8 in seinem A Wondrous Birth. Es ist ein Teil von Sviridows religiösem Hauptwerk, dem Zyklus Hymns and Prayers. Und den Anfang macht Joby Talbot mit Path of Miracles. Gemeint ist der Jakobsweg nach Santiago de Compostela, den Talbot selbst gegangen ist mit Frau und Kind. Die Bässe klettern einen mühsamen Aufstieg empor, bis die alten Pilgerrufe herausbrechen. Santiago, Deus Ayanus, Herr, hilf uns. Ein Wort hebt Talbot dabei besonders heraus, mit langgehaltenen Tönen und Glockenklang. Nos, lateinisch für wir. Das Wort, um das der ganze Abend kreist. Das SWR-Vokalensemble unter Juval Weinberg.

Das SWR-Vokalensemble und Yuval Weinberg mit dem Konzertprogramm Ritual und Ekstase aus dem Dom zu Speyer. Gerade haben wir den israelischen Komponisten Eran Dinur gehört. Er hat das Schlussgebet des höchsten jüdischen Feiertages Yom Kippur vertont. Ne'ilah heißt dieses Gebet.

0: Wir senden einen Konzertmitschnitt vom 13. Mai im Rahmen der Schwetzinger SWR-Festspiele. Im ersten Teil des Abends haben Sie außerdem gehört Joby Talbots Path of Miracles, ein Pilgerweg nach Santiago de Compostela, Georgi Sviridows Having Beheld a Wondrous Birth, ein stiller Chorsatz zur Geburt Christi, und George Gurtags melancholische Miniaturen Omaggio a Luigi Nono. Jetzt der zweite Teil mit einer Uraufführung. Arbor Vitae ist ein Auftragswerk des SWR-Vokalensembles. Dahinter steht etwas Größeres. Jay Schwartz, in Kalifornien geboren und seit Jahrzehnten in Deutschland zu Hause, arbeitet seit Jahren an einem Zyklus, ohne Auftrag, ohne zu wissen, wohin es führt. Eine Oper vielleicht, ein Oratorium, die Form ist noch offen, sagt Schwartz über seine Arbeit. Arbor Vitae ist das erste fertige Stück für dieses große Werk. Vor dem Konzert hat Jay Schwartz erzählt, was hinter Arbor Vitae steckt.
1: Arbor Vitae ist der Baum des Lebens. Und es handelt sich um eine Idee, die ich jetzt in einem Zyklus einbaue. Das ist das erste Stück aus dem Zyklus. Und mein Zyklus handelt sich um die Umwelt. Also es gibt Opern und Oratorien und solchen Dingen mit tausend Themen, aber mir ist schleierhaft, dass heute auch bei all den politischen Aktivitäten, auch in der neuen Musik, dass offensichtlich bisher niemand auf die Idee gekommen ist, was zu schreiben zu einem extrem aktuellen Thema. Und das ist ja unsere Umwelt, dass wir die Planet, dass wir halt das, wo wir leben, die Welt zerstören. Und ich habe es nicht deswegen gemacht, weil noch niemand das jetzt bisher gemacht habe, aber das ist eine Idee. Das ist eigentlich angeregt von einem Kinderbuch. Und dieses Kinderbuch heißt The Giving Tree. Und das ist ein Buch, wo es darum geht, dass ein Baum und ein kleiner Junge so eine Art symbiotisches Verhältnis haben. Ich habe das Buch als kleiner Junge, also meine Mutter hat es uns vorgelesen. Und mein ganzes Leben habe ich irgendwie immer gedacht, das hat eine größere Bedeutung als nur ein Kinderbuch. In diesem Buch nimmt der Junge von dem Baum, auch als kleiner Junge, der spielt in dem Baum und wird älter und er heißt immer Boy, also die ganze Zeit ist er ein kleiner Junge und wird, also am Ende des Buches ist er halt eigentlich ein Greise, aber da ist er immer noch Boy. Und er nimmt von dem Baum und nimmt von dem Baum und nimmt von dem Baum, bis der Baum ein Stumpf ist und der Mann, der Boy, ist halt so ein alter Mann und kann nichts mehr nehmen, außer dass er da auf dem Baum sitzen kann. Ich nehme es ein Stück weiter, dass der Baum sozusagen zum Sarg wirkt und das Loch, wo die Wurzeln sind, wird halt zum Grab. Und es ist halt kein Kinderoper, also das ist eine sehr dystopische Sujet. Mit diesem Sujet arbeite ich sehr lang, also einige Jahre, ohne Auftrag. Und das ist das Schönste für mich, zu komponieren ohne Auftrag. Also, dass ich nicht weiß, wo das hinführt. Das wird eine Oper oder Oratorium oder was weiß ich. Und vieles daraus sind Chorstücke. Und in dieser Oper ist der Chor ein Baum. Und je mehr der Boy von dem Baum nimmt, desto kleiner wird der Chor. Bis zum Ende ist der Chor nur ein Solist. Und der Boy ist sozusagen zum Chor geworden.
0: Meint der Komponist Jay Schwartz über seine Uraufführung Arbor Vitae, die wir gleich hören. Der Baum als Chor, der Chor als sterbender Baum. Schwartz hat diese Idee tief in die Partitur eingeschrieben. Das Wort Mensch steht in Arbor Vitae in über 100 Sprachen. Nach ihren Anfangsbuchstaben geordnet, ergeben die Wörter einen Satz von Nietzsche, der aber nie gesungen wird, eine Mahnung. O Mensch, gib Acht. Klanglich arbeitet Schwartz mit langen Glissandi. 32 Stimmen gleiten auf und ab, wie ein vorbeifahrendes Auto, meint der Komponist dazu, oder ein vorbeifliegendes Flugzeug. Der Raumeindruck entsteht nicht durch Technik, sondern im Kopf des Hörers. Den Nachhall, der diesen Klang trägt und weitet, hat Schwartz sich ausdrücklich gewünscht. Er hat beim Auftrag selbst darum gebeten, das Stück in Kirchen zu programmieren. Der knapp 1000 Jahre alte Dom zu Speyer ist also keine Kulisse. Er ist Bedingung für dieses Werk, das aus Klangflächen besteht. Von diesen Klangflächen lebt auch Samuel Barbers Agnus Dei, besser bekannt als Adagio for Strings, 1936 als langsamer Satz eines Streichquartetts entstanden, wurde das Adagio for Strings zur Trauermusik einer ganzen Nation. Nach dem Tod von Präsident Roosevelt erklang es im Radio, später bei den Trauerfeiern für Einstein und Kennedy. 1967 richtete Barber das Stück für Chor ein und unterlegte ihm den Text des Agnus Dei. Geteilte Trauer, geteiltes Gefühl. Kaum ein Stück zeigt die verbindende Kraft von Musik so unmittelbar. Samuel Barbers Agnus Dei und die Uraufführung von Jay Schwartz Arbor Vitae, das SWR-Vokalensemble unter Juval Weinberg.

Das SWR-Vokalensemble unter Yuval Weinberg mit dem Programm Ritual und Ekstase bei den Schwetzinger SWR-Festspielen, aufgenommen am 13. Mai im Dom zu Speyer. Zuletzt war das die Uraufführung von Arbor Vitae, dem Lebensbaum für 32 Stimmen, komponiert von Jay Schwartz, der bei unserer Aufnahme im Speyerer Dom auch vor das Publikum tritt.

Und damit endet unser Konzertmitschnitt des SWR-Vokalensembles von den diesjährigen Schwetzinger SWR-Festspielen. Wenn Sie mögen, dieses Konzert steht für ein Jahr zum Nachhören auf unserer Website und auch bei YouTube mit Video. Tonmeisterin war Gabriele Starke. Das Konzert wurde auch übernommen von Deutschlandradio Kultur, vom Sender NPO aus den Niederlanden und von American Public Media aus Minnesota, USA. 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Wir bleiben noch einen Moment im Dom zu Speyer mit seiner gigantischen Akustik. Nicht nur ein Chorkonzert ist hier ein besonderes Erlebnis, auch ein Orgelkonzert. Hier eine Aufnahme von der Hauptorgel des Speyerer Doms mit Johann Sebastian Bachs Toccata, Adagio und Fuge C-Dur, Bachwerkeverzeichnis 564, gespielt vom Domorganisten Markus Eichenlaub.

Domorganist Markus Eichenlaub an der Orgel des Doms zu Speyer mit Johann Sebastian Bachs Toccata, Adagio und Fuge C-Dur, Bachwerkeverzeichnis 564. Zum Abschluss unserer Sendung Musik aus England. Herbert Howells schrieb sein Konzert für Streichorchester 1938 in einem Jahr des Verlusts. Der Tod Edward Elgars, dem er tief verbunden war, und der Tod seines einzigen Sohnes Michael. Beides hat er in den langsamen Mittelsatz eingeschrieben. In Memoriam EE 1934 und MKH 1935. Geteilte Trauer, privat und öffentlich zugleich. Die Sinfonia of London unter John Wilson mit Herbert Howells Konzert für Streichorchester.

Das war das Abendkonzert in SWR Kultur. Die Redaktion hatte Eva Pobeschien und am Mikrofon war Luise Wunderlich. Zum Schluss hörten Sie das Konzert für Streichorchester von Herbert Howells mit John Mills und Michael Trainer Violinen, Andriy Vitovich Viola, Richard Harbord Violoncello und der Symphony of London. Die Leitung hatte John Wilson. Ihnen noch einen schönen Abend und eine gute Nacht. Und wenn Sie bei uns bleiben, nach den Nachrichten gibt es in SWR Kultur Now Jazz das Landei und der große Apfel, die Pianistin Yvonne Rogers. Eine Sendung von Konrad Bott über die Pianistin, die aus dem hintersten Winkel des US-Bundesstaates Maine nach New York gegangen ist und nun mit 26 Jahren zum Who is Who der aufstrebenden Jazzmusikerinnen und Musiker gehört. Und in der Stunde vor Mitternacht gibt es einen Essay mit Raphael Jouvet. Bella Vista 3, vom zweifelhaften Glück, im Sommer ein Haus, ein Zuhause zu haben. Jouvet beobachtet sich dabei, wie er die Sehnsuchtsorte in der Heimat seines Vaters mit immer mehr Erwartungen füllt und neue Wege sucht, in einem Katalonien anzukommen, das jenseits seiner Projektionen existiert. Ihnen einen schönen Abend mit SWR Kultur.

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1: Um 22 Uhr mit Christian Rix. Die Einwohner Hamburgs haben in einem Referendum deutlich gegen eine Olympia-Bewerbung ihrer Stadt gestimmt. Schon vor Ende der Auszählung aller abgegebenen Stimmen stand eine klare Mehrheit gegen die Kandidatur fest. Die Wahlbeteiligung lag bei knapp 50%. Hamburgs Bürgermeister Tschentscher hat die Bewerbung nach eigener Aussage nun offiziell zurückgezogen. Deutschland bewirbt sich für die Olympischen und Paralympischen Spiele 2036, 2040 oder 2044. München, Köln, Rhein-Ruhr und Berlin sind jetzt noch im Rennen. Am 26. September soll der deutsche Bewerber feststehen. Schleswig-Holsteins Ministerpräsident Günther hat die schwarz-rote Koalition dazu aufgerufen, bei geplanten Reformen an einem Strang zu ziehen. Im ARD-Interview sagte der CDU-Politiker am Abend, alle Parteien seien klug beraten, den eingeschlagenen Weg mitzugehen und nicht mit dem Finger auf den anderen zu zeigen. Die Bundesregierung müsse der Bevölkerung jetzt beweisen, dass man die Dinge in den Griff bekomme. Wenn das gelinge, werden die Umfragewerte von Union und SPD nach Ansicht Günthers auch wieder steigen. Frankreichs Präsident Macron hat die Ausschreitungen rund um den Champions-League-Sieg von Fußballclub Paris Saint-Germain verurteilt. In der vergangenen Nacht hatten Randalierer unter anderem in der französischen Hauptstadt Polizisten angegriffen, Autos angezündet und Läden geplündert. Landesweit wurden 57 Beamte verletzt und fast 800 Menschen festgenommen. Man wolle nicht, dass sich diese Gewalt wiederhole, sagte Macron bei der Ehrung der Pariser Mannschaft im Élysée-Palast. Gleichzeitig kündigte er ein hartes Vorgehen gegen gefasste Täter an. Außenminister Wadephul sieht in dem Vorrücken der israelischen Armee im Südlibanon Grund zur Sorge. Am Rande eines UN-Besuchs in New York sagte der CDU-Politiker, jede weitere Eskalation verschärfe die ohnehin schon angespannte Lage und sorge für neue Fluchtbewegungen. Israel müsse bei seinem Vorgehen gegen die Hisbollah Zivilisten schützen. Die israelische Armee hat inzwischen die Burg Beaufort eingenommen. Diese gilt wegen ihrer Lage mit Blick über weite Teile des Libanons als strategisch wichtiger Punkt. Beim Mehrkampfmeeting im österreichischen Götzis konnten zwei Athleten aus dem Südwesten Plätze auf dem Podest feiern. Zehnkampfweltmeister Leo Neugebauer vom VfB Stuttgart musste sich nur dem Schweizer Simon Ehammer geschlagen geben. Auf Platz 3 kam wie im Vorjahr Niklas Kaul vom USC Mainz. SWR Nachrichten, Redaktion Leo Eder. Das Wetter. In der Nacht zunächst hier und da noch Regen, nach Mitternacht meist trocken, bei Tiefstwerten von 15 bis 10 Grad. Am Montag Wolken und Sonne, nach Osten zu einzelne Schauer, 20 bis 26 Grad. 22.03 Uhr.
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2: Mit Konrad Bott. Schön, dass Sie eingeschaltet haben. Das Landei und der große Apfel, so habe ich die Sendung heute überschrieben. Der große Apfel ist natürlich der Spitzname von der Stadt New York, Big Apple. Aber wer ist denn das Landei? Das Landei spielt Klavier, ist 26 Jahre alt und heißt Yvonne Rogers. Yvonne ist in den letzten Jahren zu einer sehr beliebten und gefragten Pianistin in der jungen New Yorker Szene geworden und hat Anfang Mai ihr erstes Soloalbum rausgebracht. Dazu später noch mehr. Ich habe mit Yvonne nämlich über alles Mögliche gesprochen, um zu verstehen, wie sie aus dem tiefsten Hinterland vom Bundesstaat Maine nach New York gekommen ist, wie sie die Eindrücke aufnimmt und was sie beim Musikmachen so bewegt. Freuen Sie sich auf interessante Einblicke in Selbstzweifel und Mut und die Suche nach dem eigenen Sound mit Yvonne Rogers.

0: keine leichte Entscheidung gewesen.
1: I never thought of making a solo album. It's terrifying. It's like one of the most terrifying things you can do.
2: Ich hatte nie daran gedacht, ein Soloalbum aufzunehmen. Allein die Vorstellung hat mir schon Angst gemacht. Als Pianistin so ganz alleine mit der ganzen Jazz-Piano-Geschichte im Rücken. Das ist schon verdammt erdrückend. Ich will eine gute Musikerin sein. Ich will das so sehr, dass dieses Streben mich manchmal von mir selbst entfernt. Gerade hier in New York mit so vielen Menschen, von denen jeder was anderes macht. Aber Chris Davis hat mich dazu gebracht, mich auf meine ganz eigenen Ideen zu fokussieren. Und letztendlich war es irgendwie wesentlich spaßiger und entspannender als gedacht. Und jetzt freue ich mich auf der einen Seite, genau das als persönlichen Erfolg feiern zu können, weiß aber gleichzeitig gar nicht recht, wie ich die Musik finden soll. Ich bin stolz drauf, aber ich frage mich schon oft, was andere jetzt davon halten.
1: I'm really proud of it, but I don't know what people are gonna think about it.
0: Wir hören gleich mal rein. The Button Jar, also das Glas voller Knöpfe, heißt das Album. Eine Hommage an die Textilwerkstatt von Yvonnes Mutter, in der sie als Kind sehr viel Zeit verbracht hat. Hier ist der Titeltrack.

0: The Button Jar von und mit Yvonne Rogers. Das Stück zeigt eigentlich schon sehr schön die Essenz von dem, was Yvonne musikalisch ausmacht. Beneidenswerte Technik und Unabhängigkeit in den Fingern, vor allem in der Stimmführung, Spaß am Brechen von Zählzeiten und eine ruppige Präzision, die zumindest in meinen Ohren ein bisschen an den klassischen Komponisten Béla Bartók erinnert. Bis sie 16 war, hatte Yvonne tatsächlich klassischen Klavierunterricht und parallel dazu Jazzunterricht am Saxophon. Weil ihr das Improvisieren aber mehr Spaß gemacht hat, als Noten einzustudieren und sie gleichzeitig das Klavier so arg ins Herz geschlossen hat, ist sie zum Jazzpiano gekommen.
1: With the piano there's more orchestrational possibilities. I like that you can accompany yourself. I really love how tactile it is.
2: Am Klavier hast du einfach mehr Möglichkeiten zu orchestrieren. Ich finde es toll, dass man sich selbst begleiten kann. Ich liebe es, dass man dieses große Instrument so gut spüren kann. Wenn du eine Taste drückst, spürst du die Schwingung im Körper. Und diese Schwingung lässt sich ändern, je nachdem wie und wo du die Taste anschlägst. Ich finde es toll, diese ganzen verschiedenen Klänge zu entdecken.
0: Mehr Solo-Klavierklänge von Yvonne entdecken wir gleich noch. Jetzt finde ich es der Vollständigkeit halber auch sinnvoll, mal drauf zu schauen, was Yvonne seit ihrer Zeit in New York noch für sich entdeckt hat. Den Synthesizer nämlich.
1: It didn't immediately draw me in. Growing up in nature and my whole

0: philosophy of life generally. I'm more drawn to organic.
1: Also, ich war nicht sofort angetan. Ich bin ja in der Natur aufgewachsen und habe deswegen eher eine Verbindung zu organischen Dingen. Aber dann hat mich doch irgendwie der Spieltrieb gepackt, an den ganzen Knöpfchen rumzudrehen und so Klänge zu verändern. Es macht auf eine andere Art und Weise Spaß. Tatsächlich buchen mich andere Musiker jetzt häufiger für den Synthesizer und deshalb muss ich mich damit jetzt auch beschäftigen.
2: Mit dem Gitarristen Tim Watson und dem Drummer John Starks hat Yvonne die Band My Trio ins Leben gerufen. Die Musik, die die drei machen, ist eine eigenartige Mischung aus dem Spiel mit Ambient-Sounds, Synth-Pop und Noise-Elementen. Ein erfrischender Sound von einer Jazzmusikerin und zwei Jazzmusikern, die einfach mal tief in die Welt der Elektronik eintauchen wollten.

0: Und da reißt sie ab, die Übertragung. Ein unvermittelt rätselhaftes Ende. Do You Love Me, Do You Care vom My Trio. Yvonne Rogers, die dort für den Synthesizer mit Tasten zuständig ist, vermittelt in ihren Stücken und ihren Improvisationen immer wieder zwischen ihren verschiedenen eigenen musikalischen Identitäten.
1: It's like this balance of novelty and being curious about new sounds, but at the same time wanting them to feel.
2: Ich mag die Balance zwischen Neugier, was Neues zu erschaffen, und aber auch Melodie zu wahren und tatsächlich zugänglich zu bleiben. Ja, eine Balance zwischen Komplexität und Melodik. Das ist mir schon wichtig. Manchmal frustriert mich diese Gefälligkeit ein bisschen, wenn ich merke, dass ich wieder anfange, zu poppig zu schreiben. Jedenfalls sehe ich das so, wenn ein Stück zu tänzerisch und leicht wird. Bei manchen Stücken auf dem Album geht es mir auch so, dass ich mir denke, ach scheiße, jetzt hast du wieder so einen fröhlichen Kram zusammengespielt. Aber ich habe auch das gelernt zu akzeptieren, dass mir das unterbewusst irgendwie wichtig ist. Außerdem gibt es ja noch genug versteckte rhythmische Haken darin.
1: I have accepted that that is sort of like important to me. And there's some weird rhythmic stuff hidden in there too.
0: Von Yvonnes Solo-Klavieralbum hören wir jetzt genau so ein Stück, mit dem sie beim ersten Anhören ein bisschen gefremdelt hat. Little Dance.

0: Yvonne Rogers mit Little Dance, ein Stück von ihrem neuen und ersten Soloalbum, das sie bei der Pianistin, Produzentin und Labelgründerin Chris Davis im Studio aufgenommen hat. Die Stücke auf dem Album sind aus lauter Ideenschnipseln entstanden, die Yvonne mal auf Instagram gepostet hatte, ohne dass sie damit irgendwas Großes machen hat wollen. Aber Chris Davis fand diese kleinen Ideen so gut, dass sie ihre junge Kollegin dazu angestachelt hat, die Fragmente auszuarbeiten. Eine intensive Erfahrung für Yvonne, die dabei ziemlich viel gelernt hat.
1: The studio is hard. For the solo album, I hardly listened back to anything. I guess because I was afraid, but at the same time, like.
2: Im Studio zu sein für eine Soloaufnahme ist hart. Ich habe mir die Takes kaum angehört, nachdem sie aufgenommen worden waren. Wahrscheinlich hatte ich zu viel Schiss. Und außerdem, dafür war es vielleicht sinnvoll, bin ich dann nicht in die Versuchung gekommen, mir zu viel für einen zweiten oder dritten Take vorzunehmen. Wenn man sich nicht erinnert, ist alles frisch.
1: Whereas if you don't listen to it, it's like you have a clean slate every time.
0: Passend dazu jetzt von diesem Album The Button Jar das Stück First Attempt, also erster Versuch.

0: Yvonne Rogers mit First Attempt. Mit seinen fast 5 Minuten ist es das zweitlängste Stück auf ihrem neuen Album The Button Jar. Eigentlich kann man die Kompositionen und Improvisationen als Miniaturen sehen, als Skizzen aus dem Ideenfundus von einer aufstrebenden Jazzpianistin, die zwischen Welten und Traditionen steht. Sich als junge weiße Frau vom Land in die Jazzszene in New York zu begeben, ist zwar keine Pionierarbeit, aber es erfordert sehr viel Auseinandersetzung mit sich und mit der Jazz-Tradition und natürlich auch mit dem Jazzbetrieb. Weil Yvonne schon immer Spaß am Lernen gehabt hat, hat sie parallel zu ihrem Klavierstudium an der Eastman School of Music auch African American Studies belegt.
1: It really informed so much about not only the history of the music and our country when this music was being made and before that and what led to the conditions for the creation of this music.
2: Das hat mir viel gebracht, um die Geschichte von dieser Musik und auch von unserem Land an sich zu verstehen und um zu verstehen, wie das eine mit dem anderen zusammenhängt. Und das wiederum lässt mich klarer auf den Schaffensprozess in dieser Musik gucken und den Lern- und Lehrprozess kritischer betrachten, gerade was die Präsentation von Jazz an Institutionen angeht. Es ist nämlich schon so, dass diese Musik oft auf Noten- und Harmonielehre reduziert wird. Das ist aber nur ein Teil davon. Diese Musik ist auch Kultur- und Geschichtsträgerin. Wenn man sich da kein Verständnis für erarbeitet, dann verfehlt man in meinen Augen das Ziel.
1: The music is not just notes, it's people and like culture and history. And I think if you don't have an understanding of that, you're missing the point.
0: Dazu gehört im Wesentlichen, die Musik aus einer inneren Notwendigkeit zu machen, um sich auszudrücken, sich zu behaupten, oft aus einer Position der Ohnmacht heraus. Was Yvonne als Abkomme der weißen Mittelklasse von diesem Spirit lernt, wie man es schafft, ihn zu nutzen, ohne ihn zu benutzen, das ist eine lebenslange Aufgabe. Und sie sei, so sagt sie das explizit, ohnehin noch in ihrer Findungsphase.

0: Ein Stück vom Album Seeds aus Yvonnes Studienjahr am Jazz Campus in Basel. Dandelion heißt es, Pusteblume. Wenn man Yvonne gegenüber sitzt, wenn auch wie in meinem Fall jetzt nur in einem Interview am Bildschirm, hat man es mit einem sehr klugen und mutigen, aber auch stark von Zweifeln und Sorgen geprägten Menschen zu tun. Ein bisschen streberhaft wirkt sie, aber eine Streberin von der Sorte, die einen gerne die Hausaufgaben abschreiben lässt und nicht petzt. Vor allem wirkt sie ehrlich. Deshalb wollte ich von ihr, von Landei zu Landei sozusagen, wissen, wie sie New York wahrnimmt.
1: It is overstimulating. I've been here over 3 years and it's still, I'm not used to it. But I do think my music is much more dense now. I think my music had more space and I would give it more time to sort of...
2: Es überreizt mich nach wie vor total. Ich lebe jetzt seit 3 Jahren hier und habe mich immer noch nicht dran gewöhnt. Aber ich merke, dass meine Musik durch die Umgebung dichter geworden ist. Früher war da mehr Platz und mehr Zeit und ich habe auch irgendwie langsamer gespielt. Ich bin der Stadt dankbar für diesen Push und ich bin sicher auf ganz viele Arten beeinflusst worden. Und auch diese Dichte in der Musik hat was für sich. Improvisieren bedeutet ja, sich komplett der inneren Stimme hinzugeben, nicht zu analysieren. Du musst Vertrauen haben und die Intuition deine Hände führen lassen.
1: To that voice inside of you. And you don't have time to analyze it, so you just have to completely trust it and allow it to like move your hands for you.
0: Ob das denn genauso fürs Komponieren auch gilt, wollte ich dann noch von ihr wissen.
1: I'm just very meticulous, so it's like a different process for me, where I'm still listening to that voice or whatever and trying to find the perfect note, but it takes me.
2: Ich bin einfach unglaublich akribisch. Beim Schreiben ist das ein anderer Prozess und die Intuition ringt oft mit dem Wunsch, die perfekte Note zu finden. Das dauert oft echt lange, eben weil ich da die Zeit habe, innezuhalten und zu analysieren. Und wenn ich die Chance bekomme, mache ich das immer. Aber davon will ich eigentlich wegkommen. Weniger Gedanken, mehr Luft und vor allem auch beim Komponieren ein bisschen das Gefühl zu etablieren, das ich beim Improvisieren habe. Dieses Improvisations-Mindset mal beim Schreiben mitnehmen und gucken, wohin mich das bringt.
1: I am curious about making it more similar to that free improvisation mindset and sort of exploring what that might lead to.

0: Na, sind Sie wach? Ein großartiges Amalgam von Rhythmen und elektronischen Quengeltönen. Oh Horror heißt das Stück von Yvonne Rogers Ensemble My Trio. Die Projekte, bei denen Yvonne als Mitmusikerin dabei war, würden die Sendung sprengen. Deshalb habe ich mich hier nur auf Stücke beschränkt, die sie selbst komponiert hat. Nur um drei Referenzen mal zu nennen, angefangen hat Yvonne als Pianistin im Quartett von der Avantgarde-Veteranin Ingrid Laubrock. Sie hat für Alden Helmut gespielt, eine zu Recht gehypte junge Saxophonistin aus England, und ist mit dem großartigen Trompeter Adam O'Farrell auf Tour gewesen. Man könnte jetzt bewundernd nicken und ja krass murmeln oder das Ganze so sehen wie Yvonne selbst.
1: As musicians we're very self-critical. It's horrible how self-critical we are. But
2: als Musikerinnen und Musiker sind wir fürchterlich selbstkritisch. Ich denke jedes Mal darüber nach, was ich gerade abgeliefert habe. Gleichzeitig versuche ich, mich immer bestens vorzubereiten, sodass ich im Nachhinein immer sagen kann, dass ich mein Bestes gegeben habe. Das gibt mir zumindest ein bisschen Sicherheit und Ruhe. Ich kenne Leute, die jede Performance mit dem Handy aufnehmen, um sie sich anzuhören und sich Notizen zu machen. Aber ich muss ehrlich sagen, dass mir das momentan zu viel ist. Da scheue ich mich aktuell noch etwas vor.
1: I think I'm still a little bit too fearful to go full on in that direction.

0: Avid Risks, ein Anagramm von dem Namen Chris Davis, Yvonnes Mentorin, die ihr Soloalbum möglich gemacht hat. Wir waren bei der Selbstkritik stehen geblieben und weil Yvonne sich gerne an Themen festbeißt, will ich Ihnen auch nicht vorenthalten, was die Pianistin in unserem Interview über Kritik von außen gesagt hat.
1: It's funny because sometimes the feedback you get from non-musicians is the hardest. My mom, for example.
2: Witzig ist, dass oft das Feedback von Nicht-Musikern für mich härter ist als das von Kolleginnen. Meine Mama ist so ein Beispiel. Ich schicke ihr öfter Aufnahmen und Ideen, weil sie neugierig ist. Sie unterstützt mich zwar immer, ist aber in ihren Aussagen immer ziemlich unverblümt. Eben weil sie nicht das Musikerinnenohr hat. Ich habe ja ganz viele Gründe, weshalb ich zu welcher Entscheidung gekommen bin. Und bei ihr zählt immer der unmittelbare Eindruck. Und was manche Leute nach Konzerten zu mir sagen, verwirrt mich manchmal auch. Selbst wenn sie es als Kompliment meinen. Vor kurzem kam einer nach der Show zu mir und meinte, er würde viel von Bill Evans in meinem Spiel hören. Und ich dachte mir nur, ich habe ehrlich keine Ahnung, wie du jetzt darauf kommst.
1: Wow, where did you get that from? I have no idea how you just thought of that.

0: Yvonne Rogers mit ihrem Stück Monkey's Fist. Auch das ist auf ihrem Album The Button Jar zu finden, das Anfang Mai bei Pyroclastic Records rausgekommen ist. Es ist nie verkehrt, ein Landei zu sein, wenn man sich der großen, weiten Welt nicht völlig verschließt. Zwischen den ländlichen Räumen, in denen jeder jeden kennt, und der Anonymität der Megacity, zwischen grenzenlosen Möglichkeiten und Raum zum Atmen, ist Yvonne eine Erkenntnis ganz besonders wichtig für sich und ihre Musik.
1: So much of our existence is outsourced now and we're not so connected to our communities because you can buy stuff online.
2: Wir haben so viel von unserer Existenz mittlerweile ausgelagert. Statt mit unserer Umgebung verbunden zu sein, kaufen wir Sachen online und fragen lieber Google als jemanden um uns herum nach dem Weg. Musik kann diese Entwicklung durchbrechen. Und Konzerte sind dafür einfach ganz einzigartig. Egal, ob du die Künstlerin auf der Bühne bist oder im Publikum stehst. Es ist ein gemeinsames Erleben, das im Idealfall jeden auf eigene Art berührt. Das versuche ich so intensiv wie möglich zu gestalten, wenn ich auftrete. Und lasse dabei meine Intention, so gut es geht, von der Verbindung zu den Menschen um mich herum leiten. Ich hoffe, der Welt damit ein kleines bisschen was Schönes zu bescheren.
1: Something nice to the world, I guess.
0: Das wäre ein gutes und schönes Schlusswort von der Pianistin Yvonne Rogers selbst. 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Mein Name ist Konrad Bott. Ich bedanke mich ganz herzlich dafür, dass Sie dabei waren. Und hier ist noch einmal Yvonne Rogers mit Luster. Alles Gute und bis ganz bald.

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6: Um 23 Uhr mit Christian Rex. Die Einwohner Hamburgs haben sich in einem Referendum deutlich gegen eine Olympiabewerbung ihrer Stadt ausgesprochen. Wie die Landeswahlleitung am Abend mitteilte, stimmten rund 55% gegen Hamburg als möglichen Austragungsort für die Olympischen und Paralympischen Spiele. Bürgermeister Tschentscher hat die Bewerbung der Stadt bereits offiziell zurückgezogen. Deutschland will sich für die Olympischen und Paralympischen Spiele 2036, 2040 oder 2044 bewerben. Im Rennen sind jetzt noch Berlin, Köln-Rhein-Ruhr und München. Schleswig-Holsteins Ministerpräsident Günther hat die schwarz-rote Koalition dazu aufgerufen, bei geplanten Reformen an einem Strang zu ziehen. Im ARD-Interview sagte der CDU-Politiker am Abend, alle Parteien seien klug beraten, den eingeschlagenen Weg mitzugehen und nicht mit dem Finger auf den anderen zu zeigen. Die Bundesregierung müsse der Bevölkerung jetzt beweisen, dass man die Dinge in den Griff bekomme. Wenn das gelinge, werden auch die Umfragewerte von Union und SPD nach Ansicht Günthers wieder steigen. Die Bundesregierung hat ihre Ziele beim Sondervermögen offenbar bislang nicht erreicht. Das geht aus einem Bericht des Bundesfinanzministeriums hervor. Demnach sind für das vergangene Jahr Ausgaben in Höhe von rund 37 Milliarden Euro für Infrastruktur und Klimaneutralität vorgesehen gewesen. Tatsächlich ausgezahlt wurden aber nur 24 Milliarden. Beim Wohnungsbau und der Digitalisierung seien erste Fortschritte sichtbar. Bei Energieinfrastruktur und Verkehr hinke man aber noch hinterher. Frankreichs Präsident Macron hat die Ausschreitungen rund um den Champions-League-Sieg von Fußballclub Paris Saint-Germain verurteilt. In der vergangenen Nacht hatten Randalierer unter anderem in der französischen Hauptstadt Polizisten angegriffen, Autos angezündet und Läden geplündert. Landesweit wurden 57 Beamte verletzt und fast 800 Menschen festgenommen. Man wolle nicht, dass sich diese Gewalt wiederhole, sagte Macron bei der Ehrung der Pariser Mannschaft im Élysée-Palast. Gleichzeitig kündigte er ein hartes Vorgehen gegen gefasste Täter an. Die deutsche Fußballnationalmannschaft hat ihr vorletztes Testspiel vor der Weltmeisterschaft gewonnen. Die DFB-Elf siegte am Abend in Mainz mit 4:0 gegen Finnland. VfB-Stürmer Dennis Undaf sorgte für einen Doppelpack. Am kommenden Samstag trifft Deutschland in Chicago auf WM-Gastgeber USA. Es ist die Generalprobe vor der WM. SWR-Nachrichten, Redaktion Leo Eder. Das Wetter. In der Nacht zunächst hier und da noch Regen, nach Mitternacht meist trocken bei Tiefstwerten von 15 bis 10 Grad. Am Montag Wolken und Sonne, nach Osten zu einzelne Schauer. 20 bis 26 Grad. 23:03 Uhr.
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7: Rafael Jové ist als Sohn einer deutschen Mutter und eines katalanischen Vaters geboren. Aufwachsen tut er in Deutschland, aber jeden Sommer verbringt er in der Heimat seines Vaters. Das ist schön, fast etwas zu schön. Im Erwachsenwerden beobachtet Jové sich dabei, wie er die Sehnsuchtsorte mit immer mehr Erwartungen zumüllt. Die Erinnerungen stapeln sich auf kleinem Raum und es scheint kaum die Möglichkeit zu geben, noch einmal Neues und Unerwartetes zu erleben. Wie kommt man da raus und macht aus der Urlaubsheimat eine richtige Heimat, wo dann eben auch mal der Strom ausfallen und Post vom Finanzamt kommen kann?

0: Allein laufe ich die Hauptstraße unseres Dorfes hinauf Richtung Marktplatz. In einer Hand die scheppernde Milchkanne, die mir riesig vorkommt. Mit der anderen Hand fühle ich in der Tasche meiner kurzen Jeans nach den abgezählten Pesetas, die mir Mama mitgegeben hat. Wie jedes Mal werde ich die Furcht vor dem düsteren alten Bauernhaus überwinden müssen. Vor der abgedunkelten Stube, die wie eine Totenkammer daliegt. Und erst dahinter, in der Küche, wird die Bäuerin stehen, mit müden Augen und einem großen Topf. Tonlos, nur mit den Lippen, spreche ich immer wieder den einen Satz, den ich nicht vergessen darf. 2 litros de leche, 2 litros de leche. 2 Liter Milch.
1: Jordi Martí, bona tarda.
2: Bona tarda.
1: Què tal, de què parlem avui?
2: Doncs del Barça, que ha començat avui la campanya per...
0: Wir sind viel zu spät losgefahren, meine Freundin und ich. Und jetzt jage ich den geliehenen Wagen ihrer Eltern durch die Serpentinen. Am Bahnhof der nächstgelegenen Stadt steigt in diesem Moment unser Besuch aus dem Zug und wir haben noch über 30 Minuten Landstraße vor uns. Ich finde, wenn der Besuch 10 Stunden angereist ist, um uns zu sehen, wird er nicht wegen einer halben Stunde Wartezeit auf dem Absatz umkehren. Aber meine Freundin treibt mich an. Die deutsche Pünktlichkeit, auch im Urlaub. Und während ich den Wagen noch etwas mehr in die Kurven presse, als ich mir das als Fahranfänger zutrauen sollte, merke ich plötzlich, dass ich die Straße bereits auswendig kenne. Aber nicht aus dem Kopf, sondern aus dem Körper. Ich fahre wie einer von hier, denke ich. Bin ich am Ende vielleicht von hier? Wenigstens ein bisschen?
3: Bella Vista Tres. Vom zweifelhaften Glück, im Sommer ein Zuhause zu haben. Essay von Raphael Jouvet.
0: Der Tramontana durchfegt seit gestern Nacht die Straßen. Die Palmen biegen sich und Plastiktüten ziehen hoch am Himmel über Straßen und Häuser hinweg wie Vögel. So wild habe ich das Urlaubsparadies noch nie erlebt. Die Touristen sind weg, der Strand verlassen, die Buden vernagelt, alle Parkplatzschranken und Zahlautomaten abmontiert. Jetzt sind nur noch Leute da.
4: Haurem de posar-nos en marxa de seguida, si vol agafar el tren.
0: Ich sitze noch mit meinen Eltern beim Abendessen, da höre ich schon meinen Namen von der Straße hochgeschrien durch die offene Balkontür. Im gelblichen Licht der Laternen blicken circa 10 Kinder zu uns herauf. Einige hier aus dem Dorf, einige auf Urlaub aus der Stadt. Wie jeden Abend rufen sie mich zum Spielen heraus und immer noch kann ich mein Glück nicht so ganz fassen, dass ich geschafft habe, hier eine richtige Gang zu haben, obwohl ich mich mit keinem von denen unterhalten kann. Nur schnell in die Turnschuhe und schon bin ich draußen. Bis in die tiefe Nacht werden wir unterwegs sein. Deutsche Zu-Bett-Geh-Zeiten interessieren kein Schwein. Das ganze Dorf, unser Spielplatz und die Sommerferien ewig. Zwischen unausgepackten Koffern hänge ich in der Warteschleife in einer Wohnung ohne Strom. Seit Stunden wechselnde Hotline-Mitarbeiterinnen des Energieversorgers am Ohr, die nach immer neuen, mir unbekannten Daten fragen. Um mich wird es dunkel in der Wohnung, während der Telefonakku sich leert. Weit weg und einsam fühlt es sich an, im Lichtkegel meiner abmontierten Fahrradlampe am Tisch zu sitzen, immer neue Callcenter-Agents in der Leitung, die ich schwer verstehe und die mich schwer verstehen. Was heißt Stromzähler auf Spanisch? Abbuchung, Mahnung, Konto, Zahlungseingang. Wörter des hässlichen Alltags, die in meiner gemütlichen Urlaubswelt nichts zu suchen hatten. Bisher. Jetzt muss alles aufgeholt werden. Wie immer, erst wenn die Umstände nichts anderes mehr zulassen. Das bin alles ich. Aber ich bin das über so viele Jahrzehnte hinweg, in so vielen Altern, Stadien, Zuständen und Übergängen, dass es sich wie viele unterschiedliche Menschen anfühlt. Was die ganze Zeit gleich bleibt, das sind die Orte. Eine Wohnung in den Bergen, eine am Meer. Räume, in denen sich seit einem halben Jahrhundert praktisch nichts verändert hat und in denen alle Zeitschichten gleichzeitig zu existieren scheinen. Hierhin komme ich verlässlich immer wieder zurück. Als Urlauber, als Verwandter.

Seit fast 15 Jahren schreibe ich über diese Orte, schreibe an diesen Orten. Schreibe in Notizbücher, Laptop und Skizzenblocks. Schreibe, um zu verstehen, was es für mich bedeutet, zweimal zu Hause zu sein. Ab und zu setze ich mich vor das wachsende Ungetüm aus Texten, versuche zu ordnen, etwas daraus zu machen und gebe wieder auf. Alles viel zu nah, zu kompliziert. Mache ich wann anders. Jetzt sitze ich wieder davor. Mal sehen, ob es diesmal was wird. Eigentlich ist es gar nicht mal schön in unserer Straße, objektiv betrachtet. Nichts Pittoreskes, nichts Rustikales, nichts Altes. Ein ganz schmuckloses, alltägliches Vorstadtspanien ist es, wo sich meine Großeltern und Tanten eingekauft haben in den 70er Jahren. Schlichte Betonblocks in unterschiedlichen Gelb- und Ockertönen mit Balkonen und Plastikrollläden. Ein Wohnviertel mit steil ansteigenden Straßen, das man oberhalb des Stadtzentrums an den Hang geklatscht hat. Hinter unserer kommt noch eine Häuserreihe, dann hört die Stadt auf und die Pinienwälder beginnen. Schöne Aussicht ist wohl das Verkaufsargument gewesen, als man die Blocks Mitte der 70er hochgezogen hat. Bella Vista Tres haben sie unser Haus genannt. Bella Vista Dos und Uno stehen gleich daneben. Und das mit dem schönen Blick hat auch gestimmt, erstmal. Ich erinnere mich, dass man von unserem Balkon im dritten Stock kilometerweit über die Stadt, den Hafen und die ganze Bucht schauen konnte, bis eines Tages eine neue Betonhäuserreihe aus dem Boden wuchs und die schöne Aussicht plötzlich nur noch wenige Meter weit reichte, bis zur Fassade des neuen Wohnblocks Molí de Vent, Windmühle. Auch schön. Es ist überhaupt kein Urlaubsspanien hier oben, keine Fincas, keine Infinity Pools, obwohl wir uns an einem klassisch touristischen Abschnitt der Küste Kataloniens befinden. Unten an der Promenade stehen die Hotels und die Strandbars, die Kinderkarussells, die Restaurants mit den Fotos von Schnitzeln und Tintenfischringen und die rustikalen Fischertavernen, wo man manchmal das Pendant zum deutschen Shanty, die Habanera Catalana, hören kann. Hier oben dagegen eine erfrischende Unpostkartenhaftigkeit. So sieht Spanien eben meistens aus, nicht wie Granada oder Cadaqués. Aus freien Stücken würde man hier nicht einchecken. Und allein am Standort kristallisiert er sich auch schon, der Unterschied zwischen dem klassischen Urlaub, der Landschaft und Fremde als Konsumartikel einkauft, und einer Urlaubsheimat. Die Heimat sucht man sich nicht im Katalog aus. Niemand hat bereits eine Bewertung dazu geschrieben. Sie wird einem einfach zugeteilt. Und das bleibt dann so. Für immer. Bei uns zu Hause wurde nie darüber diskutiert, wohin es diesen Sommer in den Urlaub gehen könnte. Das Ziel stand immer schon fest. 5 Wochen Katalonien mit dem vollgepackten Auto. Aufgeteilt zwischen unserer Wohnung in den Bergen und der Wohnung am Meer, wo wir zusammen mit meiner Oma und den Tanten teilweise zu 9 in 3 kleinen Zimmern schliefen. Seit ich mich an irgendetwas erinnern konnte, war das so und davor auch schon. Katalonien war Synonym für alles, was anders war als meine deutsche Vorstadtkindheit. Ein Ort, wo vieles fremd war und ich niemanden verstand, aber dennoch ein vertrauter Ort mit verlässlich wiederkehrenden Menschen und Ritualen. Das Ankommen am Urlaubsort nach 3-tägiger Autofahrt fühlte sich immer an wie nach Hause kommen. Der vertraute Geruch, der uns schon im Treppenhaus entgegenschlug, und die freudige Wiederinbesitznahme des eigenen Zimmers, der Spielsachen, der uralten Bugs Bunny und Schweinchen Dick Comics meiner Geschwister. Jeder Weg war vertraut, die kleinen Läden in den Straßen mit den klappernden Türvorhängen, der Bäcker, der Metzger, alles sagte willkommen zurück. Ich wuchs hinein in die Selbstverständlichkeit, doppelt beheimatet zu sein. Wobei die zweite Heimat, jene, in der man immer nur Urlaub machte, auf längere Sicht nur gewinnen konnte. Schließlich erlebte ich mich und meine Familie hier immer als die besseren Menschen, mit Zeit und Muße. Jährlich konnte ich beobachten, wie mein sonst so schweigsamer Vater plötzlich an jeder Straßenecke Bekannte traf und Schwätzchen hielt. Die Freiheit und Verheißung, die ein langer Sommerurlaub verspricht, glühende Hitze, Erdbeeren mit Schlagsahne, Flussbadetage, Berggipfel mit freilaufenden Kühen, Salzwasser, Sonnenbrand, faszinierende Tiere mit Fühlern und Beinchen, die aus dem Reis heraus.

schauen. Die Bilder und Erinnerungen daran hätten sich unter anderen Umständen über viele Sommer- und Ferienziele hinweg verteilt. Sie hätten ein unbestimmtes Bild geformt vom guten Leben. An Orten, an denen man immer nur zu Gast gewesen wäre. So aber fand das gute Leben für mich nur an diesem einzigen Ort statt, an den wir verlässlich immer wieder zurückkehrten, an dem wir keine Gäste waren und den wir dennoch jedes Jahr aufs Neue zurücklassen mussten. Wir machen einmal kurz Pause von den großen Emotionen. Zeit für einen nüchternen Blick auf biografische Eckdaten, meine Ausgangsposition gewissermaßen. Es könnte eventuell jetzt schon so wirken, als wolle ich erzählen, wie ich da zwischen zwei Kulturen aufgerieben werde oder so ähnlich. Aber das wäre Quatsch. In den letzten Jahren werden endlich genau solche Geschichten über das Aufwachsen in Deutschland erzählt und gehört. Aber sie werden erzählt von Deutschen, die hier mit unterschiedlichen kulturellen Hintergründen geboren wurden und aufgrund von Hautfarbe, Religion oder eines Nachnamens von diesem Land immer als die Fremden gesehen und behandelt werden. Diese Erfahrungen habe ich nicht machen müssen. Ich bin in Deutschland geboren mit deutscher Mutter und katalanischem Vater. Und der kommt sogar noch direkt aus Barcelona, dieser umwerfenden, bezaubernden Metropole, wo wir alle so gern Urlaub machen. Bei uns zu Hause gab es deutsches Graubrot, deutsche Zeitungen, deutsche Weihnachten. Und man hat sich gar nicht erst die Mühe gegeben, mich zweisprachig zu erziehen. Bis heute ist Deutsch die einzige Sprache, in der ich meine Gedanken und Gefühle in die halbwegs passenden Worte einkleiden kann. Spanisch spreche ich, wie das ein Deutscher nach einigen Jahren Grundkurs und diversen Auslandsaufenthalten so tut, mit hörbar angestrengt rollendem R und merkwürdig verrutschtem Satzbau. Ich komme zurecht. Aber niemand in Spanien würde mich für einen Einheimischen halten, von Katalonien und Katalanisch gar nicht erst zu reden. Dieser sogenannte Migrationshintergrund hat mich wenig bis gar nicht beschäftigt. Ab und zu wurde ich wegen des schwer zuzuordnenden Nachnamens gefragt, woher kommt der oder wie spricht man das aus? Und dann alle immer, ach toll, Spanien und Barcelona, so eine schöne Stadt. Man hat mir deswegen keine Türen vor der Nase zugeschlagen. Der leicht exotische Name mit dem Accent aigu auf dem E hat mir eher dabei geholfen, besser im Gedächtnis zu bleiben. Er hat mein Profil geschärft. Ich weiß noch, wie absolut überrascht ich war, als die Oma meiner damaligen Freundin einmal feststellte, dass ich ja schon Ausländer sei. An dem Tag hörte ich es zum ersten Mal jemanden über mich sagen. Mir war in über 20 Jahren schlichtweg nie in den Sinn gekommen, dass da ein Ausländer in mir wohnen könnte. Und selbst hätte ich mich gar nicht getraut, das zu behaupten. So aber klang es für mich fast wie ein Kompliment. Als hätte ich da noch Potenzial. Für meinen sogenannten Werdegang in Deutschland jedenfalls hat das bisschen Südeuropa im Stammbaum überhaupt keine Rolle gespielt. Wenn ich heute meinen Lebenslauf bei einer Bewerbung einreiche, findet sich dort nicht die winzigste Spur davon wieder. Als gäbe es diese Seite meiner Familiengeschichte nicht. Und doch haben wenige Wochen Katalonien pro Jahr für mich gereicht, irgendein emotionales Level jenseits der Sprache freizuschalten. Seitdem ist es Liebe. Und wir sind wieder zurück bei den großen Emotionen. Ein letztes Mal über den Wochenmarkt für diesen Sommer. Wie gut das alles ist, was da in den Körben liegt. Die bunten und gescheckten Tomaten, die sich dort krümmen, wölben und runzeln. Es treibt mir die Tränen in die Augen, dass dies nicht mein Alltag sein kann. Dass mein Blick über die Seeteufel und Gambas, die Chorizos und Longanisas, die Oliven, die Artischocken und riesigen, rot-grünen, abenteuerlich gewählten Paprikas hastet, während ich schon wieder Tage zähle. Was schaffe ich noch zu kochen und was muss wieder bis zum nächsten Jahr warten? So ungerecht, dass ich mich nur für ein paar Tage im Jahr als Fisch im Wasser fühlen darf, dass alle anderen hier jeden Tag einkaufen dürfen, während für mich schon wieder die Uhr abläuft. Es geht viel ums Essen bei mir. Eigentlich immer. Aber in Spanien erst recht. Das kann Außenstehende nerven, wenn sie mit anderen Prioritäten unterwegs sind. Aber es überrascht auch nicht unbedingt. In meiner katalanischen Familie stand schon immer das Essen im Mittelpunkt. Wenn wir alle zusammen im Sommer Zeit am Meer verbrachten, wurden die anderweitigen Urlaubsaktivitäten mehr oder weniger um die Mahlzeiten herum organisiert.
Als meine Großmutter im Alter von 100 Jahren aufhörte zu sprechen, obwohl sie rein physisch noch in der Lage dazu gewesen wäre, wachte sie weiterhin darüber, dass bei Tisch alles seine Ordnung hatte. Strengen Blickes mahnte sie durch Klopfen des Zeigefingers auf die Tischplatte, dass Brot oder Ölkännchen fehlten. Und wenn sie meinte, dass ich unmöglich schon genug gegessen haben könnte, dann schob dieser zerbrechliche, knochige Finger die Schüssel mit Macarons über die Tischdecke auf mich zu, bis ich ohne Widerspruch zu leisten meinen Teller nachfüllte. Bis heute liebe ich es, mit meiner Tante übers Essen zu debattieren. Was man unbedingt probieren müsse oder kürzlich probiert habe. Welches Obst zu welcher Jahreszeit etwas taugt. Dass man Lammkoteletts am besten nur über Pinienholz grillen sollte und welcher Pilz getrocknet besser schmeckt als frisch. Es kann Stunden so gehen und man kann die ganze Zeit dabei am Tisch sitzen und essen. Das alles mag oberflächlich erscheinen. Keine Ahnung von der Landespolitik haben, mangelhafte Sprachkenntnisse, immer nur Urlaub vor Ort machen, aber nie ein Problem zu lösen, sich trotzdem als halber Spanier aufführen und dann die ganze Zeit nur vom Essen faseln. Tatsächlich aber war das Essen für mich erster und einziger Zugang zur Welt meiner katalanischen Familie, lange bevor ich in der Lage war, mit ihr eine Unterhaltung zu führen. Es war unsere Love Language. Sie bekochten mich mit Liebe und ich zeigte, dass ich sie liebte, indem ich mochte, was sie kochten. Wenn ich etwas über Gastfreundschaft, Genuss und die Freuden eines nicht enden wollenden Mittagsgelages gelernt habe, dann an den Tischen meiner katalanischen Urlaubskindheit. Ein ganzes kulinarisches Erinnerungsinventar habe ich abgespeichert. Zerschrammte Siphonflaschen, die von einem gelben Plastikgeflecht umspannt werden. Öl- und Essigkännchen aus braunem Glas. Serviettenspender mit viel zu kleinen, nichts aufsaugenden Servietten. Gelbe Zahnstocherbehälter mit abgerundeten Ecken und Sockelfuß. Runde Inox-Stahlförmchen mit abstehenden Ohren, in denen noch blasenschlagend die Cannelones auf den Tisch gestellt werden. Unbequeme Holzstühle mit hohen Rückenlehnen und einer Sitzfläche aus Korbgeflecht. In meinem Kopf sieht es aus wie in einer nostalgiegetränkten Vintage-Boutique. Überall Gutes von gestern. Und im Hintergrund sickert leise die Einsicht herab, dass mein ganzes, aus verklärten Erinnerungen und Wunschträumen zusammengezimmertes Sehnsuchtsspanien einfach nur ein schwindendes Alte-Leute-Spanien sein könnte. Ein Land, wo man das Gute noch schätzt und bewahrt und wo das Capitan-Cola-Eis bis in alle Ewigkeiten 30 Pesetas kostet. Wie kommt jetzt auf einmal die Wehmut ins Spiel? Es klingt doch alles nach ungetrübtem Sommerglück, nach 5 Wochen nichts als Sonne und lachenden Gesichtern. Jeder, auch wer nicht dabei war, weiß, dass es natürlich nicht so war. Es gab genau wie überall, auch hier, kleine und große familiäre Auseinandersetzungen, knallende Türen, Betten, in die man zur Strafe schon tagsüber gehen musste, aufgeschlagene Knie und Sonnenstiche. Doch nicht einmal die Ekelhaftigkeiten, die man sich in der Pubertät zwischen Kindern und Eltern an den Kopf wirft, konnten die aufaddierten Sommererinnerungen wieder ins Minus setzen. Die Eintrübung geschieht subtiler, schleichender und ganz ohne das Zutun anderer. Es beginnt irgendwann zu stören, dass man sich selbst an jeder Straßenecke wieder begegnet, in allen Alters- und Entwicklungsstufen. Kein Haus, kein Stein, keine Wegbiegung, die nicht mit einer Fühl-Riech-, hör- oder schmeckbaren Erinnerung verbunden ist. Ich höre die Stimme unserer verstorbenen Nachbarin, wie sie Jove durchs Treppenhaus schreit, weil da ein Anruf für uns ist auf ihrem Telefon. Ich kann das Rot des Blutes sehen, das aus meinem Knie quillt, nachdem ich zu schnell die steile Straße vor unserem Haus hinabgerannt bin. Ich habe den Duft eines frischen Pinienzapfens in der Nase, dessen Kerne ich mit Steinen aus ihren harten Schalen herausschlage. Die Räume unserer Wohnung, die Badestellen am Fluss, die Einkaufsstraßen, die Strandpromenade, alles ist vollgestellt mit Erinnerungen. Zugerümpelt, kann man sagen. An jeder Ecke überlagern sich die Lebensphasen. Einfach nur im Hier und Jetzt zu sein, wird fast unmöglich, weil die gute alte Zeit in allen Ritzen hängt und jede Freude, diese Orte immer noch für mich zu haben, überstrahlt. Nirgendwo ist das unbarmherzige Verstreichen der Zeit so greifbar wie hier, wo wir immer besonders intensiv gelebt und gefühlt haben. Und nirgendwo trifft mich der Schmerz unvermittelter. Dass wir nichts festhalten können
und alles irgendwann ein Ende findet. Alt geworden fühlt sich das an und so, als ließen sich den schönen Erinnerungen keine neuen mehr hinzufügen. Als wären die besten Momente schon gelebt und alles, was jetzt noch kommt, sind zweite Aufgüsse. Verzweifelte Versuche, eine Kinderwelt lebendig zu halten. Ehrlich gesagt, ein bisschen viel Weltschmerz für 3 Wochen Sommerurlaub im Jahr. Und irgendwie auch unfair gegenüber der Gegenwart. Man könnte sagen, das ist normale Alterssentimentalität. Das befällt einen irgendwann. Das schadet nicht. Es kann im Gegenteil sogar ganz schön sein, sich ab und zu genussvoll von der Melancholie in die Schraubzwinge spannen zu lassen, wenn man mit sich allein ist. Aber allein will ich hier nicht sein. Was ist mit dem Menschen, den ich am meisten liebe? Die Frau, mit der ich alles teilen will? Wie könnte ich ihr den Ort vorenthalten, der mich so geprägt hat? Ich schwärme doch immer von dieser Wohnung, dieser Landschaft. Das will ich mit der wichtigsten Person im Leben teilen. Und sie will dorthin, nach all den Erzählungen und Fotos, die wir gemeinsam angesehen haben. Beunruhigend der Gedanke, es könnte ihr nicht gefallen. Zu wenig los, zu heiß, zu wenig Komfort, was auch immer. Hätte das mit uns eine Chance, wenn sie mein Katalonien ablehnte? Am Anfang einer Karriere von wechselnden Paarbeziehungen geht das alles noch leicht von der Hand. Wir fahren halt einfach hin. Einen anderen Urlaub könnten wir uns sowieso nicht leisten. Und alle Befürchtungen unbegründet. Nichts hat sich vor Ort verändert und dennoch ist alles neu. Keine Eltern, ein geliehenes Auto, erste große Liebe. Die alten Rituale, die altbekannten Wanderrouten und Stammlokale, ich sehe sie durch die Augen des geliebten Menschen wie zum ersten Mal. Die Begegnungen mit der Vergangenheit sind noch kein Grund, ins Grübeln zu verfallen. Die Kindheit ist noch nicht weit weg. Das Erwachsensein eher ein Spiel, das wir einüben, indem wir seine Regeln testweise anerkennen. Mein Ort wird unser Ort. Erinnerungen werden gemeinsam zurückgetragen, liebevoll gepflegt und in weiteren Sommern gemehrt. Irgendwann aber zerbricht die erste große Liebe. Ich verliere den Menschen, aber behalte den Ort. Mit den schönen neuen Erinnerungen, die nun schmerzende neue Erinnerungen sind. Zeit vergeht, in der ich erst in Scherben liege und mich anders wieder zusammensetze und es beginnt etwas Neues, ebenso Großes. Eine neue Liebe, ganz anders, nicht besser, nicht schlechter. Die Gelegenheit, neue Fehler zu begehen, bei gleichzeitiger Vermeidung der alten. Auch jetzt wird es unweigerlich Sommer und Katalonien ruft mich wieder, ruft uns. Da ist die Hoffnung, dass sich der alte Ort durch die Anwesenheit eines neuen wichtigsten Menschen ein weiteres Mal erneuern könnte. Und da ist mein fester Vorsatz, die frische Liebe nicht zu erdrücken mit meinen Ritualen, diesem fatalen, das haben wir schon immer so gemacht, das keinen Raum lässt für Erfahrungen, die uns beiden gehören könnten. Und auch diesmal fahren wir los, voller Vorfreude, mit extra für die Reise bespielten Tapes im Kassettendeck. Regen auf deutschen Straßen, Frühstückseinkäufe in gigantischen französischen Supermärkten, überall Kreisverkehr, Rosmarinbüsche und erste Pinien auf dem Autobahnrastplatz. Die Reise vollzieht sich im vergangenheitsfreien Raum. Alle Momente gehören uns noch gemeinsam. Erst als wir triumphal einrollen in den herbeigesehnten Ort, müde und zufrieden aus dem Wagen rutschen in die gleißende Nachmittagssonne und jetzt alles gut sein sollte, zwickt mich eine leise Trauer zum ersten Mal irgendwo zwischen Magen und Brust. Da steht sofort irgendein anderer Sommer neben diesem oder gleich mehrere. Ich versuche, dieses Gefühl für mich zu behalten, hoffe, dass es nur ein vorübergehender Anflug von Melancholie ist. Ob sie die plötzliche Eintrübung bemerkt hat? Hoffentlich nicht. Die Wohnung ist kühl und dunkel. Schon nach dem Aufschließen entströmt ihr der vertraute Willkommensgeruch. Mit jedem neu geöffneten Fensterladen füllt sie sich mehr mit Licht. Aufgeräumt und erwartungsvoll sieht sie aus. Als freue sie sich darauf, mit Gegenständen und Personen, Geräuschen und Gerüchen gefüllt zu werden. Als könne sie es nicht erwarten, ein weiteres Mal Kulisse zu sein für einen dieser Sommer. Und dennoch sitzt für mich die Traurigkeit in jedem Raum. Ich flüchte mich in Verrichtungen. Strom anschalten, Kühlschrank einstöpseln, Gas andrehen, die Wanduhr aufziehen. Sie läuft derweil still durch die Wohnung, betrachtet Möbel, Bücher und Bilder,
spürt die Veränderung in der Atmosphäre, die Verdichtung von gelebter Zeit in den Räumen. Alles meine gelebte Zeit, nicht ihre. Sie sieht die Bilder der anderen vor sich und den Tisch, an dem wir aßen, die Betten, in denen wir schliefen. Sie spürt, wie schwer ich plötzlich geworden bin, denkt an all die besetzten Orte, die wir noch besuchen werden, und auf einmal wird ihr das alles zu viel. Plötzlich steht sie in der Tür mit feuchten Augen, sagt, sie müsse mal ganz dringend spazieren gehen und stürmt aus der Wohnung. Irgendwohin, wo sie etwas unverstellte Gegenwart ganz für sich allein haben kann. Was Drama und große Emotionen angeht, sind wir am Peak. Es kann nicht schlimmer werden. Von außen betrachtet muss das alles trostlos und tief traurig wirken. Warum also sollte man sich das antun? Man könnte dieses ganze zu viel an Vergangenheit doch einfach hinter sich lassen und sich andere, unverbrauchte Schauplätze suchen, die man mit neuen Erinnerungen zurümpeln kann. Aber es ist nicht so einfach. So konstruiert es sich auch anhören mag, es geht am Ende um Heimat, um Verbundenheit, um Wurzeln. Da sagt man nicht wie nach 2 Wochen Robinson-Club an der Algarve, hier fahren wir nicht mehr hin. Der Teil meiner Persönlichkeit, wo sich Verwurzelung und Heimatgefühl verstecken, wurde vielleicht schlecht angelegt und wenig gepflegt, aber trotzdem arbeitet es dort und wuchert. Es ist mir ein fast schon körperliches Verlangen, in diesem Katalonien zu sein. Wenn ich für ein Jahr nicht hinfahren kann, dann schleicht es sich mit Sinneshalluzinationen in meinen deutschen Alltag. Dann rieche ich an schwülen Tagen plötzlich das Meer auf einem mittelthüringischen Marktplatz, höre Zikaden vor meinem Altbaufenster und klappere die Tabakläden der Stadt ab auf der Suche nach Zigaretten, die so schmecken wie die stinkenden schwarzen Ducados der Opas in den spanischen Straßencafés. Und so geht es dann weiter, immer im Wechsel. Hier ein Jammern und Schmachten, bis ich endlich wieder unten sein kann, und dort erneutes Gejammer, weil die Erinnerungen zu schön sind und die Zeit einfach nicht aufhören will zu vergehen. Ein ewiger Kreislauf des Jammerns, ein Fluch,

Unablässig bläst heute ein bissiger Wind von See herein. Allerlei Schmutz treibt auf dem Wasser und legt sich in einer geschwungenen Linie dort ab, wo die Wellen aufhören zu rollen. Ich sitze auf meinem Handtuch im Sand und betrachte den angeschwemmten Unrat. Eine Chipstüte, ein blauer Plastikschraubverschluss, ein Stück hellgrün leuchtende Kordel. Der Müll, den das Meer ausgespuckt hat, wird bald von den Raupenfahrzeugen entfernt worden sein. Im Morgengrauen haken sie sich durch den Sand und hinterlassen den Strand als weiße, glattgebügelte Oberfläche ohne jede Fußspur. Nur meinen biografischen Müll räumt niemand weg. Was ich dieses Jahr hier lasse, steht nächstes Jahr mit all dem anderen Zeug wieder da. Jetzt habe ich den Salat. Sehenden Auges habe ich mich fest manövriert, komme nicht vor und nicht zurück. Ohne Katalonien will ich nicht sein und kann es auch gar nicht. Es ist ja immer da. Gleichzeitig halte ich die Schwere dort nicht aus. Ich zerdenke mir das Paradies, sabotiere mich selbst. Darf ich mir das von mir gefallen lassen? Wie hole ich mir die Gestaltungshoheit über mein Sommerzuhause zurück? In scheinbar ausweglosen Situationen, wenn man sich selbst als handlungsunfähig erlebt, kommt meistens ein Therapeut oder die KI oder eine Freundin, die schlauer ist als man selbst und ruft, du steckst zu tief in deinem eigenen Kopf. Nimm Abstand. Wechsle die Perspektive. Das versuche ich jetzt. Versuche mich, so gut es geht, von außen zu betrachten und mir die naheliegenden Fragen zu stellen. Kritisch und nicht ganz so wohlwollend, wie es der Therapeut vielleicht gerne hätte. Wie ernst gemeint zum Beispiel kann diese groß aufgehängte Liebe zu Land und Leuten sein, wenn ich in Wirklichkeit jede Veränderung im Ort, jedes sanierte Haus, jeden neuen Parkplatz mit Argwohn betrachte, weil das Dorf sich nicht mir zuliebe in einen 80er-Jahre-Themenpark verwandeln will? Stelle ich da meine Sehnsucht nach heiler Kinderwelt nicht über das selbstverständliche Recht der Dorfbewohnerinnen auf Fortschritt und Verbesserung? Ist es überhaupt das reale Katalonien, nach dem ich mich in Wirklichkeit sehne, oder nur eine Sehnsuchtskulisse für meine sommerlichen Reenactments? Und darf ich mich eigentlich als Halbkatalane inklusive spanischer Staatsbürgerschaft inszenieren, wenn ich mich niemals wirklich interessiert habe für die dortigen politischen und sozialen Verhältnisse? Ich habe in Spanien keine einzige Erfahrung mit Machtstrukturen oder Hierarchie gemacht. Ich hatte keine Vorstellungsgespräche, keine Chefs, keine Steuernummer, keine Mahnungen im Briefkasten. Was weiß ich überhaupt über dieses Land? Und wenn ich über Jahrzehnte hinweg die Sehnsucht und das Gefühl kultiviert habe, doch eigentlich viel mehr nach Katalonien zu gehören als in dieses kalte, unwirtliche Deutschland, warum habe ich dann stets eine Handvoll Gründe gefunden, um nicht einfach dorthin zu ziehen und auszuprobieren, was passiert, wenn der Urlaub zu Ende ist und ich bin trotzdem noch da? Habe ich nicht einfach nur Schiss, all meine Projektionen würden in sich zusammenfallen, sobald der katalanische Alltag beginnt? Und könnte es nicht sein, dass mein behauptetes Zugehörigkeitsgefühl eine vollkommen einseitige Angelegenheit ist? Dass Katalonien ganz und gar nicht der Meinung ist, ich würde dazugehören und dass ich im Gegenzug überhaupt nicht klarkommen würde mit dem Katalanismo, dem allgegenwärtigen Nationalstolz und dem Fahnengeschwenke. So klingt das, wenn ich einmal ehrlich bin mit mir. Die Ergebnisse der Selbstbefragung werfen ein unschmeichelhaftes Licht auf meine Beziehung zur zweiten Heimat. Ich entdecke da ein ausgeprägtes Wunschdenken, viel Bequemlichkeit und ein gehöriges Maß Ignoranz. Wenn es noch was werden soll mit Katalonien und mit mir, brauchen wir eine neue Form des Umgangs. Denn letztendlich habe auch ich meine Sehnsuchtsorte bisher einfach nur konsumiert, wie ein Tourist. Wenn ich wirklich in einem Katalonien jenseits meiner Projektion ankommen will, muss ich mich auf die Suche machen nach einem neuen Zugang, einer neuen Rolle. Und wenn ich es richtig anstelle, bleibt mir dabei vielleicht alles, was ich bisher an geliebten Gewissheiten und Ritualen eingesammelt habe, trotzdem erhalten. Das wäre doch ein Ziel. Ich bin unterwegs in Barcelona, zusammen mit meinem Sohn Juri. Der muss eigentlich so schnell wie möglich ins Bett für seinen Mittagsschlaf, aber es ist 11. September, der katalanische Nationalfeiertag. Und deshalb geraten wir in eine monströse Unabhängigkeitsdemonstration auf der Avenida Diagonal.
Das ist der achtspurige Boulevard, der das Schachbrettmuster der Neustadt, sauber wie mit dem Filetiermesser gezogen, in zwei Teile zertrennt. Aus ganz Katalonien sind Menschen in die Stadt geströmt. Mit roten und gelben T-Shirts bekleidet, wollen sie auf zwei Verkehrsachsen gemeinsam eine Senyera, die Flagge Kataloniens, quer durch die Stadt bilden. An der Plaza de les Glories sollen sich die beiden Achsen treffen und ein gigantisches V quer über den Stadtplan zeichnen. V wie Votar, V wie Voluntad, also Willenskraft, V wie Victoria. Mehr Bombast und Nationalsymbolik geht nicht. Die Polizei wird später schätzen, dass 1,8 Millionen Menschen auf der Straße waren. Mehr als die Stadt Barcelona Einwohner hat. Und da stehe ich mit meinem mittagsmüden Kind plötzlich mittendrin. Überall Fahnen und Musik. Alle paar hundert Meter eine Samba-Truppe oder eine Marching-Band. Familien mit kleinen Kindern, alternativ gekleidete Jugendliche, Senioren mit Rollator. Alle sind da und alle scheinen gute Laune zu haben. Sí, ya, Independencia wird skandiert und ein baldiges Referendum über die Unabhängigkeit vom spanischen Zentralstaat gefordert. Juri auf meinen Schultern ist schlagartig wieder hellwach und vollkommen euphorisiert von der Volksfeststimmung um uns herum. Direkt vor uns bilden die Castellers de Sant Cugat einen jener berühmten katalanischen Menschentürme. Hunderte Arme stützen das mehrstöckige Gebilde, eine Sardanas-Kapelle feuert die Turmbauer an und ich, der ich mich doch eigentlich imprägniert wähne gegen jegliches Nationalpathos, muss mir immer wieder verstohlen eine Träne wegwischen. Was passiert hier? Trotz meiner von Deutschland geprägten Allergie gegen alles Nationalgewese wirkt dieser Patriotismus hier so aufrichtig fröhlich und unbedrohlich, dass ich an ihm einfach nichts Widerwärtiges erkennen kann. Und ja, es berührt immer etwas in mir, wenn Menschen einen positiven Ausdruck finden für ihre Zusammengehörigkeit. Vielleicht, weil ich mich schwer damit tue, selbst Teil einer Gruppe zu sein. Vielleicht vergieße ich eine Träne, weil ich inmitten dieser feiernden Menschen eine Ahnung davon bekomme, wie es sich hätte anfühlen können, von Anfang meines Lebens an Teil dieser Gesellschaft zu sein. Der Mittagsschlaf ist heute wohl ausgefallen. Wir gehen heim. Juri, immer noch auf meinen Schultern, hat jetzt ein katalanisches Papierfähnchen in der Hand. Abends im Bett wird er mir erzählen, dass heute ein schöner Tag gewesen ist. Auf der A9, aber nicht Autobahn, sondern Autoroute, irgendwo Höhe Perpignan. Einmal mehr fahre ich das Auto Richtung Süden. Die Strecke kenne ich auswendig. Und trotzdem ist alles anders als sonst. Niemand auf dem Sitz neben mir, keine Kinder auf der Rückbank. Dort liegt stattdessen mein auseinandergebautes Rennrad. Zum ersten Mal fahre ich allein in unsere Wohnung in den Bergen. Zum ersten Mal im Herbst. Außer dem Rad habe ich mir Arbeit eingepackt, ein größeres Schreibprojekt. Und etwas Ruhe könnte ich auch dringend gebrauchen. Seit Monaten bin ich chronisch überfordert, gereizt und angegriffen. Darum bin ich aufgebrochen in die erste Workation meines Lebens. Jetzt, wo es ganz ungewohnt still ist im Wagen, fällt mir wieder auf, wie sehr sich mein Verhältnis zum Urlaubskatalonien bereits verändert hat, seitdem ich Vater geworden bin. Es fehlt plötzlich schlichtweg die Zeit für andauernde Selbstbespiegelung. Die Kinder mit ihren vielen akuten Bedürfnissen lassen mich einfach nicht mehr entkommen aus der Gegenwart. Aber noch etwas Einschneidendes verändert sich gerade. Über all die Jahrzehnte haben sich meine Eltern immer ganz allein um die Wohnung gekümmert, Schäden repariert, alle Rechnungen bezahlt. Auch hier habe ich es mir immer leicht gemacht. Ich brauchte nur hinzufahren, die Fenster waren geputzt und die Abwassergebühren entrichtet. Das ist jetzt vorbei. So schwer es meinen Eltern auch fällt, sie werden nicht mehr hinfahren. Das Alter fordert seinen Tribut. Die Reise zu beschwerlich, Bergwanderungen unmöglich, ohne Auto bleibt nur noch der Einkauf im Dorf. Auch das schmerzt, zu wissen, dass der geliebte Ort ihrer Sommer, ja auch fast all ihrer Sommer, ab jetzt nur noch eine schöne Erinnerung für sie sein wird. Plötzlich steht die Frage nach Verantwortungsübernahme im Raum und gleich wird ein Bündel neuer Ängste freigeschaltet. Wie soll ich mit meinem Schulspanisch komplizierte Formulare und Amtskorrespondenz verstehen? Kann ich mir das überhaupt leisten mit einem schwankenden Autoreneinkommen? Aber
bleibt mir denn eine Wahl? Entweder ich übernehme jetzt die Wohnung oder ich verliere meinen wichtigsten Ort. Wird das jetzt also meine neue Rolle werden? Eigentümer? Vor diesem Hintergrund ist meine einsame Reise in die Pyrenäen auch ein Versuch, ein Entlastungstest. Schauen, ob die Wohnung noch andere Arten des Aufenthaltes zulässt, als einmal im Jahr für ein paar Wochen mit den gesammelten Urlaubserwartungen einer kleinen Familie überfrachtet zu werden. Um das herauszufinden, habe ich 2 Wochen Zeit. Nicht nur im Auto, auch draußen ist alles anders als sonst. Weltuntergangswetter. Ich fahre über halb überflutete Autobahnen, überquere im dichten Nebel den Grenzpass, umschiffe Schlamm und Geröll von abgerutschten Hängen. Erst hier, kurz vorm Ziel, merke ich so richtig, wie abgekämpft und traurig ich bin und wie sehr sich meine Stimmung von der aufgedrehten Wiedersehensfreude unterscheidet, mit der wir hier sonst immer durchrauschen. Musik aufgedreht, alle Fenster unten, den würzigen Geruch von Thymian und Kiefernwäldern einatmend. Ich hätte hier nicht hinfahren sollen, denke ich.

0: Das Dorf liegt dramatisch zwischen tief hängenden Wolken, als ich vor unserem Haus aus dem Wagen steige. Sonntagnachmittag, kein Mensch auf der Straße, fast alle Fensterläden geschlossen. Müde schleppe ich Ladungen von Gepäck durchs Treppenhaus. Sonst freue ich mich immer auf die vielen Handgriffe, die es braucht, um die Wohnung in Betrieb zu nehmen. Heute ist mir das lästig. Heute will ich einfach nur essen, Wein trinken und ins Bett. Stühle und Sessel füllen sich mit Taschen und Beuteln. Jetzt schnell den Kühlschrank einstecken, damit meinen Einkäufen aus Frankreich nichts passiert. Aber da brennt kein Licht im Kühlschrank. Keins in der Küche, keins im Flur. Am Sicherungskasten ist alles okay. Ist es vielleicht das Unwetter von vorhin? Haben wir einen Blackout im Dorf? Aber das Licht im Treppenhaus brennt. Kein Zweifel, da ist etwas mit unserem Anschluss. Mit Glück habe ich jetzt noch eine knappe Stunde Tageslicht. Keine Entspannung, kein Ankommen. Immer noch ein Problem mehr. Hektischer Anruf bei Papa. Wie heißt unser Stromanbieter? Wie lautet die Kundennummer? Wann kam die letzte Rechnung? Papa weiß das alles nicht mehr so genau. Sein gutes Recht. Mit über 90 sollte man sich um so etwas nicht mehr kümmern müssen. Die Rechnungen wurden die ganze Zeit einfach abgebucht und damit war der Fall erledigt. Jetzt durchsucht er seine Aktenordner und ich merke, wie wenig Ahnung ich von allem hier habe, wie wenig ich mich die ganze Zeit für die wichtigen Dinge interessiert habe. Das habe ich jetzt davon, denke ich. Wenn es dumm läuft, kann ich hier direkt wieder einpacken. Und ich denke, dass ich jetzt anfangen muss, Dinge zu ändern. Mein Vater findet eine ältere Stromrechnung, aber es klappt nicht, mir Fotos davon zu schicken. Also notiere ich Vertragsnummer, Kundennummer, Stromzählernummer. Einfach endlose Zahlenreihen auf Papier, die er mir durchs Telefon diktiert. Über den Bergen vor unserem Fenster dämmert der Abend und ich hänge mit nichts als einem Haufen Ziffern bewaffnet in der Telefonwarteschleife des Stromversorgers. Plötzlich ruft jemand von draußen meinen Namen. Rosa. Die Nachbarin vom Haus gegenüber hat offene Fensterläden bei uns gesehen und unser Auto vorm Haus erkannt. Jetzt freut sie sich, mich vollkommen überraschend außerhalb der Saison hier zu sehen. Wir begrüßen uns von Balkon zu Balkon. »Noelle Luth, ich habe keinen Strom«, rufe ich zu ihr herüber und, aufs Telefon deutend, dass ich mich später melde. Die nächsten Stunden verbringe ich zwischen Warteschleifen und immer wieder neuen Hotline-Mitarbeiterinnen, die unseren Stromvertrag nicht finden und Daten von mir brauchen, die ich nicht habe. Der Telefonakku leert sich, in der Wohnung um mich wird es dunkel. Ich komme mir sehr verlassen vor im Schein meiner Fahrradleuchte. Am Ohr die Callcenter-Agents, die ich schwer verstehe und die mich schwer verstehen. Was heißt Stromzähler auf Spanisch? Abbuchung, Mahnung, Konto, Zahlungseingang. Wörter des hässlichen Alltags, die in meiner gemütlichen Urlaubswelt nichts zu suchen hatten, bisher. Irgendwann beim 5. oder 6. Hotline-Gespräch findet die Mitarbeiterin endlich unser Kundenkonto und ja, der Vertrag sei wohl ausgelaufen, ein Anbieterwechsel wahrscheinlich. Zu welchem Anbieter? Kann sie nicht sagen. Lässt sich heute nicht mehr klären. Damit ist es entschieden. Der Strom ist weg und er wird heute auch nicht mehr zurückkommen. Keine warme Dusche, kein gemütliches Abendessen im Schein der Stehlampe. Rosa ruft schon zum 3. Mal herauf von ihrem Balkon. Sie macht sich Sorgen, will wissen, ob ich etwas brauche. Eine Kerze vielleicht oder etwas Platz in ihrem Kühlschrank oder eine Steckdose für mein Telefon. Ob ich zum Abendessen herüberkommen will, fragt sie. Und ja klar, das will ich gern. Froh noch irgendwo willkommen zu sein, wenn die eigene Wohnung ein dunkles, ungastliches Loch geworden ist. Wie ich die paar Stufen von der Straße hinauf in ihre Wohnung emporsteige, fällt mir auf, dass ich noch nie bei ihr zu Hause war, obwohl wir uns schon seit immer kennen. Seitdem du im Bauch deiner Mutter da drüben die Treppe hoch bist. Das sagt sie gerne. Jedes Jahr mindestens einmal. Bei Rosa ist es warm und der Fernseher läuft laut hörbar im Nebenzimmer. Sie erwartet mich im Flur, jedes Jahr ein bisschen kleiner und runzliger, aber noch immer sehr wach und voller Leben. Herzliche Umarmung, Küsschen links und rechts. Estás en casa, sagt sie. Du bist zu Hause. Rosa räumt aus den Schränken, was sie noch an Essen da hat. Viel sei das nicht. Seitdem sie alleine lebt, esse sie nicht mehr groß zu Abend. Am Ende stehen da eine aufgeschnittene Tomate mit Olivenöl und Salz, ein paar Mini-Zwiebacks, einer von meinen mitgebrachten französischen Käsen und etwas Jamon. Das Beste aber, Rosa hat noch einen kleinen Topf selbstgemachte Escudella, eine heiße Suppe mit Nudeln und Fleischbällchen. Eine simple Brühe, aber eine mit fast schon mythischer Tiefe. Die Escudella hängt wie ein Anker im Zentrum der katalanischen Küche. Seelensuppe, an der man sich festhalten und hochziehen kann. Ein passenderes Begrüßungsessen hätte sich nicht finden können. Und so sitzen wir am Tisch in Rosas Nähzimmer und essen, was da ist. Sie hat zur Feier des Tages eine Flasche Cava aufgemacht und wir trinken und reden, als träfen wir uns hier schon seit Jahren. Das Malheur mit dem Strom und das Ganze sich am falschen Ort fühlen wiegt jetzt nicht mehr so schwer. Morgen werde sich schon eine Lösung finden, sagt Rosa. Ihr Schwager kenne sich gut aus in diesen Dingen. No te preocupes, mach dir keine Sorgen. Nächster Vormittag. Ich sitze schon wieder hinterm Steuer auf dem Weg in die Kreisstadt. Da gibt es ein Büro des Energieversorgers. Rosas Schwager hat schon angerufen. Man kann einfach vorbeikommen und eine Nummer ziehen. Als ich den Toyota die engen Kurven entlang durchs Tal jage, links von mir die riesigen Felsen der Bergkette, die wie ein umgekippter Zaun aus Hinkelsteinen schräg in den Himmel ragen, da bricht zum ersten Mal die Sonne durch die Wolken und endlich kitzelt mich ein wenig die Freude, wieder hier zu sein. Es fühlt sich richtig an und neu. Ich bin mit einem Auftrag unterwegs. Keine Wanderung, kein Badevergnügen, Alltagsdinge. Ich bin jetzt einer, der zielstrebig durchs Gebirge heizt, weil er Dinge zu erledigen hat und zufällig sieht dabei um ihn herum alles wunderschön aus. Könnte das schon dieser angestrebte neue Modus sein? Im Vergleich zur Vorgeschichte erscheint alles, was jetzt kommt, geradezu lächerlich einfach. Im Strombüro angekommen, sitze ich nach kurzer Wartezeit einem motivierten Mitarbeiter gegenüber. Ein Blick ins System und alles ist klar. Die Stromzähler wurden gewechselt, alle alten Verträge gekündigt und durch neue ersetzt. Bei uns habe anscheinend niemand auf die Benachrichtigung reagiert. Darum wurde die Versorgung gekappt. Aber das sei kein Problem, wir machen einfach einen neuen Vertrag. Hier, jetzt, sofort. Und den machen wir besser gleich auf meinen Namen. Ein bisschen was ausfüllen, Ausweis scannen, unterschreiben. Alles Weitere kommt per Mail. Hier dein Ausdruck vom Vertrag und kann sein, dass morgen im Verlauf des Tages der Strom schon wieder da ist. Pim, pam, pum. Eine halbe Stunde später bin ich schon wieder draußen, stehe auf dem Paseo, der Stadtpromenade, wo samstags immer Wochenmarkt ist. Daheim in Deutschland wütet bereits der Herbst, aber hier leuchtet warm die Mittagssonne durch die Platanen. Die Außentische der Cafés füllen sich. Ich halte meinen Vertrag in der Hand und bin jetzt wirklich etwas stolz, ein Problem in dieser Sprache gelöst zu haben, in diesem Land, das eigentlich auch meines ist, aber immer nur, bis es kompliziert wird und anstrengend. Das heute fühlt sich an wie ein großer Schritt hinein in die Möglichkeit meiner katalanischen Normalität, eine neue winzig kleine Wurzel, die ich hier geschlagen habe. Ich bin jetzt ein Mann mit einem Stromversorgungsvertrag in der Heimat seines Vaters. Das ist so lächerlich banal, und gleichzeitig ganz ernsthaft eine gewichtige Sache für mich. Am Folgetag kommt der Strom noch nicht zurück, aber ich beginne das Improvisieren zu genießen. Auch an diesem Abend gibt es wieder Essen in Rosas Nähzimmer. Sie hat Pilze gebraten und ich habe Wein mitgebracht. Ich stelle fest, wie gerne ich mich mit ihr unterhalte. Sie ist in diesem Dorf geboren, hat nie woanders gelebt und kann mir aus fast 8 Jahrzehnten Dorfgeschichte berichten. Dennoch lebt sie nicht in der Vergangenheit. Rosa trotz dem Alter und der Einsamkeit, näht und malt und klöppelt, singt im Kirchenchor, lernt Englisch und besucht einen Kurs, wo Senioren Computer und Smartphones erklärt werden. Mein Telefon lädt auf dem Nähtisch, während wir essen und reden. Ich langweile mich nicht eine Minute. Am nächsten Morgen nach dem Aufstehen ist immer noch alles dunkel in der Wohnung. Doch während ich Kaffee mache, schaltet sich der Kühlschrank plötzlich mit einem Brummen ein, und es wird hell im Flur. Wie ein Irrer juble ich über das Wunder des technischen Fortschritts. Elektrizität, bei mir zu Hause. Erst jetzt beginne ich, mich für die nächsten Wochen hier einzurichten. Erst jetzt hole ich das Rennrad aus dem Auto. Abends stehe ich am geöffneten Fenster in der Küche und bereite den Salat fürs Essen mit Rosa zu. Auch wenn ich jetzt nicht mehr auf Hilfe angewiesen bin, haben wir beschlossen, weiterhin miteinander zu speisen. Ich schäle Gurke und schneide Zwiebelspalten. Zuckende Blitze eines heranrollenden Gewitters erhellen meinen Arbeitsplatz und Regentropfen benetzen die angerichtete Salatplatte. Unter einem Schirm trage ich meinen Salat durch Gewitter und Regen über die Straße. Wie Rosa mir aufmacht und der Tisch im Nähzimmer schon gedeckt ist und der Fernseher wieder läuft und ich sie frage, wie ihr Tag war, ist alles so vertraut, als käme ich hier schon seit Jahren so zum Essen herein. Bei mir ist ganz viel in Unordnung. Ich bin ständig überfordert und unglücklich mit den Belastungen und Herausforderungen des Erwachsenseins. Denke oft, dass alles falsch läuft und ich es niemals schaffen werde, alles wieder in die richtigen Bahnen zu lenken. Aber es sind Momente wie diese, in denen ich merke, dass ich am Leben bin, weil noch Dinge passieren, die niemand voraussehen kann. Ereignisse, die ein Ärgernis unversehens in eine beglückende Erfahrung verdrehen, die eine Tür öffnen, hinter der sich ein schon hundertfach zu Ende erzählt geglaubter Ort plötzlich um eine neue Geschichte erweitert. Die Turmuhr schlägt 11. Draußen ist es dunkel, in Katalonien und in Deutschland. Ich habe jetzt Licht. Leben ist okay. Estoy en casa.
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1: Um 0 Uhr mit Lisa Kupper. Schleswig-Holsteins Ministerpräsident Günther hat die schwarz-rote Koalition dazu aufgerufen, bei geplanten Reformen an einem Strang zu ziehen. In der ARD sagte der CDU-Politiker, die Bundesregierung müsse der Bevölkerung zeigen, dass man die Dinge in den Griff bekomme. Aus Berlin, Jim Bob Nikschas.
2: Die aktuellen Umfragewerte der Bundesregierung stellen auch Daniel Günther nicht zufrieden. Der CDU-Ministerpräsident aus Schleswig-Holstein glaubt, dass sie erst dann wieder steigen, wenn die Regierung Dinge vernünftig voranbringt. Das ist nicht nur die Aufgabe von Kanzler Friedrich Merz, betont Günther im ARD-Bericht aus Berlin. Alle seien in der Verantwortung. Mit Blick auf geplante Reformen bei der Einkommenssteuer mahnt der CDU-Ministerpräsident, die Kosten dafür nicht bei Ländern und Kommunen abzuladen. Aus Günthers Sicht wird es nicht funktionieren, dass der Bund Entlastungsmaßnahmen macht, aber Länder und Kommunen weiterhin mit steigenden Ausgaben belastet werden.
1: Die Menschen in Hamburg haben sich klar gegen eine Olympiabewerbung ausgesprochen. In einem Referendum stimmten rund 55% gegen Hamburg als möglichen Austragungsort, teilte die Landeswahlleitung am Abend mit. Bürgermeister Tschentscher hat die Bewerbung der Stadt bereits offiziell zurückgezogen. Deutschland will sich für die Olympischen und Paralympischen Spiele 2036, 40 oder 44 bewerben. Im Rennen sind jetzt noch Berlin, Köln-Rhein-Ruhr und München. Brandenburgs Ministerpräsident Woidke fordert mehr Mut beim Ausbau erneuerbarer Energien. Bei der Eröffnung des Ostdeutschen Wirtschaftsforums in Bad Saarow sprach er sich dafür aus, preiswerten Strom aus Solar- und Windkraft auch regional zu nutzen. Mit den erneuerbaren Energien, die bereits installiert seien, lasse sich in Brandenburg schon jetzt konkurrenzlos günstiger Strom für die Wirtschaft erzeugen, so Woidke. Finnland ist zum 5. Mal Eishockey-Weltmeister. Die Finnen gewannen das Endspiel in Zürich gegen die Gastgeber aus der Schweiz mit 1:0. Das einzige Tor des Abends fiel in der Verlängerung. Die deutsche Fußballnationalmannschaft hat ihr vorletztes Testspiel vor der Weltmeisterschaft gewonnen. Die DFB-Elf siegte am Abend in Mainz mit 4:0 gegen Finnland. ARD-Sportreporterin Stefanie Batschik.
3: Bundestrainer Julian Nagelsmann hatte nach dem Schlusspfiff ein dickes, zufriedenes Grinsen auf dem Gesicht. Das 4:0 seiner Jungs gegen Finnland war, vor allem vom Ergebnis her, ein starker letzter Test auf deutschem Boden vor der Reise in die USA zur Weltmeisterschaft. Auch wenn nicht alles perfekt war. Ein Ziel haben die DFB-Kicker erreicht, sich ein besseres Gefühl und Selbstverständnis für die WM einzupacken.
1: Das Wetter in Deutschland. In der Nacht im Süden und Osten noch gewittrige Schauer, sonst meist trocken, Tiefstwerte 16 bis 9 Grad. Am Tag ein Mix aus Sonne und Wolken, im Süden und Osten vereinzelt Schauer, dazu gibt es maximal 20 bis 26 Grad. Und noch die Zeit, 0:03 Uhr.
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5: Mit Susanne Kruse. Herzlich willkommen zum ARD-Nachtkonzert. Heute in den ersten beiden Stunden mit Aufnahmen des Mitteldeutschen Rundfunks. Darunter Stücke aus 3 Jahrhunderten von Antonio Vivaldi, Joseph Haydn und Eugen d'Albert, der die Nacht einläutet, mit einem märchenhaften Orchesterwerk. Seine Aschenputtel-Suite spielt das MDR-Sinfonieorchester unter der Leitung von June Merkel.

Eugène d'Albert's Aschenputtel-Suite aus dem Jahr 1924 mit June Merkel am Dirigentenpult des MDR-Sinfonieorchesters. Sie hören das ARD-Nachtkonzert, präsentiert von BR Klassik, jetzt mit Kammermusik, gespielt von einem Ensemble, in dem sich drei ostdeutsche Spitzenmusiker aus dem Gewandhausorchester Leipzig und der Staatskapelle Dresden zusammengefunden haben. Das Trio Sono, bestehend aus dem Geiger Karl-Heinrich Niebuhr, dem Cellisten Matthias Wilde und der Pianistin Hiroko Kudoe. Hier sind sie mit August Klughardts Klaviertrio Opus 47.

Das Klaviertrio Opus 47 in B-Dur von August Klughardt im ARD-Nachtkonzert, gespielt vom Trio Sono. Nach Frankreich führt uns das nächste Stück von Joseph Haydn. Den anspruchsvollen Geschmack des Pariser Publikums hat er in seinen 6 raffinierten Pariser Sinfonien bedient. Darunter die A-Dur-Sinfonie aus dem Jahr 1785, in der Haydn im Adagio konzertante Solopartien für die Flöte geschrieben hat, die damals besonders beliebt in Frankreich war. Das ist Haydns Sinfonie Nummer 87 mit dem MDR-Sinfonieorchester unter der Leitung von Bruno Weil.

Die Sinfonie Nummer 87 in A-Dur von Joseph Haydn, gespielt vom MDR-Sinfonieorchester unter der Leitung von Bruno Weil. Weiter durchs ARD-Nachtkonzert geht es mit geistlicher Musik aus dem Barock. Die Vertonung des Psalms Dixit Dominus war Antonio Vivaldi offensichtlich ein besonderes Anliegen. Gleich drei verschiedene Ausführungen hat er dem Text gewidmet, die aus drei unterschiedlichen Schaffensphasen stammen. Und damit zeigt die Entwicklung innerhalb der Werke auch, wie sein Kompositionsstil über die Jahre gereift ist. Hier Vivaldis dritte Version, das lebensvolle und prägnante Dixit Dominus aus den 1730er Jahren, das man lange fälschlicherweise Baldassare Galuppi zugeschrieben hat. Jetzt mit den Sopranistinnen Roberta Invernizzi und Lucia Cirillo, der Altistin Sara Mingardo, den Tenören Paul Agnew und Thomas Cooley, dem Körnischen Singverein Dresden und dem Dresdner Instrumentalkonzert unter der Leitung von Peter Kopp.

Antonio Vivaldis drittes Dixit Dominus Triumphverzeichnis 807 im ARD-Nachtkonzert. Unter der Leitung von Peter Kopp sangen die Sopranistinnen Roberta Invernizzi und Lucia Cirillo, die Altistin Sara Mingardo, die Tenöre Paul Agnew und Thomas Cooley und der Körnische Singverein Dresden, begleitet vom Dresdner Instrumentalkonzert. Wir bleiben im Barock und hören als nächstes Musik von Christoph Willibald Gluck. Aus der Pariser Fassung seiner Oper Orpheus und Eurydike aus dem Jahr 1774 spielt das Kammerorchester Karl Philipp Emanuel Bach unter Hartmut Hähnchen Ballettmusiken.

Hartmut Hähnchen und das Kammerorchester Karl Philipp Emanuel Bach mit Ballettmusiken aus der Oper Orpheus und Eurydike von Christoph Willibald Gluck in der Pariser Fassung von 1774. Soweit die ersten beiden Stunden des ARD-Nachtkonzerts, die wir im Sendegebiet des Mitteldeutschen Rundfunks verbracht haben. Hier jetzt die 2 Uhr Nachrichten und danach Wiener Klassik von Wolfgang Amadeus Mozart. Bis gleich.

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1: Um 2 Uhr mit Olaf Knapp. Hamburg hat sich erneut aus dem Rennen um eine deutsche Olympia-Bewerbung verabschiedet. Die Menschen in der Hansestadt sprachen sich klar gegen eine Kandidatur aus. Aus Hamburg Oliver Wuttke.
2: Das Nein zu einer Hamburger Olympia-Bewerbung fiel deutlicher aus als von vielen erwartet. Rund 55% sprachen sich gegen Spiele in der Stadt aus, mehr als beim Olympia-Referendum 2015. Nur 45% unterstützten das Projekt. Das Ergebnis sei für den Senat bindend, sagte der erste Bürgermeister Peter Tschentscher. Er habe dem DOSB und dem deutschen IOC-Vertreter die Absage der Hamburger Bewerbung bereits mitgeteilt. Ende September kann der DOSB nun zwischen Berlin, München und der Rhein-Ruhr-Region als deutschem Austragungsort entscheiden.
1: Schleswig-Holsteins Ministerpräsident Günther fordert die schwarz-rote Koalition auf, besser zusammenzuarbeiten. Den Bundeskanzler nahm der CDU-Politiker im ARD-Bericht aus Berlin gegen Kritik in Schutz. Aus Berlin Jim Bob Nikschas.
3: Die aktuellen Umfragewerte der Bundesregierung stellen